die Christus Gottes Kraft wirkt in Seele und Leib. Sie atmen ruhig und tief. Ruhig und tief geht ihr Atem. Sie fühlen nun eine gewisse Ausgewogenheit zwischen Seele und Körper. Es ist die kosmisch-energetische Harmonie. Harmonie strömt. Liebe hilft, Liebe heilt. Es strömt. Harmonie strömt. Sie sind entspannt. Nerven und Muskeln sind entspannt. Alle Bausteine ihres Leibes sind beatmet von der heilenden und helfenden Kraft. Es strömt das Leben in Seele und Körper. Heilende und helfende Energien wirken.

bleiben Sie ganz ruhig und in Kommunikation mit dem inneren Arzt und Heiler, dem Christus Gottesgeist.

jeden Tag, kommt auf sie, auf uns alle, Positives und Negatives zu. Das Negative bringt der Tag mit sich, damit wir es beheben. Sind Sie bereit, das Ungute zu bereinigen und Gleiches und Ähnliches nicht mehr zu tun, dann wird Ihre Seele immer lichter und Ihr Körper immer heller. Sie fühlen sich freier, gelöster und spüren Tag für Tag mehr die helfenden Kräfte, die ihnen immer näher kommen und sie den Tag über geleiten. Diese Stunde ist einzig den Menschen gewidmet, die die Christus-Gotteskraft anrufen, um sie in ihre Seele und in ihren Körper aufzunehmen. Darf ich Ihnen ein gesegnetes Leben wünschen, das wohlige Gefühl, umgeben zu sein von dem freien Geist, dem Christus-Gottesgeist. Gott mit Ihnen, Gott mit uns allen. Gott zum Gruß, Gabriele.

Worte des Lebens. Das konfessionelle Denken und die daraus hervorgehende Frömmigkeit führen im Laufe der Zeit zu Intoleranz und Selbstaufwertung. Wer diese äußere Religiosität wahrt, der betet den Schein an und nicht das Sein, das Gott ist.

0: Liebe Zuschauerinnen, liebe Zuschauer, wir begrüßen Sie recht herzlich zu einer Lesung aus dem großen Offenbarungswerk »Das ist mein Wort«, Alpha und Omega, das Evangelium Jesu, die Christusoffenbarung, welche inzwischen die wahren Christen in aller Welt kennen. Dieses umfangreiche Werk geht weit über den Inhalt der bekannten Evangelien hinaus, denn es enthält authentisch das Leben, Denken und Wirken des Jesus von Nazareth. Er selbst, der Christus Gottes, offenbarte in unserer Zeit im prophetischen Wort durch seine Lehrprophetin und Botschafterin Gabriele Einzelheiten seiner mächtigen Gegenwart in Jesus von Nazareth. Er selbst sprach dazu: Ich bin der Christus Gottes, der Weg, die Wahrheit und das Leben. Ich bin die Wahrheit, und die Wahrheit, die ich bin, leuchtet in unzähligen Facetten in diese Welt. Von diesen Facetten der Wahrheit möchten wir für Sie, liebe Zuschauerinnen und Zuschauer, heute einige vorlesen. Im Kapitel 19 lesen wir zunächst die Worte aus einem weithin unbekannten Evangelium. Diese Worte werden im Folgenden von Christus selbst über das prophetische Wort in unserer Zeit erklärt, berichtigt und vertieft.
1: Wir beginnen mit der Lesung im Evangelium Jesu, das die Überschrift trägt: Jesus lehrt beten. Als Jesus zum Beten auf einem Berg war, kamen einige seiner Jünger zu ihm, und einer von ihnen sagte: Herr, lehre uns, wie wir beten sollen. Und Jesus sprach zu ihm: Wenn du betest, so geh in deine stille Kammer. Und wenn du die Türe geschlossen hast, bete zum Vater, der über dir und in dir ist. Und dein Vater, der auch das Äußerste sieht, wird dir offen antworten. Doch wenn ihr beisammen seid und gemeinsam betet, so gebraucht keine leeren Wiederholungen. Denn euer himmlischer Vater weiß, was euch Not tut, bevor ihr ihn gebeten habt. Deshalb sollt ihr so beten: Unser Vater, der du über uns bist und in uns, geheiligt sei dein Name. Dein Reich komme zu allen in Weisheit, Liebe und Gerechtigkeit. Dein Wille geschehe wie im Himmel, so auf Erden. Lass uns Tag für Tag teilhaben an deinem heiligen Brot und gib uns die Frucht des lebendigen Weinstockes. Und wie du uns vergibst unsere Schulden, so mögen auch wir vergeben allen, die gegen uns schuldig werden. Gieße deine Güte aus auf uns, damit wir dies auch den anderen tun. In der Stunde der Versuchung erlöse uns vom Bösen. Denn dein ist das Reich, die Kraft und die Herrlichkeit, von Ewigkeit zu Ewigkeit. Jetzt und in alle Ewigkeit. Amen.
0: Christus erklärt, berichtigt und vertieft das Wort. Wort für Wort vorgegebene Gebete, die nur nachgesprochen werden, haben wenig Kraft, denn sie kommen aus dem Verstand und nicht aus dem Herzen. Nur so dahingesprochene Worte sind unbeseelt. Sie erreichen nicht Gott im Innersten des Menschen, da der Mensch sie nicht mit dem Leben aus Gott beseelt hat. Verstandesgebete können denjenigen noch weiter in die Irre führen, der sich durch seine falsche Denk- und Lebensweise schon verirrt hat. Wer betet, sich jedoch anders verhält, als er im Gebet spricht, der fällt in weitere Belastungen. Deshalb sollt ihr mit dem Herzen beten. Und so ihr eure Gebete laut sprecht, sollten sie vom inneren Leben beseelt sein, das ich bin. Deshalb ist es allein von Bedeutung, von Herzen zu beten und nicht nur Worte zu sprechen. Ihr sollt also vorgegebene Gebete nicht wortgetreu wiederholen. Auch das Gebet, das hier niedergeschrieben ist, sollte nicht wortwörtlich verstanden und nachgebetet werden. Jedes Gebet sollte sinngemäß aufgenommen werden, da die Sprache des Herzens die Sprache der Seelenempfindungen ist. Werden die Empfindungen des Herzens in Worte gekleidet, von den Nächsten jedoch wortwörtlich genommen, so verlieren sie an Sinngehalt.
1: Die meinen, die mir treu nachfolgen, werden immer mehr in die Vollendung des Lebens finden. Ihre Gebete werden dann das Leben in mir sein, das heißt die Erfüllung des ewigen Gesetzes. Wer in sich das Reich Gottes, das Leben, erschlossen hat, zu dem ist auch das Reich Gottes gekommen und er lebt fortan das Leben aus Gott. Lass uns Tag für Tag teilhaben an deinem heiligen Brot und gib uns die Frucht des lebendigen Weinstockes. Mit diesen Worten ist das innere Leben gemeint, der Geist, der auch in der materiellen Substanz den materiellen Leib erhält. Der Sinn der Aussage, in der Stunde der Versuchung erlöse uns vom Bösen, lautet: Herr, du führst uns in der Versuchung, auf dass wir herausfinden aus dem Labyrinth des menschlichen Ichs, um dann dem Versucher, dem Bösen, nicht hörig zu sein.
0: Wir lesen weiter im Evangelium Jesu. Und wo immer sieben in meinem Namen versammelt sind, da bin ich in ihrer Mitte. Ja, selbst wenn es drei oder zwei nur sind, und selbst wenn einer nur im Stillen betet, so bin ich mit diesem einen. Hebet den Stein empor und ihr werdet mich finden. Spaltet das Holz und ich bin dort. Denn im Feuer und im Wasser, ebenso wie in jeder Lebensform, ist Gott offenbar als ihr Leben und ihre Substanz. Christus erklärt, berichtigt und vertieft das Wort. Achtet, schätzet und ehret die Schöpferkraft in allem Sein. Sehet, alles, was ist an Kraft und Licht, trägt jeder Mensch im Innersten seiner Seele. Der geistige Leib im Menschen ist die Substanz allen Seins, weil Gott, der ewige Vater, jedem einzelnen seiner Kinder alles gegeben hat als Essenz, als Erbe. In allen Lebensformen ist der ewige Geist und er strömt auch aus allen Lebensformen. Wenn der Mensch bewusst zum Kinde Gottes geworden ist, dann dient ihm Gottes Allmacht durch alle Lebensformen, durch den Stein, das Holz, das Feuer und Wasser, durch Blumen, Gräser, Pflanzen und Tiere. Alle Gestirne dienen dem, der in mir, dem Geist der Wahrheit, lebt. Wenn die Schöpferkraft das Geschöpf zu durchdringen vermag, weil seine Seele licht- und kraftvoll ist, dann ist es wieder bewusst das Kind, der Sohn oder die Tochter der Unendlichkeit und hat das Erbe, die Allkraft, wieder angetreten.
1: Der Christus-Gottesgeist offenbart Weiteres. Jeder Erdentag ist ein Geschenk an den Menschen, damit er sich darin erkennt und findet. Die Naturreiche bieten sich dem Menschen an. Feuer und Wasser dienen ihm und auch die Gestirne bei Tag und bei Nacht. Erkennet, wie reich der Tag für jeden Einzelnen ist. Jeder Mensch ist reich, der den inneren Reichtum erschließt. Reich ist wahrlich derjenige, der mit dem Allmächtigen in Verbindung steht und so wieder zur Allmacht wird. Gott ist allmächtig, weil er allgegenwärtig ist. Und das reine Wesen ist die Allmacht aus ihm. Es ist göttlich. Und der Herr sprach, wenn dein Bruder gesündigt hat in Worten siebenmal des Tages und siebenmal des Tages bereut hat, nimm ihn auf. Da fragte ihn Simon, siebenmal am Tage? Der Herr antwortete und sagte zu ihm, und ich sage dir, auch siebenmal sieben, denn sogar bei den Propheten, nachdem sie vom Heiligen Geist gesalbt worden waren, fand man noch Äußerungen von Sünde.
0: Christus erklärt, berichtigt und vertieft das Wort. Jede Erregung oder Äußerung, die den Menschen in seine Schranken weisen soll, jedoch nicht dem Feuer des Heiligen Geistes entströmt, die also nicht aus Gottes Liebe, Ernst und Kraft kommt, ist nicht in und aus dem Geiste, sondern aus dem Menschen und ist Sünde. Daher achtet, dass das, was ihr sagt, dem Feuer des Heiligen Geistes entströmt. Und wenn es noch so ernst ist, was ihr sagt, und den Menschen aufrüttelt, so muss es dennoch aus der selbstlosen Liebe und dem göttlichen Ernst gesprochen sein. Alles andere ist wider den Heiligen Geist. Das gilt für alle Menschen, ob sie Gott zustreben oder nicht, oder sogar Berufene sind, wie zum Beispiel Propheten. Es sei euch noch Folgendes gesagt. Wenn ein wahrer Prophet, der von Gott berufen ist und sich seinem Willen untergeordnet hat, von Mitmenschen so lange gepeinigt und in Handlungen verwickelt wird, bis es an die Substanz seiner inneren Kraft geht, so empfängt er von Gott zusätzliche Energie. Wenn er sich in dieser Situation über Nichtverwirklichung oder Nichterfüllung oder über gegensätzliche Handlungen seiner Nächsten erregt, die trotz besseren Wissens geschahen, dann empfängt er diese zusätzliche Energie, die in ihm das aufhebt, was aus Erregung geschah. Denn es kam nicht aus seiner Entsprechung, sondern an ihm wurde gezehrt.
1: Seid also rücksichtsvoll, gütig, mitfühlend und freundlich, nicht allein mit euresgleichen, sondern auch mit aller Kreatur, die in eurer Obhut ist. Denn ihr seid für sie wie Götter, zu denen sie aufblicken in ihrer Not. Hütet euch vor dem Zorn, denn viele sündigen im Zorn und bereuen es, wenn ihr Zorn vergangen ist. Christus erklärt, berichtigt und vertieft das Wort. Das Kind Gottes ist ein Ebenbild Gottvaters und ist deshalb in sich ewig schöpfende Kraft, denn es trägt in sich alle Substanzen der ewigen Kraft. Sie sind alle in ihm vollkommen entwickelt. Deshalb blicken Tiere, Pflanzen und Steine zum Ebenbilde Gottes empor und wünschen sich die Einheit mit den ausgereiften Wesen aus Gott, zu dem sich das mehr und mehr formgewordene Leben geistig emporentwickelt. Fühlt daher die Verbindung mit jeglicher Kreatur und mit allen Steinen und Pflanzen und schützt das Leben, das euch anvertraut ist. Blumen und Gräser sind Opfergaben aus Gottes Hand. Deshalb nehmt sie nur dann für euren Gebrauch, wenn ihr äußeres Leben im Abblühen ist, und bemüht euch, die Wurzeln im Erdreich zu lassen. Nehmt das, was aus den Wurzeln sprießt, jedoch nur dann, wenn für diese Lebensform die Zeit gekommen ist. Und so ihr sie mit den Wurzeln entnehmt, so lasst diese an einem schattigen Ort liegen sodass sich das Leben allmählich zurückziehen kann, um in die Ursubstanz zurückzukehren, in welcher alle Kräfte vereint sind. Tut alles in der rechten Liebe und mit Verständnis, denn alles lebt. Schlachtet nie ein Tier für euren persönlichen Gebrauch. Sehet, die Natur, das Leben der Schöpfung, sorgt für euch. Die Früchte des Feldes, der Gärten und der Wälder sollen euch genügen. Und zertretet niemals mutwillig Leben, weder das der Tiere noch das der Pflanzen. Wer mutwillig das Leben zertritt, der schafft Ursachen. Er tritt gleichsam auf sein eigenes Leben und wird darunter leiden.
0: Im Evangelium Jesu lesen wir weiter. Ein Mann, dessen Hand verdorrt war, kam zu Jesus und sagte: Herr, ich war ein Maurer und verdiente meinen Lebensunterhalt mit meinen Händen. Ich flehe dich an, gib mir meine Gesundheit zurück, damit ich nicht schmachvoll um mein Brot betteln gehen muss. Und Jesus heilte ihn und sprach: Es gibt ein Haus, welches nicht mit Händen gebaut ist. Sieh zu, dass auch du darinnen wohnest. Christus erklärt, berichtigt und vertieft das Wort. Der Mensch, dessen Hand entsprechend dem Gesetz von Saat und Ernte erkrankt war, bekam das Leben in seine Hand zurück, um wieder seinen Lebensunterhalt verdienen zu können. Doch ich gab ihm diese Lehre auf seinem Lebensweg mit. Kehre ein in das Haus, das nicht von Menschenhand erbaut ist, in dein Inneres, denn es ist der Tempel Gottes. Vollzieht dies der Mensch, dann wirkt die von mir empfangene Kraft in ihm weiter. Tut er dies nicht, so ist ihm nur vorübergehend gegeben, was ich ihm schenkte. Das Leben in seiner Hand. Wer trotz dieser Gabe des Lebens weiter sündigt, der holt wieder herbei, was ich aufgehoben habe. Denn dann war es nur aufgeschoben. Gott gibt. Was der Mensch dann daraus macht, liegt einzig im Ermessen der Seele und des Menschen. Der Mensch bekam den Hinweis aus dem ewigen Gesetz, nicht mehr zu sündigen und in den Tempel seines Inneren einzukehren. Somit ist er nicht mehr unwissend. Der Wissende trägt sodann die Verantwortung für das, was er weiß. Liebe Zuschauerinnen, liebe Zuschauer, dies war eine Lesung aus dem großen Offenbarungswerk »Das ist mein Wort«, Alpha und Omega, das Evangelium Jesu, die Christusoffenbarung, welche inzwischen die wahren Christen in aller Welt kennen. Wir bedanken uns, dass Sie heute dabei waren und freuen uns, wenn wir Sie bei einer weiteren Lesung wieder begrüßen dürfen. Für heute dürfen wir uns von Ihnen verabschieden. Auf Wiedersehen und Gott zum Gruß.

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Es blüht. Wir schließen unsere Augen und empfinden uns mitten in eine Blumenwiese hinein. Ich stehe mitten in einer Blumenwiese. Rund um mich herum blüht es. Ich spüre die Kraft der Blüten in mir. Ich empfinde den lauen Wind. Er bringt den Duft der Blumen, der blühenden Sträucher, der jungen Pflanzen mit. Ich rieche den feinen Duft des Lebens. Meine menschlichen Gedanken fliegen hinweg. Alles, was mich bis zu diesen Minuten beschäftigt hat, schwindet. Ich fühle mich nicht mehr allein. Ich fühle mich hineingenommen in das mächtige, kraftvolle Blühen. Es blüht. Es duftet. Es strömt mir das Leben der Blumen und Pflanzen zu. In meinem Antlitz spielen die Strahlen der Sonne. Sie durchwärmen meinen Körper. In mir und um mich ist es wohlig warm. Es ist angenehm. Mein Körper wird immer leichter und leichter. Ich merke kaum mehr die Details meines Leibes. Er öffnet sich wie die blühenden Blumen und nimmt die Strahlung des Lebens auf. Es durchstrahlt mich die Natur. Der Duft unzähliger Blüten und jungen Pflanzen durchströmt mich. Ich atme und atme doch den Pulsschlag der Unendlichkeit. Kein menschlicher Gedanke durchdringt mich. Mich durchstrahlen die Kräfte der Pflanzen, der Blumen, der Kräuter, die mächtigen Tannen aus der Ferne sind plötzlich ganz nah. Ihre Kräfte durchströmen mich, mein Körper ist durchlässig, er ist ganz fein geworden. An ihm prallt nichts ab. Er strahlt nichts Menschliches zurück. Er wird durchstrahlt von
den unzähligen Facetten der ewigen Wahrheit. Die Strahlen der Sonne durchstrahlen mich. Die Kräfte des Alls machen keinen Halt vor mir. Ich bin plötzlich der Allkörper, weil das All mich durchstrahlt. Meine Empfindungen sind edel, ganz fein, rein, lieblich und weich fühlt sich mein Inneres an. Es ist das Gesetz der Liebe. Es ist deine Kraft, o ewiger Vater. Ich bin kein Einzelwesen. Ich bin das Wesen des Alls, da mich alles, was aus dir ist, durchströmt. Ich empfinde in mir das Strömen der Kräfte von Blumen, Sträuchern, Bäume. Ich empfinde das Strömen der Kräfte des Alls. Es strömt. Wer bin ich? Ich erhebe mein Bewusstsein in der Frage, wer bin ich? Das, was durch mich strömt, antwortet mir. Du bist das mächtige Ich Bin. Du bist die Kraft der Blumen, der Sträucher, der Bäume, der Gestirne. Du bist die Kraft der Mineralien und Steine. Du bist die Kraft, die auch in der Tierwelt ist. Du bist. Wer bist du? Antworte du selbst im stillen Gebet. Bleibe still, edle Empfindungen, reinste Gefühle durchströmen dich. Mitten in der Blumenwiese bist du. Und bist du doch nicht? Wer bist du? Das bringe nun still im Gebet dar. Lass deine heiligen Empfindungen zu dem sprechen, in dem du bist. Du bist leicht. Fast schwerelos, weil du heilig empfindest, weil du heilig denkst. Wisse, das Gesetz Gottes ist heilig. Und so du heilig empfindest und denkst, bist du das geheiligte Wesen in Gott.
spüre weiter in dein Inneres hinein. Die Unendlichkeit durchströmt dich. Wo hätte da noch ein menschlicher Gedanke Platz? Wo hätte da noch eine menschliche Regung und Neigung Platz? Du bist gefüllt von Licht und Kraft und bist erfüllt von Weisheit und Größe. Wo hätte da noch ein menschliches Wort Platz? Spüre, wie leicht und beschwingt du bist. Nun gehe mit den heiligen Empfindungen über die Blumenwiese. Du gehst durch Blumen, durch Gräser, durch Sträucher. Spüre, es besteht kein Widerstand. Was dich zu durchströmen vermag, das bildet keinen Widerstand. Und doch ist alles, was du empfindest und von innen her schaust, in Gruppen geordnet. Es sind Bewusstseinsgruppen, auch Kollektivgruppen genannt. Doch alles ist als Essenz in dir. Spüre, wie leicht und behend du über die Blumenwiese gehst. Spüre, du zertrittst kein Gräslein, keine Blume. Auch kein Stein schmerzt und drückt dich. Spüre, alles, was dich durchstrahlen kann, das ist dir auch ganz bewusst positiv gewogen. Du lehnst es nicht ab, du nimmst es auf. Alles strahlt dir zu und durchstrahlt dich. Wer bist du? Du bist Freude. Du bist Dankbarkeit, du bist Friede, du bist die große Liebe, weil du ein Kind Gottes bist. Keine menschliche Empfindung hat mehr Platz in dir. Wo auch könnte sie Platz nehmen, du bist ganz und gar durchstrahlt vom Allgesetz der Liebe. Gräser, Blumen, Tiere, Bäume, Sträucher, Steine neigen sich vor dir. Sie spüren in sich deine Größe, deine Liebe. Dein mächtiges Allbewusstsein, das alle Kräfte in sich birgt und ausstrahlt. Du begegnest deinen Nächsten. Die Begegnung findet im Äußeren und im Inneren statt. Positiven Kräfte durchdringen sich. Dein Nächster
ist in dir. Du bist in ihm. Ihr reicht euch die Hände und fühlt euch ineinander verschmolzen, getragen durch die Liebe. Was hat noch Platz an Menschlichem und wo? Es gibt keinen Platz mehr. Du bist das Gesetz. Ich bin das Gesetz. Wir sind das Gesetz. Das Gesetz durchstrahlt.

sind sie außerhalb von uns. Es sind Wesen aus Gottes Kraft und doch sind sie in uns und wir in ihnen. Wir durchdringen uns und sind doch Wesen in Gott. Jedes Wesen hat seine Mentalität und seine Fähigkeiten und doch durchdringen wir uns. Wer ist gegen wen? Wo ist noch Platz für das Gegen? Nirgendwo. Denn wir sind eins, weil uns alles Sein durchdringt. Wir sind. Herrlicher Vater, wir danken nicht mehr mit menschlichen Worten. Deine Kräfte durchstrahlen uns und wir geben sie weiter. Weiter an alle Suchenden, weiter an alle Hungernden und Dürstenden nach der Wahrheit. Wir sind. Die Suchenden kommen auf uns zu. Sie haben noch viel Äußeres an sich und doch nehmen wir die positiven Kräfte auf, sie durchdringen uns und wir durchdringen die Suchenden. Im Inneren sind wir eins. Und was wir sagen, ist aus der Einheit, aus dem Gesetz. Wir sprechen das aus, was der Suchende benötigt. Denn wir kennen ihn in unserem Inneren, da er ein Teil von uns ist. Vater, unser Gebet ist das selbstlose Dienen. Unser Gebet ist das beständige sich im Gesetz der Liebe bewegen. Unser Gebet ist das Wort des heiligen Gesetzes zu geben. Unser Gebet ist die selbstlose Tat. Unser Gebet ist das Leben in dir. Unser Gebet ist das Leben zu spenden aus dir. Vater, durch deinen Sohn hast du uns verherrlicht. Danke, im Gesetz des Lebens, durch das Leben des Gesetzes. Wir sind das Gesetz. Uns durchstrahlt das Gesetz. Wir sind Liebe und Kraft. In Empfindungen kehren wir zurück von der Blumenwiese und spüren uns im Zelt Gottes unter den Menschen. Unter den Menschen. In unserem Nächsten. Wir sind und bleiben durchdrungen von der ewigen, allmächtigen Kraft. Wir sind das Gebet. Unser Nächster.

der neben uns sitzt, der vor uns sitzt, der hinter uns sitzt. Er ist in mir und ich in ihm. Wir sind. Danke, Herr, dass wir sind. Und wir sind mit allen Menschen und Wesen, weil auch sie, so wie wir, das All bilden. Danke, Ewiger.

0: Liebe Zuschauer, liebe Zuschauerinnen, herzlich willkommen zu unserem Thema Die redende Alleinheit, das Wort des universalen Schöpfergeistes. In dieser 16. Folge unserer Sendereihe lesen wir weiter in unserem Buch zur Sendung, einem Lehr- und Lernwerk aus der kosmischen Schule der göttlichen Weisheit, basierend auf Gesprächsrunden mit Gabriele, der Prophetin und Botschafterin Gottes in unserer Zeit. Wir lesen heute die zusammenfassenden und vertiefenden Ausführungen im Nachwort ab Seite 297 unter der Kapitelüberschrift Der unendliche, unerschöpfliche Lichtäther, der Urstoff, aus dem der unendliche, ewige, der Urgott schöpft und formt. In den bisherigen Sendungen wurde uns immer wieder nahegebracht, dass wir Menschen nur Wanderer über diese Erde sind. Im Reich Gottes, von wo wir herkommen und in das wir einst zurückkehren werden, sind wir feinstoffliche Wesen, Geistwesen aus der Ursubstanz, dem Lichtäther, dem ewigen Gesetz, Gott, dem All-Einen. Vor diesem Hintergrund hören wir nun mehr über den Lichtäther und auch über uns selbst, über die herkömmlichen Glaubensvorstellungen, die sich über Jahrhunderte etabliert haben, und über den Zustand, in dem sich die Menschheit derzeit befindet. Liebe Mitmenschen, wenn Sie wollen, denken Sie mit.
1: Majestäten, Exzellenzen, Eminenzen, Hochwürden, seine Heiligkeit, der Heilige Vater auf Erden, Kardinäle, Bischöfe, Professoren, Doktoren und weitere eminente Titel von herausragender Bedeutung, bemerkenswerte Persönlichkeiten, woraus sich keine unbeachtlichen Mittel ergeben. Warum all diese Titel? Warum die sich daraus vielfach ergebenden Mittel wie Geld, Güter, Besitz und dergleichen? Warum? Jesus von Nazareth lehrte anders. Folgende Jesu-Worte sind sinngemäß überliefert. Meine Ehre empfange ich nicht von Menschen. Ich habe erkannt, dass ihr die Liebe zu Gott nicht in euch habt. Ich bin im Namen meines Vaters gekommen und doch lehnt ihr mich ab. Wenn aber ein anderer in seinem eigenen Namen kommt, dann werdet ihr ihn anerkennen. Wie könnt ihr zum Glauben kommen, wenn ihr eure Ehre voneinander empfangt, nicht aber die Ehre sucht, die von dem einen Gott kommt?
2: Weiter sprach er sinngemäß: Wer sich nun vor den Menschen zu mir bekennt, zu dem werde auch ich mich vor meinem Vater im Himmel bekennen. Er lehrte uns dem Sinn nach: Ihr aber soll euch nicht Rabbi nennen lassen, also Priester oder Pfarrer. Denn nur einer ist euer Meister, Christus. Ihr alle aber seid Brüder. Auch soll ihr niemand auf Erden euren Vater nennen, denn nur einer ist euer Vater, der im Himmel. Der Größte von euch soll euer Diener sein. Denn wer sich selbst erhöht, wird erniedrigt. Und wer sich selbst erniedrigt, wird erhöht werden. Seine Worte sind wie folgt überliefert: Ich bin der Weg und die Wahrheit und das Leben. Niemand kommt zum Vater außer durch mich. Wenn ihr mich erkannt habt, werdet ihr auch meinen Vater erkennen.
1: Über Jesus von Nazareth ist auch folgende Begebenheit überliefert. Es kam ein Mann zu Jesus und fragte: Meister, was muss ich Gutes tun, um das ewige Leben zu gewinnen? Er antwortete: Was fragst du mich nach dem Guten? Nur einer ist der Gute. Wenn du aber das Leben erlangen willst, halte die Gebote. Darauf fragte er ihn, welche? Jesus antwortete, du sollst nicht töten, du sollst nicht die Ehe brechen, du sollst nicht stehlen, du sollst nicht falsch aussagen. Ehre Vater und Mutter. Und du sollst deinen Nächsten lieben wie dich selbst. Der junge Mann erwiderte ihm, alle diese Gebote habe ich befolgt. Was fehlt mir jetzt noch? Jesus antwortete ihm, wenn du vollkommen sein willst, geh, verkauf deinen Besitz und gib das Geld den Armen. So wirst du einen bleibenden Schatz im Himmel haben. Dann komm und folge mir nach. Als der junge Mann das hörte, ging er traurig weg, denn er hatte ein großes Vermögen. Da sagte Jesus zu seinen Jüngern, Amen, das sage ich euch. Ein Reicher wird nur schwer in das Himmelreich kommen. Nochmals sage ich euch, eher geht ein Kamel durch ein Nadelöhr, als dass ein Reicher in das Reich Gottes gelangt.
3: Liebe Mitmenschen, wir wollen ja nicht nur Seite für Seite lesen, sondern mitdenken. Lassen wir also auch dieses Nachwort zu unserem Buch in unser Bewusstsein einschwingen. Der Lichtäther ist der unerschöpfliche, allgegenwärtige Geist, die höchste Intelligenz, der Urgott der Unendlichkeit. Viele Worte für den Ewigen, den Unendlichen und die Ewigkeit. Im Abendland nennen die Menschen den All-Einen Gott. In dieser Schrift ist nicht der Kirchengott gemeint, nicht der Gott, der in Tempeln aus Stein wohnen soll. Hier ist der Allgeist, das höchste, universale Licht gemeint, das allgegenwärtige Leben in ihnen, in jedem Menschen. Es ist der Allgeist, der in allen seinen Lebensformen und Lebewesen lebt, der alles durchströmt, der ewig ist und den wir Menschen schlicht Vater nennen dürfen. Wenn Sie wollen, denken Sie mit und lassen Sie die Worte in Ihr Herz strömen. Er, der All-Eine, ist der Vater aller seiner Kinder. Er ist der Schöpfer des wahren Seins, aller göttlichen Lebensformen, aller göttlichen Wesen. Er ist der Vater-Mutter-Gott. Er ist die alldurchstrahlende, ewige Liebe. Es ist unser himmlischer Vater, der Vater aller seiner Kinder. Warum also die vielen Titulierungen für Menschen? Was will dem Menschen das sagen? Denn es soll doch sein, wie im Himmel, so auf Erden.
4: Lassen wir auch diese Worte des Lebens in uns lebendig werden. Vater unser, der du bist im Himmel, geheiligt ist dein Name. Unser Reich kommt, dein Wille geschieht, wie im Himmel, so auf Erden. Unser tägliches Brot gibst du uns heute und vergibst uns unsere Schuld, wie auch wir vergeben unseren Schuldigern. Du führst uns in der Versuchung und erlöst uns von dem Bösen. Denn unser ist das Reich und die Kraft und die Herrlichkeit von Ewigkeit zu Ewigkeit.
0: Auch hier die Frage, was will uns Menschen das Vaterunser sagen, vor allem den sogenannten Christen im Abendland? Wir Menschen dürfen zu der einen Allmacht, zum Allsein, dem ewigen Schöpfer aller reinen Formen, Vater sagen. Vater unser. Weihen wir Gott, unserem himmlischen Vater, unser Erdendasein als Sohn und Tochter, ohne angehängte Titel, indem wir seinen Willen tun, der in seinen 10 Geboten gefasst ist und in der Bergpredigt des Jesus von Nazareth, dann beginnen wir wahrhaft zu leben, denn ausschließlich auf diesem Weg erleben wir uns selbst. Dann erst wird alles in uns neu, in unseren Gefühlen und Gedanken, der neue Mensch in seinem Geiste, der Mensch im Strom des Lebens, dem ewigen Lichtgesetz, das alles Sein, alle Kosmen, alle Lebensformen, alle Wesen umströmt und durchströmt. Es ist die Gottes- und Nächstenliebe, die unerschöpfliche Quelle des Lebens, das Sein, das Gesetz des Alls, der Odem des Lebens, ewiglich der Vater, Mutter, Gott der Liebe.
4: Wir Menschen haben verlernt, uns Gedanken über die Gottes- und Nächstenliebe zu machen. Vielmehr machen sich Experten Gedanken über den Atomkern. Ob Wissenschaft oder Religion, man fischt in trüben Gewässern vor allem, was Gott anbelangt. Alle Worte und Begriffe, die aus dem Allgesetz Gottes gesprochen sind, sind, wie schon dargelegt, eine unzureichende Sprache aus den 3 Dimensionen. Alles, was wir über Gott und wissenschaftliche Erkenntnisse wissen, ist noch lange kein Beweis. Alles beruht auf dem Glauben oder gar auf Hypothesen, wie es sein könnte und eventuell doch nicht ist. Kein Mensch kann Ihnen den Beweis erbringen, ob die Sichtweise so ist, wie dargelegt oder geschrieben steht. Auch nicht, ob es einen Gott gibt. Ausschließlich Sie selbst können für sich selbst beweisen, was die Wahrheit ist, weil in Ihnen, im Urgrund Ihrer Seele, der ätherische Allwesenskern ist, das Urherz, der Lichtäther, die allströmende Allkommunikation, das Leben, gefasst im Wesenskern, und dass Sie, der Mensch, eingebettet, also umfangen sind vom Geist Gottes, dem unendlichen und unerschöpflichen Lichtäther, der die absolute Liebe und Nächstenliebe ist.
1: Liebe Mitmenschen, in unserem Buch zur Sendung lesen wir folgende Anmerkung. Man spricht vom Glauben an die Wissenschaft und an Gott. Selten vernimmt man: Ich liebe Gott und bin täglich bestrebt, seinen Willen zu tun. Wenn Sie wollen, lassen Sie das, was hier ausgeführt wird, in sich hineinschwingen, in dem Bewusstsein. Möge in Ihnen selbst die Erkenntnis reifen, dass das, was Sie hören und bejahen können, um es zu erfüllen, Ihr Erdenleben bereichert, damit Sie selbst erahnen, dass es mehr geben muss als nur den Glauben an einen lieben Gott.
2: Wenn Sie wollen, lösen Sie sich von dem maschinellen Gedanken, der die meisten Religionen gleich stimmt, und spüren Sie in Ihr Innerstes hinein. Denn die Antwort auf das, was geschrieben steht, ist in Ihnen, im Urgrund Ihrer Seele. Und lassen Sie nicht los, hin und wieder zu denken, dass Gott Liebe ist. Alles, was mit vielen Worten und Glaubenssätzen Gott beweisen soll, ist kein Beweis. Es gibt keinen äußeren Beweis, dass Gott existiert. Es gibt keinen äußeren Beweis für den Lichtäther, von dem alle Universen alle Formen und Lebewesen ihre Existenz und ihr Leben haben. Einen Beweis gibt es allerdings. Sie selbst tragen den Beweis im Urgrund ihrer Seele. Jedes Wort ist einer Schale gleich. Man muss lernen, dem Inhalt näher zu kommen, der im Wort in der unzureichenden Sprache der drei Dimensionen enthalten ist. Deshalb lesen und hören wir mit Herz und Verstand.
3: Liebe Mitmenschen, hören wir nun weitere Erläuterungen über den Lichtäther. Der höchstpotenzierte Lichtäther ist das Gesetz der Unendlichkeit, ist die Allkommunikation. Wir können auch von einem Allkommunikationsnetz sprechen, in dem alle Universen, alle Gestirne, alle göttlichen Wesen, alle Menschen und alle Lebensformen ihre Existenz haben. Der Lichtäther, von dem zu Beginn des Buches gesprochen wurde und von dem auch hier im Nachwort die Rede ist, ist die höchstpotenzierte, energetisch strömende Allkraft, ein Energievolumen, das unerschöpflich und für uns Menschen unermesslich ist. Für den hochpotenzierten Lichtäther gibt es keine Worte, die die energetische Fülle nur andeutungsweise auszudrücken vermögen. Alles, aber auch alles, ist in diesem allumfassenden, allströmenden Lichtäther aufgenommen, gleich eingebettet. Es ist der Allgeist, der Allgott, auch Urgott genannt, die unendliche Kraft der Liebe. Gott ist Geist. Die ganze Unendlichkeit ist erfüllt von seinem Geist, seinem Gesetz, das Liebe ist. Alles und alle sind eingebettet und durchströmt von der Liebe und Nächstenliebe, dem Lichtäther. Der Wesenskern im Urgrund jeder Seele ist als Essenz die kosmische Liebe, ist der Urgott in ihnen, in uns allen, das Licht aus seinem Licht.
4: Wenn es auch heißt, sieh, wir alle sind aus Gottes Odem und in ihnen ist Gott die ewige Liebe. Und auch sie, wir alle sind durchströmt vom ewigen Ozean der Liebe, dem Lichtäther, dem allgegenwärtigen Geist, dem Urgott, so ist das noch lange kein Beweis. In unserer Welt gibt es viele Hypothesen und Vorstellungen, was den Lichtäther betrifft, auch Äther genannt. Doch kein Verfasser eines Buches oder einer Schrift über energetische Zusammenhänge, über Leben oder Alleinheit kann den Äther des Seins beweisen. Außerdem hört oder liest man immer wieder von den vier Kräften in der Materie mit unterschiedlichen wissenschaftlichen Worten. Man hört und liest auch vom Atomkern, der auch wieder unterschiedliche Bezeichnungen hat, und darüber, was man mit Energien alles zu Wege bringt. Denken wir nur an die Atomenergie, die letzten Endes, wie alle Energien, aus der heruntertransformierten Schöpfungs- und Schaffungskraft ist und die auf brutalste Art und Weise missbraucht wird. Man liest und hört zumeist von den vier Kräften in der Materie. Die Energien der Materie sind nichts anderes als heruntertransformierter, verdichteter Äther. Die Tiefe des Alls, das, was den unendlichen Lichtäther betrifft und was dieser beinhaltet, kann ein dreidimensionales Gehirn niemals ganz und gar erfassen. Schon gar nicht, wenn man dabei Gott, den Allgeist, die höchste Intelligenz, seine Schöpfungs- und Schaffungskraft, die die Gottes- und Nächstenliebe ist, ausblendet und umwandelt in Selbstliebe gleich Eigenliebe, in Hass, Krieg und Gräueltaten.
2: Man fischt letztlich in trüben Gewässern und ist der Ansicht, irgendwann ist alles erforscht. Ohne die inhaltliche Substanz des Lichtäthers, die tragende und alldurchströmende, höchst potenzierte Kraft, die Liebe, kann kein Mensch irgendetwas erreichen und schon gar nicht umfassend und in der Tiefe beweisen. Der Lichtäther ist nun mal höchste lichtatomare Kraft. Sämtliche geistigen Ätheratome haben einen zentralen Kern, einen Urkern, der aus der Güte, Liebe und Sanftmut besteht. Die Güte und Sanftmut des Ewigen sind gefasst in seiner Liebe. Es sind die drei Eigenschaften Gottes, das Vater-Mutter-Prinzip, das die höchst pulsierende Kraft ist, die Liebe. Die Gottes- und Nächstenliebe ist die Antriebskraft, die die Schöpfung und Schaffung aller göttlichen Formen initiiert. Das ist der geistige Atomkern, der Urkern der Unendlichkeit. Der geistige Atomkern wird von den vier Urkräften, auch Wesenheitskräften genannt, umlaufen. Alles in allem ist das des Urgottes Schöpfungs- und Schaffungsgesetz, das der strömende Lichtäther ist.
0: In den unendlichen, alldurchströmenden und allkommunikativen Lichtäther, der auch als Allozean bezeichnet werden kann, ist das mächtige Reich Gottes eingebettet. So auch alle weiteren feinerstofflichen Bereiche, auch Kosmen genannt, die schon dem Fallgedanken und den abtrünnigen Wesen zugeordnet werden. Ebenfalls der materielle Kosmos. Ohne Ausnahme ist alles und sind alle Formen, Wesen und Menschen vom ewigen Lichtäther der Unendlichkeit umgeben. Ob wir von göttlichen Lebensformen, von Geistwesen, von abtrünnigen Wesen oder von Tieren, Pflanzen und Menschen sprechen, alles, aber auch alles, ist umgeben vom unerschöpflichen Lichtäther der Unendlichkeit und ist vom Unendlichen durchströmt. Mit unseren Worten gesprochen, alles lebt, wir alle leben, gleich bewegen uns im mächtigen Ozean Gottes.
1: Der Urkern ist die Antriebsenergie der Gottes- und Nächstenliebe. Wer diese nicht ergründet, anerkennt und danach lebt, der wird auch niemals den Lichtäther als das Urgesetz der Unendlichkeit entschlüsseln, den Uratomkern, der umkreist ist von den vier Urkräften, den Schöpfungs- und Schaffungskräften Gottes. Das Ganzheitsprinzip der Ewigkeit ist der Urkern, die Gottesliebe. Und wie dargelegt, die vier Urkräfte des ewigen Schöpfungs- und Schaffungsenergien. Die Menschheit aller Generationen hat sich nicht auf Gott, auf die Gottes- und Nächstenliebe ausgerichtet, sondern immer auf den intellektuellen Kampfstoff, auf die vier umgepolten Urkräfte. Was dabei herauskommt, das erleben wir Menschen tagtäglich. Wie dargelegt, der Fallgedanke, die Auflösung der Schöpfung, um alles in den Äther zurückzuführen um dann selbst zu schöpfen und zu schaffen, wurde nicht erreicht, gleich verwirklicht. Die höchste Energie, welche die abtrünnigen Wesen mitgenommen haben, ist auf dem Nullpunkt angelangt. Sie ist weitgehend aufgebraucht.
3: Weil es so ist, wie es ist, degeneriert die Menschheit mehr und mehr und geht mit der noch restlich verbliebenen negativen Kraft gegen die Gottesliebe vor, gegen die Tier-, Pflanzen- und Mineralwelt. Die Tötungsmaschinerie rollt. Man kann vom Ewigen wohl eine Handvoll ewigen Lichtäther nehmen und eine Zeitspanne ausschließlich mit vier Kräften zu Werke gehen. Man kann sich gegen die Gottes- und Nächstenliebe auflehnen und seine vier Schöpfungs- und Schaffungskräfte verbrauchen, gleich heruntertransformieren. Man kann Waffenarsenale schaffen, um zu töten. Wir können Flugzeuge, Schiffe und weitere Verkehrsmittel bauen. Wir können Atomkraftwerke schaffen. Wir können Satelliten bauen und rund um den Planeten Erde schicken. Wir versuchen, Raumgleiter zu entwerfen und zu bauen. Doch die Planeten im Weltall werden wir nicht erobern und zu Wohnplaneten machen können. Denn es fehlt an der Gottes- und Nächstenliebe.
4: Wir können die Wesen aus dem Schöpfungsgedanken Gottes, aus seiner Liebe, die Tiere quälen, sie mutwillig töten, sie hinmorden und als Speisetriebfeder verzehren. Wir können Tierversuche machen. Wir können die Erde ausbeuten, unsere Kampfstoffe an ihr erproben. Wir können Staudämme bauen, wir können in den Fluss der Wasseradern eingreifen. Wir können Hochhäuser errichten. Doch eines ist uns versagt. Auf diese Art und Weise die dem Fall anvertrauten Energien hoch zu transformieren, um damit den Lichtäther zu erreichen, der das Leben ist. Die Menschheit aller Generationen hat versagt.
1: Das Leben des Alleinen ist die Liebe zu seiner Allschöpfung, in der das Allsein eingebettet ist. Die Zeit ist gereift. Das mitgenommene göttliche Energiequantum ist weitgehend verbraucht. Der Ewige nimmt das Leben zurück in die Ewigkeit. Die Menschen aller Generationen haben die Handvoll Lichtäther derart heruntertransformiert und auf grausame Art und Weise ausgeschöpft, sodass es für eine weitere aufgeblähte Zentrifugalkraft menschlicher Ignoranz kaum mehr reicht.
2: Die Wissenschaft, die, wie gesagt, in trüben Gewässern fischt, wird dem besagten Urkern, die Antriebskraft im Lichtäther, nicht finden, weil im Allgemeinen zum Lichtäther keine Kommunikation besteht. Wenn keine Kommunikation besteht, dann kann auch nichts werden. Die Menschheit aller Generationen hat mehr oder weniger die Gottes- und Nächstenliebe verworfen, weil sie den Fallgedanken liebte und liebt. Die aufgeblasene Selbstliebe, die lautet: Ich bin mir selbst der Nächste. Ich bin Gott ähnlich oder gar Gott selbst. Wer für sich selbst schafft, der verliert.
0: Wer für das Höchste arbeitet, das die Liebe ist, der gewinnt, weil die Trägersubstanz allen Lebens, allen Seins die Liebe ist. Liebe zu den Naturreichen, Liebe zu jedem Planeten, Liebe zu der Tier- und Pflanzenwelt, Liebe zu jedem Mineral, Liebe zum Nächsten, Liebe zur ganzen Schöpfung. Wo ist die Liebe geblieben? Im wissenschaftlichen Trieb oder gar in Steinhäusern, wo ein Kirchengott angebetet werden soll? Liebe ist das Gesetz der Freiheit, das uns Jesus von Nazareth lehrte. Liebe deinen Nächsten wie dich selbst. Die Liebe Gottes ist die Alleinheit. Mit Liebe ist nicht die körperliche Liebe gemeint, sondern die Gottes- und Nächstenliebe.
4: Die Menschheit aller Generationen versuchte, den Planeten Erde mit Brutalität zu erobern, alles, was dem Ewigen gehört, zu ihrem Eigentum zu machen. Heute ist zu erkennen, nicht der Mensch konnte die Erde zu seinem Eigentum machen, die Erde holt den Menschen ein, der ihr Eigentum ist, Erde zu Erde. Die Menschheit hat nicht gelernt, den Lichtäther, der in sich die Alleinheit ist, zu der alle göttlichen Lebensformen, alles reine Sein gehört, für friedliche Zwecke einzusetzen. Die Fallwesen und die Menschen aller Generationen hatten ihre Zeitfenster. Die Umwandlung ist im Gange, von der Grobstofflichkeit zum Feinerstofflichen und vom Feinerstofflichen zum Feinstofflichen. Der Ewige holt ganz allmählich von Zeitfenster zu Zeitfenster die Handvoll Lichtäther zurück. Die Menschheit hat ihre Zeitfenster nicht genützt. Wenn man den brodelnden, allzu menschlichen Vulkan, die Menschheit, näher betrachtet, dann erlebt man die Degeneration des Menschengeschlechtes. Heute ist der Mensch noch Mensch, morgen eventuell schon Neandertaler. Und was dann? Wie geht es weiter?
3: Wir Menschen können mit unserer dreidimensionalen Sichtweise keine Zeitangabe machen. Einerlei, ob die Wissenschaft von Milliarden oder Millionen Jahren spricht, in der eine Evolution stattfand, allerdings nach unten, hin zu immer dichterer und dunklerer Masse. Wir Menschen kennen den Begriff Äon, können ihn jedoch nicht berechnen. Eines ist gewiss, in dieser Handvoll Lichtäther ist die Essenz der Allschöpfungs- und Allschaffungsenergie der Unendlichkeit enthalten, weil nun mal alles in allem enthalten ist. Blind, dumpf und im Aberglauben verhaftet, bewegt sich die Menschheit im Trenne-, Binde- und Herrsche-Prinzip. Man kann das Ganze mit einem Treibeis vergleichen, das auf dem mächtigen Allozean, dem Alläther, dem Allsein schwimmt. Das Treibeis, die Masse Mensch, sucht immer wieder die Anbindung an die treibenden Eisberge, die sich als Wissenschaft und Religion ausgeben, um dort eventuell andocken zu können, um Sicherheit zu finden. Solange der Mensch sich nicht selbst auf die Suche macht, mit den einfachsten Worten, Gott, die unendliche Liebe in ihm, Gott in uns allen, in allen Schöpfungsformen der Naturreiche, werden weder der Mensch noch des Menschen Seele zum Lichtäther, zur höchst potenzierten Lichtätherquelle gelangen, zu Gott, den himmlischen Vater.
0: Liebe Mitmenschen, dieses Kapitel in unserem Buch endet mit einer Vorausschau auf das nächste Kapitel. Sicherlich interessiert Sie, was ein Wissenschaftler für unser Buch zur Sendung »Die redende Alleinheit, das Wort des universalen Schöpfergeistes« zusammengestellt hat, was er über die Entstehung der Erde berichtet. Eine Anregung dazu wird uns jetzt schon mitgegeben. Eventuell können Sie so manches daraus erkennen und sich irgendwo in einem Satz zurechtfinden, in dem Bewusstsein, sie, wir alle bewegen uns, symbolisch gesprochen, in dem mächtigen Ozean des unerschöpflichen, ewigen Lichtäthers, des ewigen Gottes, der ewigen Intelligenz, der Schöpferkraft, den wir als seine Söhne und Töchter Vater nennen dürfen. Wenn Sie von der Erdgeschichte lesen bzw. hören, dann denken Sie, denken wir, an das Schöpfungs- und Schaffungswerk Gottes. In einer Handvoll Lichtäther ist alles in allem enthalten. Die Menschheit aller Generationen hat die Chancen vertan. Die Fallenergie ist weitgehend verbraucht. Es gibt nur noch eines, das Hin zu dem All-Einen. Liebe Zuschauer, liebe Zuschauerinnen, soweit unser Text. Und der Weg hin zum All-Einen ist die schrittweise Erfüllung der 10 Gebote Gottes und der Lehren der Bergpredigt des Jesus von Nazareth, die uns allmählich zur Gottes- und Nächstenliebe, zu einem Leben in der Alleinheit führt. Für heute kommen wir zum Abschluss unserer Sendung. Wenn Sie möchten, schalten Sie das nächste Mal wieder ein. Wie bereits angekündigt, werden wir dann hören, wie die Wissenschaft nach dem derzeitigen Stand ihrer Erkenntnisse die Entstehung der Erde erklärt. Alles Gute für Sie und Gott zum Gruß. 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

0: Liebe Zuschauer und Zuschauerinnen, wir begrüßen Sie herzlich zu einer weiteren Lesung aus der Bergpredigt des Jesus von Nazareth. Vor 2000 Jahren gab Jesus den Menschen seiner Zeit mit der Bergpredigt einen Maßstab an die Hand, um das eigene Leben nach den Gesetzen des Reiches Gottes auszurichten. Nach dem Gebot der Gottes- und Nächstenliebe, nach den Prinzipien der Einheit, Freiheit, Gleichheit, Brüderlichkeit und Gerechtigkeit. Heute spricht der Christus Gottes zu uns Menschen durch seine Prophetin und Botschafterin Gabriele, um die Menschen in die ganze Wahrheit zu führen. Er vertieft auch die Lehren der Bergpredigt und erklärt uns deren Bedeutung und Anwendung mit den Worten der heutigen Zeit. In der heutigen Sendung lesen wir jeweils einen Abschnitt aus der Bergpredigt aus dem Evangelium Jesu, einem außerbiblischen, apokryphen Evangelium, und anschließend die Erklärungen des Christus Gottes. Beides ist niedergelegt in dem Offenbarungswerk »Das ist mein Wort«, Alpha und Omega, das Evangelium Jesu, die Christus-Offenbarung, welche inzwischen die wahren Christen in aller Welt kennen. Das Kapitel, mit dem wir heute beginnen, ist überschrieben mit »Widerstehe der Versuchung, entscheide dich für Gott«. Jesus von Nazareth lehrte vor 2000 Jahren, »Geht ein durch die enge Pforte, denn schmal ist der Pfad und eng ist die Pforte, die zum Leben führen, und wenige sind ihrer, die sie finden.« Doch weit ist die Pforte und breit der Weg, der ins Verderben führt. Und ihrer sind viele, die darauf wandeln.
1: Dazu offenbart der Christus Gottes in unserer Zeit. Schmal ist der Pfad und eng ist die Pforte, die zum Leben führen, bedeutet, in jedem, der sich bemüht, den schmalen Weg zum Leben zu wandeln, meldet sich der Finsterling und zeigt ihm, wie mir als Jesus von Nazareth, die Schätze und Annehmlichkeiten dieser Welt. Täglich gilt es aufs Neue, dem Satanischen zu widerstehen und ihm zu widersagen. Wer nicht wachsam ist, der wird ihm hörig. Erkennet, jeder, der die ersten Schritte hin zum Leben vollzieht, fühlt sich zuerst eingeengt und eingeschränkt, bis er sich endgültig entschieden hat. Denn was er bisher an Menschlichem gedacht und getan hat, das soll er nun lassen. Die ersten Schritte gehen in das Ungewisse. Sie heißen Glauben und Vertrauen. Bis die ersten Schritte getan sind, ist der Pfad zum Leben schmal und eng. Die ersten Hürden, die auf dem Wege zum Herzen Gottes genommen werden sollten, heißen: Denke um und unterlasse die alten menschlichen Gewohnheiten. Bereue, vergib, bitte um Vergebung und sündige nicht mehr. Das bedeutet für jeden Einzelnen eigene Anstrengung und Umstellung alles dessen, was bei ihm bisher üblich war. Wer jedoch mit meiner Kraft durchsteht, der wird den schmalen Pfad verlassen und dann auf die große Lichtstraße in das Reich des Inneren gelangen, auf der er mit den Wanderern in das Licht, dem Tor zur Absolutheit zustrebt, dem Leben in Gott. Jeden Tag wird der Mensch geprüft, für oder wider Gott. Wer sich gegen mich entscheidet, indem er alle menschlichen Annehmlichkeiten behält und all das, was ihn menschlich macht, der wird auf der breiten, dunklen Straße nicht in Versuchung geführt werden, da er sich dem Versucher verschrieben hat. Auf dieser Straße ins Verderben wandeln gar viele. Sie werden nicht geprüft wie jene, die den schmalen Pfad zum Leben gehen. Wer sich dem Versucher verschrieben hat, der sagt damit auch uneingeschränkt zu dem Ja, was er aufgrund seiner Saat zu ernten hat.
0: Lesen wir einen weiteren Abschnitt aus der Bergpredigt des Jesus von Nazareth. An ihren Früchten sollt ihr sie erkennen. In dem Evangelium Jesu heißt es: Hütet euch vor den falschen Propheten, die in Schafskleidern zu euch kommen, inwendig aber reißende Wölfe sind. An ihren Früchten sollt ihr sie erkennen. Kann man Trauben lesen von den Dornen oder Feigen von den Disteln? Ebenso bringt jeglicher gute Baum gute Frucht, aber ein fauler Baum bringt schlechte Frucht. Ein jeglicher Baum, der keine gute Frucht bringt, ist nur noch dazu gut, um gehauen und ins Feuer geworfen zu werden. Darum, an ihren Früchten sollt ihr das Gute von dem Schlechten unterscheiden. Christus erklärt dazu in unserer Zeit durch das prophetische Wort: Am Ende der materialistischen Tage, der Raff- und Gierzeit, werden viele falsche Propheten auftreten. Sie werden viel über die Liebe Gottes reden, und doch sind ihre Werke Menschenwerke. Nicht der ist ein echter Prophet und ein geistig Weiser, der von der Liebe Gottes spricht, sondern allein der, dessen Werke gut sind. Die Gabe zu prüfen hat jedoch nur derjenige, der zuerst seine eigene Gesinnung prüft, ob er selbst wahrhaft an das Evangelium der selbstlosen Liebe glaubt und auch den Sinn des Evangeliums erfüllt und was er selbst schon aus selbstloser Liebe an seinem Nächsten verwirklicht hat. Ihr könnt erst dann eure Mitmenschen erkennen und die Unterschiede von gut, weniger gut und schlecht erspüren, wenn ihr einige Grade geistiger Reife erlangt habt. Wer seine Nächsten noch verurteilt und über sie negativ denkt und spricht, der kann seine Mitmenschen noch nicht prüfen. Ihm mangelt es an der Unterscheidungsgabe. Er urteilt nur und prüft nicht. Wenn ihr selbst noch eine schlechte Frucht seid, wie könnt ihr die guten Früchte erkennen? Wer Gottes Gesetze nicht verwirklicht, dem fehlt es also an der Unterscheidungsgabe, was gut, weniger gut und schlecht ist. Wer seine Nächsten prüfen möchte, der prüfe also zuerst sich selbst, ob er die Gabe der Unterscheidung besitzt zwischen gerecht und ungerecht. Sehr rasch kann eine gute Frucht verworfen werden und die schlechte bejaht. Dann, wenn die faule Frucht sich mit viel Reden hervortat und mit viel scheinbar überzeugenden Worten und Gesten wirkt. Erkennet, Gleiches zieht zu Gleichem. Wer selbst noch eine faule Frucht ist, dem sind die faulen Früchte näher als die guten. Wer jedoch selbstlos ist, der ist eine gute Frucht. Dem ist auch das Gute, das Selbstlose nahe. Wer selbstlos ist, der hat auch die Unterscheidungsgabe zwischen den guten, den weniger guten und den schlechten Früchten. Wer also die guten von den schlechten Früchten unterscheiden möchte, der muss zuerst selbst eine gute Frucht sein. Nur die gute Frucht kann die schlechte erkennen. Die schlechte Frucht sucht immer wieder ihre gleichgesinnten schlechten Früchte, um gegen die guten vorzugehen. Die schlechten Früchte verurteilen, verwerfen, richten und binden. Die guten, reifen Früchte haben Verständnis, sind wohlwollend und tolerant und ihrem Nächsten gegenüber gütig. Sie sprechen wohl die Missstände an, doch sie bewahren ihre Nächsten in ihrem Herzen. Das bedeutet, sie urteilen, verurteilen und richten nicht mehr. Ich wiederhole, an ihren Früchten sollt ihr sie erkennen. Die gute Frucht kennt die schlechte Frucht, doch die schlechte Frucht erkennt nicht die gute Frucht. Die gute Frucht schaut einzig auf das Gute, die schlechte Frucht einzig auf das Schlechte. Entsprechend denkt, spricht und handelt der Mensch.
1: Lesen wir ein weiteres Kapitel. Erfülle den Willen Gottes. Jesus von Nazareth sprach in seiner Bergpredigt: Es werden nicht alle, die zu mir sagen, Herr, Herr, in das Himmelreich kommen, sondern die den Willen tun meines Vaters, der im Himmel ist. Es werden viele zu mir sagen an jenem Tage, Herr, Herr, haben wir nicht in deinem Namen geweissagt? Haben wir nicht in deinem Namen Teufel ausgetrieben? Haben wir nicht in deinem Namen viele wunderbare Werke getan? Dann werde ich zu ihnen sprechen. Ich habe euch noch nie gekannt. Weichet alle von mir, die ihr Böses bewirkt. Dazu offenbart der Christus Gottes in unserer Zeit. Wer nur meinen Namen anruft und nicht den Willen meines Vaters erfüllt, der ist trotz seiner scheinbar geistig wirkungsvollen Reden und seiner scheinbar verbindlichen Worte arm im Geiste und wird nicht in das Himmelreich eingehen. Wer jedoch selbstlose Taten vollbringt, ohne Lohn und Anerkennung zu erwarten, der ist es, der den Willen meines Vaters tut. Denn so, wie er handelt, so denkt und spricht er auch. Selbstlose Taten entstehen einzig aus Gott erfüllten Empfindungen und Gedanken. Sind die Gedanken des Menschen unlauter, dann sind auch seine Worte schal und seine Taten ichbezogen. Erkennet, wer dem Anschein nach aus dem Ich bin spricht, also scheinbar mein Wort spricht, und dem Anschein nach in meinem Namen Taten vollbringt und davon gut lebt, der hat schon seinen Lohn empfangen. Er wird im Himmel keinen Lohn mehr erhalten. Wer selbstlos Werke der Liebe tut und für sein irdisches Brot arbeitet, der wird im Himmel den gerechten Lohn empfangen. Erkennet, das geistige Brot ist die geistige Nahrung der Seele. Das Brot für den Leib soll nach dem Gesetz von Bete und Arbeite verdient werden. Das geistige Brot kommt von den Himmeln und wird denen gereicht, die das Gesetz der Liebe und des Lebens wahren und auch das Gebot Bete und Arbeite erfüllen. Die irdische Speise schenkt Gott den Menschen durch die Erde. Die Früchte der Erde bedürfen der Zubereitung durch der Hände Arbeit. So ist der Arbeiter seines Lohnes wert. Er kennt den Unterschied zwischen dem Brot für die Seele und dem Brot für den irdischen Leib. Wohl entströmen beide einer Quelle, jedoch ist das eine geistig und wird der Seele gereicht, und das andere ist verdichteter Stoff, Materie, und wird dem physischen Körper gegeben. Was der große Geist, Gott, den Menschen für ihren physischen Körper schenkt, bedarf menschlicher Arbeit. Zum Beispiel muss gesät, bestellt, geerntet und aufbereitet werden. Dafür soll der Mensch auch vom Menschen entlohnt werden. In das Reich Gottes wird nur der aufgenommen werden, der alles aus Liebe zu Gott und den Menschen tut.
0: Baue auf den Felsen Christus. Darum geht es im nächsten Absatz der Bergpredigt. Im Evangelium Jesu lesen wir: Darum, wer diese meine Worte hört und sie befolgt, den vergleiche ich mit einem klugen Mann, der sein Haus fest auf einem Felsen baute. Und ein Regen fiel, und die Fluten kamen, und die Winde bliesen um das Haus, und es fiel nicht ein, denn es war auf einen Felsen gegründet. Und wer diese meine Worte hört und sie nicht befolgt, der sei mit einem törichten Mann verglichen, der sein Haus auf Sand baute. Und ein Regen fiel, und die Fluten kamen, und die Winde bliesen und stießen an das Haus, und es fiel ein, und groß war sein Sturz. Aber eine Stadt, welche fest gebaut ist, ummauert in einem Kreis fest oder auf dem Gipfel eines Berges und auf einen Felsen gegründet, kann niemals fallen noch verborgen sein. Und es geschah, dass Jesus diese Rede vollendet hatte, erstaunte das Volk über seine Lehre. Denn er sprach Kopf und Herz an, wenn er lehrte, und redete nicht wie die Schriftgelehrten, die nur von Amtes wegen lehrten. Christus erklärt und vertieft hierzu: Wer meine Worte hört und befolgt, der entwickelt sein geistiges Leben. Er gründet sein Leben auf mich, den Felsen. Dann wird er auch jeglichen Stürmen und Fluten standhalten. Nach diesem Erdenleben wird seine Seele bewusst in das geistige Leben eingehen und dort kein Fremdling sein, weil der Mensch schon auf Erden im Reiche des Inneren gelebt hat. Der prophetische Geist ist das Feuer in dem Propheten und in allen Erleuchteten. Gott sprach und spricht durch sie nicht wie jene, die nur von Amtes wegen lehrten. Die Propheten und Erleuchteten sprachen und sprechen aus der Vollmacht des Ewigen, des redenden Gottes, ob es die Menschen wahrhaben möchten oder nicht. Es steht geschrieben, er sprach Kopf und Herz an. Was der Intellekt, der Kopf aufnimmt, das wird von den Kopfdenkern beredet und diskutiert. Trotz allem fällt so manch kleiner Same in ihr Herz. Wer das Wort des Lebens mit dem Herzen aufnimmt, der bewegt es auch in seinem Herzen und bringt die gute Saat, das Leben, sofort zum Keimen. Wer jedoch das Wort Gottes nur mit dem Intellekt erfassen will, der wird später, vielleicht erst nach einigen Schicksalsschlägen, erkennen müssen, was er durch seine Zweifel und durch seinen Verstandesdünkel abgelehnt hat. Er muss erkennen, dass der Same, das Wort Gottes, das aus dem Füllhorn des Lebens durch Propheten und Erleuchtete gegeben wurde, ihm viel erspart hätte. Für das Leben und Denken der Menschen der neuen Zeit im Friedensreich Jesu Christi wird Maßstab sein, wie ich als Jesus von Nazareth gedacht, gelehrt und gelebt habe. Auf diese Weise bin ich Ihnen sehr nahe. Sie werden mich im Geiste als Ihren Bruder begrüßen und mich als Herrscher des Reiches Gottes auf Erden an- und aufnehmen. Liebe Zuschauer und Zuschauerinnen, mit diesen innigen Worten unseres göttlichen Bruders Christus möchten wir uns voneinander verabschieden, in dem Bewusstsein, Gott, der freie Geist, lebt in jeder Seele. Er liebt jedes einzelne seiner Kinder und hilft jedem willigen Menschen, den Weg hin zu ihm zu gehen, anhand der Gesetze des Lebens, die er uns gab. Es ist der Weg zu Gott in uns. Auf Wiedersehen und Gott zum Gruß.

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Verletzung. Ich erschließe mein Bewusstsein für den Weg nach innen, zu dem göttlichen Selbst, um die seelische Bewusstseinserweiterung und das Einswerden mit Christus zu erlangen. In mir ziehen Friede und Harmonie ein. Ich beobachte meinen Atem, wie er kommt und wie er geht.

von mir. Ich entleere mein irdisches Gefäß von allem, was mich beschäftigt. Nichts ist wichtiger, als zur inneren Stille und Harmonie zu finden. Ich atme bewusst. In meinen Atem lege ich die Empfindungen der Stille, des Friedens, der Harmonie und Liebe hinein. Mich durchströmen Stille, Friede und Harmonie des Allmächtigen.

auf dem Boden. Die Handrücken liegen auf meinen Oberschenkeln. In mein Herz zieht selbstlose Liebe ein. Die Last des Alltags fällt von mir. Vieles wird unwichtig. Ich kann es Christus übergeben. Aus dem siebten Zentrum, das sich dicht am Seelenkörper befindet, strömen in meinen irdischen Leib Liebe und Barmherzigkeit ein. Mit meinem Atem und meinen Empfindungen werde ich den Ätherstrom zur Steißbeinregion begleiten, zum Sammelbecken, von wo aus die göttlichen Energien wieder zurück zum Wesenskern meiner Seele strömen.

rhythmmäßig im siebten Bewusstseinszentrum aus, im sechsten ein, im fünften aus, im vierten ein, im dritten aus, im zweiten ein, im ersten aus. Ich lasse es atmen. Die Kräfte des Göttlichen befinden sich nun in dem Sammelbecken göttlicher Energie, das sich an das untere Bewusstseinszentrum anschmiegt, das die Steißbeinregion genannt wird. Ich befinde mich empfindungsmäßig in der Steißbeinregion. Ich atme im untersten Zentrum, mit welchem ich in Empfindungen und Gedanken verbunden bleibe. Die Organe im Becken werden von der ewigen Energie Gott durchstrahlt. Dort wird es licht und hell. Ich begleite die Lebenskräfte wieder nach oben zum Wesenskern meiner Seele, indem ich bewusst atme. Meine Empfindungen und Gedanken begleiten die Lebenskraft, den Ätherstrom. Die Lebenskraft strömt aus dem Sammelbecken hoch. Mein Atem geleitet die ewige Kraft. Ich atme im ersten Bewusstseinszentrum ein, im zweiten aus, im dritten ein, im vierten aus, im fünften ein und im sechsten aus. Im sechsten Zentrum, das zwischen den Augenbrauen liegt, halte ich inne. Ich lasse es atmen. Das Zentrum der Liebe ist das geistige Auge. Ich bejahe das Licht in meinen geistigen und physischen Augen. Aus dem Bewusstsein der Liebe strömen die heiligen Kräfte zu meinen Gehirnzellen, zu meinen See-
Gehör

tiefen Kräfte bewirken weiterhin Licht und Kraft in den Gehirnzellen, in den Seh-, Gehör- und Geruchsorganen. Die Körperzellen sind lebende kleine Energiebündel. Sie sind die Kinder des Körpers. Ich muntere meine Körperzellen zum positiven und aktiven Leben auf. Ich bejahe die ewigen Kräfte in mir. Ich spreche meine Körperzellen an und bestärke sie, die ewigen Kräfte aufzunehmen. Meine Zellen des Großhirns, ihr werdet von den ewigen Kräften gespeist. Das Zellbewusstsein des Großhirns richtet sich auf das strahlende Bewusstseinszentrum der göttlichen Liebe aus. Meine Zellen des Großhirns empfangen Kraft aus der Liebe und Barmherzigkeit Gottes. Ich bejahe mit all meinen Empfindungen und Gedanken die Kräfte des Unendlichen in mir. Ihr Zellen des Großhirns aktiviert und belebt euch. Die Kräfte des Heils stärken und erfrischen euch. Müde und schwache Zellen haben keinen Platz mehr in meinem Körper. Sie nehmen den Weg der Ausscheidung. Durch die ewigen Kräfte werden neue, gesunde und kraftvolle Zellen erweckt und belebt. Ich bejahe die Kraft in mir. Ich bejahe gesunde und aktive Zellen in mir. Die Zellen meines Großhirns sind entspannt, erfrischt und auf die höchste Quelle der Liebe und Barmherzigkeit ausgerichtet.
meine Zellkinder des Großhirns trinken aus der Quelle. Depressionen, Müdigkeit, Kopfschmerzen, Migräne, Entzündungen und Beschwerden aller Art sind von mir gewichen. Ich bin kraftvoll und gesund. Meine Zellen trinken aus dem Quell der Liebe, der Barmherzigkeit und des Friedens. Friede und Stille durchströmen meinen Körper.

stärkt sich in mir. Mutig spreche ich auch das Heer der grauen Zellen an. Das Licht des Ewigen bestrahlt auch euch. Aus dem sechsten Bewusstseinszentrum strömen das Licht und die Kraft der Unendlichkeit zu den grauen Zellen. Die noch unbelichteten Zellen werden vom Licht des Ewigen erfasst. Sie beginnen sich im Licht des Heils zu reinigen und zu beleben. Vom Licht der Liebe werden sie bestrahlt und zur Aktivität angeregt. Ich bejahe die Kraft und das Licht in mir. Ich bejahe das Licht in den grauen Zellen. Die Inaktivität der grauen Zellen schwindet. Sie werden vom Licht erfasst und belebt. Mein Denkvermögen erweitert sich. Mein Auffassungsvermögen vergrößert sich. Ich bejahe die ewigen Kräfte in mir. Ich bejahe den Frieden und die Stille in mir. Mit meinen Empfindungen verweile ich weiterhin im sechsten Bewusstseinszentrum. Ich spreche zu den Zellen meines Kleinhirns. So wie das Großhirn werdet auch ihr durch die Kraft der Liebe und Barmherzigkeit gespeist. Ich bejahe die ewigen Kräfte im Kleinhirn. Jede Zelle des Kleinhirns wird von der ewigen Kraft bestrahlt. Jede Zelle belebt und aktiviert sich durch den Strahl der göttlichen Liebe und Barmherzigkeit. Müdigkeit und Freudlosigkeit

Griechen. An ihre Stelle traten Friede, Harmonie und Stille. Ich bin auf das Bewusstsein der Liebe ausgerichtet. Von dort empfange ich die belebenden und aktivierenden Strahlen. Ich bleibe auf Empfang. Gottes Licht durchstrahlt mein Kleinhirn. Die Zellen des Kleinhirns richten sich auf das sechste Bewusstseinszentrum aus. Immer mehr Zellen empfangen das Licht der Liebe. Immer mehr Zellen aktivieren und beleben sich durch die strömende ewige Kraft. Das Groß- und Kleinhirn werden vom ewigen Quell gespeist. Aktiv und belebt geben sie ihre Energien an sämtliche Organe des Körpers weiter. Im Lichtstrahl des sechsten Bewusstseinszentrums stehen auch die See, Gehör- und Geruchsorgane. Ich bejahe die Kräfte der Liebe im See, Gehör- und Geruchsorgan. Ich bejahe die Kräfte aus dem sechsten Zentrum, die auch lindern und heilen. Was im See, Gehör- und Geruchsorgan nicht der ewigen Ordnung entspricht, wird von der ewigen Quelle der Liebe geordnet. Die Kräfte des Heils wirken lindernd und heilend in den See, Gehör- und Geruchsorganen. Ich bejahe die belebende und heilende Kraft in mir.

Kleinhirns leiten die in ihnen wirkende Kraft zu allen Organen des Körpers. Leicht, beschwingt und behend ist mein Körper. Ich bin durchstrahlt von der ewigen Kraft. Mit meinem Atem und auch mit meinen Empfindungen begleite ich nun wieder die ewige Kraft zu den weiteren Bewusstseinsquellen in mir. Ich ziehe empfindungsmäßig den Atem zu dem sechsten Bewusstseinszentrum. Ich atme ein. Ich geleite den ewigen Strom zum fünften Zentrum. Ich atme aus. Ich geleite den ewigen Strom zum vierten Zentrum und atme ein. Ich geleite die ewige Kraft zum dritten Bewusstseinszentrum und atme aus. Der ewige Quell fließt in das zweite Bewusstseinszentrum. Ich atme ein. Die ewige Heil- und Lebenskraft fließt zum ersten Zentrum. Ich atme aus. Ich atme im ersten Zentrum, das in der Steißbeinregion wirksam ist. Ich atme mich nun zu dem vierten Bewusstseinszentrum hinauf, das auch das Christuszentrum genannt wird. Ich atme ein und begebe mich auf das zweite Zentrum. Dort atme ich aus und begebe mich auf das dritte Zentrum. Ich atme ein und atme im vierten Zentrum aus. Im vierten Bewusstseinszentrum, im Christuszentrum, lasse ich es atmen. Nun lasse ich den Atem bewusst durch meinen Körper strömen, indem ich es atmen lasse.

Harmonie und Friede. In mir atmet die Liebe und Barmherzigkeit. Es atmet in mir.

harmonisch finde ich wieder zu meinem Oberbewusstsein zurück.

Gedanken für den Tag. Guten Morgen, liebe Mitmenschen, heute Morgen möchte ich Ihnen eine Aussage vorlesen, die mir vor einiger Zeit ein Bekannter schriftlich zukommen ließ. Er meinte: Jeder Mensch hat Seltenheitswert, weil jeder ein besonderes Exemplar ist. Begegnen sich zwei Bekannte, so weiß doch keiner vom anderen, wer er ist. Denken Sie ähnlich? Viele Menschen sind sehr verschlossen und oftmals sehr traurig und depressiv. Öffnen wir uns für das Gute, für Gott in uns, dann schwindet unser Zustand. Dann können wir unseren Mitmenschen offen und ehrlich begegnen, weil wir sie in uns angenommen haben. Ich wünsche Ihnen einen geistig erfolgreichen Tag, Gabriele.

Guten Morgen, lieber Zuhörer, liebe Zuhörerin. Ist es nicht so, dass wir Menschen uns immer nach der heilen Welt sehnen, nach dem Frieden mit unseren Mitmenschen, nach Gesundheit und Glück? Meist suchen wir es bei Menschen, von denen wir glauben, sie könnten uns das geben, wonach wir suchen. Doch das Heil liegt einzig in uns selbst. Das Heil, das Gute, das wahrhaft Positive ist in uns und wir selbst können es aktivieren, indem wir täglich mit Christus unsere erkannten Sünden bereuen, bereinigen und nicht mehr tun. Sind wir glücklich in dem Bewusstsein, dass der ewig liebende Gott, unser aller Vater, für uns nur das Beste möchte? Und verhalten wir uns auch so unseren Mitmenschen gegenüber, dann wird uns unser Leben mehr und mehr Freude machen und uns wird so manches gut gelingen. Dieser Tag ist wieder ein Geschenk aus der Hand unseres himmlischen Vaters, der für uns das Beste möchte. Wie beginnen wir diesen Tag? Erwachen wir mit Dank im Herzen, so werden wir diese positive Kraft in unser Tagwerk und in die Begegnungen des Tages hineinfließen lassen. Bauen wir auf diesem positiven, morgendlichen Gedanken auf, dann wird unser Tag auch positiv verlaufen.

bedrängen uns jedoch am Morgen noch der Ärger oder die Sorgen vom Vortag, dann heißt es, aktiv zu werden, um die Weichen neu zu stellen. Übergeben wir ungute und widrige Gedanken Christus in uns und bereinigen wir das, was zur Bereinigung ansteht, in Gedanken, dann verändert sich unser Tagesbild.

Der Christus Gottes, unser Erlöser, wird uns dabei helfen, denn es ist sein Anliegen, uns glücklich, gesund und froh zu machen, sodass wir immer mehr im Reich des inneren Leben, wo das wahre Heil ist, unser Zuhause. Wenn wir wollen, dann beginnen wir heute Morgen, uns im inneren Reich anzusiedeln, indem wir in unseren Gedanken und in unserem Verhalten positiv aktiv werden. Halten wir daran fest, dann werden unsere Erdentage immer lichter und unsere Nächsten sind uns dann ein Herzensanliegen, einerlei wie und womit sie auf uns zukommen. Wir geben, was wir selbst an Positivem, an Gott gewolltem entwickelt haben und sind mit und für unsere Mitmenschen.

Wenn wir uns immer wieder in unser Inneres zu unserem Helfer Christus in uns, wenn sich zum Beispiel der Reizpegel meldet, wenn sich unser Nervensystem spannt und uns die Röte ins Gesicht treibt, dann erleben wir auch einen bewussten Tag. Aus den Begebenheiten und Situationen des Tages werden wir dann unseren Anteil erkennen oder eine entsprechende Antwort heraushören oder eine gesetzmäßige Lösung finden. Wer das Gute bejaht und für den Nächsten das Beste möchte und in allem, was der Tag bringt, die göttlichen Gesetzmäßigkeiten erbittet, der wird sie finden. Daraus ergibt sich das, wonach viele suchen, die heile Welt, Friede, Gesundheit und Glück.

Die Mittagszeit sollte eine Erholungszeit sein. Sind Sie jedoch noch sehr unruhig? Ist am Vormittag der Reizpegel angestiegen? Dann sollten Sie es nicht so lassen, wie es ist. Analysieren Sie kurz, warum Sie unruhig und erregt sind. Wenn Sie möchten, bereinigen Sie es in Gedanken und notieren sich, was Sie gut machen können. Das Aufnotieren ist wie das Heraussprechen. Sie werden daraufhin ruhiger, denn die kurze Erholung um die Mittagszeit ist zugleich ein Energieauftanken für den Nachmittag.

Am Abend, wenn der Tag sich neigt, wendet sich unser Erdteil von der Sonne ab. Die Schatten werden länger, bis die Sonne unseren Erdteil nicht mehr unmittelbar bescheint. Wir Menschen, aber auch Tiere, Pflanzen und Mineralien brauchen die Nachtstunden. In der Nacht erholen sich Tiere, Pflanzen und Mineralsubstanzen. Auch wir Menschen sollten uns erholen und unserer Seele einige Stunden der Befreiung vom Körper, Mensch, gönnen, damit die Seele in weiten und lichteren Gefilden wieder neue Lebenskraft aufzutanken vermag, die ihr zum Heil dient und auch unserem Körper. Das ist jedoch nur dann möglich, wenn wir unser Oberbewusstsein und auch unser Unterbewusstsein entlasten. Dazu können wir beitragen, indem wir am Abend den zur Neige gehenden Tag überdenken, unseren Harmonie- oder Reizpegel, den Entspannungs- oder Spannungsbogen noch einmal auf uns wirken lassen, sie gleichsam mit unserer Gefühlsebene ausloten, um zu ergründen, was ausgewogen, also ausgeglichen und bereinigt ist und was uns noch beschäftigt, uns also in Unruhe versetzt hat.

Wer das bald nach dem Tagwerk tut und das noch Belastende behebt, entweder durch ein Gespräch mit dem Nächsten oder durch einen telefonischen Anruf oder indem er es aus sich herausschreibt, um es bei der nächsten Möglichkeit zu erledigen, der entlastet sein Ober- und Unterbewusstsein. Dadurch ermöglicht er auch seiner Seele die Reise in lichtere kosmische Zonen, weil sein Schlaf tief ist. Lieber Zuhörer, liebe Zuhörerin, ich wünsche Ihnen einen bewussten, einen harmonischen Tag.

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Menschen beten. Auf der ganzen Erde beten Menschen. Doch immer wieder hören wir und immer öfter: Ich kann schwer beten. Mir gehen so viele Gedanken durch den Kopf. Was kann ich tun? Ich möchte beten und möchte das Gebet mittragen. Ich möchte mitfühlen. Ich möchte das Gebet der Einheit spüren für Mensch, Natur und Tiere, für die ganze Mutter Erde. Ich möchte, so heißt es immer wieder, zu meinem Herrgott finden, der in mir wohnt. Doch meine Gedanken spielen mir immer wieder Streiche. Ich bete und bin mit meinen Gedanken ganz woanders. Anschließend spüre ich dann eine unsagbare Leere. Ich merke, ich habe gebetet, aber meine Gedanken kreisten hauptsächlich um mich selbst und um mein Tagesgeschehen oder um meine Vergangenheit. Wir haben ja schon öfter das Beten geübt. Vielleicht heute eine andere Übung. Wir lesen in der Tagespresse über die Not und das Elend in dieser Welt. Dabei machen wir uns Bilder. Oftmals sind wir darüber bestürzt. Wir hören die Nachrichten. Wir sehen im Fernsehen Nachrichten. Wir sehen Katastrophen. Wir sehen hungernde, heimatlose Menschen. Wir sehen, wie Tiere gequält werden, wie die Natur leidet und vieles mehr.

was wir lesen, sehen, hören, worüber wir sprechen und uns erregen, bildet eine Gravur in unserem Oberbewusstsein. Oftmals sagen wir, es schmerzt im Herzen, wenn ich diese Bilder sehe. Es tut mir leid, wenn ich die hungernden Kinder sehe. Es tut weh, wenn die Tiere gequält werden. Dann spüren wir im Herzen, dass wir mit allen Wesen im Einklang stehen sollen. Und das können wir vor allem im Gebet.

Wir üben uns nun mit folgenden Gebetsströmen. Jeder von uns weiß, dass der Christus Gottes, dass sein unendliches Licht in der Nähe unseres Herzens leuchtet. Die Gravur der vielen Bilder, der vielen Situationen ist in unserem Oberbewusstsein. Und nun gehen wir gemeinsam in ein Weltengebet. Wer möchte, kann sich aufrecht hinsetzen, die Handrücken auf die Oberschenkel legen, kann die Augen schließen, um sich bewusst zu werden, Christus, der große helfende Geist ist in uns. Der Geist, der uns auch im Gebet begleitet. Wir denken in das Licht Christi hinein. Großer, mächtiger Geist, unser Erlöser. Mit unseren Gebetsanliegen kommen wir zu dir. Alles, was uns bewegt, legen wir in dein Licht. Gib uns Kraft, dass wir mitfühlen, dass unsere Gebete ein einziger Strom der Liebe und der Güte sind, ein einziger Strom, der verbindet, der zu unseren Mitmenschen strömt. Ein einziger Strom der Verbundenheit, der zur Mutter Erde strömt, zu den Tieren, Pflanzen und Mineralien. Christus, wir bitten dich, mach uns still. Hilf uns, uns zu konzentrieren. Hilf uns, Mitgefühle zu entwickeln, auf dass wir im Herzen spüren, was Beten bedeutet, dass wir im Herzen die Einheit spüren, die du in uns bist. Wir lassen Gedanken

über die Erde strömen, in die Welt hinein. Während diese Gedanken strömen, entstehen in uns Bilder. Bilder aus all dem, was wir hörten, was wir sahen, was wir erlebten, was uns erregte, wo unser Mitgefühl anklang. Wir sammeln die Bilder und betrachten sie dann mit der Hilfe des Christus Gottes, um das Bild, das aus den vielen Bildern herausstrahlt, näher anzusehen, näher zu betrachten. Unsere Gedanken strömen durch unsere Familie.

Böhmen, durch die Verwandtschaft und Bekanntschaft. Es entwickeln sich Bilder. Wir sammeln sie. Unsere Gedanken strömen an unseren Arbeitsplatz. Sie strömen hinaus in die Welt. Strömen um die Erde zu allen Kontinenten

Länder, Städte, Gemeinden, Orte. Sie strömen zu den Bildern, die wir sahen, Naturkatastrophen, Kriege, Zerstörung, zu den Tieren, die gequält, malträtiert und getötet werden. Unsere Gedanken strömen zur Mutter Erde. Bilder entstehen, wie sie gequält wird. Wir sehen die Bomben gerade im Bild. Wir sehen das Abholzen der Wälder. Wir sehen im Bild, wie die Mutter Erde ausgebeutet wird. Gedanken strömen um den großen Erdplaneten. Viele Bilder entstehen in uns. Gebetsströme kehren zurück zu uns. Wir halten unsere Gedanken fest und betrachten die vielen Bilder, die aus unserem Oberbewusstsein aufgestanden sind. Ein Bild berührt uns ganz besonders. Ein Bild lässt uns nicht mehr los. Das eine Bild kommt in Bewegung. Es sind Menschen oder Situationen, Probleme mit Menschen, leidende, gequälte Tiere, je nachdem, was im Bild ist. Dieses Bild legen wir auf das Christus-Gotteszentrum. Ja, wir stellen es gleichsam in sein helfendes Licht. Alles, was sich im Bild vollzieht, regt uns an. Wir fühlen mit, wir spüren hinein. Unter Umständen erleben wir uns darin selbst. Der eine,
beginnt jetzt von Herzen zu beten. Der andere spürt Reue und möchte bereinigen. Jeder erlebt anderes in seinem Bild. Christus regt uns an, mitzufühlen, hineinzufühlen in Menschen, in Situationen, in das Leben, das uns das Bild zuspiegelt. Christus hilft uns und wir beten. Wir beten jetzt im Stillen oder wir bereuen und bereinigen in Gedanken. Das tun wir jetzt mit Christus.

Wir lassen das Bild los, übergeben es dem großen Licht in uns, dem Christus Gottes. Noch einmal üben wir uns im großen Gebet der Einheit, im Weltengebet. Abermals strömen unsere Gedanken durch unsere Familie. Gedanken ziehen zu Verwandten, Bekannten. Sie strömen zu Kollegen und Kolleginnen. Nun ziehen sie in die Welt hinaus, zu allen Kontinenten. Länder, Städte, Gemeinden, Orte. Überall entwickeln sich Bilder. Sie kommen aus den vielen Speicherungen in unserem Gehirn. Bilder aus dem Fernsehen, Menschen, die hungern, kranke Menschen, verzweifelte Menschen. In Bildern sehen wir Katastrophen verschiedener Art. Menschen wurden obdachlos. Menschen haben ihr Hab und Gut verloren. Karawanen flüchten vor Kriegswirren. Kinder mit großen Augen schauen uns an.

Wälder werden abgeholzt, Bäume im Saft niedergemacht, den Tieren wird das Land genommen. Tiere werden in Tierghettos gehalten, es sind die Schlachttiere. Es entstehen Bilder über Bilder. Tiere werden im Wald und auf den Feldern gejagt, gehetzt und erlegt. Tiere werden gequält in Laboratorien, beim Stierkampf. Tiere finden keine Ruhe. Sie werden gehetzt. Ihnen werden Lasten über Lasten aufgebürdet. Bilder, unzählige Bilder entstehen. Die Erde stöhnt. Die Natur leidet. Die Mineralien werden ausgebeutet. Überall legen Menschen Hand an. Bilder über Bilder entstehen. Der Strom unserer Gedanken strömt über den ganzen Erdplaneten und kehrt wieder zurück zu uns in unser Herz. Eine Summe von Bildern steht vor uns. Doch eines bewegt unser Herz. Wir schauen in das Bild hinein. Wir spüren und empfinden, was sich im Bild vollzieht. Dieses Bild legen wir auf das Christus-Gottesbewusstsein in uns und bitten das große Licht, Christus, uns zu helfen, uns beizustehen, damit wir aus unseren Gefühlen, aus dem Mitgefühl heraus beten lernen.

uns regt sich das große Licht. Es strahlt unsere Gefühlsebene an. Wir vermögen, in unseren Nächsten, in unsere Mitmenschen hineinzuspüren. Wir empfinden ihre Leiden, ihre Schmerzen, ihre Nöte. Es drängt uns gleichsam zu beten, hineinzubeten in das bewegende Bild. Oder wir sehen im Bild, dass wir einiges bereinigen sollen. Auch hier hilft uns der mächtige Geist, dass wir Reue entwickeln und das lösen, was uns bewegt. Wir beten. O lasst es zu. Betet aus dem Mitgefühl heraus. Und betet in das lebendige Bild hinein. Und wer bereinigt, der bereut zuerst von ganzem Herzen. Wir beten.

durch unser mitfühlendes Gebet verändert sich das Bild. Betrachten wir das Bild, spüren wir hinein in das Bild. Uns kommt Hoffnung, Trost, Freude und Dankbarkeit entgegen. Es strömt uns zu und macht uns selbst dankbar und glücklich. Das ist wahres Beten. Das ist Beten in der Einheit, für die Einheit. Das ist das Gebet der Einheit.

Guten Morgen, lieber Zuhörer, liebe Zuhörerin. Darf ich Sie fragen, ob jetzt, also heute Morgen, schon beim Erwachen Ihre Gedanken im Reich Gottes sind oder abgekehrt von dem, was ewig ist? Wie viele Gedanken machen wir uns oftmals um das Dasein und wie wenige um das Sein der Ewigkeit? Legen wir nun kurz die Gedanken, die uns eventuell bewegen, beiseite. Gedanken um das Dasein, was hier und dort alles ist oder sein könnte, ob uns wohl die Arbeit gelingen, ob das bevorstehende Gespräch positiv ausgehen wird und anderes mehr. Und machen wir uns bewusst, dass Gott das Reich des Inneren um alle Dinge weiß, auch um den Verlauf unseres heutigen Tages. Möchten auch Sie vom Kopf ins Herz gelangen? Dann lassen wir doch einmal das Herz sprechen und gehen in eine kleine Meditation.

Wir atmen tiefer. Bewusst atmen wir tiefer. Dabei richtet sich unser Körper auf. Wir atmen weiter ruhig und tief. Wir spüren, wie wir ruhig werden. Die drängenden Gedanken weichen, unsere Augen werden klarer, der Blick weiter. Der Atem geht nun automatisch ruhig und tief. Was ist geschehen? Wir haben ernsthaft den Vorsatz gefasst, vom Kopf zum Herz zu gelangen. Schon merken wir, etwas zieht uns in den Bann. Es ist ein Gefühl der Wärme, der Sicherheit, der Ruhe, etwas, was nicht beschrieben werden kann, das aber doch da ist. Es sind feine Ströme aus dem Reich Gottes in uns. Lassen wir diese feinen Ströme in unser Herz und Gemüt ein, dann spüren wir, dass wir diesem feinen Gefühl, dem Anklang von innerer Freude und Dankbarkeit, Ausdruck verleihen möchten. Das bedeutet, wir sollten beten. Beten Sie, lieber Zuhörer, liebe Zuhörerin. Dieses Gebet ist dann Ihr Gebet. Es kommt aus der Tiefe Ihrer Seele. Es ist Ihr Gespräch mit Gott.

fühlen sie, dass die äußeren Gedanken, die zuvor ihren Morgen bestimmen wollten, die sie für das Reale gehalten haben, wohl noch da sind, aber nicht mehr drängend und bindend, und dass sie diese in Gottes Hand legen können.

die Mitte des Tages erreicht, dann sind die ersten Stunden des Tages schon bei Ihnen angekommen. Doch wo sind diese angekommen? Einzig im Intellekt, im Kopf? Dann waren die Aufgaben oder Fragen schwer zu bewältigen oder zu beantworten. Oder ist der Vormittag in Ihrem Herzen angekommen? Dann ging Ihnen die Arbeit leicht und gut von der Hand. Die Mittagszeit ist uns unter anderem gegeben, um unseren Vormittag zu überdenken und das, was uns der Tag brachte, durch unser Herz schwingen zu lassen, um für das Soll und Haben zu danken. Das Soll könnten wir näher betrachten, um eventuell das, was uns noch unruhig macht, vor dem Mittagsmahl zu bereinigen. Tun wir das, dann werden wir auch ruhiger und ausgewogener in den Nachmittag gehen. Am Abend, wenn das Tagwerk getan ist, könnten Sie sich ebenfalls fragen, wie? Ihre Stimmungslage sagt es Ihnen. Überschäumende Freude oder auch Bedrücktheit sind vielfach Signale, die besagen, dass wir auf die Augenblicke, die Begebenheiten und Situationen unseres Tages mit dem Kopf, also intellektuell, geantwortet und reagiert haben. Innere Freude, einer Dankbarkeit gleich und innere Heiterkeit, Gleichgelöstheit, sind Antworten aus dem Herzen. Ist Ihnen noch schwer ums Herz? Sind Sie verstimmt und gereizt? Dann wäre es besser, das herauszuarbeiten, was Sie bedrückt, um es zu beheben, bevor Sie zu Ihrer Familie, zu Bekannten oder Freunden gehen. Eine Tagesbilanz ist immer gut. Sie gibt Aufschluss über das Soll und das Haben des Tages. Dann können wir das, was noch ansteht und was uns unruhig stimmt, mit der Hilfe des Geistes Gottes, des inneren Reiches, bereinigen. Dabei wird uns auch wieder bewusst werden, dass das innere Reich das ewige Sein ist und wir letztlich Söhne und Töchter dieses Reiches sind, ewiglich. Dort ist unser ewiges Sein, hier nur ein bedingtes Dasein. Das innere Reich ist das Reich des Herzens, das wir auch nur mit dem Herzen erschließen. Lieber Zuhörer, liebe Zuhörerin, wir wünschen Ihnen das wahre Glück, das immer aus dem Herzen kommt, aus dem Reich des wahren Seins.

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Meditation. Ich meditiere, auf dass ich den Weg zum Herzen Gottes, dem großen Leben finde und freilege, um ihm, dem Alleinen, zuzustreben. Heilige Ursubstanz meiner Seele, ich bitte dich um die Kraft zur Befreiung meines Bewusstseins. Ich bin Geist aus deinem Geiste und Liebe aus deiner Liebe. Ewige Ursubstanz meiner Seele, berühre meine menschliche Natur und erwecke mich zum edlen und lichten Denken. Ewige Ursubstanz meiner Seele, veredle mein Gemüt und erhebe mein Bewusstsein zur Geistigkeit. Ewiges Sein, verleihe mir wieder die innere Dynamik und die Jugend meines Geistleibes. Ich harre des inneren Lebens, das der Seele und dem Menschen die Befreiung bringt.

hebt sich aus dem Kerker ihrer niederen Natur. Die Ursubstanz meiner Seele ruft mich, der Geist des Lebens erweckt mich. Ich spreche die

mich. Es strömt in mein Bewusstsein. Es beatmet alle Zellen meines Leibes. Ich bin Geist.

im Bewusstsein des Ewigen. Meine Gehirnzellen reinigen sich von unwesentlichen und nichtigen Dingen. Meine Seele und mein Körper empfinden das strömende Ich Bin, den Geist. Ich bin aus der Ursubstanz. Ich bin ewig seiend. Der Ewige ist die universelle, ewige Kraft in mir. Seele und Mensch schöpfen aus der Ursubstanz, dem Leben. Ich bin das Leben. Ich erwache im Bewusstsein des Ewigen und empfange vermehrt den ewig strömenden Geist. Der Geist Gottes speist meine Seele und erquickt jede Zelle meines Körpers. Ich bin im Geiste Gottes erwacht. Meine niederen Gedanken weichen mehr und mehr von mir. Meine Sinne veredeln sich. Ich bin Geist aus seinem Geiste. Liebe aus seiner Liebe. Ich bin Kraft und machtvoll durch den in mir wirkenden Geist.

windet, hohe Kräfte lassen mich erkennen, ich bin der Tempel des Heiligen Geistes.

Liebe strömt in mir. Die Partikel meiner Seele und die Zellen meines Körpers reinigen sich in der Ursubstanz, dem Geist. In mir erwachen edle Gedanken, edle Gefühle und tugendhaftes Leben.

sterbliche Kind des Allerhöchsten. Es wird still in mir. Der ewige Strom, das hehre Bewusstsein meiner Seele, nimmt die noch vorhandene Unruhe von mir. Ich werde still.

Empfindungen und Gedanken entfernen sich mehr und mehr von mir.

Urgrund meines ewigen Wesens ist Liebe. Aus der Liebe strömt die Stille. Ich bin die Stille. Ich bin Geist aus seinem Geiste. Ich bin Licht aus seinem Lichte. Der Urgrund meines ewigen Wesens, die Liebe, ermahnt mich, rein und tugendhaft zu leben. Die ewige Liebe verhilft mir zur Lösung meiner Nöte und Sorgen. Ich erkenne mich im Leben in der Liebe Gottes. Ich bin das Leben aus Gott. Das ewige Leben, die Liebe, verwandelt Unruhe in Ruhe. Lasst in Tragkraft, Krankheit in Gesundheit.

aus dem Geiste Gottes. Ich atme tief und befreit.

Thron, das Heil meiner Seele. Durchströmt jeden Seelenpartikel und jede Zelle meines Körpers. Es brennt das Licht Gottes in mir. Ich empfinde den hellen Strahl, die wärmende Kraft göttlicher Liebe. Verschmolzen mit dem Licht Christi verspüre ich die ewige Kraft in mir. Ich bin ein Kind Gottes, ewig seiend, ewig lebend. Das Licht Christi durchströmt mich. Mein Körper ist leicht und beschwingt. Ich bin beseelt durch das Licht der Gottheit. Das Licht der Gottheit befreit mich mehr und mehr von allen störenden Umwelteinflüssen. Ich atme den Odem des Allmächtigen, seine ewige Kraft.

Das Licht Gottes durchstrahlt Seele und Körper. Ich bin erfüllt von dem Licht der Gottheit. Ich bin frei. Ich bin in Harmonie. Ich bin göttliche Existenz.

sind durchstrahlt vom Lichte der Gottheit. Ich bin fern von dem irdischen Denken und Fühlen. In Christus erwacht, denke, lebe und handle ich. Ich bin in Christus und Christus ist in mir. Ich bin in Christus wiedergeboren. Mein Leben in Christus möge bewusst und von Dauer sein. Ruhe und tiefer Friede durchströmen mich. Das Licht Christi durchstrahlt mich.

Ich bin erwacht in Christus. Im Bewusstsein der göttlichen Liebe empfinde, denke, spreche und handle ich. Ich bejahe das Absolute in mir. Ich bin in Gott und Gott ist in mir. Ich bin göttlich.

guten Morgen, lieber Zuhörer, liebe Zuhörerin. Wieder ein neuer Tag. Ihre Seele hat eine kleine Inkarnation vorgenommen, denn sie geht auf Reisen, während ihr Körper schläft. Jetzt sind sie wieder im Tag auf dieser Erde, in Zeit und Raum. So mancher von uns wird denken, ach, schon wieder ein Tag. Urlaub wäre nötig, Erholung wäre nötig. Da und dort möchte ich hinreisen. Lieber Zuhörer, liebe Zuhörerin, Ihre Seele ist jede Nacht unterwegs. Sie geht auf den von Ihnen geschaffenen Bewusstseinspfaden, die Sie durch Ihr Fühlen, Denken und Wollen vorgegeben haben. Sie geht also in Ebenen oder Reiche, die wir als Mensch nicht erreichen können. Sie werden sagen, was nützt es mir, wenn meine Seele jede Nacht unterwegs ist? Ich, der Mensch, möchte verreisen. Solange es uns immer und immer wieder drängt, umherreisen zu wollen, um andere Länder zu sehen und andere Länder zu genießen, haben wir unserer Seele noch nicht die Wege in höhere Reiche gebahnt, sondern sie mehr oder weniger an unsere Wünsche gefesselt, sodass sie dann, wenn der Körper in der Nacht tief schläft, nur eine kurze Bewusstseinsstrecke hinter sich zu bringen vermag, weil es weiter nicht reicht. Auf dieser kurzen Wegstrecke kann sie sich wenig Lebensenergie holen, sodass der Mensch lebenshungrig bleibt. Wir Menschen wollen die Berge besteigen. Wir wollen von oben das Panorama sehen. Doch selten haben wir den Wunsch, nach innen zu wandern, um das große innere Leben zu ergründen, das mit den äußeren Wünschen nicht vergleichbar ist. Deshalb wäre jeden Morgen eine Planung für das innere Reiseziel gut, zum Beispiel, um friedvoller und glücklicher zu werden durch die tägliche, schrittweise Erfüllung der Gebote Gottes, indem wir auch mit unserem Nächsten Frieden halten, mit ihm und für ihn sind, unsere Arbeit gewissenhaft erfüllen und den Tag für unser Dasein auf Erden gewissenhaft nützen. Lieber Zuhörer, liebe Zuhörerin, vielleicht sind das auch für Sie einige Hinweise, über Ihr Reise gleich Lebensziel nachzudenken.

Am Mittag ist der Vormittag bereits in die Vergangenheit übergegangen, jedoch die Gegenwart zeigt sich noch in Gedanken und Gefühlen. Deshalb sollten Sie sich fragen, ob Sie aus den morgendlichen Hilfen einiges erkennen konnten. Waren Sie gedanklich in der Freizeit, im Urlaub oder waren Sie auf die Arbeit konzentriert? Wessen Gedanken sich immer wieder um Freizeit und Urlaub ranken, der hat keine Freiheit. Wer innere Freiheit besitzt, der hat Kraft. Er macht zur rechten Zeit Urlaub und ist auch im Urlaub frei. Er erholt sich für die kommenden Arbeitswochen und Arbeitsmonate. Wenn Sie möchten, könnten Sie sich einen kleinen Merksatz mit in Ihren Nachmittag nehmen. So deine Gedanken dich umranken, bist du gefangen. Erkenne, entscheide, leg ab und sei. Handle entsprechend und du bist frei.

geht am Abend der Tag zur Neige, so sollten sie sich wiederum fragen, ob sie diesen Tag genützt haben oder verstreichen ließen. Wenn sie diesen Tag genützt haben und mit Christus so manches erledigten, dann haben sie ihrer Seele die Möglichkeit geschaffen, heute Nacht etwas weiter ins Licht zu wandern. Ziehen Sie also am Abend die Tagesbilanz und denken Sie daran, dass die Energie, die dieser Tag für Sie gebracht hat, für heute war, ob genutzt oder ungenutzt. Energie geht nicht verloren. Was ungenutzt blieb, kommt irgendwann wieder, um uns erneut auf unsere Chance aufmerksam zu machen oder in unser Leben einzugreifen. Wie möchten Sie also die weiteren Tage halten? Sie bestimmen dies in Ihrer Bilanz.

Sie gehen jetzt in den neuen Tag und werden so manches hören. Was hören Sie heraus? Was bewegt Sie? Das will Ihnen heute etwas sagen. Vielleicht sprechen heute viele von Freizeit und Urlaub. Denken Sie über Freizeit und Urlaub nach, dann wissen Sie auch, warum so mancher nach Freizeit und Urlaub hungert. Wir wünschen Ihnen einen in diesem Sinne zielbewussten Tag.

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Meditatives Gebet zum Vater unser. Vater unser, der du bist im Himmel, du ewiger Einer bist mein Vater und der Vater aller deiner Kinder, meiner Brüder und Schwestern. Du bist im Himmel, doch dein Geist ist in mir und in allen meinen Brüdern und Schwestern. Dein Geist ist auch die Schöpferkraft. Du bist alles in allem, Vater, Mutter und Schöpfer. Ewiger Vater, meine Seele gehört dir an. Sie sehnt sich nach deiner Liebe. Tief in meiner Seele hast du Wohnung genommen. Tief in meiner Seele sind Friede, Harmonie und Stille. Ich wende mich nach innen zu dir, meinem Vater, der du mir auch Mutter bist.

Bejahe die Stille in mir. Ich beobachte meinen Atem, der deinen Odem beinhaltet. Er geht ruhig und tief. Ich atme deinen Odem. Friede, Harmonie und Stille ziehen in mich ein. Geheiligt ist dein Name. Meine Seele atmet deine Heiligkeit, den reinsten Duft der Himmel, dich. In das wahre Sein eingetaucht, atme ich den Odem, das Leben, dich.

göttlicher Name ist Sein. Dein Name ist heiliges Sein und ist geehrt und geachtet von den Reinen und von den Menschen, die deinen Willen tun. Im Himmel und auf Erden wird dein Name von denen gepriesen, die in dir leben, denn sie erfüllen, was du bist. Heilig, heilig, heilig. Dadurch sind sie die Geheiligten.

Lebens, das Reich Gottes. Ich atme und lasse es durch mich strömen. Ich reiche meinem Bruder und meiner Schwester die Hand. Wir sind geeint in dir, dem All-Einen, der das strömende All ist, der Odem, das Sein. Die deinen Willen erfüllen, beten. Unser Reich kommt, dein Wille geschieht, wie im Himmel, so auf Erden. Du, o Ewiger, bist der Himmel, die Essenz und die Kraft des Himmels ist in mir, in meinem Nächsten, in jedem Menschen, in jeder Kreatur, in allem Sein ist die Essenz der Unendlichkeit, Gott. Deine Liebe eint alle Menschen, die guten Willens sind. So wird auf Erden sein wie im Himmel. Friede, Harmonie und Liebe.

In mir ist der Himmel, in meinem Nächsten ist der Himmel. In allem Sein ist die Essenz und die Kraft des Himmels. In Gott sind wir alle geborgen, weil Gott gegenwärtiges Leben ist. Wohin ich auch schaue, Gott ist gegenwärtig. Gott umgibt mich in der Natur. Gott umgibt mich unter den Menschen. Gott umgibt mich bei Tag und bei Nacht. Wohin ich gehe, Gott umgibt mich.

wohin ich schaue, überall ist Gott. Was ich auch höre, in der Tiefe ist Gott. Gott ist im Tag und in der Nacht. Gott ist mein fürsorglicher Vater, der mich umsorgt, mich geleitet und führt. Gott, mein gütiges Leben ernährt mich, denn Gott gibt mir mein täglich Brot. Unser tägliches Brot gibst du uns heute. Dein Geist, ewiger Vater, strahlt und gibt. Du ernährst meine Seele, denn sie ist aufgenommen in dein heiliges Licht. Vater, auch ich, der Mensch, sehne mich nach deiner Liebe. Du lässt nicht auf dich warten. Du stillst die Sehnsucht deines Kindes. Meine Seele empfängt das Brot des Lebens, mein Körper das irdische Brot. Du ernährst die Seele und den Leib. Du ernährst meinen Bruder und meine Schwester. Du lässt kein Kind darben, weil du uns liebst.

erfüllen wir dein ewig heiliges Gesetz der Liebe. Dann ist in uns der Himmel lebendig und unsere Seele und unser Leib empfangen das Brot des Lebens, das du bist. Du vergibst uns unsere Schuld und wir vergeben unseren Schuldigern. Ich bin in dir, mein Gott und Vater, denn ich bin dein unsterbliches Kind. Du zeigst mir alle meine Fehler und Schwächen, damit ich sie bereinige und nicht mehr tue. In dir bewegt sich meine Seele, in dir spürt der Mensch Reue, denn die Sehnsucht nach Reinheit wächst durch deine strahlende, allgegenwärtige Liebe. Was ich an Fehlverhalten erkenne, das bereue ich aufrichtigen Herzens.

bitte meinen Bruder und meine Schwester um Vergebung, und auch ich vergebe. Meine erkannten Fehler werde ich nicht mehr tun. So nimmst du, o Ewiger, hinweg, was meine Seele getragen hat. Licht und Kraft ziehen in meine Seele und in meinen Körper ein. Ich atme bewusst den Odem des Lebens. Durch mich atmet das rhythmische Sein, die Allkraft und das All.

Zuversicht, Glaube und Vertrauen. Vater, ich vertraue mich dir ganz an.

Versuchung und erlöst uns von dem Bösen. Wohin ich gehe, bei Tag und bei Nacht, du umgibst mich. Du umfängst mich mit deinem Licht. Du hüllst mich ein und führst mich. Auch in der Versuchung bin ich geführt von dir. Du ermahnst und erinnerst mich. Du bist das Gewissen in mir. Du bist in der Versuchung und erleuchtest den Versucher und den Versuchten, damit sie rechtzeitig ihr Denken und Tun erkennen und vom Bösen ablassen. Du erlöst uns von dem Bösen und führst uns zum Guten, das du bist. Denn unser ist das Reich und die Kraft und die Herrlichkeit von Ewigkeit zu Ewigkeit.

Kind des inneren Reiches. Ich bin kraftvoll, lichtvoll und selbstlose Liebe. In mir wohnt der Herrliche Gott. Durch mich strahlt die Herrlichkeit, Gott. Ich bin in Gott ewiges Sein von Ewigkeit zu Ewigkeit.

Lieber Zuhörer, liebe Zuhörerin, wer sind Sie heute Morgen? Sie werden sagen, welch eine Frage. Ich bin es natürlich. Wer ist das Ich? Das Ich ist das, was wir denken. Unsere Gedanken sind wir selbst, denn wir denken und kein anderer denkt für uns. Was wir denken, ist also entscheidend. Es gibt Aufschluss darüber, wer wir sind. Schon am frühen Morgen zeichnen unsere Gedanken unser Gesicht und unsere Körperhaltung. Haben Sie in Ihrem Schlafzimmer einen größeren Spiegel? Während Sie langsam an diesem vorbeigehen, könnten Sie sich einmal selbst betrachten. Wen sehen Sie? Wer ist es heute Morgen? Wer schaut aus dem Spiegel? Eventuell ein Dozent? Ein Verteidiger? Ein Ankläger? Ein Richter? Ein Meinungsbildner oder ein friedvoller, ein lichter, geistiger Mensch? Der Spiegel zeigt uns, was wir denken, denn wir sind das Bildnis unseres Denkens. Gerade am Morgen, also dann, wenn wir uns noch nicht unter Kontrolle haben, uns also noch keine beschönigende Maske aufgesetzt haben, die unseren Mitmenschen ein bestimmtes Bild von uns vermitteln soll, sehen wir klarer. Wir sehen uns noch ungeschminkt. Betrachten wir uns im Spiegel, während wir an diesem langsam vorübergehen, dann nehmen wir unsere ganze Haltung wahr, vom Kopf bis zum Fuß. Was sagt uns unser Spiegelbild? Ehrlich und Hand aufs Herz. Ein guter Tag beginnt immer mit einem guten Vorsatz, der nicht nur ein Vorsatz bleibt, sondern den wir auch halten. Was setzen wir also dem Unschönen, das wir erkannten, dem Dozenten, dem Verteidiger, dem Ankläger und so weiter vor? Was nehmen wir uns vor, bei uns zu ändern, damit wir nicht nur hilfsbereit, souverän und friedvoll schillern, sondern es werden und sind.

Der Segen Gottes strömt ewig. Nehmen wir während unseres Tageslaufes das Unehrliche, das Schillernde, das, was uns bewusst wird, aus unserem Inneren heraus. Halten wir kurz inne, wenn wir zum Beispiel dozieren wollen, um unserem Nächsten unsere Meinung aufzudrängen, oder wenn wir aufgebracht sind und uns verteidigen wollen, oder wenn wir als Ankläger gegen unseren Kollegen, unsere Kollegin oder gegen den Chef auftreten wollen und. Dann können wir mit dem Segen Gottes ein Flussbett schaffen, durch das er zu strömen vermag. Blicken wir dann um die Mittagszeit noch einmal in den Spiegel der Selbsterkenntnis, dann hat sich unser Spiegelbild sicherlich in einigen Aspekten zum Positiven verändert. Und wir gehen auch hoffnungsvoll und ausgewogen in den Nachmittag.

ist am Abend die Tagesarbeit getan, dann könnten wir rückblickend fragen, wie diese von uns vollzogen wurde, mit welchen Gefühlen und Gedanken. Erstellen wir eine ehrliche Tagesbilanz und lassen wir unser Soll und unser Haben zu uns sprechen. Was war gut? Was war weniger gut? Was können wir davon noch beheben, bevor wir in den Abend gehen, um mit den Menschen zusammenzutreffen, die unseren Abend mitgestalten? Das Gute, das wahrhaft Souveräne, die Hilfsbereitschaft und die Hilfen, die wir tagsüber in unseren Tagesablauf einfließen lassen konnten, zeichnen unser Gesicht und bestimmen unsere Körperhaltung. Doch auch die Missstimmungen, wenn wir in Gesprächen auf Menschen aufgebracht und intolerant reagierten oder ihnen gar unsere Meinung aufzwangen, prägen unser Gesicht und unsere Haltung. Jeder ist jeden Tag der Schmied seines Wohlseins oder Unwohlseins, seiner Stimmungen und Hemmungen. Der Amboss ist unser Ego, auf dem unser Körper liegt. Der Schmied ist unser Wille, der die Manifestation, den Ausdruck unserer Gedanken in unser Gesicht eingraviert und unsere Körperhaltung bestimmt. Wie wollen wir es halten? Wir selbst entscheiden jeden Tag und jeden Augenblick über unser irdisches Dasein. Wir bestimmen die Gravur in unserer Seele, in und an unserem Leibe. Christus möchte uns helfen, das Gute, das Edle und Ethische zu entwickeln. Lassen wir uns helfen und rufen wir ihn an, dann werden wir mit ihm das bereinigen, was noch in Unordnung ist. Wir werden ihm aber auch danken für das, was wir schon in Ordnung gebracht haben und für das, was wir mit seiner Hilfe ordnen werden.

0: Liebe Zuschauer, liebe Zuschauerinnen, ein herzliches Willkommen zu einer weiteren Lehrstunde aus der göttlichen Weisheit in der Reihe Die wahre Schule ist das Leben. Wir alle wollen leben, wollen ein schönes Leben, ein glückliches Leben. Und was danach kommt, darüber denken viele Menschen lieber nicht nach. Der Tod gehört zum Leben, sagen die einen. Und die anderen sagen, ich habe Angst vor dem Tod. Angst vor meinem Tod und auch Angst davor, dass Menschen, die ich liebe, sterben könnten, nicht mehr da sein könnten. Und die Trauer überkommt sie schon allein bei der Vorstellung daran. Durch Gabriele, die Prophetin und Botschafterin Gottes, wissen wir, dass es überhaupt keinen Tod gibt, dass sich das Leben immer fortsetzt, dass wohl unser materieller Körper hinscheidet, doch unser Inneres, unsere Seele weiterlebt und ihren Weg weitergeht in die jenseitigen Welten und unter Umständen in weitere Inkarnationen, bis sie wieder das Leben in Gott in sich erschlossen hat und in die ewige Heimat, den Ursprung aller geistigen Wesen, aller Kinder Gottes eingehen wird. In einer von unzähligen Lehrstunden, die Gabriele im Laufe von nahezu 5 Jahrzehnten für Menschen aller Kulturen gegeben hat, sprach Gabriele über das Thema der Tod oder der Tod, das Leben. Sie knüpfte dabei an die Worte des Jesus von Nazareth an, die er an einen jungen Mann richtete. Der wollte erst seinen Vater beerdigen, bevor er Jesus nachfolgte. Und Jesus sagte zu ihm, lass die Toten ihre Toten begraben, du aber komm und folge mir nach. Und Gabriele erläuterte dazu Folgendes. Schauen wir in diese Worte hinein. Jesus sagte, es gibt keinen Tod. Und doch sagte er wieder, lass die Toten ihre Toten begraben. Meinte er damit nicht die geistig Toten, die sich mit allen Fasern an das irdische Dasein, an das irdische Leben binden, die über ihr Sterbekleid, über ihren Menschen, der ja aus den Gedanken, aus Gefühlen, Worten, Handlungen, aus der ganzen Sinneswahrnehmung besteht, nicht nachdenken? Lass die Toten ihre Toten begraben. Und Jesus, der Christus, sprach weiter zu dem jungen Mann, du aber folge mir nach und verkünde das Reich Gottes. Und Gabriele erklärt, das Reich Gottes ist das innere Reich, es ist das Leben. Doch wer dem Tod anhängt, wer ihn also bejaht und sich vor ihm ängstigt, der hat das Leben noch nicht erkannt, weil er noch nicht in sein Herz, in sein Inneres gewandert ist, zu Gott, der das Leben ist.
1: Gabriele sprach weiter. Wir Menschen betrauen die Toten. Warum betrauen wir denn die Toten? Weil wir uns selbst bedauern. Würden wir uns selbst nicht mehr bedauern, weil nun der sogenannte geliebte Mensch von uns gegangen ist, dann würden wir mit seiner Seele in Christus und durch Christus verbunden sein und ihn im Herzen bewahren. Doch wir trauern um den Körper, der hingeschieden ist, und gedenken nicht der Seele, die von Christus zurückgeführt werden möchte in das Reich des Friedens. Wenn wir über uns selbst nachdenken und uns eines geliebten Menschen bewusst werden, der hingeschieden ist, was denken wir über diesen hingeschiedenen Menschen? Ist es nicht vielfach so, dass wir Menschen, ihn, den Menschen, der hingeschieden ist, weiter bräuchten, doch hauptsächlich nur für unsere Belange? Wer in Gott ruht und von Gott der Liebe weiß und täglich der Liebe Gottes zustrebt, der wird über den Tod nicht trauern. Es wird für ihn momentan ein Schreck sein, vielleicht sogar ein Schock, wenn der Tod sehr schnell kommt. Doch wer in Gott lebt, der weiß, dass Christus die Seele zum Vater führen möchte und dass es letztlich keinen Tod gibt, sondern nur ein Heraustreten der Seele aus der physischen Hülle. Das Heraustreten der Seele sehen wir nicht, weil sich der geistige Leib, die Seele, in einem anderen Aggregatzustand befindet. Sie ist feinerer Stoff.
2: Gabriele führte weiter aus, was es mit dem Tod und der Trauer auf sich hat. Sie sagte: Wenn wir über unsere hingeschiedenen Brüder und Schwestern trauern, immer wieder trauern, immer wieder über den hingeschiedenen Menschen sprechen, dann sind wir selbst geistig tot. Denn wir wollen die Seele nicht loslassen. Wir würden sie am liebsten wieder zurückholen in den Körper. Will das die Seele oder wollen es wir? Das heißt nicht, dass wir den hingeschiedenen Menschen vergessen sollen. Wir sollen seine Seele in unserem Herzen bewahren und so leben, wie es Christus will. Hat die Seele des hingeschiedenen Menschen ähnlich gelebt, wie wir leben wollen, leben sollen oder leben, dann werden wir uns wiedersehen, aber in einem anderen Licht. In dem Licht Christus, denn es gibt keine Trennung. Das Jenseits ragt in das Diesseits und das Diesseits strahlt in das Jenseits. Sind wir geistig Tote, nur auf das irdische Leben bezogen, dann werden wir auch über die Hülle trauern und würden am liebsten die Seele wieder herbeiziehen und sie wieder in der Hülle sehen wollen. Das ist der geistige Tod, der die sogenannten Toten wieder herbeizitieren möchte. Und sind die Seelen geistig tot, weil sie in ihren Hüllen nur an das irdische Wohl dachten, dann werden wir sie auch herbeizitieren und sie werden auf uns Einfluss nehmen. Denn so wie wir senden, so werden wir empfangen. Wer sich jedoch bewusst macht, dass er schon bei der Geburt das Sterbekleid angezogen hat, der wird nicht trauern, dass er eines Tages hinscheiden wird. Er nützt die Tage, denn sie sind Gnadengaben der großen Liebe. Damit der Mensch jeden Tag sein Sündhaftes erkennt, bereut, bereinigt und nicht mehr tut. Dann wird ihm aber auch das Hinscheiden bewusst werden. Und in dieser Bewusstheit zu leben, dass wir eines Tages hinscheiden, bringt uns dann die innere Freude, die Zuversicht und Sicherheit. Wir sind in Christus. Und Christus nimmt uns an die Hand und führt uns zu höheren, lichteren Ebenen.
0: Gabriele erklärt, dass es letztlich an uns selbst liegt, was der Tod für uns bedeutet. Sie sprach: Der Tod, das Leben. Also hinscheiden, um weiter in Christus zu leben. Oder als Seele geistig tot sein, so wie wir als Menschen geistig tot waren. Dann erfassen wir auch als Seele nicht das Leben. Denn wir leben in dem Zustand, den wir uns auf dieser Erde als Menschen geschaffen haben. Wir leben in unserer Gedanken-, Gefühls- und Handlungswelt, das heißt in den Inhalten. Wir können uns vieles zusprechen, wie liebevoll und gottbewusst wir doch leben, wie wir doch unseren Nächsten verstehen, ihn annehmen. Und so könnten wir denken, diese Worte sind einst unser Seelenkleid. Liebe Mitmenschen, sagt Gabriele, die Inhalte sind unser Seelenkleid. Was liegt in den Gedanken? Was liegt in den Worten? Was steckt in unseren Handlungen? Das ist von Bedeutung. Das prägt unsere Seele. Und das ist auch unser Seelenkleid, dann, wenn wir hingeschieden sind.
1: Gabriele fuhr fort: So mancher könnte dann sagen, im letzten Augenblick meines Hinscheidens, und da muss ich wachsam sein, kann ich mein ganzes Leben bereuen, was mir bewusst wird, bereinigen und dann gehe ich in die Himmel ein. Es ist eigentlich einfach. Dann könnten wir ja so weiterleben wie bisher. Gleich, was wir denken, gleich, was wir reden, einerlei, was wir tun. Wir müssen nur wachsam sein, dass wir die Zeit nicht versäumen, im Augenblick des Todes zu bereuen. Das ist das Einzige. Ja, liebe Mitmenschen, so sagt uns Gabriele, da wäre doch der Mensch benachteiligt, der dem Guten zustrebt. Gott in seinem Inneren. Er sagt, ich will meine Gedanken kontrollieren und will so nicht mehr denken. Ich will meine Rede zügeln und meine Sinne bemeistern, um fein und edler zu werden. Doch in Gedanken kommt ihm immer wieder, das will ich tun, jenes würde ich am liebsten machen, dem würde ich es zurückzahlen. Und. Und immer wieder, nein, das kann ich nicht. Ich will gottgefällig leben. Er ringt also immer um das Gute. Ja, was würde ein solcher Mensch alles aufgeben? Ein Leben in der Liederlichkeit würde er aufgeben. Doch wie wäre es, wenn wir nur wachsam sein müssten, dass wir den Augenblick nicht verpassen? Dann könnten wir doch weiterhin, wie wir so schön sagen, liederlich sein. Ob wir Gott heute lieben oder nicht, ob wir Christus verhöhnen oder nicht, ist doch egal. Nur der Zeitpunkt ist wichtig. Also, hier kann etwas nicht stimmen.
2: Und Gabriele machte uns klar, wir sind auf dieser Erde, um wieder göttlich zu werden. Wir sind auf dieser Erde, um die Tage zu nützen, sodass wir dann, wenn wir die physische Hülle abgelegt haben, das Kleid des Lichtes tragen. Und das geht nicht von heute auf morgen. Liebe Mitmenschen, Leben im Geiste Gottes heißt, den sogenannten Tod zu überwinden, vor dem sogenannten Hinscheiden keine Furcht mehr zu haben. Es bleibt das unangenehme Gefühl, den Körper ablegen zu müssen. Das wird bleiben, denn wir wissen nicht, wann die Stunde kommt. Und der Stillstand des Atems bringt ein unangenehmes Gefühl. Doch denken wir weiter. Wir atmen aus und gleich wieder ein. Es gibt keinen Stillstand des Lebens. Dieses unangenehme Gefühl bleibt. Doch immer dann, wenn es zur Furcht werden möchte, sollten wir uns der Hilfe und der Gegenwart Gottes, des Christus Gottes, bewusst werden. Er hilft uns. Er steht uns bei, wenn sich die Seele vom Körper löst. Es ist gleichsam eine Entbindung aus dem Körper, ein Herausschlüpfen, das Schmerzen bereiten kann, das ein unangenehmes Gefühl ist, denn der Atem steht still für den Menschen, nicht für die Seele. Liebe Zuschauerinnen und liebe Zuschauer, liebe Freunde, ist das nicht eine völlig andere Perspektive, dass das Leben nie endet und die Seele nach dem Hinscheiden nur vom Diesseits ins Jenseits wechselt? Wann dies sein wird, wissen wir nicht. Doch was wir wissen, ist, dass jeder Tag neue Facetten unseres Lebens aufzeigt. Dass jeder Tag uns helfen möchte, zum wahren Leben zu finden, indem wir das Ungute bereinigen und somit Christus in uns immer näher kommen und auch unserem Nächsten. Nützen wir die Erdentage. Sie sind ein Geschenk, sodass es am Ende unseres Lebens für uns nicht heißt, der Tod, sondern der Tod, das Leben. Für heute verabschieden wir uns von Ihnen und freuen uns, wenn Sie beim nächsten Mal wieder einschalten zu den Lehrstunden aus der göttlichen Weisheit. Die wahre Schule ist das Leben. Bis dahin, auf Wiedersehen und Gott zum Gruß.

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meditatives Gebet zum Vater unser. Vater unser, der du bist im Himmel, du ewiger Einer bist mein Vater und der Vater aller deiner Kinder, meiner Brüder und Schwestern. Du bist im Himmel, doch dein Geist ist in mir und in allen meinen Brüdern und Schwestern. Dein Geist ist auch die Schöpferkraft. Du bist alles in allem, Vater, Mutter und Schöpfer. Ewiger Vater, meine Seele gehört dir an. Sie sehnt sich nach deiner Liebe. Tief in meiner Seele hast du Wohnung genommen. Tief in meiner Seele sind Friede, Harmonie und Stille. Ich wende mich nach innen zu dir, meinem Vater, der du mir auch Mutter bist.

Bejahe die Stille in mir. Ich beobachte meinen Atem, der deinen Odem beinhaltet. Er geht ruhig und tief. Ich atme deinen Odem. Friede, Harmonie und Stille ziehen in mich ein. Geheiligt ist dein Name. Meine Seele atmet deine Heiligkeit, den reinsten Duft der Himmel, dich. In das wahre Sein eingetaucht, atme ich den Odem, das Leben, dich.

atme ein und aus und erkenne in mir den Rhythmus des Alls, der du bist. Ich atme das rhythmische, kraftvolle Leben. Ich atme das geheiligte Sein, das dein unpersönlicher Name ist, Sein. Dein Name ist heiliges Sein und ist geehrt und geachtet von den Reinen und von den Menschen, die deinen Willen tun. Im Himmel und auf Erden wird dein Name von denen gepriesen, die in dir leben, denn sie erfüllen, was du bist. Heilig, heilig, heilig. Dadurch sind sie die Geheiligten. Ich atme den Duft des inneren Lebens, das Reich Gottes. Ich atme und lasse es durch mich strömen. Ich reiche meinem Bruder und meiner Schwester die Hand. Wir sind geeint in dir, dem All-Einen, der das strömende All ist, der Odem, das Sein. Die deinen Willen erfüllen beten. Unser Reich kommt, dein Wille geschieht, wie im Himmel, so auf Erden. Du, o Ewiger, bist der Himmel, die Essenz und die Kraft des Himmels ist in mir, in meinem Nächsten, in jedem Menschen, in jeder Kreatur, in allem Sein ist die Essenz der Unendlichkeit, Gott. Deine Liebe eint alle Menschen, die guten Willens sind. So wird auf Erden sein wie im Himmel. Friede, Harmonie und Liebe.

ist der Himmel. In meinem Nächsten ist der Himmel. In allem Sein ist die Essenz und die Kraft des Himmels. In Gott sind wir alle geborgen, weil Gott gegenwärtiges Leben ist. Wohin ich auch schaue, Gott ist gegenwärtig. Gott umgibt mich in der Natur. Gott umgibt mich unter den Menschen. Gott umgibt mich bei Tag und bei Nacht. Wohin ich gehe, Gott umgibt mich. Wohin ich schaue, überall ist Gott. Was ich auch höre, in der Tiefe ist Gott. Gott ist im Tag und in der Nacht. Gott ist mein fürsorglicher Vater, der mich umsorgt, mich geleitet und führt. Gott, mein gütiges Leben ernährt mich, denn Gott gibt mir mein täglich Brot. Unser tägliches Brot gibst du uns heute. Dein Geist, ewiger Vater, strahlt und gibt. Du ernährst meine Seele, denn sie ist aufgenommen in dein heiliges Licht. Vater, auch ich, der Mensch, sehne mich nach deiner Liebe. Du lässt nicht auf dich warten. Du stillst die Sehnsucht deines Kindes. Meine Seele empfängt das Brot des Lebens. Mein Körper das irdische Brot. Du ernährst die Seele und den Leib. Du ernährst meinen Bruder und meine Schwester. Du lässt kein Kind darben, weil du uns liebst.

erfüllen wir dein ewig heiliges Gesetz der Liebe. Dann ist in uns der Himmel lebendig und unsere Seele und unser Leib empfangen das Brot des Lebens, das du bist. Du vergibst uns unsere Schuld und wir vergeben unseren Schuldigern. Ich bin in dir, mein Gott und Vater, denn ich bin dein unsterblich Kind. Du zeigst mir alle meine Fehler und Schwächen, damit ich sie bereinige und nicht mehr tue. In dir bewegt sich meine Seele, in dir spürt der Mensch Reue, denn die Sehnsucht nach Reinheit wächst durch deine strahlende, allgegenwärtige Liebe. Was ich an Fehlverhalten erkenne, das bereue ich aufrichtigen Herzens.

bitte meinen Bruder und meine Schwester um Vergebung, und auch ich vergebe. Meine erkannten Fehler werde ich nicht mehr tun. So nimmst du, o Ewiger, hinweg, was meine Seele getragen hat. Licht und Kraft ziehen in meine Seele und in meinen Körper ein. Ich atme bewusst den Odem des Lebens. Durch mich atmet das rhythmische Sein, die Allkraft und das All. Durch mich schimmern Hoffnung, Zuversicht, Glaube und Vertrauen. Vater, ich vertraue mich dir ganz an.

Versuchung und erlöst uns von dem Bösen. Wohin ich gehe, bei Tag und bei Nacht, du umgibst mich. Du umfängst mich mit deinem Licht. Du hüllst mich ein und führst mich. Auch in der Versuchung bin ich geführt von dir. Du ermahnst und erinnerst mich. Du bist das Gewissen in mir. Du bist in der Versuchung und erleuchtest den Versucher und den Versuchten, damit sie rechtzeitig ihr Denken und Tun erkennen und vom Bösen ablassen. Du erlöst uns von dem Bösen und führst uns zum Guten, das du bist. Denn unser ist das Reich und die Kraft und die Herrlichkeit von Ewigkeit zu Ewigkeit.

Kind des inneren Reiches. Ich bin kraftvoll, lichtvoll und selbstlose Liebe. In mir wohnt der Herrliche Gott. Durch mich strahlt die Herrlichkeit Gott. Ich bin in Gott ewiges Sein von Ewigkeit zu Ewigkeit.

0: Liebe Zuschauerinnen und liebe Zuschauer, wir begrüßen Sie zu unserer Sendung, die heute den Titel trägt »Die Männerwelt gestern und heute«. Die drei Eigenschaften des Vater-Mutter-Gottes und die Kapitulation des Satanisten. Viele Menschen auf allen Kontinenten erfassen immer klarer: Wir leben in einer einmaligen Zeit, die nie wiederkommen wird. Denn ein unvergleichlicher Offenbarungsstrom des Wortes Gottes durch Prophetenmund kam in den vergangenen 45 Jahren zu uns Menschen, wie es ihn noch niemals zuvor in der Menschheitsgeschichte und in dem 4000-jährigen Zyklus von Abraham bis Gabriele gegeben hat. Diese Sendung aus dem erschlossenen Bewusstsein der Prophetin und Botschafterin Gottes, Gabriele, zeigt uns Menschen unter anderem kosmische Geschehnisse auf, die so manchen unweigerlich an die sinngemäßen Worte des Jesus von Nazareth erinnern. Wenn aber jener kommt, der Geist der Wahrheit, wird er euch in die ganze Wahrheit führen. Dieser Geist der Wahrheit ist wahrlich gekommen. Und diese Sendung gibt erneut reichlich Zeugnis davon. Wir beginnen nun, den Text vorzutragen. Liebe Mitmenschen, mein Name ist Gabriele. Viele Menschen kennen mich, Gabriele, über die vielen Gottesoffenbarungen, geistigen Bücher und Meditationen aus dem Geist Gottes. Seit nahezu 5 Jahrzehnten empfange ich das ewige Wort des ewigen Alleinen, seines Sohnes, des Christus Gottes, und des Cherubs, der dritten Grundkraft Gottes, seiner ewigen Weisheit. In den ersten Jahren schulte mich der Cherub seiner ewigen Weisheit mit dem Namen Bruder Emanuel, so für uns Menschen genannt, und bildete mich zur Gottesprophetin aus. Seit dieser Zeit ist der Cherub der ewigen Weisheit Gottes an meiner Seite, an der Seite der Prophetin Gottes. In diesem Zyklus von nahezu 5 Jahrzehnten schulte der Cherub als der Lehrer Bruder Emanuel auch den Weg zum Reich Gottes, den inneren Weg für alle Schüler. In diesen Jahrzehnten wurde mir, der Prophetin Gottes, vom Ewigen auch Botschafterin des Reiches Gottes genannt, vieles offenbart, wovon manches in Büchern nur angedeutet wurde. Der Ausbau, gleich die Weiterführung der Inhalte, war für eine spätere Zeit vorgesehen. Das Wissen darum bewahrte der ewige Alleine in meiner Seele. Der ewige Gott, sein Sohn Christus und der Cherub der göttlichen Weisheit würden es dann offenbaren, wenn die Zeit, also die Jahre hierfür reif sind. Von Jahr zu Jahr wurde immer weiteres offenbart, was nun auch zu lesen und zu hören ist. Zu meiner prophetischen Aufgabe folgendes: Gleich zu Beginn der Schulung zum prophetischen Wort wurde mir vom Cherub der ewigen Weisheit offenbart, dass meine prophetische Aufgabe aus dem Reich Gottes nur eine sogenannte Eventualität ist, die wirksam wird, wenn das männliche Geschlecht, das im göttlichen Auftrag steht, mit ein Volk zu gründen und für eine bessere Zeit Vorsorge zu treffen, abermals versagt, so wie in den zurückliegenden Jahrtausenden.
1: Gabriele führte weiter aus. Generell fällt es gerade dem männlichen Geschlecht schwer, die Wesenheiten der Sohn- und Tochterschaft Gottes, die drei Eigenschaften, das Wesen im Vater-Mutter-Gott anzunehmen, Güte, Liebe und Sanftmut. Mit dreidimensionalen Worten heißen die drei Eigenschaften Gottes Geduld, Liebe und Barmherzigkeit. Warum gerade eine Frau zur Gottesprophetin ausgebildet wurde, erkläre ich, so Gabriele, ohne Umschweife. Als sich einige göttliche Wesen des Reiches Gottes zusammenschlossen, um ihre erdachten, vom ewigen Gesetz der Liebe abweichenden Systeme zu besprechen, begann schon das Übel. Der angesagte Aufruhr führte dazu, dass sie sich gegen die Einheit und Gleichheit erhoben, gegen die drei Eigenschaften und die Dualität im Vater-Mutter-Gott. Die abtrünnigen Geistwesen verließen das Reich Gottes mit einem erheblichen Quantum an Lichtäther, der allerdings nur eine Leihgabe war, um nach ihren Vorstellungen zu schöpfen. In diesem Bewusstsein schufen sie auch eine Lichtmauer zum Reich Gottes. Nun waren sie außerhalb des Reiches Gottes, auf noch ungeordneten, lichtätherischen Planeten. Schon zu Beginn, gleich nach der Abkehr vom ewigen Reich, begann die Problematik. Dabei wurden die drei Eigenschaften Gottes unterdrückt und die vier Elementarkräfte, die göttlichen Schöpfungs- und Schaffungskräfte der Ordnung, des Willens, der Weisheit und des göttlichen Ernstes, umgedreht und in ihr Gegenteil verkehrt, um die drei Eigenschaften Gottes weitgehend auszuschließen. Bald begannen die Zwistigkeiten. Jeder wollte der Größte sein und seinesgleichen seinen Vorstellungen unterordnen. Schon begann der erste Streit. Einige fühlten sich berufen, ihr Regime, ihr erdachtes System vorzustellen und anzubieten. Bereits zu Beginn der verschiedensten Systeme führten die abtrünnigen Wesen die sogenannten mystischen Zahlen ein. Jedes Regime, jedes System hatte nun eine mystische Zahl. Der Streit um die Vorherrschaft wurde durch die mystische Zahl so geordnet, dass sich jedes Regime, jedes System seine mystische Zahl gab. Über das systematische Vorgehen der Wesen des Falls und ihre ersten Fallsysteme bis hin zu den Religionen lesen wir in den entsprechenden göttlichen Offenbarungen.
2: Gabriele erklärte weiter: Die Fallwesen entwickelten für ihre ersten umgedrehten vier Schöpfungs- und Schaffungskräfte jeweils Systeme und Zahlenkombinationen. Jedes Regime, jedes System hatte, wie gesagt, seine noch mystischen Zahlenkombinationen, mit denen es aus der Leihgabe, dem Lichtäther, die ersten und die weiteren immer dichter werdenden Fallkosmen schöpfte und schuf. In diesem schaffenden Freudentaumel fanden die drei Eigenschaften Gottes kaum mehr Beachtung. Beim Fallbeginn hatten die Fallwesen noch feinstoffliche Körper. Im weiteren Fallverlauf entwickelten sich feinerstoffliche Körper und später entstand durch die weitere Verdichtung mehr und mehr das Grobstoffliche. In diesem Verlauf der Verdichtungen entstanden, wie wir hörten, auch die mystischen Zahlenkombinationen. Im Verlauf der Fallzeiten hin zur Grobstofflichkeit begann mehr und mehr der Zahlenmix. Alles Weitere, wie zum Beispiel der heutige Zahlencode, ist auf dem mystischen Zahlenmix aufgebaut. Die Umpolung der mystischen Zahlen nach System erfolgte bald nach dem Fall aus dem Reich Gottes. Die Transformation, die Umformung des Lichtäthers bis hin zur Verdichtung der Fallsysteme der feinerstofflichen Kosmen ergab sich in Rhythmen, von der Ordnung in die Unordnung, vom Willen Gottes in den Eigenwillen, von der Weisheit Gottes in den Intellekt, von der Ernsthaftigkeit in die Gleichgültigkeit. Mit diesen umgepolten, also umgekehrten vier Schöpfungs- und Schaffungskräften wollten die Fallinstanzen ihre Kosmen schaffen, was ihnen nur bedingt gelang. Die drei Eigenschaften Gottes, Geduld, Liebe und Barmherzigkeit, die vorwiegend dem weiblichen Prinzip zugeordnet sind, wurden bewusst abgelehnt. Doch beide, Mann und Frau, haben die sieben positiven Kräfte zur gegenseitigen Ergänzung in sich, nur mit jeweils anderer Ausprägung. Durch die Umpolung, die Veränderung der vier Schöpfungs- und Schaffungskräfte durch die mystischen Fallzahlen, erfolgte ein sichtbarer Einschnitt in den vier Kräften des Schöpfens und Schaffens und im Verhältnis zu den drei Eigenschaften Gottes.
3: Gabriele fährt fort. Das Fallgefälle hatte Folgen. In den Zeiten der Zeiten, bis in die heutige Zeit, baute sich eine Männerwelt auf, die in sich schon den Verfall trug. Was heutzutage mehr und mehr sichtbar wird, denn in der ganzen Männerwelt sind die Eigenschaften Gottes, die Geduld, die Liebe und die Barmherzigkeit, extrem verkümmert. Ab diesem Zeitpunkt wurde die Frau von der Männerwelt nicht nur abwertend behandelt, sondern missachtet und je nach Land und religiöser Anordnung als minderwertig angesehen und ihrer Menschenrechte beraubt. Die Veränderung der mystischen Zahlen in den Fallsystemen, die zu einer gewissen Männergesellschaft führte, nahm ihren Lauf. Das männliche Geschlecht verlor mehr und mehr den Zugang zum Prinzip des Weiblichen, zu den drei Eigenschaften Geduld, Liebe und Barmherzigkeit. Aus dem gesamten Fehlverhalten gegen die sieben positiven Grundkräfte, das ewige Gesetz Gottes, entwickelten sich mehr und mehr die Aggressivität, die Dominanz, die Beobachtung des anderen, die Lüge und das Geheimnis. Dabei fiel die Frau unter jedwede Wertigkeit bis hin zur Dienstbarkeit für Haus und Hof. Sie wurde zur Magd herabgestuft und auch entsprechend behandelt. Vielfach wie eine Sklavin gedemütigt durch Missbrauch und Missachtung, wobei sich die Männerwelt mehr und mehr positionierte. Von Fallgeneration zu Fallgeneration wurden die drei göttlichen Eigenschaften nicht nur vernachlässigt, sondern überhaupt nicht mehr beachtet. Anstelle dessen adelte sich das männliche Geschlecht selbst mit der Krone der Hybris.
0: Kein Mensch fragte nach der Botschaft Gottes durch seine Gesandten, durch Propheten und Prophetinnen, so Gabriele weiter. Das Volk der Lemminge lief wie ehedem den Priestern und ihresgleichen nach. Aber nicht, um zu fragen, was Gott der Ewige durch seine Boten und Botinnen sagte. Zu Jesu Zeiten und nach seiner schrecklichen Ermordung am Kreuz ging es weiter bis in die Jetztzeit. Das Volk hatte nun seine sogenannten angeblich christlichen Oberen in Kirche und Staatsmacht und deren Kriegsknechte, die von Land zu Land zogen und hausten, gleich den Horden der Unterwelt. Keiner fragte, woher kommt die Zwiespältigkeit der religiösen Lehren? Kommen sie aus dem Reich Gottes? Oder sind es die Götzenlehren der Priestergilde von gestern? Also aus den Vorzeiten und das bis heute? Aufgrund dieser Zusammenhänge von einer grausamen Zeit zur anderen mit weiteren Grausamkeiten kam, wie kurz erwähnt, die Eventualität aus dem Reich Gottes zum Tragen. Die Inkarnation des Seraphs der göttlichen Weisheit, um dem Ewigen als Gottes Propheten zu dienen. Zur rechten Zeit sollte durch das Reich Gottes auch bekannt werden, wie das dämonische Zepter der Unterwelt auch in dieser Welt agiert und wie der Dämon mit seiner Staatsräson der Unterwelt versuchte, die sieben Urkräfte der ewigen Schöpfung für seine Ziele vollständig umzudrehen. Er wollte das Reich Gottes, wenn möglich, so weit auflösen, um an den Schutz des Wesenkerns in jeder Seele heranzukommen, um das Zentrum des Seins anzugreifen, durch Umpolung der göttlichen Elementarkräfte. Um auch dieses dämonische Vorhaben offenbar werden zu lassen, bedurfte es erneut eines Gotteskünders, einer Dolmetscherin, denn das ewige Reich hat nicht die Sprache der Menschen. Die Traktate von unten, die Welt von gestern und heute, hält sich trotz weiterer Lehren von oben an die Regeln des dämonischen Zepters, das der Dämon der Unterwelt bestimmt hat. Die vier Schöpfungs- und Schaffungskräfte nach seinen Vorgaben zu lenken, was besagt, die Erde zu schänden, auszubeuten und wenn möglich zu zerstören, damit sein Lügengebäude von Anfang des Falls an und sein Geheimnis nicht aufgedeckt werden.
1: Wir lesen weiter. Das dämonische Zepter, der Herrscher der Unterwelt, der Dämon, kennt kein Maß. Hat er doch selbst die Umpolung der mystischen Zahlen vorgenommen, um sein Ziel zu erreichen. Seit dem Fall von oben aus dem ewigen Reich sendet das Fallregime, auch der Dämonenstaat genannt, seine Fallgesetze, die immer mehr an Erschreckendem beinhalten. Der Taumel nach unten sind die dämonischen Vorgaben, die die Erde bis hin zur Zerstörung brachten, wie zum Beispiel statt Ordnung überall Unordnung in Feldern, Wäldern, Meeren, Flüssen und Seen. Statt Gottes Willen Eigenwille, Missbrauch, Unzucht und Habgier. Statt Weisheit Intellekt und Wissen. Die Grundlage für Egoismus, Hochmut, Rechthaberei und Zerstörung. Statt Ernsthaftigkeit, Gleichgültigkeit, Selbstdarstellung, Selbstherrlichkeit, gleich Gewissenlosigkeit.

0: Tiere und Natur, Hass, Neid, Diebstahl, Bruder- und Schwestermord, auch durch Waffengeschäfte. Das sind die dämonischen Werte, die am Ausufern sind und auch die Erde, die Ernährerin der Menschen, aus dem Gleichmaß bringen. Soweit wir Menschen zurückblicken können, immer die Männerwelt und die Missachtung und der Missbrauch der Frau, die Vergewaltigung von Kindern und die Schändung der Naturreiche. Und keiner aus dem Volk und dem Staatsapparat fragt, warum das so ist. Auch die Priester der Religionen fragen nicht, warum überhaupt der Götzenkult, wo doch Gott der Ewige und sein Sohn, der Christus Gottes, anderes gelehrt haben. Diese Welt, das satanische Geschwür von gestern, hat nun den entsprechenden Tiefstand erreicht, der in das dämonische Zwischenreich abgeglitten ist und eins wurde mit dem dämonischen Fieberwahn, alles zu zerstören, wenn möglich auch die Planeten, die noch zu erreichen wären. Vor 4000 Jahren und in den 4000 Jahren seit Abraham bis Gabriele hörte und hört die Masse der Menschen auf den Strippenzieher, den Götzen von unten, auf das dämonische Zepter, den Dämon.
1: Gabriele stellt Fragen zum Überlegen. Wer hat die dämonische Vibration, den Mord und den Totschlag angeordnet, unterstützt und ausgeführt? Wer hat die Waffen von gestern und heute gesegnet und befürwortet? Wer war und ist es bis in die Jetztzeit? Wer war und wer ist das instrumentale Tötungsgefälle an unzähligen Tieren? Wer quält und tötet sie bis heute? Und wer erteilt den Auftrag hierfür? Und wer gibt den Segen für diesen Fluch über Tierställe und Tiertransporte, über Tierversuchsanstalten, Schlachthöfe und nicht zuletzt über die Tiere in Wald und Flur und in den Gewässern? Wer ist erfreut über den Speiseplan, der das entsprechend aufbereitete Tierfleisch anbietet? Und wer hat auch die Gaumenfreude und Gaumenlust daran? Wer befürwortet und subventioniert die Versuche, menschliche Organe in Tieren heranwachsen zu lassen? Natürlich im Namen der Wissenschaft und in einem Institut, das oftmals mit Steuergeldern subventioniert wird? Wer befürwortet die Züchtung von menschlichem Gewebe und Organen in Nährlösungen und Brutkästen? Wer inspiriert und fördert die Manipulationen an der DNA, am Erbgut und an den Organen von Menschen und Tieren? Wer erlaubt und veranlasst die Entnahme von Organen, die immer ausschließlich von lebenden Menschen stammen, die jedoch künstlich für tot erklärt werden, durch eine formaljuristische Todeserklärung, die diametral zu allen herkömmlichen Merkmalen eines natürlichen, menschlichen Todes steht, wie es heute nach Gesetz noch alle Medizinstudenten lernen? Und was ist mit der unsterblichen Seele des Menschen, die die Ausschlachtung ihres Körpers miterlebt? Generell ist von Interesse, wer schlachtet aus bei Mensch und Tier, vorwiegend Männer oder Frauen? Was ist, wenn die Kausalität für alle daran Beteiligten einsetzt? Nach dem Gesetz, was der Mensch sät, wird der Mensch ernten?

0: Man fragt, wer antwortet? Hierzu gäbe es ganz unterschiedliche Antworten.
1: Weil diese so unterschiedlich ausfallen, versuche ich, so Gabriele, zur Klärung weitere Fragen zu stellen. Hat Jesus von Nazareth solches angeregt und angeordnet? Hat Jesus von Nazareth den Tiermord, die Organtransplantation, Organzucht in Tieren und so weiter gelehrt und diesbezügliche Weisungen erteilt? Hat Jesus von Nazareth Kriege angezettelt und den Menschen den Waffenhandel zum Brudermord anempfohlen? Hat Jesus von Nazareth die 10 Gebote Gottes durch Moses unbeachtet gelassen, eventuell sogar außer Kraft gesetzt? Jesus von Nazareth hat die Grundlage für ein gesittetes Leben gelehrt, die 10 Gebote Gottes und die Bergpredigt. Wer hat seine Lehre außer Kraft gesetzt? Woher kommen all die mörderischen Weisungen? Und wer hat sie gestern und heute empfangen? Wer waren und sind die Befürworter dieser skrupellosen Haltung? Und wer hat zu allen Zeiten mitgemacht? Soweit wir Menschen zurückblicken können, immer die Männerwelt. Warum zumeist das männliche Geschlecht? Jesus von Nazareth sprach vom Vater von unten, der von Anfang an ein Lügner und Mörder war. Jesus lehrte das Gesetz der Gottes- und Nächstenliebe, zu der die drei Eigenschaften Güte, Liebe und Sanftmut gehören. Wer war es, der in dieser Welt ein Territorium geschaffen hat, ohne die drei Eigenschaften Gottes zu beachten? Wer war der Aufwiegler und der Anführer bei der Zerstörung der Erde mit ihren unzähligen Ressourcen und Naturquellen für die Menschheit? Durch wen und durch was wurde der Klimawandel eingeleitet und wer sind die Opfer? Wer verdiente und verdient daran die unermesslichen Reichtümer dieser Welt? Und wer betet dafür wen an? Wer hat aus alledem den Gewinn? Wer hat den Omnizid auf seinem Plan? Oder hat jemand die Kontrolle verloren? Soweit wir Menschen zurückblicken können, immer die Männerwelt. Und die Missachtung und der Missbrauch der Frau? Zu allen Zeiten die Männerwelt. Immer nur gegen Mensch, Tier und Natur. Nur Leid und Elend verursachend. Gibt es biologische oder gar psychiatrische Erklärungen für diese Krankheit? Fragen über Fragen.
2: Und Gabriele wirft weitere Fragen auf. Warum offenbart Gott, der Ewige, in seiner Endabrechnung mit dem dämonischen Treiben den Sieg des Reiches Gottes über die Finsternis? Und dass die unzähligen, nicht gesühnten Ursachen auferstehen werden, Land für Land, Stadt für Stadt, in jeder Gemeinde und an jedem Ort? Warum sprechen Gott der Ewige, sein Sohn und der Cherub der ewigen Weisheit, der Verantwortliche im Christus-Gotteswerk, von der Heimholung gleich Heimführung in das Reich Gottes und vom Sieg? Wie wir wissen, geht einem Sieg immer eine Kapitulation voraus. Bis in die Jetztzeit zog der Dämon, der Satanist der Unterwelt, der dämonische Staat, seine Strippen in dieser Welt. Aus den Zwischenreichen kamen die Weisungen an seine Instrumente auf der Erde, die dann entsprechend agierten. Den Dämon bezeichne ich bewusst als den Satanisten. Und warum? Weil er von Beginn an für seine von ihm geschmiedeten Traktate das ursprüngliche Anliegen einer geistigen Frau, Satana genannt, bis in die Jetztzeit als Vorwand und als Mittel zum Zweck ausnützte, um sein dämonisches Wollen und Streben seinem Geheimnis unterzuordnen. Angefangen vom Falldesaster bis in die Jetztzeit war die Lüge sein Geheimnis. Die Zeit reift, ganz allmählich deckt es sich auf. In mehreren Gottesoffenbarungen hörten wir immer wieder von der Endzeit. Nun merkt bald jeder Mensch, dass die Welt von heute mit ihren abscheulichen Gräueltaten nicht besser ist als die Welt von gestern. Eine egoistisch geprägte Gesellschaft, in der vorwiegend Männer in den Religionen und in der Wirtschafts- und Staatsmacht die Führungskräfte sind, zeigt in der ganzen Welt den Stand tiefster ethisch-moralischer Degeneration auf. Der Cherub der göttlichen Weisheit brachte das ganze Ausmaß männlicher Arroganz mit folgenden Worten zum Ausdruck: Nichts bewiesen, nur zerstört.
1: Lesen und hören wir weiter. Die grausamen Abartigkeiten, die so lapidar Missbrauch von Kindern und Frauen genannt werden, kennen kaum mehr Grenzen, ebenso wenig wie die brutale Zerstörung des gesamten Erdplaneten. Die Inhalte des Wortes Männerwelt waren in den Jahrhunderten und bis in die Jetztzeit im absolut negativsten Sinne grenzenlos. Die Zerstörungswut und die Hybris von gestern sind die Zerstörungswut und die Hybris von heute. Es sind die satanischen Zeichen von weiterem Abstieg und Abfall in dunkelste zukünftige Zeiten und von völliger Verwüstung der Erde. Betrachtet man das ganze Ausmaß der Zerstörung der Erde von heute im Vergleich zu den vergangenen Jahrtausenden, dann ist jedes Wort, jeder Ausdruck zu schwach, zu harmlos, was diese durch und durch satanisch geprägte Männerwelt betrifft und den Zustand dieses Erdplaneten. Die degenerierte Männerwelt, die Vibration von gestern, ist der Pendelschlag von heute. In den nahezu 5 Jahrzehnten habe ich, so Gabriele, das Pendel der Männerwelt mit Abstand und einer gewissen Gelassenheit beobachten können. Die Gleichgültigkeit, Falschheit, Feigheit, Selbstsucht und das Eigenbrötlertum, aber auch die perfide Impertinenz, die Rücksichtslosigkeit, Aggressivität und Brutalität. Außer eine Frau regt die persönliche Gefallsucht an und den männlichen Zwang, sie zu erobern. So manchem Mann fällt das leicht, sind doch auch schon viele Frauen von der Eroberungssucht befallen. Zum einen kann man das verstehen, denn die Frau ist immer noch auf der Suche, den vermeintlich starken Helden zu erobern, der an ihrer Seite steht. Zum anderen ist die Männerwelt nun mal die Dominanz in dieser Welt und immer noch der Erdkreis, um den sich alles drehen soll. Soweit wir Menschen zurückblicken können, immer die Männerwelt und die Missachtung und der Missbrauch der Frau. Die Frau von heute bemüht sich, der Männerpose nachzueifern, anstatt sich selbst zu erobern als die Frau, ohne den scheinbaren Helden an ihrer Seite, den Männertyp von gestern und von heute. In dem Eifer, auch etwas zu gelten, nimmt die Frau vielfach männliche Gesichtszüge und Verhaltensmuster an, die dem eigen sind, der glaubt, diese Welt erobern zu müssen.
0: Gabriele berichtet über ihre Erfahrungen. Über nahezu 5 Jahrzehnte hatte ich im In- und Ausland die Möglichkeit, die Männerwelt näher in Augenschein zu nehmen. Der Ewige bat das Männergeschlecht, wie zu allen Zeiten, die Erde zu bewahren und das mit aufzubauen, was das Reich Gottes dem Erdplaneten an Hilfe und Beistand zukommen lassen wollte. Immer ging es um die 7 Kräfte Gottes, vorwiegend um die 3 Eigenschaften, Geduld, Liebe und Barmherzigkeit. In all den Jahren, in welchen ich viel unterwegs war, lernte ich das Wägen und Messen, die Unterschiede von Mann zu Mann. Der eine hatte mehr Verständnis für den Nächsten, auch was das weibliche Geschlecht anbelangt. Der andere ließ seine Dominanz und seine Rechthaberei vielfach spürbar erkennen. Aus dieser gleichgültigen und brutalen Männerwelt kristallisierten sich hin und wieder Brüder heraus, die den 3 Eigenschaften näher sind. Die Wertschätzung des Nächsten ließ das erkennen. In nahezu 5 Jahrzehnten als Prophetin und Botschafterin des ewigen Reiches habe ich vieles erlebt und aus dem Reich Gottes so manches erfahren, das nun in dieser Zeit offenbar wird. Wie schon erwähnt, habe ich, so Gabriele, vor nahezu 5 Jahrzehnten das prophetische Wort deshalb angenommen, um unter anderem aus dem männlichen Geschlecht die zu rufen, die im Auftrag aus dem Reich Gottes stehen, aus dem Davidgeschlecht und aus anderen Geschlechtern, um das anzunehmen, was von ihnen versprochen wurde. Das Ja zum Ewigen war nur bedingt gesprochen. Die sogenannte Männlichkeit aller Zeiten wirkt und arbeitet nur mit den Möglichkeiten, die ihnen diese Welt bietet, ohne die Gesetzmäßigkeiten des Lebens zu beachten, die 10 Gebote Gottes durch Moses und die Lehren des Jesus von Nazareth, die den Menschen bei schrittweiser Erfüllung eine bessere Welt geboten hätten. Es war nichts Abstraktes, was Gott, der Ewige, einigen seiner Söhne aus dem Reich Gottes anbot. Vorwiegend ging es darum, im Leben Ordnung zu halten, den Willen Gottes zu erfassen und anzunehmen und den Eigenwillen, die Selbstsucht abzubauen und den Intellekt nicht hoch zu stilisieren, sondern Weisheit zu erlangen, um mit Ernsthaftigkeit das Tatwerk im Willen Gottes zu erfüllen und das mit Geduld, Liebe und Barmherzigkeit, was die Waagschale rechten Tuns ist. Das wäre das Leben für eine bessere Welt und für gesündere Menschen gewesen.
3: Gabriele fährt fort. Wie gesagt, das Angebot aus dem ewigen Reich Gottes war nie abstrakt. Immer ging es um die christlichen Werte, die uns Jesus von Nazareth lehrte. die 10 Gebote Gottes durch Moses und die Schritte in seine Bergpredigt. Trotz der vielen Lehren und Hilfen aus dem ewigen Reich wurde das Ja zum Ewigen zum Nein. Sowohl das männliche Geschlecht als auch das weibliche Geschlecht taten sich schwer, was die Gottes- und Nächstenliebe anbelangt, die uns Jesus von Nazareth lehrte. Leider, wie so oft in den Zeiten, von Generation zu Generation, begann man das zu leben, was zu allen Zeiten in der Welt üblich ist. Man bediente und bedient sich bis heute gegenseitig. In diesem Schlepptau von Gefühlsakrobatik, inspiriert vom Vater von unten, begannen in vielen Familien und Firmen die unterschiedlichsten Gespräche, was höhere Werte anbelangt und wer Recht hat. Jeder glaubte, es besser zu wissen. Vor den Frauen opferte man die Gleichgültigkeit und warf sich in die entsprechende männliche Pose, wobei die Eifersüchtelei beim weiblichen Geschlecht nicht ausblieb. Welche ist mehr gefragt als die andere? Wer beim männlichen Geschlecht nicht so sehr gefragt war, fragte den Spiegel: Spieglein, Spieglein an der Wand, bin ich nicht schön genug in diesem Gewand? Der Facettenschliff, ein Trugbild von A bis Z, der Spiegel, hatte sicherlich die entsprechende Antwort. Der Ewige, der die Einheit im Gesetz der 7 Urkräfte ist, versuchte zum Beispiel bei Abraham, Moses und weiteren Gottgesandten bis hin zu Gabriele eine Gemeinschaft aufzubauen, die das ethisch-moralische Leben mit höheren Werten untereinander aufzeigen sollte, gemäß dem Gesetz der Gottes- und Nächstenliebe. In den 4000 Jahren gab es also immer wieder Ansätze von entsprechenden Gemeinschaften. Doch es dauerte nicht lange, dann zerfielen viele dieser Gemeinschaften oder sie wurden vom Vater von unten zerschlagen. So ging es auch in der Jetztzeit. Es baute sich eine Gemeinschaft von Urchristen auf, um dem Christus Gottes die Wege für sein Kommen zu bereiten. Die Gemeinschaft gab dem Ewigen, dem Gottesgeist, das Versprechen, Schritt für Schritt die Gottes- und Nächstenliebe zu leben, also nach höheren ethischen und moralischen Werten zu streben. Nach einer gewissen Zeit vergaßen jedoch viele ihr Versprechen, nach höheren Werten zu leben, und begannen nun wieder, sich nach dem Muster zu orientieren, das auch in dieser Welt üblich ist, das trenne, binde und herrsche. Dieses Muster des trenne, binde und herrsche trennt die Menschen voneinander und auch Gemeinschaften, die sich höhere Werte zu leben vorgeben. So wie zu allen Zeiten war es auch in dieser Zeit. Das Versprechen gegenüber dem Gottesgeist wurde, ähnlich wie bei Abraham und Moses, der Ich-Bezogenheit geopfert und der Fehdehandschuh geworfen. Gott der Ewige, sein Sohn der Christus Gottes und der Cherub der göttlichen Weisheit hoben den Fehdehandschuh nicht auf. Sind sie doch das Gesetz der Gottes- und Nächstenliebe.
1: Gabriele, die Prophetin und Botschafterin Gottes, erklärt weiter: Der ewige Gott, der um alle Dinge weiß, offenbarte sich des Öfteren aus dem Reich Gottes seiner Botschafterin und gab Weisungen für die kommenden Zeiten. Von Beginn an stellte sich immer wieder männliche Besserwisserei dem Wort Gottes entgegen. In den nahezu 5 Jahrzehnten, in denen der Cherub der dritten Grundkraft Gottes an der Seite der Prophetin Gottes steht, offenbarte sich das unmittelbare ewige Wort, das mich auch schauen ließ, wie das ewige Reich beschaffen ist und wie die göttlichen Wesen untereinander leben und miteinander wirken und was über diese Welt hereinbrechen wird. In den nahezu 5 Jahrzehnten schaute ich aber auch den Niedergang einer Gesellschaft voller Egomanentum und Abartigkeiten, deren Ausmaß in der ganzen Welt zunimmt. In der heutigen Zeit wird der Niedergang dieser Welt immer mehr Menschen bewusst. Ohne Rücksicht auf die Zerstörung des Erdplaneten ist die Habgier und Ausbeutung von Menschen, Natur und Tieren schon zur Tagesordnung geworden. Man bedient sich, koste es, was es wolle. Diese Welt opfert sich selbst. Denn seit dem Falltheater bis in die Gegenwart hört man auf die Kirchengötter oder glaubt an keinen Gott, weil man sich den grausamen Kirchengott nicht wünscht. Manch einer meint, der ewige alleine Gott hat sein letztes Wort durch die Propheten und Prophetinnen längst vergangener Zeiten gesprochen und nun schweigt er. Das ist der Kirchenglaube, dem auch die Staatsmacht zu allen Zeiten hörig war und ist. Doch jahrtausende lang und das fortwährend sandte der ewige Vater, der Vater Muttergott, der die Liebe ist, in einem ununterbrochenen Liebestrom aus dem Reich Gottes seine Boten und Botinnen, seine Propheten und Prophetinnen auf die Erde. Alles erreicht einmal seinen Höhepunkt. Die Zeit von über 4000 Jahren neigt sich dem Ende zu. Der Ewige, der durch seine Propheten und Prophetinnen immer und immer wieder sein Wort an die Menschen aller Generationen richtete, so auch vor 2000 Jahren durch seinen Sohn, den Christus Gottes, nimmt nun die Energie, den Lichtäther, die Leihgabe an die zerstörende Fallgesellschaft zurück, was für die Menschheit und die Erde spürbare Auswirkungen haben wird. Das Endwort, das die Auflösung des Systems Fall betrifft, richtete er, der Ewige, an die Menschheit. Man kann auch von einer sogenannten Endzeitoffenbarung sprechen, denn die Erde, die Ernährerin der Menschen, kann das degenerierte Menschengeschlecht der Ausbeutung und Zerstörung nicht mehr tragen. Das Desaster von gestern findet nun seinen Abschluss im Sieg des Reiches Gottes gegen das Fallregime der Unterwelt und somit gegen den Dämonenstaat und seinen Herrscher, den Satanisten.
3: Wir lesen weiter. Wie schon angedeutet, ein 4000-jähriger Zyklus, in dem ein ununterbrochener Strom von Gottespropheten und Gottesprophetinnen die Menschheit vor dem warnte, was nun auf sie zukommen wird, geht zu Ende. Vor einem Endkampf, bevor die Entscheidung über die Kapitulation fällt, verlangt der Schwächere manchmal das Recht, sich nochmals an einem Repräsentanten des Stärkeren messen zu dürfen, der dieses Opfer stellvertretend für sein Reich auf sich nimmt. Das verlangte auch der Satanist, der Herrscher, der Feldherr des Dämonenstaates vom ewigen Reich, was ihm gewährt wurde. Es war die Eventualität. Dann, wenn das Volk in diesem derzeitigen Zyklus das Ja, das es dem Ewigen gab, um Zeugnis zu geben für den Beginn einer neuen Zeit, für das werdende Friedensreich Jesu Christi, nicht erfüllt, kann die Gegenseite, der Dämon, der Satanist, das Opfer verlangen. Zum Verstehen. Was sind im Geist Gottes 4000 Jahre? Immer dann, wenn der ewige Gott, der die Gottes- und Nächstenliebe ist, den Aufbau eines gottgerechten Volkes veranlasste, griff der Widersacher Gottes ein. Denn die wahren Gotteskünder offenbarten das ewige Wort Gottes, des Allmächtigen, und das in ihrer jeweiligen Muttersprache. Zu allen Zeiten mussten die wahren Gotteskünder große persönliche Opfer bringen. Sie opferten sich selbst für andere und boten sich an deren Stelle den Angriffen des Widersachers dar. So war es bei Abraham, bei Moses. Bei Jesus von Nazareth war es das Kreuzopfer. Und nun nahm Gabriele das Herzopfer auf sich. Wer war es, der von Gabriele das Herzopfer forderte? Es war der Feldherr, der Herrscher des Dämonenstaates, der aus den untersten Zwischenreichen geschickt seine Befehle an seine Vasallen, seine Abhängigen in dieser Welt erteilte. Mit entsprechendem Nachdruck bezeichne ich Gabriele ihn als den Satanisten, weil er sein Geheimnis nicht preisgeben wollte. Nach einem jahrzehntelangen Kampf gegen den prophetischen Geist, gegen die Prophetin Gottes, gegen das prophetische Wort Gottes, um es für immer zum Schweigen zu bringen, wollte der Satanist das geistig-weibliche Prinzip durch das Opfer des Seraphs der göttlichen Weisheit ausschalten, um sein Geheimnis zu behalten, dass das weibliche Prinzip mit Namen Satana aus dem Heiligtum des ewigen Reiches einst seine Wegbegleiterin im Kampf gegen das ewige Reich war. Nach einer Wegstrecke im Fallgeschehen hatte das weibliche Wesen Satana dem Satanisten die Gefolgschaft aufgekündigt. Sie begann, das Vorhaben des Satanisten, seine wahren Absichten zu durchschauen, nämlich die Auflösung des ewigen Reiches zu betreiben. Auf den Herrschaftswegen nach unten, in dem Wunsch, das ewige Reich zu besiegen, baute der sogenannte Dämonenstaat seine Herrschaftsgilde auf. Der oberste Feldherr dieses Staates wollte das weibliche Wesen Satana zwingen, sich mit ihm zu solidarisieren und ihm die Details, die Zusammenhänge über den Aufbau gleich die Schaffung des ewigen Reiches zu verraten. Durch diese Erpressung des weiblichen Prinzips Satana wollte der Satanist abermals versuchen, den Schöpfungsverlauf des ewigen Reiches anzugreifen. Wie schon einmal weigerte sich das weibliche Prinzip Satana, dem Satanisten Folge zu leisten. Trotz allem blieb die umgedrehte mystische Zahl sein Geheimnis, der Hass gegen die Frau. Über dieses Vasallenvorhaben wurde bisher vom Reich Gottes geschwiegen, denn es stand noch weiteres bevor. In der Christusoffenbarung, das ist mein Wort, Alpha und Omega, wurde von Christus selbst die Befreiung des sogenannten Weibes, Satana gemeint, kurz offenbart.
0: Gabriele erläutert: Der erste Kampf um das sogenannte Weib vollzog sich in den feinerstofflichen Ebenen und für die Prophetin Gottes der Jetztzeit in mehreren schwersten Nächten, in denen ihr irdischer Körper massiv angegriffen wurde. Im ersten Kampf um die Gerechtigkeit wurde das sogenannte Weib mit dem Namen Satana von der göttlichen Weisheit aus dem Vasallentum befreit. Ohne dass die Prophetin Gottes darum wusste, stand der nächste, der zweite Kampf mit dem Satanisten bevor. Wie gesagt, hierfür wurde der Fehdehandschuh von der ehemaligen Gemeinde der Urchristen geworfen. aufgefangen, wurde er von dem Satanisten, dem Anführer, dem Herrscher des Dämonenstaates. Dieser ging nun mit einem Frontalangriff gegen die Prophetin Gottes vor. Für den Aufbau des Zeltes Gottes, in dem das ewige Wort aller Gottesboten und Gottesbotinnen von nahezu 4000 Jahren bis in die Jetztzeit seine Herberge finden sollte, und für die daran angeschlossene Gedenkstätte aller treuen Boten und Botinnen Gottes verlangte er das Herzopfer. Er nahm mittels Telepathie den Angriff auf das Herz der Prophetin Gottes vor, mit der Absicht, sie zu töten. Um jeden Preis wollte der Satanist das Geheimnis wahren, die Zahl. Die Zulassung der Eventualität aus dem Reich Gottes für den Fall des Versagens der Gemeinde für Christus wurde nun zur Realität. Wie gesagt, das Zelt Gottes unter den Menschen, die Bundeslade des freien Geistes, sollte die Herberge seines ewigen Wortes werden, von Abraham bis Gabriele, dass er, der alleine Gott, seit dem Falldesaster immer wieder in einem fortwährenden Lebensstrom durch seine Boten und Botinnen, durch seine Propheten und Prophetinnen an die Menschheit richtete. Das Zelt Gottes wurde also das Ziel des Angriffs des Widersachers. Was das bedeutet, kann erst erfasst werden, wenn man bedenkt, dass in der Herberge des ewigen Wortes, im Zelt Gottes, sein ewiges Wort seit Beginn des Falls erneut offenbart, geschrieben und gefasst ist für weitere Generationen, und das durch einen ehemaligen Gottespropheten mit dem damaligen Namen Jesaja. Das ewige Wort durch alle Gotteskünder neu zu fassen und zu offenbaren, war sein Auftrag. Er war und ist der Cherub, der Regent der dritten Grundkraft Gottes, seine Weisheit. Er erfüllte seinen Auftrag durch sein derzeitig einverleibtes Dual. Mit dem Hinscheiden der Prophetin Gottes wollte der Satanist erreichen, dass das Zelt Gottes, die Herberge des ewigen Wortes für einen 4000-jährigen Offenbarungszyklus aus dem Reich Gottes, nicht fertiggestellt wird und der geistige Magnetismus, das Gesamtbild geistiger Aufklärung aus dem ewigen Reich durch Prophetenmund für immer verborgen bleibt und damit auch sein Geheimnis. Dieser letzte Kampf des Herrschers, des Dämonenstaates bedeutete das Entweder-Oder. Sollte er seinen letzten Kampf verlieren, dann hätte zum einen das wahre, ewige Wort des ewigen Reiches, offenbart durch den ununterbrochenen Strom seiner Propheten und Prophetinnen, seine Herberge auf der Erde gefunden, und zum anderen würde er seine Niederlage offen bekunden, durch die Kapitulation im Heiligtum des ewigen Seins. In dieser gnadenlosen Zeit, wo es um den Tod des physischen Körpers der Prophetin Gottes ging oder das weitere irdische Leben, begann trotz allem der Aufbau des Zeltes Gottes. Der Satanist setzte alle ihm zur Verfügung stehenden Möglichkeiten ein, den Tod des Menschen Gabriele herbeizuführen. Aus dem ewigen Reich wurde sein Verhalten beobachtet, ausgewogen und gemessen. Der Fokus des ganzen Geschehens lag für ihn auf dem werdenden Zelt Gottes und darauf, sein Geheimnis zu bewahren, unter anderem die Zahl, die Umkehr, gleich Umpolung, die sich in dieser Welt mehr und mehr zeigte.
2: Gabriele schildert folgendes Geschehen. Den Aufbau des Zeltes Gottes hat die Prophetin mitgetragen, obwohl sie oftmals dem Tod näher war als dem irdischen Dasein. Die Leitung vor Ort, der Bau der Bundeslade für das ewige Wort und die Betreuung der Prophetin Gottes am Tag und in der Nacht wurde nun von einigen ihr näher stehenden Geschwistern übernommen. In dem Kampf um das irdische Leben des Menschen Gabriele war immer ein Arzt vor Ort. Nur einige ihr nahestehende Geschwister rangen um das irdische Dasein der Prophetin Gottes. Der Überlebenskampf um den physischen Körper, die lebensbedrohliche Zeit, dauerte circa ein halbes Jahr. Ungefähr ein weiteres Jahr dauerte die anschließende Genesungsphase. Damit das Wort Gottes, der prophetische, göttliche Strom über 4000 Jahre, nicht in die Nichtigkeit fällt, wurde das Zelt Gottes, die Herberge des ewigen Wortes, erstellt. Beachtlich viele Menschen aus der ganzen Welt halfen und helfen mit, auch viele Urchristen, die Gabriele über das Radio oder die TV-Sender kannten und kennen. Der Sieg des Reiches Gottes über das dämonische Fallsystem und letzten Endes über den Dämon, den Satanisten, wurde auf dem Sterbelager der Gottespropheten vollzogen. Plötzlich und unerwartet kam aus der Seele und aus dem Menschen mit dem fast zerstörten Herzen Gabriele der entscheidende Ruf. Ewiger Vater, allmächtiger Gott, mein geistiger Leib, jetzt meine Seele, kam aus dem Reich Gottes. Wenn es dein Wille ist, ewiger Gott, kehre ich nun wieder in das ewige Reich zurück. Meine Seele trägt deinen Geist, den ich in deine Hände lege. Nach einigen Tagen intensivster ärztlicher Versorgung und Betreuung richtete sich der Mensch Gabriele auf und rief die Bauleitung im Zelt Gottes an, das natürlich noch im Rohbau war, und sagte mit leiser, zitternder Stimme, baut weiter, ich werde dabei sein. Ein fast zerstörtes Herz heilte in den Händen des Ewigen für den weiteren Aufbau und Ausbau für die Herberge des Wortes, für die vielen Propheten und Prophetinnen und für weitere gottestreue Brüder und Schwestern. Und so kam es. Die Herberge für den ewigen Strom des prophetischen Wortes steht nun für weitere Generationen. Das Ringen um die Gerechtigkeit Gottes, das Allgesetz Gott, geht nicht verloren. Gott der Ewige hat die Antwort für jede Seele und jeden Menschen. Kein Wesen geht verloren, auch dann nicht, wenn es gegen die Grundprinzipien des Lebens die Einheit verstößt. In jeder Seele, in jedem beseelten Menschen ist das ewige Gesetz. Nichts und niemand kann ganz und gar verloren gehen, denn das ewige Gesetz ist die Einheit, ist die Liebe Gottes und Gott Das Allgesetz ist die Liebe und Nächstenliebe. Gott, der Schöpfer allen Seins, ist der Vater-Mutter-Gott, der um jedes Schöpfungswesen ringt. Und scheint es für uns Menschen noch so gering und unbedeutend zu sein. Auch wenn Seelenwesen und beseelte Menschen es momentan anders wollen als das Allgesetz, Gott ist die Liebe und Nächstenliebe. Weil es so ist, geht, wie gesagt, weder Seele noch Mensch verloren. Das Gleiche gilt auch dem Wesen Satana und dem Satanisten, worüber wir noch hören und lesen werden.
0: Gabriele erläutert weiter. Alles hat seine Zeit und in der Zeit seinen Höhepunkt, um das offenbar werden zu lassen, was offensichtlich nun an der Zeit ist, offenbar zu werden. Wie der Morgen den Tag hervorbringt, so kommt auch das Geheimnis an den Tag. Unzählige Zeiten liegen zurück, in denen ein Sohn aus dem Heiligtum das weibliche Wesen Satana erpressen wollte, ihm das Wissen um die Strukturierung der Schöpfung zu erklären und alle Details bezüglich der geistigen Fusion der sieben Lichtmeere und wie sich das Prinzip der Schöpfung aufteilt und sich der ganze Schöpfungsverlauf vollzieht und weiteres mehr. Das weibliche Wesen, die Frau Satana, ist ein Wesen aus der Urschöpfung und hat deshalb Einblick in das Es werde. Die Auflösung der Schöpfung war nicht das Ziel des weiblichen Prinzips Satana. Sie wollte die Absolutheit in den drei Eigenschaften im Vater-Mutter-Sein erreichen. Dieses Anliegen hat der Herrscher des dämonischen Staates für seine Ziele ausgenützt. Weil Satana ihm dabei nicht folgte, hat er bis in die Jetztzeit das weibliche Prinzip, die Frau, bekämpft und Satana mit dem Namen Satan gekennzeichnet. In den Zeiten des weiteren Absturzes aus dem Reich Gottes hin zu den weiteren Verdichtungen der Fallkosmen und der einstigen göttlichen Wesen wurde der Hass des Satanisten gegen die Frau immer größer. Als er die weiteren Folgen für die einstigen göttlichen Wesen, von denen auch er eines ist, erkannte, gab er schon bald den Gegensatz in die mystische Zahl ein. Sein Anliegen richtete sich gegen die geistige Frau aus dem Heiligtum. Die Folgen davon? Die Zahlenkomponente des männlichen Teils veränderte sich schneller, als er dachte. Der Zank und der Streit in dieser einseitigen Verpolung begannen schon vor der Dichte der Materie. Nun ziehe ich, so Gabriele, abermals einen großen Bogen zur Materie. Einst göttlich feinstoffliche Wesen wurden zu Wesen feiner stofflicher Art. Daraufhin folgte mehr und mehr die Dichte der Wesen, die immer mehr zunahm und zur Grobstofflichkeit wurde, also zu Menschen. Soweit wir Menschen zurückdenken können, wissen wir um das Menschengeschlecht. Es entstand über unzählige Zeiten seit dem Absturz göttlicher Wesen aus dem Reich Gottes.
1: Es geht weiter mit einer kurzen Wiederholung. Gabriele schildert: Durch die Veränderung der mystischen Zahl begann schon die Kampfansage gegen den Nächsten. in der weiteren Transformation zur Dichte hin zur Materie gingen die Kämpfe gegen den anderen weiter. Der Mann im Kampfformat Mensch zog weiter sein Schwert, ungeachtet der vielen Gotteskünder, die das ewige Wort den Menschen brachten, die mahnten und den Weg zum Frieden lehrten. Es wurde weiter gekämpft, gemordet, Mensch und Tier getötet. Männer, Frauen und Kinder wurden nicht nur in Verliese und Kerker eingesperrt, sondern auf jede erdenkliche Art gefoltert, gepeinigt und Frauen und Mädchen zuhauf vergewaltigt. Bis in die Jetztzeit sind Kinderschändungen, also Missbrauch von Kindern und der Missbrauch von Frauen auch in sogenannten zivilisierten, angeblich christlichen Ländern an der Tagesordnung. Bis in die Jetztzeit ist der Mann die Dominanz in dieser desaströsen Welt. Kurz nach dem Absturz aus dem ewigen Reich wurde die mystische Zahl so weit verändert, dass sie beim gebenden Teil, heute gesprochen beim männlichen Teil, beim männlichen Geschlecht, ihren Ausschlag hat. Für unsere Zeit zusammengefasst heißt das der Zahlenmix, der Zahlencode, die DNA. Nun beruht alles auf Zahlen, Zahlen, Zahlen, Zahlencode, DNA.

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Ein Auszug. Bamba lernte sehr rasch, auf die Stimme seines Herzens zu achten. 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Er wusste, alle Menschen sind Kinder Gottes und er ist ihr ewiger Vater. 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

0: Liebe Mitmenschen, diese Welt ist am Ende. Es ist nicht mehr zu übersehen. Überall Streit, Gewalt und Krieg, Zerstörung, Zerfall, Eskalation und Degeneration, Tod, Mord, Terror und Vernichtung. Arten sterben und eine Natur, die immer mehr und mehr aus den Fugen gerät. Klimawandel, Hitze, Dürre, Fluten und Überschwemmungen. Da können auch Brot und Spiele kaum noch darüber hinwegtäuschen. Eine höhere Ethik und Moral scheinen vor allem viele Herrschende und Superreiche zu meiden wie eine ansteckende Krankheit. Stattdessen werden Scheinheiligkeit und Doppelmoral, Doppelzüngigkeit, Halbwahrheiten, Schwindelei bis hin zur offenen Lüge und flächendeckende einseitige Medienpropaganda wie Starkregen über das verunsicherte Volk ausgegossen. Man propagiert heuchlerisch, mit Waffen angeblich Frieden zu schaffen, was noch nie in der Menschheitsgeschichte funktioniert hat. Hunderttausende, ja Millionen von Ermordeten und Verstümmelten sind dafür der Beweis. Und man schämt sich für nichts mehr. Immer deutlicher ist festzustellen, wer kein Gewissen mehr hat, ist und handelt gewissenlos. Es geht anscheinend nur noch bergab, auch wenn immer noch vieles schön geredet wird. Der Zustand dieser Welt wird jeden Tag unerträglicher. Viele Menschen haben Angst vor der Zukunft und beginnen, nach dem sogenannten Sinn des Lebens zu suchen. Und besonders wenn das Älterwerden erste körperliche Beschwerden mit sich bringt, denkt manch einer darüber nach, was wohl nach dem Hinscheiden des Leibes sein könnte und ob er eine Seele hat, die weiterlebt.
1: Gibt es denn wirklich eine Seele, die in einem anderen Aggregatzustand weiterlebt? Und was hat es mit der Reinkarnation auf sich, von der man immer wieder hört? Und eine weitere Frage steht an. Warum bin ich auf dieser Erde? Alles nur Zufall? Ob es wohl einen Gott gibt und ein Reich Gottes? Vor diesem Hintergrund fragen sich viele Menschen, was will Gott von uns Menschen? Was ist der Wille Gottes? Der Christus Gottes brachte es als Jesus von Nazareth in den Überlieferungen wie folgt auf den Punkt. Liebe Gott über alles und deine Nächsten wie dich selbst. Das ist das Gesetz und die Propheten. Liebe Mitmenschen, dass diese absolute Lehraussage des Jesus von Nazareth für viele Menschen nicht von einem Tag auf den anderen voll verwirklicht werden kann, ist dem schwachen Menschengeschlecht nachzusehen. Doch alle Menschen sollten sich, solange sie auf der Erde sind, einmal fragen und nicht erst im Jenseits damit konfrontiert werden, wofür gibt es die 10 Gebote Gottes durch seinen Propheten Moses und die Bergpredigt des Jesus von Nazareth? Könnte das ein Reinigungsweg für die unsterbliche Seele sein, der uns in eine nie geahnte Freiheit führt? Ein Weg, der also über die Erfüllung irdischer Bedürfnisse hinausgeht? Karl Ludwig Schleich, deutscher Arzt und Schriftsteller, begriff das Erdenleben folgendermaßen. Ohne ein Leben nach dem Sterben bleibt dieses Leben ein fantastisches Chaos. Die Erde ein unbegreifliches Massengrab und unser Geborensein ein Verbrechen, auf das die Todesstrafe gesetzt ist. Verstanden werden kann das Leben nur im Lichte der Ewigkeit.
0: Wie gesagt, alles, aber auch alles scheint auf dieser Welt mehr und mehr aus dem Ruder zu laufen. Immer mehr Menschen erkennen, so wie es um die Menschheit, um den einzelnen Menschen und die ganze Erde bestellt ist, kann es doch nicht weitergehen. Doch was kann man ändern? Und die Erkenntnis reift, jeder muss bei sich selbst anfangen, um zuerst sich selbst zu ändern. Aus dem Reich Gottes ist es gegeben und es ist der Menschheit bekannt. Alles, was Menschen tun, alles, was geschieht, ist an den 10 Geboten Gottes durch Moses und an der Bergpredigt des Jesus von Nazareth zu messen. Letztlich also an der Erfüllung des Gebotes der Gottes- und Nächstenliebe, die auch in Bezug

0: Gottes in Jesus von Nazareth den Menschen irgendeinen Blödsinn aufgetischt und Lügenmärchen verkündet hätte. Nein, der Blödsinn, die Lügen und das Wirken gegen die Gebote und die Bergpredigt liegen auf Seiten der Menschen, der Herrschenden und Superreichen in Kirchen und Staat, die gegen die himmlischen, göttlichen Weisungen aus dem Reich Gottes bis zum heutigen Tag ankämpfen und in der Tradition der heidnischen Blutopferkulte uralter Baalgötter mit äußerem Brimborium gegen die ganze Schöpfung Gottes mit äußerster Brutalität vorgehen und weiterhin die Völker verführen und knechten. Trenne, binde, herrsche ist das Prinzip des Fallsystems, der Abkehr von Gott, dem Ewigen. Es ist das Gewaltprinzip der Dämonen und deren Helfershelfer auf der Erde, in dieser Welt.
1: Wo ist da ein Weg in die Freiheit? Am Ende der Bergpredigt des Jesus von Nazareth heißt es: Wer diese meine Worte hört und danach handelt, ist wie ein kluger Mann, der sein Haus auf Fels baute. Als nun ein Wolkenbruch kam und die Wassermassen heranfluteten, als die Stürme tobten und an dem Haus rüttelten, da stürzte es nicht ein, denn es war auf Fels gebaut. Wer aber meine Worte hört und nicht danach handelt, ist wie ein unvernünftiger Mann, der sein Haus auf Sand baute. Als nun ein Wolkenbruch kam und die Wassermassen heranfluteten, als die Stürme tobten und an dem Haus rüttelten, da stürzte es ein und wurde völlig zerstört. Als Jesus diese Rede beendet hatte, war die Menge sehr betroffen von seiner Lehre. Denn er lehrte sie wie einer, der göttliche Vollmacht hat und nicht wie ihre Schriftgelehrten.
0: Aus dem Heiligtum des Seins, dem Zenit des Reiches Gottes, sandte der Christus Gottes vor circa 50 Jahren die göttliche Weisheit zu den Menschen, um sein Versprechen wahrzumachen. Sinngemäß ist es überliefert mit den Worten: Ich werde euch den Geist der Wahrheit senden, der vom Vater ausgeht. Und die Wahrheit wird euch frei machen. Aufgrund der zunehmenden dramatischen Zustände in dieser Welt wird Menschen mit wachem Bewusstsein immer klarer, dass wir in einer einmaligen Gnadenzeit leben. Denn das Reich Gottes neigt sich im prophetischen Wort den Menschen zu, um zu retten, was sich retten lassen möchte, nachdem die Menschheit aus überwiegend unvernünftigen Menschen zu bestehen scheint. Im Namen des Christus Gottes und im Auftrag des ewigen Alleinen Gottes wurde den Menschen das Füllhorn der göttlichen Weisheit in Abertausenden von Offenbarungen ausgegossen. Das Unglaubliche ist erneut geschehen. Der Gott Abrahams, Isaaks und Jakobs offenbarte sich durch seine Prophetin und sprach im prophetischen Wort direkt in die heutige Zeit hinein. Auf dass die Menschheit immer mehr in die Verwirklichung der 10 Gebote Gottes durch Moses und der Bergpredigt des Jesus von Nazareth hineinreife, lehrte das Reich Gottes immer wieder durch das prophetische Wort seiner Propheten ein rechtschaffenes Leben zu führen. Und in der heutigen Zeit lernen wir durch seine Prophetin es so zu halten, wie es Jesus von Nazareth schon vor 2000 Jahren lehrte. Du aber, geh in deine Kammer, wenn du betest, und schließ die Tür zu, dann bete zu deinem Vater, der im Verborgenen ist. Dein Vater, der auch das Verborgene sieht,

0: wird es dir vergelten. Wenn ihr betet, sollt ihr nicht plappern wie die Heiden, die meinen, sie werden nur erhört, wenn sie viele Worte machen. Macht es nicht wie sie, denn euer Vater weiß, was ihr braucht, noch ehe ihr ihn bittet. Das ist der Wille Gottes und seines Sohnes, des Christus Gottes.
1: Suchende Menschen und Urchristen der freien Gemeinschaften richten sich, wenn sie die Möglichkeit haben, in ihrer Wohnung eine Gebetsnische ein. Dort haben sie einen Gebetsstuhl und eine kleine Ablage für Schriften, die nach innen führen, zum Beispiel die 10 Gebote Gottes und die Bergpredigt des Jesus von Nazareth. Und sie machen ihre Erfahrungen mit Gott in uns, Christus in uns und wir in Gott. Lernen wir, uns zu verinnerlichen, ruhig zu werden und frei zu beten. Gott in uns und wir in Gott. Gott ist die absolute Freiheit. Lernen wir also, frei zu werden von allem, was uns bindet. Lernen wir, frei zu werden von äußeren Zwängen, von Religionen, Kirchen und Priestertum, von Zeremonien und Heiligenverehrung. Denn der ewige Schöpfergott ist selbst in allen seinen Geschöpfen vertreten. Er, der Alleine, braucht keine sündhaften Stellvertreter. Lernen wir also, wieder frei zu werden von Priesterzwängen und Religionstraktaten, aber auch von Zwängen, Neigungen und Charakterschwächen, die wir uns selber auferlegt haben. Lernen wir, mit der Natur und den Tieren zu leben. Lernen wir, Abstand zu nehmen vom Kadavermahl in dem Bewusstsein, Gott ist auch in der Natur und den Tieren. Gott in uns und wir in Gott. Gott der Ewige ist in allen und in allem. Gott ist höchst schwingende Energie, Lichtäther, Bewusstsein, das alles Sein durchdringt, auch den Menschen und die Tiere, die Natur. Es gibt kein Leben außer Gott, dem Ewigen, dem Vater-Mutter-Gott, dem Schöpfer allen Seins. Machen wir uns auch immer wieder die 5 Prinzipien bewusst. Einheit, Freiheit, Gleichheit, Geschwisterlichkeit, woraus sich die Gerechtigkeit ergibt, um die freie Gemeinschaft in Gott, dem Ewigen, zu festigen und unser Leben zu ordnen. Daraus erwächst die Tatkraft, um dann mitzuhelfen in der großen Gemeinschaft für das Friedensreich des Christus Gottes.
0: Urchristen in der Nachfolge des Jesus von Nazareth sind für den Frieden und gegen jeglichen Krieg, gegen jeglichen Rüstungswahn, wie dieser zurzeit überall in Staat und Medien propagiert wird. Als ob es weltweit nicht schon genug Elend, Leid, Not, Hunger und überbordende Missstände gäbe, haben die Anhänger des Militarismus es wieder einmal geschafft, den Mittelpunkt der Politik und die Steuerausgaben auf Kriegstüchtigkeit zu trimmen. Dabei fehlen in vielen wichtigen Berufsgruppen Hunderttausende zur Versorgung und zum Schutz der Bevölkerung nötige Arbeitskräfte. Die Infrastruktur bröckelt und keiner weiß, wie man die Milliardenlöcher für dringend benötigte Investitionen schließen kann. Dasselbe gilt für dringend benötigte Unterstützung für den Mittelstand, für Industrie, Gesundheitswesen und sehr viele andere soziale Einrichtungen. Der kriegsgeneigte Wahnsinn nimmt ungebremst seinen unheilvollen Lauf. Kaum mehr vernimmt man vernunftbegabte Stimmen, die nach Frieden streben. Von Gott, dem Ewigen, und seinem Sohn, dem Christus Gottes, redet in Politik und Gesellschaft kaum noch einer. Und die etablierten Kirchen entlarven sich selbst immer mehr als gottlose Instanz des Gegenspielers Gottes. Nehmen wir, das einfache Volk, also besser die 10 Gebote Gottes und die Bergpredigt des Jesus von Nazareth zur Hand, und lernen wir, uns zu verinnerlichen. Beten wir, meditieren wir, kommunizieren wir mit der Natur und den Tieren. Lernen wir Gott in uns und wir in Gott. Schließen wir Frieden mit unseren Mitmenschen, denn die Stunden fliehen vor den Menschen.
1: Diese Welt mit ihren Kriegstreibern und den Massenmördern an Mensch, Natur und Tieren ist nicht mehr zu retten. Ob Atomkrieg oder Klimakollaps, für die Medien Gesichter der Kriegspolitik und Umweltzerstörung sind die Völker letztlich Kollateralschäden. Und die Tiere und die Natur haben nun mal überhaupt keine Rechte. Das war schon zu allen Zeiten so. Auch die weltweite Apokalypse mit Namen Klimakollaps lässt sich nicht mehr aufhalten. Das Jahrhundert des Sterbens und Aussterbens hat begonnen. Und die Verantwortlichen in den Staaten spielen immer noch Krieg auf dem Jahrmarkt der Eitelkeiten. Ein sündhaftes, ethisch und moralisch völlig verdorbenes und degeneriertes Menschengeschlecht stirbt mit dem Artensterben als ein Teil des Artensterbens. Und noch Schlimmeres steht bevor, wenn die Menschheit nicht umkehrt. Doch Gott der Ewige und sein Sohn, der Christus Gottes, haben rechtzeitig gewarnt. Schon vor Jahrzehnten, im Jahr 1992, gab der Christus Gottes entsprechende klare Hinweise, veröffentlicht in dem Buch Die Botschaft aus dem All, die Gottesprophetie heute, nicht das Bibelwort, Band 3. Die Christusworte lauten: Blicket auf eure Erde, blicket in diese Welt. Die Welt gerät aus den Fugen. In der Welt werdet ihr keinen Halt mehr finden, denn dieses materialistische Leben geht zu Ende. O sehet und erspüret selbst, was die Menschen mit der Erde, ihre Lebensquelle, gemacht haben. Blicket in die Menschheitsgeschichte. Dann erkennt ihr, dass es nur Kampf, Neid, Macht, Streit und daraus Not, Hunger, Krankheit und Leid gab. Viele Menschen klammern sich immer noch an den Zeitgeist, weil sie den Geist der Ewigkeit nicht kennen. Sie lieben das Materialistische und spüren noch nicht, dass es im Vergehen ist. Die Erde bäumt sich aufgrund der vielen Ursachen, die nun mehr und mehr zur Wirkung kommen. Doch die Großen dieser Welt erfassen dies noch lange nicht. Sie steuern die Völker auf das größte Unheil zu, nämlich auf einen Polsprung, der noch nie dagewesen ist. O sehet, noch halte ich Christus, das Erdmagnetfeld in meinen Händen, den mächtigen Dynamo für diese Erde, der hinausstrahlt in das All zu den Gestirnen und die Verbindung zum All herstellt. Noch halte ich also diesen Dynamo in meinen Händen. Doch die Ursachen drängen mehr und mehr zur Wirkung. Das bedeutet, dass das Erdmagnetfeld aus meinen Händen gleiten muss, durch das Gesetz von Ursache und Ernte, weil die Menschen mit ihrem Machthunger und Machtstreben es so wollen. Das bedeutet, dass in einem Augenblick alles vorbei ist. Dann wird der Mensch das erleben, was auch in den Gestirnen steht. Was er in das Weltall gesandt hat, das kommt auf die Erde hernieder. All der Unrat der Technik fällt auf die Erde und somit auf die Menschen hernieder. Ähnlich, als wenn die Sterne vom Himmel fallen würden.
0: Der Christus Gottes offenbarte weiter: Wahrlich, ich sage euch, dann werden die Wasser kommen und den Unrat überdecken. Und die große Umwandlung wird sich mehr und mehr vollziehen, vom Negativen zum Positiven. Die geliehene Gottesenergie, die vom menschlichen Ich heruntertransformiert wurde, wandelt sich in positive Kraft. Diese positive Kraft setze ich auf der sich reinigenden Erde ein. Damit baue ich jetzt schon am Friedensreich Jesu Christi, an meinem Reich, dessen Herrscher ich sein werde. Ihr Menschen dieser Erde, jetzt heißt es nicht mehr, rette deinen Leib, jetzt heißt es, rette deine Seele, auf dass dein Leib geschützt werden kann, wenn es gut ist für Seele und Leib. Ihr Menschen dieser Erde, ich wiederhole, es heißt nun, rettet eure Seelen, und der Retter bin ich, Christus, euer Erlöser. Fraget nicht, wo ich bin, suchet mich nicht da und dort. Ich bin der Geist des Lebens in Gott, eurem und meinem Vater. Der Geist des Lebens wohnt in euren Seelen. Dort könnt ihr mich finden. Deshalb geht der Weg zum Leben, zum Retter, nach innen. Der Mensch also muss umkehren und einkehren, indem er die Gebote des Lebens, die 10 Gebote, mehr und mehr verwirklicht und die Bergpredigt in sein Leben einbezieht. Auf diese Weise findet der Mensch Einlass in das innere Leben zum Christus Gottes, der ich als Kraft und Licht in jedem von euch bin. Es heißt also nicht mehr, rette deinen physischen Leib, rette deine Seele. Und es gibt nur einen Retter, das bin ich, Christus, in Gott, eurem und meinem Vater. Wo suchet ihr mich? Wo werdet ihr mich finden? Nicht im äußeren Tand, dieser geht zu Ende. Einzig in euch selbst bin ich das Leben, der Retter. Ihr findet mich, indem ihr den Weg einwärts geht, hin zum Königreich des inneren Lebens, denn das Reich Gottes ist inwendig in euch. Soweit die Offenbarungsworte des Christus Gottes. Auszüge aus dem Buch Die Botschaft aus dem All, Band 3.
1: Liebe Mitmenschen, der Christus Gottes, einst in Jesus von Nazareth, ruft alle willigen Menschen zur Umkehr auf. Das ist der Weg in die Freiheit, der uns in allen Facetten in der heutigen Zeit aufgezeigt wurde und wird. Es ist der innere Weg zurück in das Reich Gottes, in die ewige Heimat, zurück in das Gesetz der Gottes- und Nächstenliebe. Die Sophia-Bibliothek und das Zelt Gottes unter den Menschen für alle Völker dieser Erde sind die Herberge seines ewigen Wortes. Wer Ohren hat, der höre. Wie gesagt, die Stunden fliehen vor den Menschen. Und so mancher wird sich an die Worte des Christus Gottes erinnern. Kein Fleisch und kein Blut mehr. Keine Menschen und keine menschlichen Worte. Es ist getan. Gott ist. Liebe Zuschauerinnen, liebe Zuschauer, mit diesen ernsten Worten verabschieden wir uns von Ihnen. Auf Wiedersehen und Gott zum Gruß.

Worte aus dem All, die ich hier nur vortrage. Die sieben Grundkräfte des Seins, der unmittelbare Ruf der sieben Fürsten aus dem Heiligtum vor Gottes Thron, die die Unendlichkeit führen. Menschengeschwister, einerlei welcher Konfession ihr zugehört, ob ihr Gläubige oder Ungläubige seid, kehrt um, richtet euch auf die 10 Gebote Gottes durch Moses aus und auf die Lehren, die euch Jesus von Nazareth brachte, die Bergpredigt. Es kommt auf die Menschheit weltumspannendes Negatives zu. Die Erde wird nicht nur abgeräumt, sondern zerfällt durch Polsprünge und unterirdische Bewegungen von unbeschreiblichen Energien. Richtet euch auf die Gebote Gottes durch Moses aus und auf die Lehren des Sohnes Gottes, des Christus Gottes, auch seine Bergpredigt mit einbezogen. Wer gegenüber diesem Ruf gleichgültig bleibt, der wird sich selbst erfahren, denn der Planet einschließlich des ganzen Sonnensystems ist nicht mehr zu halten. Die Zertrümmerung der Erde ist angesagt. Dies ist der Ruf der sieben Urkräfte Gottes: Ordnung, Wille, Weisheit und Ernst, Güte, Liebe und Sanftmut. Wir können der Weltdramaturgie nicht länger Einhalt gebieten. Wenn die Menschheit diesem Ruf nicht folgt, dann bejaht sie, was auf sie, auf jeden Einzelnen zukommen wird. Im Bewusstsein des Ich bin, der ich bin, die sieben Grundkräfte des Seins. Das Ich bin, das ich bin.

0: Liebe Mitmenschen, in der heutigen Zeit ist uns das Offenbarungswort des Christus Gottes und der sieben Fürsten aus dem Heiligtum vor Gottes Thron gegeben, indem sie das Aus für diese sündhafte Welt gesprochen haben. In den Überlieferungen wird berichtet, dass schon vor ca. 2700 Jahren durch den Gottespropheten Jesaja mit den Worten der damaligen Zeit inhaltlich dasselbe offenbart wurde, was auf die Menschheit und die Erde zukommen wird, wenn die Menschen nicht umkehren. Und was sind 2700 Jahre im Vergleich zu der Ewigkeit? Die Ewigkeit hat keine Zeit. Im Vergleich zur Ewigkeit sind 2700 Jahre nicht mehr als ein Wimpernschlag. Deshalb wollen wir die sinngemäßen Worte des Gottespropheten Jesaja noch einmal in Erinnerung rufen. Denn, wie gesagt, was sind 2700 Jahre im Vergleich zu der Ewigkeit? In den Überlieferungen wird von der Ankündigung des Weltgerichts durch den Gottespropheten Jesaja berichtet. Dort heißt es unter anderem sinngemäß: Seht her, die Erde wird verheert und verwüstet. Sie verändert ihr Gesicht und zerstreut ihre Bewohner. Verheert wird die Erde, verheert. Geplündert wird sie, geplündert. Ja, der Herr hat es gesagt, die Erde welkt, sie verwelkt. Die Welt zerfällt, Himmel und Erde zerfallen. Die Erde ist entweiht durch ihre Bewohner, denn sie haben die Weisungen übertreten, die Gesetze verletzt, den ewigen Bund gebrochen. Darum wird der Fluch der Menschen die Erde zerfressen. Ihre Bewohner haben sich schuldig gemacht. Darum schwinden die Bewohner der Erde dahin. Nur wenige Menschen werden übrig gelassen. Weiter sprach Gott der Ewige sinngemäß durch den Gottespropheten Jesaja: Die öde Stadt liegt in Trümmern. Alle Häuser sind für den Zutritt verschlossen. Auf den Gassen jammern die Leute: Weh mir, Elend, Elend kommt über mich. Aller Jubel hat die Erde verlassen. Von der Stadt blieben nur noch Ruinen, auch das Tor wurde zertrümmert. Treulose handeln treulos. Grauen, Grube und Garn warten auf die Bewohner der Erde. Wer dem Lärm des Grauens entflieht, fällt in die Grube. Wer aus der Grube entkommt, fängt sich im Garn. Die Schleusen hoch droben werden geöffnet. Die Fundamente der Erde werden erschüttert. Die Erde birst und zerbirst. Die Erde bricht und zerbricht. Die Erde wankt und schwankt. Wie ein Betrunkener taumelt die Erde. Sie schwankt wie eine wackelige Hütte. Die Sünden lasten auf ihr. Sie fällt und kann sich nicht mehr erheben.
1: Am 1. Januar 2023 offenbarte sich Gott der Ewige durch das prophetische Wort im Ich bin, der ich bin, zu den Worten seiner Fürsten. Die Fürsten vor meinem Urthron offenbarten das Wort aus. Die Masse der Menschen lebt weiter ihren allzu menschlichen Schauer, den die Installateure der Grausamkeit vorgeben. Sie zeigen ihren schrittweisen Tod auf, doch keiner schaut tiefer. Tod heißt gleich aus, einerlei, welches Land, welcher Mensch gemeint ist. Aus heißt für alle Menschen, einerlei auf welchem Kontinent. Das Erdendasein ist aus, ist der Tod für alles, was sich auf der Erde tummelt. Ich bin, der ich bin, heißt, dass alles mir gehört, die ganze Unendlichkeit und auch das unscheinbare Pflänzchen Erde, auf der sich unzählige Menschen tummeln, vor allem die kriegerische Gesellschaft, die von Gleichgesinnten Geld, Waffen und Munition verlangt. Sie alle vereint, einerlei auf welchem Kontinent, in welcher Stadt, an welchem Ort, sie selbst, alle gemeinsam liefern ihr Persönliches aus. Mit dem Schwungrad des Falls ist es aus. Aus den Himmeln des ewigen Seins wurde auch mein zweiter geschauter und himmlisch geschaffener Sohn mit in die Tiefe des Falls gezogen. Obwohl er sich gegen das unlautere Eingreifen des Weibes wehrte, konnte er nicht standhalten. Er fiel mit den Zauberern, die mir zeigen wollten, was meiner Schöpfung fehlen soll und was ihr angehängt werden sollte. Was, das stellte sich nun nach Jahrmillionen und Jahrmilliarden des fortwährenden Falls immer mehr heraus. Krieg, Mord und Totschlag mit einem Waffengebräu seltener Art, um Beute anzuhäufen, an der sich nun Diebe, Mörder und Brutalverbrecher gütlich tun, die von Toten oder Halbtoten das rauben und diebisch ergaunern, was sie kennzeichnet als das, was sie sind, Verbrecher seltener Art. Am 2.6.2024 offenbarte sich der ewige Schöpfergott, der Vater-Mutter-Gott, der Gott Abrahams, Isaaks und Jakobs mit folgenden Worten. Ich bin, der ich bin, der Gott aller wahren Propheten und Prophetinnen. Ich bin das Wort in dieser Welt und für diese Welt, auch wenn ich selten Beachtung finde, vor allem innerhalb des Regierungsbereiches, der glaubt, er selbst wäre die Weisung und somit das Wort an die Menschheit, vor allem an die Bewohner des Staates, von dem sie glauben, dass sie ihn führen. Mein Wort ist das Wort, das in unzähligen Büchern, in Schrift- und Tonträgern zu allen suchenden Menschen geht, die sich dem Christus Gottes zugewandt haben. Mein Wort, das ich bin, von Ewigkeit zu Ewigkeit steht, auch wenn Regierende glauben, es anders zu sehen und besser zu wissen. Mein Wort besteht über meine Wortträgerin der Jetztzeit hinaus, auch dann, wenn der Mensch, der es gebracht hat, nicht mehr besteht. Dann wirft ihr Tod die Schatten ihres Todes über alle, die glauben, mein Wort ausmerzen zu können, um sich hochzustilisieren. Jede Regierung ist gleich einer Blasphemie, die sich selbst versteht, aber den ewigen Geist, der ich bin, nicht kennt. Deshalb die Warnung zur Vorsicht. Wer glaubt, mein Wort ausmerzen zu können, der übergibt sich seinem eigenen Schicksal. Der überantwortet sich selbst. Ich bin, der ich bin und bleibe, der ich bin, ewiglich. Mit diesen Worten verabschieden wir uns. Gott zum Gruß.

Menschen beten. Auf der ganzen Erde beten Menschen. Doch immer wieder hören wir und immer öfter: Ich kann schwer beten. Mir gehen so viele Gedanken durch den Kopf. Was kann ich tun? Ich möchte beten. Und möchte das Gebet mittragen. Ich möchte mitfühlen. Ich möchte das Gebet der Einheit spüren. Für Mensch, Natur und Tiere. Für die ganze Mutter Erde. Ich möchte, so heißt es immer wieder, zu meinem Herrgott finden, der in mir wohnt. Doch meine Gedanken spielen mir immer wieder Streiche. Ich bete und bin mit meinen Gedanken ganz woanders. Anschließend spüre ich dann eine unsagbare Leere. Ich merke, ich habe gebetet, aber meine Gedanken kreisten hauptsächlich um mich selbst und um mein Tagesgeschehen oder um meine Vergangenheit. Wir haben ja schon öfter das Beten geübt. Vielleicht heute eine andere Übung. Wir lesen in der Tagespresse über die Not und das Elend in dieser Welt. Dabei machen wir uns Bilder. Oftmals sind wir darüber bestürzt. Wir hören die Nachrichten. Wir sehen im Fernsehen Nachrichten. Wir sehen Katastrophen. Wir sehen hungernde, heimatlose Menschen. Wir sehen, wie Tiere gequält werden, wie die Natur leidet und vieles mehr. In unseren Familien erleben wir Probleme, in der Verwandtschaft Schwierigkeiten. Am Arbeitsplatz ist immer mal wieder Streit und Zank. Wir speichern alle Gedanken als Bilder, die uns bewegen. Das heißt also, was wir lesen, sehen, hören, worüber wir sprechen und uns erregen, bildet eine Gravur in unserem Oberbewusstsein. Oftmals sagen wir, es schmerzt im Herzen, wenn ich diese Bilder sehe. Es tut mir leid, wenn ich die hungernden Kinder sehe. Es tut weh, wenn die Tiere gequält werden. Dann spüren wir im Herzen, dass wir mit allen Wesen im Einklang stehen sollen. Und das können wir vor allem im Gebet.

Wir üben uns nun mit folgenden Gebetsströmen. Jeder von uns weiß, dass der Christus Gottes, dass sein unendliches Licht in der Nähe unseres Herzens leuchtet. Die Gravur der vielen Bilder, der vielen Situationen ist in unserem Oberbewusstsein. Und nun gehen wir gemeinsam in ein Weltengebet. Wer möchte, kann sich aufrecht hinsetzen, die Handrücken auf die Oberschenkel legen, kann die Augen schließen, um sich bewusst zu werden, Christus, der große helfende Geist, ist in uns. Der Geist, der uns auch im Gebet begleitet. Wir denken in das Licht Christi hinein. Großer, mächtiger Geist, unser Erlöser. Mit unseren Gebetsanliegen kommen wir zu dir. Alles, was uns bewegt, legen wir in dein Licht. Gib uns Kraft, dass wir mitfühlen, dass unsere Gebete ein einziger Strom der Liebe und der Güte sind, ein einziger Strom, der verbindet, der zu unseren Mitmenschen strömt, ein einziger Strom der Verbundenheit, der zur Mutter Erde strömt, zu den Tieren, Pflanzen und Mineralien. Christus, wir bitten dich, mach uns still. Hilf uns, uns zu konzentrieren. Hilf uns, Mitgefühle zu entwickeln, auf dass wir im Herzen spüren, was Beten bedeutet, dass wir im Herzen die Einheit spüren, die du in uns bist. Wir lassen Gedanken über die Erde strömen in die Welt hinein. Während diese Gedankenströmen entstehen in uns Bilder. Bilder aus all dem, was wir hörten, was wir sahen, was wir erlebten, was uns erregte, wo unser Mitgefühl anklang. Wir sammeln die Bilder und betrachten sie dann mit der Hilfe des Christus Gottes, um das Bild, das aus den vielen Bildern herausstrahlt, näher anzusehen, näher zu betrachten.
Unsere Gedanken strömen durch unsere Familie.

Strömen durch die Verwandtschaft und Bekanntschaft. Es entwickeln sich Bilder. Wir sammeln sie. Unsere Gedanken strömen an unseren Arbeitsplatz. Sie strömen hinaus in die Welt. Strömen um die Erde zu allen Kontinenten.

Länder, Städte, Gemeinden, Orte. Sie strömen zu den Bildern, die wir sahen, Naturkatastrophen, Kriege, Zerstörung, zu den Tieren, die gequält, malträtiert und getötet werden. Unsere Gedanken strömen zur Mutter Erde. Bilder entstehen, wie sie gequält wird. Wir sehen die Bomben gerade im Bild. Wir sehen das Abholzen der Wälder. Wir sehen im Bild, wie die Mutter Erde ausgebeutet wird. Gedanken strömen um den großen Erdplaneten. Viele Bilder entstehen in uns. Gebetsströme kehren zurück zu uns. Wir halten unsere Gedanken fest und betrachten die vielen Bilder, die aus unserem Oberbewusstsein aufgestanden sind. Ein Bild berührt uns ganz besonders. Ein Bild lässt uns nicht mehr los. Das eine Bild kommt in Bewegung. Es sind Menschen oder Situationen, Probleme mit Menschen, leidende, gequälte Tiere, je nachdem, was im Bild ist. Dieses Bild legen wir auf das Christus-Gotteszentrum. Ja, wir stellen es gleichsam in sein helfendes Licht. Alles, was sich im Bild vollzieht, regt uns an. Wir fühlen mit, wir spüren hinein. Unter Umständen erleben wir uns darin selbst. Der eine,
beginnt jetzt von Herzen zu beten. Der andere spürt Reue und möchte bereinigen. Jeder erlebt anderes in seinem Bild. Christus regt uns an, mitzufühlen, hineinzufühlen in Menschen, in Situationen, in das Leben, das uns das Bild zuspiegelt. Christus hilft uns und wir beten. Wir beten jetzt im Stillen oder wir bereuen und bereinigen in Gedanken. Das tun wir jetzt mit Christus.

Wir lassen das Bild los, übergeben es dem großen Licht in uns, dem Christus Gottes. Noch einmal üben wir uns im großen Gebet der Einheit, im Weltengebet. Abermals strömen unsere Gedanken durch unsere Familie. Gedanken ziehen zu Verwandten, Bekannten. Sie strömen zu Kollegen und Kolleginnen.

Städte, Gemeinden, Orte. Überall entwickeln sich Bilder. Sie kommen aus den vielen Speicherungen in unserem Gehirn. Bilder aus dem Fernsehen, Menschen, die hungern,

wurden obdachlos. Menschen haben ihr Hab und Gut verloren. Karawanen flüchten vor Kriegswirren. Kinder mit großen Augen schauen uns an.

Wälder werden abgeholzt, Bäume im Saft niedergemacht, den Tieren wird das Land genommen. Tiere werden in Tierghettos gehalten. Es sind die Schlachttiere. Es entstehen Bilder über Bilder. Tiere werden im Wald und auf den Feldern gejagt, gehetzt und erlegt. Tiere werden gequält in Laboratorien, beim Stierkampf. Tiere finden keine Ruhe. Sie werden gehetzt. Ihnen werden Lasten über Lasten aufgebürdet. Bilder, unzählige Bilder entstehen. Die Erde stöhnt. Die Natur leidet. Die Mineralien werden ausgebeutet. Überall legen Menschen Hand an. Bilder über Bilder entstehen. Der Strom unserer Gedanken strömt über den ganzen Erdplaneten. Und kehrt wieder zurück zu uns in unser Herz. Eine Summe von Bildern steht vor uns. Doch eines bewegt unser Herz. Wir schauen in das Bild hinein. Wir spüren und empfinden, was sich im Bild vollzieht.

wir auf das Christus-Gottesbewusstsein in uns und bitten das große Licht Christus uns zu helfen, uns beizustehen, damit wir aus unseren Gefühlen, aus dem Mitgefühl heraus beten lernen.

uns regt sich das große Licht. Es strahlt unsere Gefühlsebene an. Wir vermögen, in unseren Nächsten, in unsere Mitmenschen hineinzuspüren. Wir empfinden ihre Leiden, ihre Schmerzen, ihre Nöte. Es drängt uns gleichsam zu beten, hineinzubeten in das bewegende Bild. Oder wir sehen im Bild, dass wir einiges bereinigen sollen. Auch hier hilft uns der mächtige Geist, dass wir Reue entwickeln und das lösen, was uns bewegt. Wir beten. O lasst es zu. Betet aus dem Mitgefühl heraus und betet in das lebendige Bild hinein. Und wer bereinigt, der bereut zuerst von ganzem Herzen. Wir beten.

durch unser mitfühlendes Gebet verändert sich das Bild. Betrachten wir das Bild, spüren wir hinein in das Bild. Uns kommt Hoffnung, Trost, Freude und Dankbarkeit entgegen. Es strömt uns zu und macht uns selbst dankbar und glücklich. Das ist wahres Beten. Das ist Beten in der Einheit, für die Einheit. Das ist das Gebet der Einheit.

finden sie zu ihrem inneren Freund. Wer mit Gott die Bemeisterung seines Schicksals in die Hand nimmt, der wird zu seinem eigenen Lehrer. Später, wenn er sich nicht mehr einsam fühlt, wenn er nicht mehr nach Menschen Ausschau hält, die das, was er will, bejahen und bestätigen, hat er zu seinem inneren Freund gefunden, dem Geist unseres Vaters, der ihm treu ist. Der Wille dieses Menschen ist dann auch die Treue zu Gott. Sein Blick ist klar. Er geht in die Weite und in die Unendlichkeit. Sein Wesen ist aufrichtig. Seine Zielsetzung ist mit den Gesetzen Gottes in Einklang. Menschen, die aus der Quelle des Inneren schöpfen, halten sich auch fern von dogmatischen Bindungen. Sie sind wahrheitstreu und wahrheitsliebend.

Jeder Mensch ist auf der Welt, um zu lernen, höhere Werte zu gewinnen. Wer jedoch nicht bereit ist zu lernen, der wird auch geistig nicht gewinnen. Der innere Gewinn bleibt. Irgendwann zerrinnt jeder äußere Gewinn.

ein weiterer Gedanke. Nur der ist wahrhaft reich, der andere im Herzen reicher macht.

haben sie sich aufgemacht, ihr Leben in die Hand zu nehmen? So laufen sie nicht Gefahr, sich gleich in abstrakte Vorstellungen zu verstricken. Denken Sie darüber nach, was Größe bedeutet. Im kleinsten Baustein der Materie liegt die Größe des Alls.

uns sollte bewusst werden, kein Mensch kann sein Erdenleben anderen überlassen, auch nicht einer äußeren Religion. Jeder Mensch ist vom großen Geist gerufen, sich zu verfeinern, seinen Charakter zu veredeln.

Anhängen an Menschen, an Gut und Geld und Besitz, werden wir schwächer. Oft denken wir, das und jenes möchte ich nicht tun und könnte es doch tun. Wir hängen uns an andere an, dass sie es für uns tun. Wir hängen an äußeren Werten und können doch nichts mitnehmen. Dadurch schwächen wir uns.

wie oft suchen wir, dass es uns gut geht. Es heißt, suche das Gute nicht außerhalb, es ist in dir. Und unser geistiges Motto heißt, ich verwandle mich von innen nach außen. Ich bearbeite mein allzu menschliches, um das neue Menschenbild herauszuarbeiten, weil es mir dann gut tut und weil es mir gut geht. Ich bin frei.

Wo ist in dieser Welt die Sicherheit? Ist die Sicherheit bei Menschen? Ist die Sicherheit bei Hab und Gut? Immer mehr Menschen erkennen, das Äußere, die Welt, bietet keine Sicherheit mehr. Doch einer ist da, der uns Sicherheit bietet. Es ist der Christus Gottes, der uns näher ist als Arme und Beine. Es ist der große, liebende, barmherzige Geist, der in jedem von uns wohnt. Seine Liebe und Hilfe ist immer gegenwärtig. Er ruft uns, und wer zu ihm von Herzen kommt, der erlebt und spürt seine Gegenwart und seine Hilfe.

Guten Morgen, lieber Zuhörer, liebe Zuhörerin. Ein neuer Tag hat begonnen. Wie fühlen Sie sich? Tragen Sie am Morgen schon die geistige Friedenspalme, positive, selbstlose Gedanken und Gefühle oder die Fahne des Sturmes, des schwankenden Gemütes, das sich wiederum in Gefühlen und Gedanken zeigt? Die geistige Friedenspalme besagt, dass Sie ganz allmählich Ihr Bewusstsein erheben, um ein wahrer Diener oder eine wahre Dienerin Gottes zu sein, ein Tatchrist, der seine Mitmenschen zu verstehen lernt, sie im Herzen aufnimmt und ihr Verhalten in die Waage der Gerechtigkeit legt. Ein wahrer Diener, eine wahre Dienerin ist der gute Christ, der tagtäglich sein allzu menschliches erkennt, bereinigt und nicht mehr tut, wobei mit dem allzu menschlichen das Sündhafte gemeint ist. Wie also sind Sie aufgestanden? Mit der geistigen Friedenspalme oder mit der Fahne des Sturmes? Sollten Sie mit der Fahne des Sturmes erwacht sein, sollten also Ihre Gefühle, Empfindungen und Gedanken schon auf Sturm stehen gegenüber Ihrem Nächsten und gegenüber dem, was der Tag noch nicht gebracht hat, dann können Sie sich daran erkennen. Das ist ein Zeichen von Gott, der Ihnen damit sagen möchte: Erkenne deine Sturmesfahne, bereinige die stürmischen Gefühle, Empfindungen und Gedanken und wandle die Sturmesfahne in die Friedenspalme um. Sagen Sie bitte nicht, Sie hätten keine Zeit, am Morgen dränge schon der Tag, die Stunden müssten genützt werden. Auch im Badezimmer lässt sich so mancher Gedanke analysieren und bereinigen, sodass Sie friedvoll zum Frühstück gehen können. Eine gute Vorgabe für den Tag ist besonders dann entscheidend und hilfreich, wenn der sogenannte Sturm schon weht. Ein stürmischer Tag ist meistens ein hektischer Tag. Legt sich jedoch schon am Morgen der Sturm, dann kann der Tag sehr freundlich werden. Sie selber bestimmen den Verlauf Ihres Tages.

fragen Sie sich also um die Mittagszeit, wie war der Vormittag? Hielt der Sturm an oder schien die Sonne? Sie allein hatten und haben es in der Hand. Legte sich der Sturm und schien oder scheint die Sonne, dann ist auch Ihre Mittagszeit eine gute Zeit. Sie werden ruhig und gut speisen und sich vielleicht einige Minuten ausruhen, sodass Sie wieder gestärkt in den Nachmittag zu gehen vermögen. Auch ein inniges Gebet an Gott, unseren Vater, gerichtet, hilft uns vielfach, das noch zu beheben, was eventuell noch stürmisch ist, sodass die Sonne auch am Nachmittag scheint und sie am Abend mit der geistigen Friedenspalme nach Hause gehen können. Haben Sie also die geistige Friedenspalme in der Hand, dann war es auch ein sonniger Tag und Sie werden ihn entsprechend gut abschließen und Gott, unserem ewigen Vater und Christus, unserem Erlöser, danken. Weht jedoch noch der Sturm, war der Tag gemischt, einmal Wolken, einmal Sonne, dann sollten Sie sich zu einigen kurzen, besinnlichen Minuten zurückziehen, um zu überdenken, was eigentlich Christsein bedeutet und was Diener oder Dienerin Gottes bedeutet. Christsein bedeutet, Gott in allem die Ehre zu geben. Und Gottes Diener zu sein heißt, Schritt für Schritt den Willen unseres ewigen Vaters zu erfüllen. Dann halten wir die Waage der Gerechtigkeit in unseren Händen und blicken sehr oft auf das Zünglein der Waage, ob dieses auch auf ausgeglichen steht.

Nun, wie auch der Tag verlaufen sein mag, Sie werden am Abend sicher einige Minuten der Besinnung anstreben, um den Tag abzuschließen. Ein gutes Gewissen ist ein sanftes, also ruhiges Ruhekissen. Mit der inneren Ruhe lässt sich's leicht und freudig in die Familie und zu den Freunden gehen. Dann ist auch der Abend ausgewogen und die Nacht ruhig, weil der Mensch gut schläft. Lieber Zuhörer, liebe Zuhörerin, wir wünschen Ihnen für den heutigen Tag, dass Sie die geistige Friedenspalme zu Ihren Mitmenschen tragen können. Die Friedenspalme wird Sie dann auch in die Nacht begleiten.

lieber Zuhörer, liebe Zuhörerin, begrüßen Sie also die Friedenspalme und bereinigen Sie die stürmischen Gefühle, Empfindungen und Gedanken, die Sie an diesem Tag eventuell bedrängen wollen, und Sie erleben einen sonnigen Tag.

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0: Liebe Mitmenschen, diese Welt ist am Ende. Es ist nicht mehr zu übersehen. Überall Streit, Gewalt und Krieg, Zerstörung, Zerfall, Eskalation und Degeneration, Tod, Mord, Terror und Vernichtung. Arten sterben und eine Natur, die immer mehr und mehr aus den Fugen gerät. Klimawandel, Hitze, Dürre, Fluten und Überschwemmungen. Da können auch Brot und Spiele kaum noch darüber hinwegtäuschen. Eine höhere Ethik und Moral scheinen vor allem viele Herrschende und Superreiche zu meiden wie eine ansteckende Krankheit. Stattdessen werden Scheinheiligkeit und Doppelmoral, Doppelzüngigkeit, Halbwahrheiten, Schwindelei bis hin zur offenen Lüge und flächendeckende, einseitige Medienpropaganda wie Starkregen über das verunsicherte Volk ausgegossen. Man propagiert heuchlerisch, mit Waffen angeblich Frieden zu schaffen, was noch nie in der Menschheitsgeschichte funktioniert hat. Hunderttausende, ja Millionen von Ermordeten und Verstümmelten sind dafür der Beweis. Und man schämt sich für nichts mehr. Immer deutlicher ist festzustellen, wer kein Gewissen mehr hat, ist und handelt gewissenlos. Es geht anscheinend nur noch bergab, auch wenn immer noch vieles schön geredet wird. Der Zustand dieser Welt wird jeden Tag unerträglicher. Viele Menschen haben Angst vor der Zukunft und beginnen, nach dem sogenannten Sinn des Lebens zu suchen. Und besonders wenn das Älterwerden erste körperliche Beschwerden mit sich bringt, denkt manch einer darüber nach, was wohl nach dem Hinscheiden des Leibes sein könnte und ob er eine Seele hat, die weiterlebt.
1: Gibt es denn wirklich eine Seele, die in einem anderen Aggregatzustand weiterlebt? Und was hat es mit der Reinkarnation auf sich, von der man immer wieder hört? Und eine weitere Frage steht an. Warum bin ich auf dieser Erde? Alles nur Zufall? Ob es wohl einen Gott gibt und ein Reich Gottes? Vor diesem Hintergrund fragen sich viele Menschen, was will Gott von uns Menschen? Was ist der Wille Gottes? Der Christus Gottes brachte es als Jesus von Nazareth in den Überlieferungen wie folgt auf den Punkt. Liebe Gott über alles und deine Nächsten wie dich selbst. Das ist das Gesetz und die Propheten. Liebe Mitmenschen, dass diese absolute Lehraussage des Jesus von Nazareth für viele Menschen nicht von einem Tag auf den anderen voll verwirklicht werden kann, ist dem schwachen Menschengeschlecht nachzusehen. Doch alle Menschen sollten sich, solange sie auf der Erde sind, einmal fragen und nicht erst im Jenseits damit konfrontiert werden, wofür gibt es die 10 Gebote Gottes durch seinen Propheten Moses und die Bergpredigt des Jesus von Nazareth? Könnte das ein Reinigungsweg für die unsterbliche Seele sein, der uns in eine nie geahnte Freiheit führt? Ein Weg, der also über die Erfüllung irdischer Bedürfnisse hinausgeht? Karl Ludwig Schleich, deutscher Arzt und Schriftsteller, begriff das Erdenleben folgendermaßen. Ohne ein Leben nach dem Sterben bleibt dieses Leben ein fantastisches Chaos. Die Erde ein unbegreifliches Massengrab und unser Geborensein ein Verbrechen, auf das die Todesstrafe gesetzt ist. Verstanden werden kann das Leben nur im Lichte der Ewigkeit.
0: Wie gesagt, alles, aber auch alles scheint auf dieser Welt mehr und mehr aus dem Ruder zu laufen. Immer mehr Menschen erkennen, so wie es um die Menschheit, um den einzelnen Menschen und die ganze Erde bestellt ist, kann es doch nicht weitergehen. Doch was kann man ändern? Und die Erkenntnis reift, jeder muss bei sich selbst anfangen, um zuerst sich selbst zu ändern. Aus dem Reich Gottes ist es gegeben und es ist der Menschheit bekannt. Alles, was Menschen tun, alles, was geschieht, ist an den 10 Geboten Gottes durch Moses und an der Bergpredigt des Jesus von Nazareth zu messen. Letztlich also an der Erfüllung des Gebotes der Gottes- und Nächstenliebe, die auch in Bezug auf die Natur und die Tiere gilt. Und weil es so elementar ist, wird diese Tatsache seit Jahrtausenden von der gottlosen Allianz von Kirche und Staat totgeschwiegen und die Lehre des Jesus von Nazareth in das Gegenteil verkehrt oder als Utopie, als nicht lebbar herabgewürdigt. Als ob der Mitregent des Reiches Gottes, der Christus Gottes, in Jesus von Nazareth den Menschen irgendeinen Blödsinn aufgetischt und Lügenmärchen verkündet hätte. Nein, der Blödsinn, die Lügen und das Wirken gegen die Gebote und die Bergpredigt liegen auf Seiten der Menschen, der Herrschenden und Superreichen in Kirchen und Staat, die gegen die himmlischen, göttlichen Weisungen aus dem Reich Gottes bis zum heutigen Tag ankämpfen und in der Tradition der heidnischen Blutopferkulte uralter Baalgötter mit äußerem Brimborium gegen die ganze Schöpfung Gottes mit äußerster Brutalität.

0: Bergpredigt des Jesus von Nazareth heißt es: Wer diese meine Worte hört und danach handelt, ist wie ein kluger Mann, der sein Haus auf Fels baute. Als nun ein Wolkenbruch kam und die Wassermassen heranfluteten, als die Stürme tobten und an dem Haus rüttelten, da stürzte es nicht ein, denn es war auf Fels gebaut. Wer aber meine Worte hört und nicht danach handelt, ist wie ein unvernünftiger Mann, der sein Haus auf Sand baute. Als nun ein Wolkenbruch kam und die Wassermassen heranfluteten, als die Stürme tobten und an dem Haus rüttelten, da stürzte es ein und wurde völlig zerstört. Als Jesus diese Rede beendet hatte, war die Menge sehr betroffen von seiner Lehre. Denn er lehrte sie wie einer, der göttliche Vollmacht hat und nicht wie ihre Schriftgelehrten.
1: Aus dem Heiligtum des Seins, dem Zenit des Reiches Gottes, sandte der Christus Gottes vor circa 50 Jahren die göttliche Weisheit zu den Menschen, um sein Versprechen wahrzumachen. Sinngemäß ist es überliefert mit den Worten: Ich werde euch den Geist der Wahrheit senden, der vom Vater ausgeht, und die Wahrheit wird euch frei machen. Aufgrund der zunehmenden dramatischen Zustände in dieser Welt wird Menschen mit wachem Bewusstsein immer klarer, dass wir in einer einmaligen Gnadenzeit leben. Denn das Reich Gottes neigt sich im prophetischen Wort den Menschen zu, um zu retten, was sich retten lassen möchte, nachdem die Menschheit aus überwiegend unvernünftigen Menschen zu bestehen scheint. Im Namen des Christus Gottes und im Auftrag des ewigen All-Einen Gottes wurde den Menschen das Füllhorn der göttlichen Weisheit in Abertausenden von Offenbarungen ausgegossen. Das Unglaubliche ist erneut geschehen. Der Gott Abrahams, Isaaks und Jakobs offenbarte sich durch seine Prophetin und sprach im prophetischen Wort direkt in die heutige Zeit hinein. Auf dass die Menschheit immer mehr in die Verwirklichung der 10 Gebote Gottes durch Moses und der Bergpredigt des Jesus von Nazareth hineinreife, lehrte das Reich Gottes immer wieder durch das prophetische Wort seiner Propheten ein rechtschaffenes Leben zu führen. Und in der heutigen Zeit lernen wir durch seine Prophetin, es so zu halten, wie es Jesus von Nazareth schon vor 2000 Jahren lehrte. Du aber, geh in deine Kammer, wenn du betest, und schließ die Tür zu, dann bete zu deinem Vater, der im Verborgenen ist. Dein Vater, der auch das Verborgene sieht, wird es dir vergelten. Wenn ihr betet, sollt ihr nicht plappern wie die Heiden, die meinen, sie werden nur erhört, wenn sie viele Worte machen. Macht es nicht wie sie, denn euer Vater weiß, was ihr braucht, noch ehe ihr ihn bittet. Das ist der Wille Gottes und seines Sohnes, des Christus Gottes.
0: Suchende Menschen und Urchristen der freien Gemeinschaften richten sich, wenn sie die Möglichkeit haben, in ihrer Wohnung eine Gebetsnische ein. Dort haben sie einen Gebetsstuhl und eine kleine Ablage für Schriften, die nach innen führen, zum Beispiel die 10 Gebote Gottes und die Bergpredigt des Jesus von Nazareth. Und sie machen ihre Erfahrungen mit Gott in uns, Christus in uns und wir in Gott. Lernen wir, uns zu verinnerlichen, ruhig zu werden und frei zu beten.

0: Gott in uns und wir in Gott. Gott ist die absolute Freiheit. Lernen wir also, frei zu werden von allem, was uns bindet. Lernen wir, frei zu werden von äußeren Zwängen, von Religionen, Kirchen und Priestertum, von Zeremonien und Heiligenverehrung. Denn der ewige Schöpfergott ist selbst in allen seinen Geschöpfen vertreten. Er, der Alleine, braucht keine sündhaften Stellvertreter. Lernen wir also, wieder frei zu werden von Priesterzwängen und Religionstraktaten, aber auch von Zwängen, Neigungen und Charakterschwächen, die wir uns selber auferlegt haben. Lernen wir, mit der Natur und den Tieren zu leben. Lernen wir, Abstand zu nehmen vom Kadavermahl in dem Bewusstsein, Gott ist auch in der Natur und den Tieren. Gott in uns und wir in Gott. Gott der Ewige ist in allen und in allem. Gott ist höchst schwingende Energie, Lichtäther, Bewusstsein, das alles Sein durchdringt, auch den Menschen und die Tiere, die Natur. Es gibt kein Leben außer Gott, dem Ewigen, dem Vater-Mutter-Gott, dem Schöpfer allen Seins. Machen wir uns auch immer wieder die fünf Prinzipien bewusst. Einheit, Freiheit, Gleichheit, Geschwisterlichkeit, woraus sich die Gerechtigkeit ergibt, um die freie Gemeinschaft in Gott, dem Ewigen, zu festigen und unser Leben zu ordnen. Daraus erwächst die Tatkraft, um dann mitzuhelfen in der großen Gemeinschaft für das Friedensreich des Christus Gottes.
1: Urchristen in der Nachfolge des Jesus von Nazareth sind für den Frieden und gegen jeglichen Krieg, gegen jeglichen Rüstungswahn, wie dieser zurzeit überall in Staat und Medien propagiert wird. Als ob es weltweit nicht schon genug Elend, Leid, Not, Hunger und überbordende Missstände gäbe, haben die Anhänger des Militarismus es wieder einmal geschafft, den Mittelpunkt der Politik und die Steuerausgaben auf Kriegstüchtigkeit zu trimmen. Dabei fehlen in vielen wichtigen Berufsgruppen Hunderttausende zur Versorgung und zum Schutz der Bevölkerung nötige Arbeitskräfte. Die Infrastruktur bröckelt und bröckelt und keiner weiß, wie man die Milliardenlöcher für dringend benötigte Investitionen schließen kann. Dasselbe gilt für dringend benötigte Unterstützung für den Mittelstand, für Industrie, Gesundheitswesen und sehr viele andere soziale Einrichtungen. Der kriegsgeneigte Wahnsinn nimmt ungebremst seinen unheilvollen Lauf. Kaum mehr vernimmt man vernunftbegabte Stimmen, die nach Frieden streben. Von Gott, dem Ewigen, und seinem Sohn, dem Christus Gottes, redet in Politik und Gesellschaft kaum noch einer. Und die etablierten Kirchen entlarven sich selbst immer mehr als gottlose Instanz des Gegenspielers Gottes. Nehmen wir, das einfache Volk, also besser die 10 Gebote Gottes und die Bergpredigt des Jesus von Nazareth zur Hand, und lernen wir, uns zu verinnerlichen. Beten wir, meditieren wir, kommunizieren wir mit der Natur und den Tieren. Lernen wir, Gott in uns und wir in Gott. Schließen wir Frieden mit unseren Mitmenschen, denn die Stunden fliehen vor den Menschen.
0: Diese Welt mit ihren Kriegstreibern und den Massenmördern an Mensch, Natur und Tieren ist nicht mehr zu retten. Ob Atomkrieg oder Klimakollaps, für die Medien Gesichter der Kriegspolitik und Umweltzerstörung, sind die Völker letztlich Kollateralschäden. Und die Tiere und die Natur haben nun mal überhaupt keine Rechte. Das war schon zu allen Zeiten so. Auch die weltweite Apokalypse mit Namen Klimakollaps lässt sich nicht mehr aufhalten. Das Jahrhundert des Sterbens und Aussterbens hat begonnen. Und die Verantwortlichen in den Staaten spielen immer noch Krieg auf dem Jahrmarkt der Eitelkeiten. Ein sündhaftes, ethisch und moralisch völlig verdorbenes und degeneriertes Menschengeschlecht stirbt mit dem Artensterben als ein Teil des Artensterbens. Und noch Schlimmeres steht bevor, wenn die Menschheit nicht umkehrt. Doch Gott der Ewige und sein Sohn, der Christus Gottes, haben rechtzeitig gewarnt. Schon vor Jahrzehnten, im Jahr 1992, gab der Christus Gottes entsprechende klare Hinweise, veröffentlicht in dem Buch Die Botschaft aus dem All, die Gottesprophetie heute, nicht das Bibelwort, Band 3. Die Christusworte lauten: Blicket auf eure Erde, blicket in diese Welt. Die Welt gerät aus den Fugen. In der Welt werdet ihr keinen Halt mehr finden, denn dieses materialistische Leben geht zu Ende. O sehet und erspüret selbst, was die Menschen mit der Erde, ihre Lebensquelle, gemacht haben. Blicket in die Menschheitsgeschichte. Dann erkennt ihr, dass es nur Kampf, Neid, Macht, Streit und daraus Not, Hunger, Krankheit und Leid gab. Viele Menschen klammern sich immer noch an den Zeitgeist, weil sie den Geist der Ewigkeit nicht kennen. Sie lieben das Materialistische und spüren noch nicht, dass es im Vergehen ist. Die Erde bäumt sich aufgrund der vielen Ursachen, die nun mehr und mehr zur Wirkung kommen. Doch die Großen dieser Welt erfassen dies noch lange nicht. Sie steuern die Völker auf das größte Unheil zu, nämlich auf einen Polsprung, der noch nie dagewesen ist. O sehet, noch halte ich Christus, das Erdmagnetfeld in meinen Händen, den mächtigen Dynamo für diese Erde, der hinausstrahlt in das All zu den Gestirnen und die Verbindung zum All herstellt. Noch halte ich also diesen Dynamo in meinen Händen. Doch die Ursachen drängen mehr und mehr zur Wirkung. Das bedeutet, dass das Erdmagnetfeld aus meinen Händen gleiten muss, durch das Gesetz von Ursache und Ernte, weil die Menschen mit ihrem Machthunger und Machtstreben es so wollen. Das bedeutet, dass in einem Augenblick alles vorbei ist. Dann wird der Mensch das erleben, was auch in den Gestirnen steht. Was er in das Weltall gesandt hat, das kommt auf die Erde hernieder. All der Unrat der Technik fällt auf die Erde und somit auf die Menschen hernieder. Ähnlich, als wenn die Sterne vom Himmel fallen würden.
1: Der Christus Gottes offenbarte weiter: Wahrlich, ich sage euch, dann werden die Wasser kommen und den Unrat überdecken. Und die große Umwandlung wird sich mehr und mehr vollziehen, vom Negativen zum Positiven. Die geliehene Gottesenergie, die vom menschlichen Ich heruntertransformiert wurde, wandelt sich in positive Kraft. Diese positive Kraft setze ich auf der sich reinigenden Erde ein. Damit baue ich jetzt schon am Friedensreich Jesu Christi, an meinem Reich, dessen Herrscher ich sein werde. Ihr Menschen dieser Erde, jetzt heißt es nicht mehr, rette deinen Leib. Jetzt heißt es, rette deine Seele, auf dass dein Leib geschützt werden kann, wenn es gut ist für Seele und Leib. Ihr Menschen dieser Erde, ich wiederhole, es heißt nun, rettet eure Seelen. Und der Retter bin ich, Christus, euer Erlöser. Fraget nicht, wo ich bin, suchet mich nicht da und dort. Ich bin der Geist des Lebens in Gott, eurem und meinem Vater. Der Geist des Lebens wohnt in euren Seelen. Dort könnt ihr mich finden. Deshalb geht der Weg zum Leben, zum Retter nach innen. Der Mensch also muss umkehren und einkehren, indem er die Gebote des Lebens, die 10 Gebote, mehr und mehr verwirklicht und die Bergpredigt in sein Leben einbezieht. Auf diese Weise findet der Mensch Einlass in das innere Leben zum Christus Gottes, der ich als Kraft und Licht in jedem von euch bin. Es heißt also nicht mehr, rette deinen physischen Leib, rette deine Seele. Und es gibt nur einen Retter, das bin ich, Christus, in Gott, eurem und meinem Vater. Wo suchet ihr mich? Wo werdet ihr mich finden? Nicht im äußeren Tand, dieser geht zu Ende. Einzig in euch selbst bin ich das Leben, der Retter. Ihr findet mich, indem ihr den Weg einwärts geht, hin zum Königreich des inneren Lebens, denn das Reich Gottes ist inwendig in euch. Soweit die Offenbarungsworte des Christus Gottes. Auszüge aus dem Buch Die Botschaft aus dem All, Band 3.
0: Liebe Mitmenschen, der Christus Gottes, einst in Jesus von Nazareth, ruft alle willigen Menschen zur Umkehr auf. Das ist der Weg in die Freiheit, der uns in allen Facetten in der heutigen Zeit aufgezeigt wurde und wird. Es ist der innere Weg zurück in das Reich Gottes, in die ewige Heimat, zurück in das Gesetz der Gottes- und Nächstenliebe. Die Sophia-Bibliothek und das Zelt Gottes unter den Menschen für alle Völker dieser Erde sind die Herberge seines ewigen Wortes. Wer Ohren hat, der höre. Wie gesagt, die Stunden fliehen vor den Menschen. Und so mancher wird sich an die Worte des Christus Gottes erinnern. Kein Fleisch und kein Blut mehr. Keine Menschen und keine menschlichen Worte. Es ist getan. Gott ist. Liebe Zuschauerinnen, liebe Zuschauer, mit diesen ernsten Worten verabschieden wir uns von Ihnen. Auf Wiedersehen und Gott zum Gruß.

Worte aus dem All, die ich hier nur vortrage. Die sieben Grundkräfte des Seins, der unmittelbare Ruf der sieben Fürsten aus dem Heiligtum vor Gottes Thron, die die Unendlichkeit führen. Menschengeschwister, einerlei welcher Konfession ihr zugehört, ob ihr Gläubige oder Ungläubige seid, kehrt um, richtet euch auf die 10 Gebote Gottes durch Moses aus und auf die Lehren, die euch Jesus von Nazareth brachte, die Bergpredigt. Es kommt auf die Menschheit weltumspannendes Negatives zu. Die Erde wird nicht nur abgeräumt, sondern zerfällt durch Polsprünge und unterirdische Bewegungen von unbeschreiblichen Energien. Richtet euch auf die Gebote Gottes durch Moses aus und auf die Lehren des Sohnes Gottes, des Christus Gottes, auch seine Bergpredigt mit einbezogen. Wer gegenüber diesem Ruf gleichgültig bleibt, der wird sich selbst erfahren. Denn der Planet, einschließlich des ganzen Sonnensystems, ist nicht mehr zu halten. Die Zertrümmerung der Erde ist angesagt. Dies ist der Ruf der sieben Urkräfte Gottes. Ordnung, Wille, Weisheit und Ernst, Güte, Liebe und Sanftmut. Wir können der Weltdramaturgie nicht länger Einhalt gebieten. Wenn die Menschheit diesem Ruf nicht folgt, dann bejaht sie, was auf sie, auf jeden Einzelnen zukommen wird. Im Bewusstsein des Ich bin, der ich bin, die sieben Grundkräfte des Seins. Das Ich bin, das ich bin.

0: Liebe Mitmenschen, in der heutigen Zeit ist uns das Offenbarungswort des Christus Gottes und der sieben Fürsten aus dem Heiligtum vor Gottes Thron gegeben, indem sie das Aus für diese sündhafte Welt gesprochen haben. In den Überlieferungen wird berichtet, dass schon vor ca. 2700 Jahren durch den Gottespropheten Jesaja mit den Worten der damaligen Zeit inhaltlich dasselbe offenbart wurde, was auf die Menschheit und die Erde zukommen wird, wenn die Menschen nicht umkehren. Und was sind 2700 Jahre im Vergleich zu der Ewigkeit? Die Ewigkeit hat keine Zeit. Im Vergleich zur Ewigkeit sind 2700 Jahre nicht mehr als ein Wimpernschlag. Deshalb wollen wir die sinngemäßen Worte des Gottespropheten Jesaja noch einmal in Erinnerung rufen. Denn, wie gesagt, was sind 2700 Jahre im Vergleich zu der Ewigkeit? In den Überlieferungen wird von der Ankündigung des Weltgerichts durch den Gottespropheten Jesaja berichtet. Dort heißt es unter anderem sinngemäß: Seht her, die Erde wird verheert und verwüstet. Sie verändert ihr Gesicht und zerstreut ihre Bewohner. Verheert wird die Erde, verheert. Geplündert wird sie, geplündert. Ja, der Herr hat es gesagt, die Erde welkt, sie verwelkt. Die Welt zerfällt, Himmel und Erde zerfallen. Die Erde ist entweiht durch ihre Bewohner, denn sie haben die Weisungen übertreten, die Gesetze verletzt, den ewigen Bund gebrochen. Darum wird der Fluch der Menschen die Erde zerfressen. Ihre Bewohner haben sich schuldig gemacht. Darum schwinden die Bewohner der Erde dahin. Nur wenige Menschen werden übrig gelassen. Weiter sprach Gott der Ewige sinngemäß durch den Gottespropheten Jesaja: Die öde Stadt liegt in Trümmern. Alle Häuser sind für den Zutritt verschlossen. Auf den Gassen jammern die Leute: Weh mir, Elend, Elend kommt über mich. Aller Jubel hat die Erde verlassen. Von der Stadt blieben nur noch Ruinen, auch das Tor wurde zertrümmert. Treulose handeln treulos. Grauen, Grube und Garn warten auf die Bewohner der Erde. Wer dem Lärm des Grauens entflieht, fällt in die Grube. Wer aus der Grube entkommt, fängt sich im Garn. Die Schleusen hoch droben werden geöffnet. Die Fundamente der Erde werden erschüttert. Die Erde birst und zerbirst. Die Erde bricht und zerbricht. Die Erde wankt und schwankt. Wie ein Betrunkener taumelt die Erde. Sie schwankt wie eine wackelige Hütte. Die Sünden lasten auf ihr. Sie fällt und kann sich nicht mehr erheben.
1: Am 1. Januar 2023 offenbarte sich Gott der Ewige durch das prophetische Wort im Ich bin, der ich bin, zu den Worten seiner Fürsten. Die Fürsten vor meinem Urthron offenbarten das Wort aus. Die Masse der Menschen lebt weiter ihren allzu menschlichen Schauer, den die Installateure der Grausamkeit vorgeben. Sie zeigen ihren schrittweisen Tod auf, doch keiner schaut tiefer. Tod heißt gleich aus, einerlei, welches Land, welcher Mensch gemeint ist. Aus heißt für alle Menschen, einerlei, auf welchem Kontinent. Das Erdendasein ist aus, ist der Tod für alles, was sich auf der Erde tummelt. Ich bin, der ich bin, heißt, dass alles mir gehört, die ganze Unendlichkeit und auch das unscheinbare Pflänzchen Erde, auf der sich unzählige Menschen tummeln, vor allem die kriegerische Gesellschaft, die von Gleichgesinnten Geld, Waffen und Munition verlangt. Sie alle vereint, einerlei auf welchem Kontinent, in welcher Stadt, an welchem Ort, sie selbst, alle gemeinsam liefern ihr Persönliches aus. Mit dem Schwungrad des Falls ist es aus. Aus den Himmeln des ewigen Seins wurde auch mein zweiter geschauter und himmlisch geschaffener Sohn mit in die Tiefe des Falls gezogen. Obwohl er sich gegen das unlautere Eingreifen des Weibes wehrte, konnte er nicht standhalten. Er fiel mit den Zauberern, die mir zeigen wollten, was meiner Schöpfung fehlen soll und was ihr angehängt werden sollte. Was, das stellte sich nun nach Jahrmillionen und Jahrmilliarden des fortwährenden Falls immer mehr heraus. Krieg, Mord und Totschlag mit einem Waffengebräu seltener Art, um Beute anzuhäufen, an der sich nun Diebe, Mörder und Brutalverbrecher gütlich tun, die von Toten oder Halbtoten das rauben und diebisch ergaunern, was sie kennzeichnet als das, was sie sind, Verbrecher seltener Art. Am 2.6.2024 offenbarte sich der ewige Schöpfergott, der Vater-Mutter-Gott, der Gott Abrahams, Isaaks und Jakobs mit folgenden Worten. Ich bin, der ich bin, der Gott aller wahren Propheten und Prophetinnen. Ich bin das Wort in dieser Welt und für diese Welt, auch wenn ich selten Beachtung finde, vor allem innerhalb des Regierungsbereiches, der glaubt, er selbst wäre die Weisung und somit das Wort an die Menschheit, vor allem an die Bewohner des Staates, von dem sie glauben, dass sie ihn führen. Mein Wort ist das Wort, das in unzähligen Büchern, in Schrift- und Tonträgern zu allen suchenden Menschen geht, die sich dem Christus Gottes zugewandt haben. Mein Wort, das ich bin, von Ewigkeit zu Ewigkeit steht, auch wenn Regierende glauben, es anders zu sehen und besser zu wissen. Mein Wort besteht über meine Wortträgerin der Jetztzeit hinaus, auch dann, wenn der Mensch, der es gebracht hat, nicht mehr besteht. Dann wirft ihr Tod die Schatten ihres Todes über alle, die glauben, mein Wort ausmerzen zu können, um sich hochzustilisieren. Jede Regierung ist gleich einer Blasphemie, die sich selbst versteht, aber den ewigen Geist, der ich bin, nicht kennt. Deshalb die Warnung zur Vorsicht. Wer glaubt, mein Wort ausmerzen zu können, der übergibt sich seinem eigenen Schicksal. Der überantwortet sich selbst. Ich bin, der ich bin und bleibe, der ich bin, ewiglich. Mit diesen Worten verabschieden wir uns. Gott zum Gruß.

0: Sich selbst finden. Worte des Lebens. Schon ein Satz kann unser Gemüt erhellen. Zu dieser Sendereihe dürfen wir Sie, liebe Zuschauer, liebe Zuschauerinnen, ganz herzlich begrüßen. Wir lesen heute einige Kapitel aus dem Buch von Gabriele, der Prophetin und Botschafterin Gottes, mit dem Titel »Das Leben und Sterben, um weiterzuleben«. Jeder stirbt für sich allein, der Zeitgenosse tot. Diesem Buch wird von Gabriele folgender Leitgedanke vorangestellt. Der Tod ist die Nacht der Seele. Im Angesicht des ewigen Lebens sterben ist der Seele ewiger Tag. Ein Buch für jeden, der von der Angst vor dem Tod zum bewussten Leben, zu Sicherheit, Gelassenheit und innerer Standfestigkeit finden möchte. Das erste Kapitel trägt die Überschrift: Ein menschliches Wort ist ein Begriff, in dem viele Inhalte liegen können. Liebe Freunde, so schreibt Gabriele, über Jahrhunderte hinweg schuf sich unsere Gesellschaft ein Weltbild, das letztlich nur auf das Diesseits bezogen ist, wo sich Raum und Zeit widerspiegeln. Das Denken und Leben der meisten Menschen ist auf die Gegebenheiten in Raum und Zeit begrenzt, wobei sie Leben mit den Abläufen im Dasein oder Hiersein gleichsetzen. Gabriele fährt fort. In diesem Buch möchte ich mich bemühen, das Diesseits, also das Hiersein, so zu beleuchten, dass der wahrhafte Wahrheitssuchende besser zu verstehen vermag, was die Inhalte unserer menschlichen Worte, zum Beispiel Leben und Sterben, um weiterzuleben, oder Tod, bedeuten und was sie uns sagen möchten. Das ist deshalb so wichtig, weil wir über die Sprache miteinander kommunizieren, uns also über Worte verständigen. Dabei wissen wir aber oftmals nicht, ob wir von unseren Mitmenschen verstanden werden, denn das Kommunikationsmedium der menschlichen Sprache überträgt die Informationen mittelbar im Gefäß der Worte. Bei den Geistwesen im reinen Sein findet die unmittelbare Kommunikation über die Urempfindung statt, die zugleich Bild ist. Auch im Bereich der Materie treten die nicht durch Schuld belasteten Lebensformen der Natur, Tiere, Pflanzen, Steine, die Mutter Erde, die Gestirne, die Elementarkräfte über Bilder miteinander in informative Verbindung.
1: Gabriele schreibt weiter: Wir Menschen hingegen, die wir uns aus dem göttlichen Allstrom der Liebe und Alleinheit herausbegeben haben und somit auf das Hilfsmittel der Sprache mit ihren Begriffen angewiesen sind, können nie ganz sicher sein, ob die Mitmenschen unseren Worten das entnehmen, was wir mit diesen haben ausdrücken, gleich übermitteln wollen. Worte sind Gefäße, Hülsen, die jeweils ein ganzes Spektrum von Inhalten in sich tragen können, je nachdem, womit sie vom Sprecher gefüllt worden sind, was dieser also in die Worte, in die Gefäße hineingelegt hat. Das bringt er in der Schale des Wortes zum Ausdruck. Doch weil dem Einzelnen oftmals weder bewusst ist, welche Inhalte in seinen eigenen Worten liegen, noch was hinter seinen eigenen Gedanken an Gefühlen, Empfindungen, Absichten und Ambitionen steht, sind die meisten von uns auch nicht in der Lage, in die Worte unserer Nächsten hineinzufühlen, um deren Inhalte zu erfassen. So stehen die Worte der anderen oftmals vor uns und wir wissen nicht, was sie uns sagen sollen. Das gilt für das geschriebene Wort ebenfalls. Gabriele schreibt dann, deshalb ist es auch für mich schwer, das, was ich weiß, was ich mit den Augen des Geistes in der Welt schaue und was mir als innere geistige Wahrnehmung im Jenseits gezeigt wird und für mich als Instrument Gottes offenbar ist, mit Worten so darzulegen und zu beschreiben, dass es beim Wahrheitssucher im Herzen und Verstand ankommt. Trotz alledem, ich will es versuchen.
0: Das nächste Kapitel trägt die Überschrift: Den Gedanken an den Tod verdrängt man gern aus dem Bewusstsein. Und darin legt Gabriele aus: Wie schon gesagt, sind unsere Worte vieldeutig, gleichsam dehnbare Begriffe, so auch die Worte diesseits gleich hierseits oder gar jenseits. Für viele Menschen ist das Jenseits keine Realität, weil es für so manchen unter die Kategorie Glaubensvorstellung einzureihen ist, also unter Religion, der die Masse der Menschen den Charakter des Irrealen, Hypothetischen zuschreibt. Für sie hat ganz besonders das Ende dessen, was sie als ihr Leben ansehen, das Daseinsende, der Tod, einen kühlen Hauch von Unfassbarem, Rätselhaftem, Unbegreiflichem, unter Umständen gar Grauenvollem. Den Gedanken an den Tod verdrängt man gerne aus dem Bewusstsein. Früher oder später kommt jedoch für jeden von uns die Stunde, in der er sich mit seinem Dasein und dem Tod auseinandersetzen wird, vor allem dann, wenn sich der Mensch mit seiner Vergangenheit befasst. Denn gerade das Gewissen, das sodann oftmals eindringlich spricht, ist nicht allezeit ein sanftes Ruhekissen. Weiter ist in Gabrieles Buch zu lesen: Wer noch jung ist oder wer glaubt, im Alter noch in seinen Höhenflug starten zu müssen, wird meistens die Kurz- oder Langzeit seines Erdenlebens nicht einkalkulieren, wenn er der Meinung ist, dass er erst dann darüber nachdenken möchte, wenn es soweit ist. Wer weiß schon, wann Gevatter Tod ihm zeigt, dass der Zeiger seiner Lebensuhr die 12 erreicht hat und für ihn die Inkarnation energetisch abgelaufen ist? Keiner weiß um das Jahr und die Stunde. Eines jedoch ist sicher: Diese Stunde kommt und mit ihr die Frage: Wie begegne ich dem Tod? Was ist für mich der Tod? Wie stehe ich zum Vorgang meines Sterbens? Welche Vorstellungen verbinde ich damit? Habe ich mich darauf vorbereitet?
1: Die nächste Überschrift lautet: Der geistige Tod ist geistige Blindheit. Im Schattendasein, in der Irrealität. Gabriele schreibt: Für mich als einem Menschen des Geistes, der die Gegebenheiten des Irdischen von der Warte des ewigen Geistes, also des Lebens aus betrachtet, ist der Tod der Zustand einer Seele, die ihr ursprünglich weites Bewusstsein eingeengt, ihr Licht abgedunkelt hat durch ein Fühlen, Empfinden, Denken, Reden und Handeln gegen das Gesetz Gottes, das die selbstlos gebende Liebe ist. Wer Gott, das Leben, verneint, hat sich gegenüber dem Licht verschlossen. Er ist im Reich der Schatten angesiedelt, im geistigen Nichtwissen, in der Irrealität. Er nimmt das Leben nicht mehr als solches wahr, sondern ist geistig blind, also geistig tot. Der Tod ist also die Dunkelheit der Seele. Wer im Angesicht des Todes steht, weil er im Ende des irdischen Daseins den Tod sieht, das Aus des Lebens, wer an kein Weiterleben im Jenseits glaubt, ist geistig tot. Er ist dem Äußerlichen, dem irdisch-materiellen verhaftet. Er hat das eigentliche Leben mit seinen Vorstellungen begriffen und Lebemann-Manieren verhüllt. Weil viele Menschen den Tod als das Aus des Lebens ansehen, gibt es auf Erden im Diesseits viele geistig Tote und im Jenseits viele, sehr viele geistig tote Seelen.
0: Im nächsten Kapitel schenkt uns Gabriele einen tiefen Einblick. Es lautet: Leben ist ein Strom unversiegbarer, fließender, göttlicher Energie, also Lichtkraft. Im Menschen ist, verhüllt, das Lichtwesen aus Gott. Das Leben kann nicht aufhören zu leben. Leben ist ein unversiegbarer, unaufhörlich fließender Strom von Licht, von göttlicher Energie. Keine Energie geht verloren. Gott, der Allweise, hat seine Kinder Lichtwesen geschaffen, Lichtenergiekörper, seinem ewigen Lichtkörper, dem ewigen Vaterbewusstsein gleich. Im Laufe von Äonen entfernten sich etliche weitere Lichtwesen von Gott, dem Licht. Dadurch verfinsterte sich ihr Lichtkörper. Weil das Gesetz, Gott, den freien Willen für alle seine Kinder beinhaltet, gestand der Ewige allen Lichtwesen, die sich von ihm abgewandt hatten und in die Gottferne fielen, einen Erdenmantel zu, den wir physischen Körper oder Mensch nennen. Dieser ermöglicht es dem ehemals reinen, lichtstofflichen Kind Gottes, dem Sohn und der Tochter Gottes, sich im Kosmos der Materie auf der Erde aufzuhalten und sich dort zu bewegen. Der Mensch, wie wir ihn mit unseren irdischen Sinnen wahrnehmen, hat somit einen Inhalt. Es ist das Lichtwesen, das infolge seiner Abkehr von dem rein kosmischen Gesetz Seele genannt wird. Gabriele erklärt weiter: Durch die Zuwiderhandlungen gegen Gott und letzten Endes gegen sich selbst als Wesen im Ewigen hat das Menschenwesen das lichte Wesen verhüllt. Die Folge war und ist, dass der Mantel, der Mensch, immer dichter, also gröber wurde. Die Worte Mensch, Erde, Kosmos, Materie sind leider wiederum nur Begriffe, die in den Einzelnen unterschiedliche Bilder und Vorstellungen wachrufen. Wer sich jedoch mit diesen Gegebenheiten nicht auseinandersetzt, der sieht die Dinge nicht, wie sie wahrlich sind, sondern so, wie er sie sehen möchte. Dadurch tötet er sein Gewissen.
1: Gabriele schenkt uns weitere Einblicke unter der nächsten Überschrift: In den positiven Regungen des Gewissens spricht Gott das Leben zum Menschen. nach dem Erdenleben kein Leben? Geistige Ignoranz, ein Kerker für unsere Seele. Wenn wir vom Gewissen sprechen, hören oder darüber lesen, so müssen wir uns die Frage stellen, was ist das Gewissen? Ist es eine chemische Reaktion des Gehirns, die sich mit Hilfe von Transmitterstoffen über das Nervensystem äußert? Sicherlich haben die Wissenschaftler der Welt weitere Erklärungen parat. Doch die göttlichen, gesetzmäßigen, also positiven Regungen unseres Gewissens kommen aus unserer Seele. Mag sich auch so mancher Besserwisser eventuell aufbäumen, wenn er diese Wahrheit hört. Das Göttliche, das Positive, das Gewissen kommt über die Seele zu uns. Es ist so. Der Mana, das göttliche Pochen, das Gewissen ist der ewige Geist, der das ewige Leben ist. Er klopft an unsere Verstandespforte an, um uns klarzumachen, dass Verstandeswissen nicht alles ist, sondern die Weisheit, das Leben. Wenn es um Ausreden, Begriffe und Fachsimpelei geht, sind viele Menschen talentierte und erfolgreiche Überzeuger. Mit ihren spitzfindigen, rationalistischen Schlussfolgerungen, Schlüssen und Trugschlüssen bauen sie ein vielgeschossiges, verwinkeltes Denkgebäude, in dem Gott und sein Wirken nicht nur unbeachtet bleiben, sondern schier überflüssig erscheinen. Doch ungeachtet aller intellektuell ausgeklügelten Argumente über das Gewissen, den Tod und das Aus, Gott ist und bleibt existent. Er ist das Leben, der Schöpfer des reinen Kosmos, aller Lebensformen und der Lichtwesen, der auch die ummantelten Lebensformen im Bereich der Materie belebt, durchatmet und erhält. Wer behauptet, er lebe nur einmal und das im Diesseits, der müsste sich dann auch selbst die Frage stellen, wozu bedarf es dann des Gewissens? Wozu der hochtrabenden Worte Ethik und Moral? Wenn diesem Leben, dem Dasein, der physischen Existenz der höchste und alleinige Wert zukommt, wozu dann das Streben, gut, edel und selbstlos zu denken und zu leben? So mancher wird sagen, wir sind eben Menschen und müssen uns gewisse ethisch-moralische Werte auferlegen. Aber wozu das, wenn wir doch nur einmal leben? Müsste sich aus der Hypothese, wir leben nur einmal, nicht viel mehr ergeben, der Stärkere setzt sich durch? Dazu bedarf es keines Gewissens.
0: Gabriele fährt in ihrem Buch fort. Wie schon gesagt, das Gewissen geht über den Bereich hinaus, den unsere Sinne erfassen. Es ist metaphysisch und kommt vom Urquell der Seele, vom Geist Gottes über unsere Seele. Das Gewissen trägt in sich die Kraft des Lebens. Durch das Gewissen wirkt das absolute Gesetz, das Göttliche, und misst mit dem absoluten Maßstab. Daher ist uns das Gewissen, sofern es noch intakt ist und anschlägt, Wegweiser und Ratgeber zum Guten. Hören wir auf das Göttliche, auf das reine Gewissen, so führt es uns heimwärts, zurück in die ewige Heimat, ins Absolute, in das rein geistige Sein, von wo wir ausgegangen sind und wo wir einst in Ewigkeit wieder leben werden. Der Weg unserer Seele dorthin verläuft über das Jenseits, über die Reinigungsebenen. Wir können viele Argumente anführen. Wir können unser Gewissen verdunkeln oder gar abschalten mit dem Begriff nach dem Erdenleben kein Leben. Trotz unserer Ignoranz hat dennoch jeder Mensch eine ewig existierende Seele, die sich jenseits von Raum und Zeit irgendwann mit den undurchdringbaren Nebelwänden auseinandersetzen muss, weil sie sich als Mensch in das Nicht-Wissen-Wollen eingekerkert hat, in die bequeme Ausflucht, die Verweigerung der Verantwortung vor Gott, in der Aussage, es gibt nur ein Diesseits und kein Jenseits. Wer sich eingehend mit den Worten Leben, um weiterzuleben und Gewissen befasst, befreit sich allmählich von dem Dunklen, Nebulösen und Rätselhaften, das die meisten Menschen noch mit dem Tod verbinden. Gabriele legt weiter dar, für viele hat das Wort Tod nur Fußangeln, die so mancher als aus bezeichnet. Das Wort Tod beinhaltet einen nebulösen Leidensweg, manchmal schon im Diesseits, aber mit Sicherheit im Jenseits, dann, wenn die Seele in ihre Lebensspirale blickt. Geistige Ignoranz bedeutet immer Dunkelheit, Lichtferne. Unser Bewusstsein ist dann eingeengt auf drei Dimensionen. Wir können die Tragweite unseres Fühlens, Denkens und Handelns nicht erfassen. Wir wähnen uns frei und wiegen uns doch nur in falscher Sicherheit. Denn was der Mensch sät, wird er ernten. Bewusstes Sterben hingegen heißt lichtwärts schauen, ein Hinübergleiten der Seele in das ewige Leben, das keinen Tod, keine Finsternis kennt. Liebe Zuschauer, liebe Zuschauerinnen, mit diesen Worten von Gabriele aus dem Buch Das Leben und Sterben, um weiterzuleben,

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Wir Menschen sollten des Öfteren über uns nachdenken, in der Erkenntnis, dass wir Menschen nur so viel lernen können, wie wir bereit sind zu lernen.

0: Hallo, liebe Kinder, liebe Freunde. Wie immer sind alle, klein und groß, herzlich willkommen bei Liobani, die Schule für Neu-Jerusalem, für eine andere Zeit, im Zeichen des Christusgottes, der Gottes- und Nächstenliebe. Liobani ist ein himmlisches Wesen, eine Tochter aus dem Weisheitsstrahl, die uns einen ganz anderen Blick auf unsere Welt eröffnet, vom Reich Gottes aus betrachtet. Unser Blick auf die Dinge des Lebens hingegen ist oft von den Traditionen und Gewohnheiten unserer Eltern geprägt. Und unsere Eltern wurden von den Traditionen und Gewohnheiten ihrer Eltern, also unserer Großeltern, geprägt, die ihrerseits von den Gewohnheiten ihrer Eltern, unserer Urgroßeltern, geprägt wurden und so weiter. Doch Gewohnheiten und Traditionen sind wie eine Kette, die Generationen zusammenbindet. Sie haben oft auch negative Seiten, die die Harmonie des Lebens und die Freiheit des Einzelnen nicht respektieren. Dies führt häufig zu Konflikten und Problemen, wie zum Beispiel, dass bestimmte Gruppen von Menschen abgelehnt oder sogar diskriminiert werden, weil ihre Sicht der Dinge einer Mehrheit nicht passt. Und das kann sogar bis zum Krieg führen. Oder es ist üblich, Tiere einfach ihre Freiheit zu berauben, sie sogar zu quälen und zu töten, um sie zu verspeisen. Auch das ist eine Tradition. Mit viel Feingefühl und Verständnis für uns Kinder, Eltern und jede Einzelnen, versucht Liobani genau diese schwere Kette, die die Generationen, die Eltern und ihre Kinder bindet, aufzuzeigen, sodass wir uns davon befreien können. Ja, Liobani hat wirklich ein Herz dafür, Kinder in ihrer Entwicklung wunderbar zu begleiten, und auch ihre Hinweise und Erklärungen für Eltern sind von unschätzbarem Wert. Und so werden wir heute einmal hören, was sie vor allem auch den Eltern zu sagen hat. Natürlich könnt ihr, liebe Kinder und alle anderen, auch auf jeden Fall eure Ohren weit aufmachen, denn es gibt viel, viel von Liobani zu lernen, das alle etwas angeht. Ich beginne also zu lesen. Liebe Eltern, zwingt eurem Kind nicht euren Willen auf. Führt es so, wie ihr geführt werden wollt. Nicht in der Zwangsjacke menschlicher Vorstellungen, nicht im Panzer von Traditionen und vererbten Gedankengut, wie zum Beispiel, weil es unsere Vorfahren so gehalten haben, deshalb müssen es unsere Kinder auch so halten. Denkt daran, jeder Mensch hat sein Eigenleben, geprägt von seinem Gedankengut. Aber ja, Kinder sind ebenso vollwertige Menschen wie auch die Erwachsenen, egal wie alt sie sind. Sie wollen ernst genommen und respektiert werden. Das ist für uns Erwachsene nicht immer einfach, da wir oft meinen, besser zu wissen, was gut für unsere Kinder ist. Ach ja, ist das wirklich so? Hören wir genau hin, was Liobani uns sagt. Den Eltern obliegt die Aufgabe und die Pflicht, ihre Kinder zu behüten, zu beschützen und sie im selbstständigen, gerechten Denken, Reden und Handeln zu erziehen, sodass sie geistig wache und rege Erwachsene werden, die ihr Leben meistern und in Harmonie mit ihren Mitmenschen sind. Wache, geistige Menschen sehen die Dinge und Geschehnisse in der Welt so, wie sie sind, nicht wie sie durch die Brille der Weltmenschen gesehen werden, die von Kindheit an die enge Zwangsjacke und den Panzer von Vorstellungen und Traditionen der Vorfahren und Eltern tragen. Erzieht eure Kinder zu freien Menschen. Seid ein lebendiges Vorbild, sodass sie eure guten Ratschläge bejahen, annehmen und eventuell umsetzen, wenn sie ihrem Lebensrhythmus entsprechen. Sind eure Kinder nicht gewillt, eure Erkenntnisse und Ratschläge anzunehmen, dann belasst sie in ihrem Gedankengut und bei ihren Wünschen. Bleibt ihnen jedoch liebevoll und gütig gewogen. Sprecht bitte nicht so lange auf eure Kinder ein, bis sie resignieren und daraufhin Ja sagen und tun, was ihr wollt. Damit habt ihr nur scheinbar etwas erreicht. Früher oder später werden sie verstockt und lehnen euch beide oder einen Elternteil ab. Liebe Eltern, euer Leben ist nicht das Leben eures Kindes. Euer Kind hat ein Recht, sich frei zu entfalten und von seinen Eltern behütet, beschützt und richtig, das heißt souverän, geführt zu werden. Sind Eltern und Familie in Harmonie, bestehen unter ihnen Vertrauen und selbstlose Liebe, dann werden die Eltern auch ihr Kind verständnisvoll anleiten und durch die Kinderjahre geleiten. Liebe Eltern, so wie ihr denkt und lebt, so werdet ihr auf eure Kinder einwirken und auf sie zugehen. Seid ihr Eltern oder eine von euch bestimmend, also autoritär, dann können sich eure Kinder nicht frei entfalten. Und die negativen Erbanlagen, die ihr dem Erdenkörper, eurem Kind, als Erbgut übertragen habt, beginnen sich rascher zu entfalten und vergrößern ihre Intensität. Sie zeigen sich sodann verstärkt im Kind und überlagern die positiven Seiten, die innere Werte eures Kindes. Die aktiven gegensätzlichen Erbanlagen können auf Belastungen der Seele einwirken, sich verstärken und das Tagesgeschehen eures heranwachsenden Kindes trüb und schmerzvoll gestalten. Sie prägen unter Umständen den Jugendlichen und den Erwachsenen, der sodann Nachahmer seiner Eltern wird, der keine eigene Empfindungs- und Gedankenwelt hat, sondern eine Marionette seiner Eltern ist, als Folge der autoritären Erziehung. Das ist wirklich interessant. Autoritär sein heißt hier, Kinder zu Marionetten zu machen. Aber wer will schon freiwillig als Marionette leben? Ich jedenfalls nicht. Und ich glaube, ihr Kinder auch nicht, oder? Schauen wir uns also an, was Ljubani noch zu sagen hat. Bitte, liebe Eltern, erzieht eure Kinder nicht autoritär, sondern seid Autoritäten, positive Vorbilder. Der Autoritäre ist der Ungelenke, der Besserwisser. Die Autorität ist Vorbild, hat Verständnis, ist tolerant, wohlwollend, nachsichtig und gütig. Menschen, die von ihren Eltern geprägt sind, die kaum sich selbst erfahren, müssen unter Umständen viel leiden, weil sie ihre persönliche Tagesenergie, das, was der Tag für sie selbst bringt, nicht erkennen, einordnen und bewältigen können. Sie werden von den Vorfahren und Eltern gelebt. Das heißt, ihnen wurde das Weltbild der Vorfahren und Eltern aufoktroyiert, also aufgezwungen, das Gedankengut, die Tradition und vieles mehr. Dadurch wird ihre Entfaltung gehemmt und sie tun sich oftmals sehr schwer, aus der Zwangsjacke und den Panzer der Vorstellungen und Meinungen anderer wieder herauszufinden, da ihr ganzes bisheriges Denken und Leben davon geprägt wurde. Solche Menschen wurden und werden von den Tagesenergien anderer gelebt. Sie sind nicht sie selbst. Sie sind das Ergebnis der Wünsche und Vorstellungen des Gedankenguts der Vorfahren und Eltern. Solche Menschen leben an ihrem eigenen Leben vorbei. Sie nehmen die Chance ihrer Inkarnation nicht richtig wahr und nützen sie nicht, sondern bauen vielmehr mit ihren Eltern ein Gemeinschaftskarma auf, das sie entweder in diesem oder in einem der nächsten Leben wieder gemeinsam abtragen müssen. Die Eltern haben sich dabei stärker belastet, weil sie ihrem Kind ihre Vorstellungswelt aufgezwungen haben und das Kind nicht zur Eigenentfaltung führten. In der Folge belastet sich der Jugendliche oder spätere Erwachsene durch falsches Denken und Handeln, das auch auf die falsche Erziehung zurückgeführt werden kann. Hinzu kommt noch die eigene seelische Belastung, die er nicht erkennen konnte, weil er in der Zwangsjacke und dem Panzer des menschlichen Denkens und Wollens seinen Eltern verharrte. Was wir gerade gehört haben, lässt sicher niemanden gleichgültig, oder? Ich habe selbst festgestellt, dass meine Erwartungen mit festen Vorstellungen darüber, was Kinder tun oder nicht tun sollten, nur zu Konflikten führen. Aber wie kann man also das Richtige tun? Das sagt uns Liubani. Die richtige Lebenseinstellung, sowohl von Eltern als auch Kindern, wäre: einer ist dem anderen Spiegel. Einer erkennt sich im anderen und jeder hilft, die Last des Nächsten mitzutragen. Das macht frei und führt zur selbstlosen Liebe, nicht zu einem autoritären Verhalten, sondern zu einem echten Vorbild. Das ist wahres christliches Zusammenleben. Gut, wenn ich das richtig verstehe, das hat keinen Sinn, sich zu ärgern. Oder besser gesagt, wenn ich mich ärgere, dann deshalb, weil der Spiegel, das Verhalten des Kindes oder meines Mitmenschen, mir etwas zu sagen hat. Was mich ärgert und wütend macht, sind negative Aspekte, die ich beim anderen wohl erkenne, die aber letztlich auch in mir selbst stecken. Die Aufgabe ist daher zuerst zu akzeptieren, dass der Spiegel mich erziehen möchte, indem er mir zeigt, was ich selbst ändern soll. Dadurch werden wir alle, Eltern und Kinder, auf Augenhöhe zusammengebracht. Das ist doch schön, oder? Und so fährt Liubani fort. Die echte Lebensgemeinschaft bedeutet: steht euch untereinander bei und erfüllt die Gesetze des Ewigen. Der erwachsene Mensch wird vom Gesetz Gottes selbst berührt und geführt. Das Kind wird in vielen Fällen über seine Eltern von Gott geführt. Deshalb haben die Eltern eine große und hohe Aufgabe für ihre Kinder übernommen. Gott versucht, sein Menschenkind immer wieder so zu führen, dass es die alten Gewohnheiten ablegen, die Zwangsjacke ausziehen und den Panzer menschlichen Ichs, die Vorstellungen und Traditionen, sprengen kann. Wer jeden Tag nach den Gesetzen Gottes richtig zu nützen weiß, der begibt sich allmählich auf den inneren Weg. Dieser führt zu Befreiung vom menschlichen Ich und in die Einheit mit Gott, der sein Kind, das Geistwesen, freigeschaffen hat und der ihm immer wieder die Möglichkeit gibt, in ihm zu leben und den Tag als seinen Tag mit ihm zu begehen. Hierhin führt uns Ljubani, in uns, in unser Inneres. Denn dort ist Gott, ja, genau, in jedem von uns. Und er, Gott, unser allergroße Erzieher, will, dass wir mit allem, was uns umgibt, in Harmonie, Freiheit und Frieden leben, damit wir in die ewige Heimat zurückkehren, aus der wir alle kommen. Es gibt sicher noch viel zu tun. Aber jetzt, da wir das richtige Rezept kennen, können wir sicher sein, dass es uns jeden Tag himmlisch schmecken wird, wenn wir es anwenden. Also los, an die Arbeit. Soweit für heute. Liebe Eltern, liebe Kinder und Freunde, freuen wir uns, uns bei einer der nächsten Sendungen in der Ljubani-Schule Sophia für Klein und Groß wieder zu sehen. Bis dahin wünschen wir einander alles Gute. Bis bald.
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0: Liebe Freunde, herzlich willkommen zu einer weiteren Sendung von Der Jugendliche und der Prophet. Schön, dass ihr wieder eingeschaltet habt. In den letzten Sendungen haben wir von Gabriele, der Prophetin und Botschafterin Gottes, schon viele Hinweise bekommen, die uns auch in den täglichen Situationen unseres Lebens weiterhelfen können. Heute geht es darum, was wir mit unseren Talenten und Fähigkeiten anfangen und Gutes bewirken können und wie uns eine klare Zielsetzung im Alltag weiterbringt. Ein weiteres Thema ist das Gesetz von Ursache und Wirkung oder auch anders gesagt, das Gesetz von Saat und Ernte, von dem ihr bestimmt auch schon mal gehört habt. Ich meine, das kennen wir doch alle, dass man manches, was uns im Alltag passiert, ungerecht findet und schiebt dann die Schuld auf irgendwen. Doch ist wirklich der andere schuld oder bin ich es selbst? In einem Gespräch mit einigen Jugendlichen sagte Gabriele Folgendes. Obwohl das Gesetz von Saat und Ernte, auch Gesetz von Ursache und Wirkung, in der Bibel steht, lehnen viele Christen dieses ab. Wer will an einer Schuld schon mitschuldig sein? Man sucht für sich immer das Beste heraus und schiebt das Gesetz von Saat und Ernte kurzerhand beiseite. Auch die Institutionen Kirche machen um diese Gesetzmäßigkeit, was der Mensch sät, wird er ernten, einen großen Bogen. Warum wohl? Würden Sie diese Wahrheit anerkennen, dann wären die kirchlichen Würdenträger beständig unterwegs, um sich bei ihren Mitmenschen zu entschuldigen, für Vergangenes und auch für Gegenwärtiges. Du erkennst daran, in welcher Kulturphase unsere Gesellschaft steht. Sie verschließt die Augen vor dem kosmischen Gesetz von Ursache und Wirkung, insbesondere dann, wenn es um das Persönliche geht. Die Feststellung der Wissenschaft jedoch erkennt sie an, die besagt, es gibt keine Wirkung ohne Ursache. Man sieht also, die Erwachsenen des Menschengeschlechtes müssten erst reifen für eine wertvolle Gesellschaft. Schon komisch, dass der Mensch die wissenschaftliche Feststellung ohne Wirkung, keine Ursache, zwar anerkennt, aber es beim eigenen Verhalten dann doch nicht einsieht. Wenn ich etwas verursache, trage ich die Wirkung. Das heißt, im Umkehrschluss, wenn mir etwas widerfährt, muss ich auch irgendwo eine Ursache geschaffen haben. Wenn man das anerkennt, müsste man sich mit sich selbst auseinandersetzen. Opfer sein ist dann natürlich viel bequemer.
1: In dem Gespräch gab Gabriele den Jugendlichen einen Rat. Sie sagte, der Mensch sollte sich an keinem Menschen orientieren, sondern immer wieder an der Lehre Jesu. Um die angebliche Ohnmacht gegenüber den eigenen Niedrigkeiten zu begründen, führt man oft an, Jesus war ein vollkommener Mensch. Wir jedoch sind unvollkommene Menschen. Diese Aussage ist zwar richtig, doch Jesus gebot uns, werdet vollkommen, wie euer Vater im Himmel vollkommen ist. Das heißt, wir sollen unsere Seele mit der Hilfe unseres Erlösers Christus zur Vervollkommnung führen. Jesus gebot uns auch, ihm nachzufolgen, was besagt, dass wir keinem Menschen nachfolgen sollen, sondern die Schritte tun, die er uns gelehrt hat. Die Schritte zu einem wertvollen Leben, das auch eine stabile Gesellschaft mit höheren ethischen und moralischen Normen prägen würde, sind die schrittweise Erfüllung der Gebote, die uns Gott durch Mose gab und der Bergpredigt Jesu. Daraus ergibt sich allmählich das, was uns Jesus lehrte. Werdet vollkommen, wie euer Vater im Himmel vollkommen ist. Und Gabriele erklärte weiter. Diese seine Aussage beziehe ich vorwiegend auf unsere Seele, die auch im Menschen vollkommen werden kann. Der Mensch hat immer seine irdischen Lebensprogramme, die er letztlich braucht, um sich im irdischen Dasein zurechtzufinden. Zum Beispiel Programme für das Sich-Bewegen in den drei Dimensionen, für die Entscheidungen im Beruf, für das rechte Wägen und Messen, für Erdkunde und Geschichte, auch die Programme der Zahlen, die Programme für Musik und für die Anwendung weiterer Talente. Sogar, wenn du willst, für die heutige Zeit die Computerprogramme. Diese, unsere Lebensprogramme, für unser irdisches Dasein, könnten auch Wertmaße für eine christliche Gesellschaft sein. Zum Beispiel, wie gestalte ich damit mein Leben? Stelle ich diese Lebensprogramme in die Gebote Gottes und in die Gesetzmäßigkeiten der Bergpredigt Jesu, dann wird mir allmählich bewusst, was ich aus meinem Leben machen kann, wie ich es mehr und mehr in edlere und feinere Bahnen zu lenken vermag. Vollkommenheit ist ein ganz schön großes Wort. Ich finde das wichtig, wie Gabriele beschreibt, dass sich das nicht auf den Menschen bezieht. Denn ich kann mir mich selbst nicht vollkommen vorstellen. Aber dass meine Seele vollkommen werden kann, das gibt mir Mut. Und wenn die Vollkommenheit mein Ziel ist, dann ist es auch logisch, dass ich mich nicht an Menschen orientieren kann, die ja selbst auch unvollkommen sind.
2: Der Jugendliche stellte weitere Fragen. Gabi, ist das nicht ein hoher Maßstab für unser irdisches Leben? Es ist nicht immer leicht, die Lehren der Bergpredigt konsequent in die Tat umzusetzen. Und es geht trotz Bemühung nicht so rasch voran. Die Vollkommenheit ist leider noch lange nicht in Sicht. Weißt du der Rat? Gabriele erklärte, lieber Jugendlicher, die Vollkommenheit ist das Ziel. Dorthin führt der Weg. Weg, das heißt Werdegang, Entwicklung. Wir gehen ihn Schritt für Schritt. Auch die höhere Ethik, von der ich sprach, kann nicht von heute auf morgen verwirklicht werden. Doch wir werden sie überhaupt nur erreichen, wenn wir dies auch wirklich wollen. Daher bedarf es einer klaren und ehrlichen Grundentscheidung. Es bedarf also zuerst der Frage, will ich überhaupt diese Ethik bejahen? Und die weitere Frage lautet so dann, will ich überhaupt dieser Ethik zustreben? Kannst du dir diese Fragen bejahen und bist du entschlossen darum zu kämpfen, dass du sie erreichst, dann brauchst du das Ziel. Hast du dir dieses Ziel gesteckt, dann kannst du dir auch die täglichen Schritte vorgeben. Ich war immer sehr viel mit meinen Freunden am Wochenende lange feiern. Und so habe ich fast den ganzen Tag verschlafen. Ich habe mein Leben ohne Zielsetzung gelebt. Und irgendwann kam mir die Frage hoch, ob es so einen Sinn hat, wenn es ständig so weitergeht. Wo bringt es mich hin? Lerne ich so mehr über mich und was ich in meinem Leben noch machen möchte? Und das heißt nicht, dass Tanzen gehen was Schlechtes ist. Aber wie es halt überall so ist, das Maß macht den Unterschied. Und so habe ich angefangen, mein Wochenende etwas zu planen und auch zu überlegen, was ich noch machen möchte, außer nur zu feiern. So konnte ich viel mehr über mich erfahren und auch ganz neue Hobbys entdecken. Und die haben mich dann auch weitergebracht in der Frage und der Entscheidung, wie ich als Mensch sein möchte, wie ich mein Leben gestalten will und welche Ziele im Leben mir wichtig sind. Hören wir, was Gabriele noch über die täglichen Schritte zu einem höheren Ziel erklärte. Sie sagte, auf dem Weg in ein höheres Leben heißen diese, was mich heute spürbar erregt, das will mir etwas sagen. Das ist die Sprache meines Gewissens, die mir sagt, was heute an mir allzu menschlich ist. Was und wo ist die Wurzel dieser Gemütswallung? Wo die Wurzel zu finden ist, sagt uns meist das feine Gefühl. Bitten wir den Geist Gottes in uns, dann wird dieses Gefühl stärker. Es zeigt uns dann auf, wie die Wurzel heißt.
0: Eventuell beruht unsere Gemütsbewegung auf Zwistigkeiten mit Eltern, mit Freunden, mit Kollegen. Es heißt nun nicht nur die Zwistigkeiten, den Streit zu beheben, indem man sich gegenseitig auf die Schultern klopft und meint, es sei alles wieder gut, sondern die Wurzel dessen, was diesem zugrunde lag. Die Wurzel zu finden und sie zu beheben ist wichtig, um die Schritte zum höheren Ziel tun zu können. Es geht schrittweise. Stets heißt es, vor dem Sieg steht der Kampf. Letztlich auch der Kampf, mit unserer allzu menschlichen Natur. Wisse, wer die Schritte hin zu diesem hohen Ziel tut, hat einen einmaligen Begleiter an seiner Seite. Es ist der Geist des Christus Gottes, der als Jesus zu dir und zu uns allen gesagt hat und als Christus uns immer wieder sagt, folget mir nach. Dass es notwendig ist, die Wurzel zu finden, um sie aus dem Boden unserer Seele zu entnehmen, damit aus ihr nicht wieder der gleiche Spross hervorgeht, lehrt uns auch die Natur. Schneiden wir Blumen oder Gräser nur ab, dann kommt aus der Wurzel immer wieder dieselbe Art. Das Gleiche gilt für unser Leben. Wer seine hartherzigen Gedanken und sein überschäumendes Ego-Gemüt, auch seine Leidenschaften und Wunschprogramme nur beiseite schiebt, der hat noch lange nicht die Wurzel aus dem Boden seiner Seele und seines Unterbewusstseins genommen. Langsam, oftmals unmerklich, wächst der Spross über die sündhaften Gedanken, das aufschäumende Ego-Gemüt, die Leidenschaften und massiven Wünsche nach. Im Vergleich mit der Natur lässt sich sagen, das, was erneut aus der Wurzel kommt, ist um vieles üppiger und stärker, weil es längere Zeit genährt wurde. Unter Umständen übermannt es uns, dann ist es schwer, es in den Griff zu bekommen. Das ist ein tolles Beispiel mit der Natur. Das hat mich an meine Zeit als Landschaftsgärtner erinnert. Als wir früher bei Kunden den Garten neu angelegt haben, mussten wir auch erst die älteren Pflanzen oder Wurzeln herausnehmen, sonst wäre alles Neugepflanzte gleich wieder überwuchert worden. Das hätte dann nicht nur wie ein großes Durcheinander ausgesehen, sondern auch viel mehr Arbeit gemacht. Ich finde es echt toll, wie Gabriele uns das mit einfachen Bildern erklärt. Auch wenn man nicht gleich auf Anhieb die Wurzel einer Schwierigkeit findet, lohnt es sich weiter dran zu bleiben und weiter zu forschen, wo denn eigentlich die Ursache dafür liegt.
1: Ja, mir helfen solche Bilder auch, um die göttlichen Gesetzmäßigkeiten auf mein Leben anzuwenden. Der Jugendliche hatte eine Frage dazu. Nimmt das alles nicht viel Zeit in Anspruch? Da hat ein solcher Mensch ja kaum mehr Freizeit. Er ist doch ständig mit sich selbst beschäftigt. Und die Prophetin antwortete: Der Weg der Selbstbemeisterung bringt keine Einengung des Lebens mit sich. Das fühlt sich nur anfangs so an. Du kannst es mir glauben, denn ich habe darin Erfahrung. Die ersten Schritte der Überwindung in Bezug auf das allzu Menschliche sind allerdings schwer, denn manches Altgewohnte behauptet sich hartnäckig. Du musst an dir arbeiten, mit dir selbst ringen und kämpfen. Sind jedoch die ersten Schritte hin zum höheren Ziel getan, dann bist du klarer und wacher geworden, hast ein erweitertes Bewusstsein und eine schnellere und leichtere Auffassungsgabe erlangt. Diese verhilft dir zu erhöhter Wachsamkeit über dich selbst, sodass du sehr rasch zu erkennen lernst, was dich bedrängt, wo die Wurzel liegt und wie du sie bereinigen kannst. Diese rasche Bereinigung ermöglicht dir ein bewusstes Leben, aber auch eine sinnerfüllte Freizeit. Hast du freie Zeit, dann weißt du auch, wie du diese nützen kannst. Gerade unser heutiges Leben bietet der Jugend viele Möglichkeiten, auch um etwas Produktives oder Kreatives zu tun. Die Talente zu fördern, auch den Hobbys nachzugehen, zum Beispiel Sport zu treiben, zu musizieren, zu tanzen, warum nicht auch Rock'n'Roll, mit Freunden beisammen zu sein oder gelegentlich einen Club zu besuchen oder Inlineskates oder Mountainbike zu fahren und anderes mehr. Wisse, dies alles mit Maß und Ziel schadet dem jungen Menschen nicht, ganz im Gegenteil. Er kann daraus für sein weiteres Leben Erfahrung und Reife erlangen, dann, wenn er nicht zu weit geht, wenn er alles wägt und misst. Im Alter wird er dann nicht von seinen Entbehrungen sprechen, sondern von seiner Jugend, aus der er Erfahrung geschöpft und daraus Reife erlangt hat, die ihm in seinen weiteren Lebensabschnitten Souveränität gebracht haben. Ich kenne das so gut, dieses Gefühl der Selbstüberwindung, wenn man etwas zum Positiven hin verändern möchte. Zum Beispiel eine Gewohnheit, die zwar angenehm ist, von der ich aber merke, dass sie mir nicht gut tut und mich Energie kostet oder sogar meinem Nächsten schadet. Aber immer, wenn ich es schaffe, das zu überwinden, macht es mir richtig Freude. Und mit der Zeit falle ich dann auch nicht mehr in die alte Gewohnheit zurück und irgendwann vergesse ich sie sogar. Die Selbstbemeisterung ist also kein zusätzlicher Programmpunkt im Alltag, sondern Teil des Alltags. Ich finde auch wichtig, dass Gabriele die sinnerfüllte Freizeit anspricht. Wenn ich zum Beispiel Freizeit habe und sie mit meinem Handy verschwende, dann bin ich danach total unzufrieden und habe das Gefühl, dass ich eigentlich noch mehr Freizeit bräuchte. Aber wenn ich die Zeit nutze, um zum Beispiel in die Natur zu gehen oder sie mit Freunden zu verbringen oder um tanzen zu gehen, ein gutes Buch zu lesen, dann fühle ich mich am Abend gut. Mir hilft dabei oft, wenn ich auch meine Freizeit schon vorher plane. Es kann dann natürlich immer noch spontan anders kommen, aber wenn ich mir vorher schon Gedanken darüber mache, wie ich meine Freizeit verbringen möchte, dann kann ich die Zeit, wenn sie da ist, besser nutzen.
2: Der Jugendliche fragt weiter. Gabriele, ein Freund von mir, stellt eine weitere Frage. Ich merke Unsicherheiten im Beruf. Wie kann ich damit umgehen? Gabriele gibt ihm und uns allen eine Hilfestellung, um mit solchen Unsicherheiten im Beruf umzugehen. Frage dich selbst, sind es nur Unsicherheiten oder ist es vielmehr eine gewisse Unlust, diesen Beruf auszuüben? Oder lehnst du ihn eventuell ganz und gar ab? Unsicherheiten im Berufsleben sagen uns immer, wir müssen entweder noch dazulernen oder, wenn wir für diesen Beruf ungeeignet sind, aus diesem einen anderen ableiten, der unseren Talenten und Fähigkeiten mehr entspricht, uns also sicherer macht und den wir auch mit Freude erfüllen. Lehnen wir einen Beruf ab, sei es vor der Berufswahl oder während der Ausübung, so können wir mit Sicherheit sagen, dass er uns in Zukunft keine Freude bescheren will. Auch dann nicht, wenn wir damit sehr viel Geld verdienen. Der Beruf sollte uns Freude bereiten. Die Arbeit soll von unserem Können durchdrungen sein. Daraus gewinnen wir Sicherheit und letztlich auch Unabhängigkeit, die uns wieder rechte Freude bringt. Das kennt bestimmt jeder von uns. Bei manchen Arbeiten, sei es zu Hause beim Helfen, oder schon die ersten Neben- oder Ferienjobs, arbeitet man und die Zeit geht so schnell rum, dass man überrascht ist, dass schon die erste Stunde oder sogar der ganze Vormittag rum ist. Und dann gibt es wiederum auch Arbeiten, bei denen man immer wieder auf die Uhr guckt und der Zeiger will einfach nicht vorwärts gehen. Ich habe meinen Ausbildungsberuf mit Tieren gewählt und mir haben die Überstunden, die ab und an dazu kamen, nie etwas ausgemacht, weil ich den Tieren sehr gerne helfe. Mir war die Aufgabe ein richtiges Anliegen und es war mir wichtiger, dass es den Tieren wieder gut ging und sie mit den Besitzern nach Hause gehen konnten. Und dann war es mir völlig egal, ob ich vielleicht bei der einen oder anderen Feier später dazu kam. Für mich ist ein Job, bei dem ich abends nach Hause komme und sagen kann, dass dieser Tag Sinn gemacht hat und dass ich helfen konnte, viel wichtiger als einen Job zu haben, der mir keinen Spaß und Freude bringt, bei dem ich nur Geld verdiene. Ja, liebe Freunde, das Thema Berufswahl und auch die ernsthafte Zielsetzung, wie man sich das eigene Leben vorstellt, betrifft jeden von uns. Und auch wenn wir oft noch unsicher sind und das Ziel noch nicht erreicht ist, lohnt es sich dran zu bleiben. Gabriele hat uns heute den nächsten Schritt erklärt. Ich lese uns das nochmal vor. Die Vollkommenheit ist das Ziel. Dorthin führt der Weg. Weg, das heißt Werdegang, Entwicklung. Wir gehen ihn Schritt für Schritt. Wir freuen uns, dass ihr heute wieder dabei wart und laden euch zur nächsten Sendung Der Jugendliche und der Prophet ein. Bis dann und Gott zum Gruß.

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Wir Menschen sollten des Öfteren über uns nachdenken, in der Erkenntnis, dass wir Menschen nur so viel lernen können, wie wir bereit sind zu lernen.

0: Herzlich willkommen, liebe Zuschauer, liebe Zuschauerinnen, zu unserer Sendung Das ewige Wort geht über Radio und Fernsehen um die ganze Erde. Ja, das ewige Wort, das Wort der Himmel, das vor 5 Jahrzehnten auf die Erde kam, zunächst kaum bemerkt im kleinen Kreis, strömt heute durch die Prophetin der Jetztzeit aus dem Reich Gottes zu allen Menschen aller Kulturen und ist heute weltweit verbreitet. Es erreicht alle Kontinente und ist in allen Ländern dieser Erde zu hören und zu lesen, in Büchern, die in über 20 Sprachen übersetzt sind, sowie über zahllose unabhängige Radio- und TV-Stationen auf der ganzen Welt, auch über Internet-TV, Webradio und weitere Wege. Die Botschaft der Himmel, Gott in uns und wir in Gott, vernehmen damit heute Menschen in Nord- und Südamerika, in Afrika, Asien, Australien und Europa. Sie erfahren über Radio und Fernsehen von dem freien Geist, dem Allgeist Gott, der keine Religionen kennt und der keine Kulte, Riten oder Priester eingesetzt hat. Und sie lernen die Friedenslehre des Christusgottes kennen, die Gottes- und Nächstenliebe. Täglich bringen Zuschauerinnen und Zuschauer sowie Zuhörerinnen und Zuhörer aus aller Welt zum Ausdruck, wie sehr sie die Lehren des freien Geistes schätzen und wie sie damit in ihrem Leben gute Erfahrungen machen. Einige dieser Rückmeldungen möchten wir gern mit Ihnen teilen. Sie sind nur stellvertretend für unzählige weitere und zeigen, das ewige Wort erreicht die Herzen und Seelen vieler, vieler Menschen, die sich aufmachen, den Christusweg zu gehen, den Weg zu Gott in uns.
1: Schauen wir beispielsweise auf den afrikanischen Kontinent. In allen afrikanischen Ländern, es sind 54 Länder, sind die Sendungen des freien Geistes, Sendungen zur Lehre der Gottes- und Nächstenliebe, empfangbar und werden über viele, viele unabhängige Radio- und Fernsehstationen ausgestrahlt. Ein Zuschauer aus Simbabwe schreibt: Meine Tage haben sich dank der Sendungen völlig verändert. Zum Beispiel kann ich jetzt anderen Menschen vergeben. Ich kann jetzt jederzeit ohne Schwierigkeiten beten. Ich stelle fest, dass ich viel friedlicher mit den Menschen um mich herum lebe. Ich respektiere die Geschöpfe Gottes, weil ich weiß, dass sie Gottes Schöpfung sind. Ich habe so viel Hilfe bekommen, um meine Schwächen zu überwinden. Es gab eine Zeit, in der ich dachte, dass Pfarrer und Priester etwas von Gott wissen. Aber jetzt verstehe ich, dass Christus in mir ist und dass das Wichtigste, was ich tun kann, ist, seine Gesetze zu halten und die Bergpredigt in meinem Leben zu erfüllen. Ich bin so dankbar für diese Lehre. Und aus Burundi kam folgende Zuschrift. Guten Tag. Wir verfolgen die Sendungen des Freien Geistes regelmäßig. Danke, dass Sie uns gute Dinge vermitteln. Ein Zuschauer meldet sich aus Tansania. Ich schaue mir die Sendungen an und fühle mich durch sie sehr gesegnet. Bitte fahren Sie fort, die Lehren mit den freien Gemeinschaften auf der ganzen Welt zu teilen, damit diejenigen von uns, die sich ändern wollen, dies tun können.
0: Vielleicht kann man kurz erwähnen, dass die Menschen in Afrika die Sendungen des Freien Geistes in Französisch, in Englisch, in Portugiesisch und teilweise auch in einigen Landessprachen wie Swahili, Lingala, Ewe oder Luo hören und sehen können. Das Interesse der Menschen, gerade auf dem afrikanischen Kontinent, ist enorm. Viele TV-Plattformen, die zum Teil landesweit zu sehen sind, übernehmen die Sendungen als 24-Stunden-Kanal und bieten sie in ihrer Senderliste an. Darüber hinaus gibt es, wie schon erwähnt, eine ständig wachsende Zahl von kleinen und großen unabhängigen Sendern, die Sendungen stundenweise ausstrahlen, wie zum Beispiel in Kamerun, Südafrika, Tansania, in Uganda, Sambia, Simbabwe, in Kenia und Nigeria, aber auch in Benin, Gabun, Guinea, Togo, in der Zentralafrikanischen Republik und in der Demokratischen Republik Kongo. Über diese unzähligen Radio- und Fernsehsender erfahren die Menschen in all diesen Ländern, dass Christus heute über das prophetische Wort durch Gabriele alle Menschen, gleich welcher Nationalität und Kultur, ruft, den Weg der Gottes- und Nächstenliebe zu gehen, den Christusweg zu Gott in uns und seine Bergpredigt und die 10 Gebote Gottes zu leben. Hierzu meldete sich beispielsweise ein Zuschauer aus Burundi. Wir sind sehr froh, dass wir die Offenbarung, das Gesetz von Saat und Ernte und die Gnade Gottes anhören konnten. Danke für diese Botschaft. In den Worten von Christus habe ich gespürt, dass Gott Liebe ist, dass er uns unendlich liebt. Der Vater warnt uns immer wieder vor der Ernte unserer Saat. Er will uns vor Leiden schützen. Und seine Gnade ist für jeden gegeben, ohne Ausnahme. Ich habe sehr klar verstanden, dass jeder selbst entscheidet, ob er Gutes oder Schlechtes tut und dass jeder dementsprechend auch bereit sein muss, gemäß dem, was er gesät hat, zu empfangen. Darauf werde ich achten. Und aus Algerien im Norden des afrikanischen Kontinents kam folgende Zuschrift. Seit ich Ihre Sendungen höre, hat sich mein Leben verändert. Früher war ich ein sehr schüchterner Mensch und hatte Angst vor allem. Ich vertraute niemandem. Jetzt bin ich nicht mehr so. Wie die Sendungen sagen, das Leben ist eine Schule, um zu lernen und seine Seele zu reinigen. Seit meiner Kindheit habe ich Religionen und Dogmen nie gemocht. Aber ich liebe den Geist der Wahrheit, den ich in den Sendungen gefunden habe. Ich bemühe mich, jeden Tag dem Wort Gottes treu zu bleiben. Danke für diese Botschaft Gottes, die durch die Prophetin der Jetztzeit gegeben wird.
2: Auch auf dem südamerikanischen Kontinent erfahren immer mehr Menschen über Radio und Fernsehen von den Lehren des freien Geistes. Viele unabhängige Radio- und TV-Sender tragen dazu bei, dass das ewige Wort in ganz Mittel- und Südamerika Verbreitung findet, wie zum Beispiel in Peru, Kolumbien, Mexiko, Venezuela oder Chile. Der Verantwortliche eines Senders schrieb: Ich bin Christ aus Überzeugung, ohne Religionszugehörigkeit. Ich spüre die Aufgabe, aufrichtigen und ehrlichen Freunden Christi zu helfen. Und das habe ich bei Ihren Sendungen gefunden. Deswegen biete ich Ihnen an, Ihre Sendungen über unser Kabel auszustrahlen. Und die Botschaft des Freien Geistes fällt auf fruchtbaren Boden. Ein Zuschauer aus Venezuela berichtet: Dank Ihrer Sendungen bin ich jeden Tag bewusster und sicherer, dass Gott, der Ewige, mich in meinem Erdenleben führt und begleitet. Ich habe nachgedacht und gemerkt, dass er mir in meinem Leben in vielen Situationen schon sehr geholfen hat. Und aus Chile schreibt jemand: Für mich, der ich keiner Religion angehöre, ist der Inhalt der Sendungen sehr interessant und lehrreich. Danke, dass Sie die Menschen unabhängig von ihrer Religion ansprechen.
1: Bleiben wir auf dem südamerikanischen Kontinent. Folgende Zuschrift kommt aus Argentinien. Ich habe eine Sendung aus der Reihe Die wahre Schule ist das Leben gesehen. Ich kann mit diesen Sendungen sehr viel lernen. Vor kurzem habe ich gelernt, was du möchtest, dass man dir tue, das tue du den anderen zuerst. Diese Worte lassen mich vieles in mir erkennen. Ich habe früher andere Menschen abgewertet, gerichtet und mich sogar lustig gemacht. Jetzt habe ich die Worte des Jesus von Nazareth verinnerlicht. Ich versuche diese Worte auch zu Hause, im Zusammenleben mit meiner Familie zu beachten. Ich lerne auch immer mehr, die Sachen selber zu machen, anstatt mich an andere anzulehnen. Man sieht gerade auch in den Ländern, in denen die Religionen ihre Lehre den Menschen vielfach mit Schwert und Gewalt aufgezwungen haben und viel Leid über die Völker gebracht haben, befreien sich heute die Menschen aus der Bevormundung und wenden sich dem freien Geist und dem Christus Gottes zu, der alle Seelen nach Hause in das Reich unseres ewigen Vaters führen möchte. Das zeigt auch folgende Zuschrift aus Venezuela. Ich bin sehr dankbar für diese Perlen der göttlichen Weisheit, um den Weg zurück zum Vater wieder zu gehen. Ich halte mich fest an der Hand des Christus. Und aus Chile: Ich kenne diesen Kanal seit einiger Zeit und danke von Herzen für die Inhalte in Ihren Sendungen. Es sind wahre Geschenke für mich. Ich bemühe mich jeden Tag aufs Neue, um ein Stückchen besser zu werden und weiß, Christus hilft mir dabei. Vielen Dank.
0: Dass der freie Geist über jede Religion steht und in alle Völker der Erde hineinruft, kann man auch daran erkennen, dass Radio- und TV-Sender in ganz unterschiedlichen Kulturen mit Freude die Sendungen verbreiten. Es gibt unabhängige Sender auch auf dem nordamerikanischen Kontinent, in der Karibik, in Asien und Ozeanien und selbst auf den Komoren, einer Inselgruppe östlich von Afrika. Der Direktor eines Radiosenders schrieb: Ihre Sendungen sind sehr interessant. Ich bekomme gutes Feedback von den Hörern, weil sie sich Programme für das Leben wünschen, die sich auf den Umgang miteinander beziehen. Sie würden sich sogar wünschen, dass wir sie öfter ausstrahlen. Sie sind von ihren Sendungen begeistert. Und aus Australien schrieb ein Zuhörer: Mir hat dieses Programm über die Gewaltlosigkeit in Christus sehr gut gefallen. Frieden und Kommunikation sind immer die beste Lösung.
1: Gott, der freie Geist, ruft in alle Kulturkreise hinein, unabhängig von religiöser Prägung. Auch in Indien können die Menschen über Fernsehen von dem ewigen Wort, dem Wort der Gottes- und Nächstenliebe, erfahren. Ein junger Zuschauer meldet sich: Ich habe schon öfter Ihre Programme gesehen. Jetzt bin ich neugierig und ich möchte mehr über Jesus wissen. Und auch die arabische Welt wird erreicht. Aus Saudi-Arabien kam folgende Zuschrift: Das, was uns in all den Sendungen gelehrt wird, ist das, wonach ich und meine Familie gesucht haben. Wir glauben, dass Gott für alle da ist. Was mich wirklich tief berührt hat, ist die Erkenntnis, dass Gott in mir ist, in uns allen, in allen Dingen. Das ist sehr, sehr gut. Die Menschen brauchen diese Lehre. Sie ist einfach erstaunlich. Ich möchte mehr lesen und lernen. Und wir gehen nochmals in einen anderen Kulturkreis, in dem die Menschen das Wort aus der ewigen Heimat über Radio und Fernsehen empfangen. Aus den USA, schreibt jemand. Ihre Sendungen sind wirklich toll. Vielen Dank für diese Schatzkammer an Programmen und die große Menge an Inhalten mit all den Büchern, Audios und Videos. Es ist ein großes Geschenk an die Menschheit. Es war eine großartige Entdeckung und Überraschung, dass die wahren Lehren des Christus auf so große Weise offenbart werden.
2: In den vergangenen Jahren ist die Zahl der Menschen, die über ihr Handy oder über Internet ihre Lieblings-TV-Sender anschauen oder Radio hören, rasant gewachsen. Und auch über diesen Weg können Menschen heute vom ewigen Wort des Freien Geistes erfahren. Können sich anhand der Friedens- und Freiheitslehre des Christusgottes ohne jegliche Bindung und ohne Zwang selbst schulen und für ihr Leben lernen. Und das weltweit. Die Sendungen des Freien Geistes sind in vielen verschiedenen Sprachen, auch über Internet und zum Teil auch über eine App zu hören und zu sehen. Somit kann wirklich jeder Winkel der Erde mit dem ewigen Wort und mit den Lehren aus dem Reich Gottes erreicht werden. Menschen schauen und hören die Sendungen im Handy oder am Computer in Nord- und Südamerika, in Europa, in Afrika, im Nahen und im Fernen Osten. In vielen Städten Russlands, in Indien, China, Japan, Australien, Indonesien, Malaysia und. Überall auf der Welt. Selbst auf weit entfernten Inseln, wie zum Beispiel Französisch-Polynesien im Südpazifik oder auch in Neukaledonien und Mauritius. So schreiben Zuschauerinnen und Zuschauer aus vielen unterschiedlichen Kulturen und Nationen, wie dankbar sie sind, über Internet und Handy Zugang zu den urchristlichen Sendungen zu haben und schildern, was ihnen das ewige Wort des Freien Geistes und die Lehre der Gottes- und Nächstenliebe bedeuten. Zum Beispiel schreibt jemand aus Algerien: Hallo zusammen. Ich verfolge fast täglich nach der Arbeit Ihre Sendungen über mein Handy und freue mich, immer mehr über das geistige Leben zu erfahren. Wir befinden uns auf dem Weg, der zu unserer ewigen Heimat führt. In meinem Leben bin ich nie einer Religion gefolgt. Jetzt habe ich gefunden, was ich gesucht habe: die innere Religion. Ich danke Ihnen.
1: Aus Ägypten kam folgende Zuschrift: Bitte senden Sie mir einen Link, um Ihren Kanal im Internet zu hören. Ich habe den Sender zufällig gefunden und mag die Meditationen von Gabriele sehr. Es war wirklich toll, diesen Sender zu finden. Ich bin sehr dankbar. Auch im Iran verbreitet sich das ewige Wort auf diesem Weg. Vielen Dank für Ihre attraktiven Programme. Sie interessieren mich sehr. Bitte senden Sie mir auch den Link zu Ihrem Web-TV, denn wir können nicht ohne Einschränkungen den Satellitenempfang nutzen. Gerade junge Menschen nutzen ihr Handy oder das Internet, um sich zu informieren, und viele finden darüber zu den Sendungen mit den Lehren des Christusgottes, auch zu den Programmen, in denen junge Leute ihre Erlebnisse auf dem Weg zu Gott schildern. Aus Mexiko kam aufgrund einer solchen Sendung folgende Zuschrift: Vor einigen Tagen konnte ich eine Sendung sehen, bei der junge Menschen über ihre Erfahrungen mit der Lehre des Freien Geistes berichteten. Es ist eine wunderschöne Sendung, die mich sehr motiviert hat.
2: So öffnen sich immer mehr Türen für das Wort des Ewigen und für die Lehren aus der göttlichen Weisheit, welche Orientierung sind in dieser immer chaotischer werdenden Welt und die jedem Menschen Hilfen über Hilfen an die Hand geben, um das Leben zu meistern und Schritte zu gehen zu Gott in uns. Das spiegelt auch diese Zuschrift wider. Eine Zuschauerin schreibt: Ich bin in Russland geboren und wohne zurzeit in Deutschland. Als ich die Sendungen kennenlernte, konnte ich gar nicht glauben, dass es wahr ist, denn ich hatte schon die Hoffnung aufgegeben, dass es so etwas gibt. Die Prophetin und Botschafterin Gottes erklärt alles so einfach und ich habe dadurch schon viel für mein Leben gelernt. In der Bitte um Vergebung liegt unendlich viel Kraft. Von Kind an habe ich gespürt, dass Gott in uns selbst ist und in der Natur. Ich war nie in einer Kirche. Ich möchte Sie deshalb gerne unterstützen. Es ist mein Wunsch, dass alle Menschen von diesen Sendungen erfahren.
0: Liebe Zuschauerinnen, liebe Zuschauer, so geht in diesen Tagen die Botschaft Gott in uns und wir in Gott um die ganze Erde und auch der Ruf des ewigen Vaters, den Weg der Gottes- und Nächstenliebe zu gehen, um heimzufinden in das ewige Reich. Das ewige Wort strömt in unserer Zeit wie nie zuvor in der Menschheitsgeschichte in allen Facetten der ewigen Wahrheit zu den Menschen. Und aller Dank gebührt dem Trägerpaar der göttlichen Weisheit, dem Seraph im Erdenkleid und dem Cherub der Weisheit an ihrer Seite. Den Dank für ein einmaliges kosmisches Geschehen fasst ein Zuschauer aus Ghana mit den Worten zusammen: Tiefen Dank, die Inhalte Ihrer Programme bereichern mein Leben. Möge dies mein tägliches Brot sein. Mein einziges Ziel ist es, von diesen Lehren zu lernen, wie ich mein Leben im Willen Gottes leben kann, durch die gegenwärtigen Offenbarungen Gottes, durch die Prophetin der Jetztzeit. Von Herzen danke. Liebe Zuschauer, liebe Zuschauerinnen, wir hörten eine Fülle von Eindrücken und Erfahrungen von Zuschauern und Zuhörern aus allen Himmelsrichtungen. Von Menschen weltweit, die über Radio- und Fernsehkanäle die Lehren des Freien Geistes mitverfolgen, Gott in uns und wir in Gott, und für ihr Leben lernen. Wir verabschieden uns für heute von Ihnen und freuen uns, wenn Sie auch beim nächsten Mal wieder einschalten. Auf Wiedersehen und Gott zum Gruß.

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0: Liebe Mitmenschen, das Leben kennt keinen Stillstand. Wer ernsthaft über den Sinn seines Lebens nachdenkt, der fragt sich, wenn das Leben keinen Stillstand kennt, dann müsste es sich doch irgendwo fortsetzen. Wer könnte uns Menschen eine authentische Auskunft darüber geben, die glaubwürdig ist? Mit diesen Fragen kommt ein Name in das Sinnbewusstsein: Jesus von Nazareth. Seine Lehre in der Tiefe betrachtet, zeigt uns die Fortdauer unseres Lebens auf. Weil die Lehre des Jesus von Nazareth in ihrer Bedeutung kaum wahrgenommen wird, würde es sich lohnen, darüber nachzudenken. Wer ernsthaft gewillt ist, sich darüber Gedanken zu machen, der müsste als erstes mehr und mehr Abstand nehmen von all dem, was sich im Namen des Jesus von Nazareth, des Christus Gottes, aufgefächert, also breit gemacht hat. Auch die Dogmenstraße müsste durchleuchtet werden, einschließlich der kirchlichen Macht und der Weisung der sogenannten Heiligen, sowie auch das kirchlich-institutionelle Gehabe im Namen christlich, auf dessen Banner die Bejahung von Waffenproduktion und Krieg steht. In der tiefen Analyse unter Bezug auf die Lehre und das Leben des Jesus von Nazareth kann das nicht ohne weiteres hingenommen werden. Denn die Bannerträger und ihr Gefolge scheuen sich nicht, das Marterkreuz mit dem Korpus des Jesus von Nazareth anzubieten. Warum soll es auch noch diesem Zweck dienen? Die gesamte Analyse wirft die Frage auf: Für wen soll Jesus von Nazareth gestorben sein? Und wofür soll sein Martertod gewesen sein? Wollen Sie, wollen wir uns ernsthaft mit seiner Lehre auseinandersetzen, dann könnte uns als erstes seine Bergpredigt dienen und die unverfälschten 10 Gebote Gottes durch Moses, die auch Jesus von Nazareth in seiner Lehre innehatte und die für ihn ebenso wie die Bergpredigt von Bedeutung waren. Und wenn wir die wesentlichen Aussagen seiner Lehre mit dem heutigen sogenannten Christsein vergleichen und auf uns wirken lassen, dann wird ihnen, uns, ein Wort in den Sinn kommen. Es heißt Blendwerk. Alles Gegensätzliche trägt seinen Höhepunkt und seinen Rückschritt in sich. Auch das, was in dem Wort Blendwerk zum Ausdruck kommt, beinhaltet seinen Stillstand und seinen Rückschritt und eventuell seinen Absturz in trübe Gewässer. Es scheint, als müsste noch manches Warnzeichen die Menschen heimsuchen. Aus der Nähe oder aus der Ferne betrachtet, könnte man sagen, es ist bereits im Gange. Manch einer von uns könnte das sogenannte Warnzeichen als den Wandel des Klimas bezeichnen, also als Klimawandel. Liebe Mitmenschen, Nun sind wir gefragt, ob wir bereit sind, unsere klimatischen Verhältnisse in Augenschein zu nehmen, um unser Leben zu korrigieren, um dem nachzufolgen, an den wir glauben und dessen Lehre in uns nachschwingt. Sollte seine Lehre in Ihnen, in uns Anklang finden, dann werden Sie, werden wir den messianischen Ruf des Jesus von Nazareth verstehen, der heißt: Ich komme bald. Damit ist der Christus Gottes gemeint. Er, der Christus Gottes, kommt im Geiste seines, unseres Vaters, so, wie er es seinen Aposteln, Jüngern und Jüngerinnen versprochen hatte. Ich komme bald.
1: Durch Sophia, Gabriele, seine Wortträgerin, ruft der Christus Gottes in die Welt. Sein Ruf ist von Kontinent zu Kontinent zu vernehmen. Kommet alle zu mir her, dem Christus Gottes. Ich möchte euch führen, möchte euch dienen und beistehen. Und in eurer inneren Herzensnot euch den ewigen Vater, der unser aller Vater ist, nahe bringen und euch immer wieder zurufen: Gott, der Ewige, liebt euch. Er ist allen seinen Kindern treu, lebt in der Gottes- und Nächstenliebe und in dem Bewusstsein, einer trage des anderen Last. Ich, der Christus Gottes, führe euch zu der unendlichen Liebe, Gott in euch. Das Leben, das Gott in euch ist, kennt keinen Stillstand. Ich, Christus, bin das Leben, die Wahrheit und die Liebe in euch. Folget mir, dem Christus Gottes nach. Ihr Menschen, eint euch in meinem Namen, denn mein Wort ist das Wort der Liebe, ist die Wahrheit und das Leben. Ich, Christus, der Rufer, durch meine Wortträgerin, rufe in euren Herzensgrund hinein. Jegliches Schaugebränge in meinem Namen ist Stillstand und geistiger Tod. Ich bin das wahre Leben. Folget mir nach, dem Jesus von Nazareth, dem Christus Gottes, der ich bin im Wort des Lebens. Liebe Mitmenschen, diese seine Botschaft ist von Kontinent zu Kontinent zu hören. Ich, Gabriele, bin nur im Dienste des Ewigen und seines Sohnes. Er, Christus, ist das Leben in uns. Darf ich seinen Ruf wiederholen? Kommet alle zu mir her, dem Christus Gottes. Ich möchte euch führen, möchte euch dienen und beistehen. Und in eurer inneren Herzensnot euch, den ewigen Vater, der unser Vater ist, nahe bringen und euch immer wieder zurufen, Gott, der Ewige, liebt euch. Er ist allen seinen Kindern treu, lebt in der Gottes- und Nächstenliebe und in dem Bewusstsein, einer trage des anderen Last. Ich, der Christus Gottes, führe euch zu der unendlichen Liebe, Gott in euch. Das Leben, das Gott in euch ist, kennt keinen Stillstand. Ich, Christus, bin das Leben, die Wahrheit und die Liebe in Gott. Folget mir, dem Christus Gottes, nach. Ihr Menschen, eint euch in meinem Namen, denn mein Wort ist das Wort der Liebe, ist die Wahrheit und das Leben. Ich, Christus, der Rufer, durch meine Wortträgerin, rufe in euren Herzensgrund hinein. Jegliches Schaugebränge in meinem Namen ist Stillstand und geistiger Tod. Ich bin das wahre Leben, folget mir nach, dem Jesus von Nazareth, dem Christus Gottes, der ich bin im Wort des Lebens. Liebe Mitmenschen, liebe Brüder und Schwestern in seinem Geiste, wir folgen ihm nach, dem Christus Gottes, einst in Jesus von Nazareth. Wir beten in der Stille, in dem Bewusstsein, Gott in uns, Gott in uns, Gott in jedem von uns. Gott ist die Liebe, Gott ist die Freiheit, Gott ist das Sein im Sein. Gott ist in den Naturreichen, Gott ist allgegenwärtiges Leben.

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0: Hallo, liebe Kinder. Ich bin Knirps. Ich bin übrigens fast so groß wie ihr. Eigentlich könnt ihr mich nicht sehen, aber doch bin ich da. Ich bin nämlich ein Wichtel. Und zwar ein Geschichtenwichtel. Und Wichtel sind Naturwesen. Von denen gibt es ganz, ganz viele in der Natur. Wir lachen gerne, so wie ihr es auch gerne tut. Wir singen gerne und wir tanzen und hüpfen gerne, genau so wie ihr. Und wir erleben viel und haben auch viel zu tun. Und da gibt es jede Menge zu erzählen. Und jetzt schauen wir mal, was für eine Geschichte wir heute für euch mitgebracht haben.
1: Hallo, liebe Kinder. Heute hören wir den zweiten Teil von der Geschichte Das besondere Tierleben des Stiers liebevoll. Für die, die den ersten Teil nicht gehört haben, fasse ich für euch noch einmal kurz zusammen. Also, es lebte ein junger, kräftiger Stier mit seiner großen Familie in einer wunderschönen Landschaft. Dieses mächtige junge Stier hieß Stier liebevoll. Er war ein wenig anders als alle anderen in seiner Familie, denn er wollte nicht kämpfen. Lieber beobachtete er die Blumen, die Bäume, das Wasser, die Steine, ja die ganze Natur. Je mehr er sie in sein Herz aufnahm, umso mehr verstand er ihre wunderbare Sprache, die in seinen großen Ohren mit feiner Musik zu klingen schien. Und eines Tages begegnete er die Libelle, die ihm sehr viel über das Innere jedes Wesen und des Schöpfergeistes lehrte. Leider gefiel diese Betrachtungsweise dem Vater und der Familie von Stierliebevoll gar nicht. Und in dem zweiten Teil der Geschichte, die ich euch jetzt erzähle, wird es noch so richtig spannend. Die jungen Stiere kamen immer wieder zu dem Stierliebevoll, um ihn über das Leben zu befragen und wie man glücklich wird. Aber der älteren Stieren gefiel das nicht. Auch nicht dem Vater der Familie Traudig. Dieser war in jüngeren Jahren Champion in der Kampfarena bei den Menschen gewesen. Davon erzählte er und brüstete sich, wie er das rote Tuch, das ihm der Stierkämpfer entgegenhielt, umgangen und den Torero aus seinen Hörnern genommen hatte. Manch ein junger Stier begeisterte sich dafür und wollte ebenfalls ein solcher Held werden. Vater Traudig genoss die Bewunderung seiner Kinder und berichtete ausführlich von seinen spannenden Abenteuern. Liebe Stierjungen, so sprach Stier Traudig, übt euch im Kampfesmut und in der Lenkung der aggressiven Kräfte. Ihr müsst Helden werden, das ist euer Leben, denn der Stier ist ein Kämpfer. Nun erhob liebevoll sein Sohn das Wort. Vater, du selber bist vom Stierkampf heil zurückgekommen. Aber der Stier, der in den Kampf geht, weiß doch letztlich nie, ob er der Sieger sein wird oder der Unterlegene. Und der ist dann schließlich tot. Oder? Es ist der Tod für den Menschen, der Torero. Ich finde, solche Kampfarten entsprechen nicht unserem Wesen. Sie sind von Menschen erdacht. Sie zeigen weder die Stärke noch irgendein Heldentum. Sie zeigen nur die Grausamkeit, das gegen das Leben gerichtet ist. Wir sollten nicht töten, weder uns gegenseitig noch einen Menschen. Die Stiere, die Helden werden wollten, lachten und höhnten. Hört nur, der Schwächling! Ein Feigling bist du in unseren Augen. Deine Ansicht gehört nicht zu unserem Stierwesen, das nun mal kämpferisch ist. Stier liebevoll sprach, und das mit Nachdruck. Ich weiß von der Libelle, dass in uns und auch in den Menschen ein großer Geist wohnt, dessen Geschöpfe wir sind. Nicht die äußere Form, sondern das Innere hat dieser große Schöpfergeist geschaffen. Er ist die Sanftmut, die Liebe und die Einheit. Also sollen wir uns verbrüdern, auch mit den Menschen, statt untereinander oder gegen sie zu kämpfen. Wir sollen nicht gegeneinander sein und uns nicht als Feinde sehen. Die Jungstieren waren verwirrt. Einige der jungen Stiere entschieden sich für ihren Lehrer Stier liebevoll und machten sich auf die Sprache des Lebens zu erlernen. Andere hingegen wollten Helden werden, sich also am Torero erproben. Sie meinten, wenn uns Champion traurig trainiert, dann wird der Mensch der Unterlegene sein und wir sind die Sieger. Es dauerte nicht lange, da kamen Menschen mit einem Lastauto. Die Jungstiere merkten, dass von der Menschen nichts Gutes ausging und kein guter Gedanke zu ihnen herüberkam. Sie gingen still ein wenig abseits. Die Menschen wollten einen Jungstier einfangen, der lernfähig war und den sie zum Stierkampf vorbereiteten konnten. Doch die Tierfänger mussten sich gar nicht anstrengen. Garambo, der Bruder von Liebevoll, der entschlossen war, seinen Mut, seine Tapferkeit, Selbstbeherrschung und Kraft unter Beweis zu stellen, sprang von allein in den Lastwagen. Er war immer ein folgsamer Sohn seines Vaters gewesen und bewunderte diesen sehr. Er nahm Abschied von seiner Familie in dem festen Glauben, er würde als Held zurückkehren. Also, Garambo ging nun in die Schule der Menschen, die ihn auf den Stierkampf vorbereiteten. Aber was er da erleben musste, war schrecklich. Sie schlugen und peitschen ihn, starren ihn mit spitzen Gegenständen. Die Menschen schrien und lockten ihn, um ihn zu reizen und alle Aggressionen aus ihm herauszuholen. Sie führten ihm das bekannte rote Tuch vor, auf das er losgehen sollte, um sich mit dem Torero, dem Stierkämpfer, zu messen. Als er die Peitsche spürte, fragte er sich, ist das der Sinn meines Stierlebens? Er spürte in sich hinein und sprach zu sich selbst, das sind die Menschen, das bin aber nicht ich. Ich will nicht hier bleiben. Plötzlich erinnerte er sich, was sein Bruder Stier liebevoll ihm über den großen Geist, der das Leben ist, sagte. Ich werde diesem großen Geist in mir sagen, dass ich kein Held werden möchte. Ich will nicht geschlagen werden und will auch mit anderen nicht mehr streiten und kämpfen. Garambo dachte bei sich, vielleicht versteht er mich. Und er sprach zum großen Geist in ihm. Ich will allmählich das glauben, was mein großer Bruder, der Stier liebevoll, lehrt. Wenn du mich verstehst, dann wirst du mir helfen, aus dieser Gefangenschaft zu entfliehen. Bald darauf kam der Tierwärter. Ärgerlich war er und schimpfte, weil er mit einem anderen Tierwärter in Streit lag. Der Wärter schlug krachend die Gefängnistür zu, verhielte sie aber nicht, weil er mit seinen Gedanken und mit seinem Wortschwall ganz woanders war. Garambo verlor keine Zeit. Das ist meine Stunde. Er preschte auf die Tür zu, die sofort aufsprang. Und nun rannte er los. Er rannte, rannte und hatte nichts anderes mehr im Sinn als die schöne, farbenprächtige Blumenwiese, seine Familie und die Freunde. Ein paar Tage später kam er total erschöpft bei seiner Familie traurig an. Alle jubelten und begrüßten ihn als Helden, denn als sie ihn unverletzt sahen, meinten sie, er habe in der Arena gesiegt, wie einst Vater Traudig. Sie umringten ihn und redeten auf ihn ein. Sag, wie war es? Doch Garambo, dem die Knie fast dem Dienst versagten, winkte müde ab und sagte, ich freue mich so, dass ich wieder bei euch bin. Aber ich will jetzt nicht erzählen. Ich will nicht essen. Ich will auch nicht trinken. Ich will nur schlafen und mich erholen. Und so schlief Garambo einen ganzen Tag, denn er war um sein Tierleben gelaufen. Als er ausgeschlafen hatte, holte er sich Nahrung und Trank. Dann erzählte er von seinen schrecklichen Erlebnissen in der Stadt bei den Menschen. Nach der Erzählung von Garambo waren viele der jungen Stiere sich rasch einig. Wenn es so ist, wie du erzählst, Garambo, dann können auch wir auf Heldentum, Ruhm und Ansehen gut verzichten. Mit der Hilfe unseres größeren Bruders Stier liebevoll wollten wir lieber uns einüben, unserem Tierleben den richtigen Sinn zu geben. Die älteren Rinder schauten und hörten und erlebten mit, wie die Jungen das Leben neu entdeckten, wie diese frei und freudig wurden. Die Alten kamen sich dagegen mehr und mehr wie stumpfsinnig vor und bekamen insgeheim Lust, ebenfalls ihrem Leben neue Qualitäten abzugewinnen. Des Abends, wenn die Sonne hinter den Hügeln verschwand, versammelten sie sich mit der Zeit alle immer wieder um den stattlichen Lindenbaum, der auch seine Sprache sprach, die sie nun verstanden, und lauschte in das vielstimmige Leben des Tages hinein, das sich zur Ruhe begab, und vernahmen die Stille der Nacht, die über die Ebene zog. Sie empfanden den Frieden des Schöpfergeistes und waren glücklich. Es ist schön, dass wir nun in Frieden unser wahres Leben leben können, sagte der Jüngste der Familie traurig. Zwar hat keiner einen Torero auf die Hörner genommen und keiner ist ein großer Held geworden, aber wir haben gesiegt. Und alle Rinder, Stiere, Kühe, Jungstiere und Kälber nickten und sprachen Muh, Muh, was so viel hieß wie Ja, so ist es und so soll es bleiben. Liebe Kinder, jetzt sind wir am Ende unserer Geschichte. Und diese Geschichte wurde geschrieben für alle Rinder, die durch Menschen gequält und getötet wurden. Und das sind viele. Und für alle Kinder, die es mal besser machen als die Erwachsenen. Und das sind ganz viele. Auf Wiedersehen.
0: So, das war's für heute. Ich freue mich, wenn ihr auch nächstes Mal wieder mit dabei seid. Euer Knirps, der Geschichtenwichtel.

Hallo ihr Lieben, wir haben heute eine schöne Textstelle von Liu Banyi herausgesucht. Wie? Ihr kennt Liu Banyi nicht? Liu Banyi ist ein Engelwesen, das im ewigen Reich auf die kleinen Geistwesen aufpasst und sie lehrt. Sie hat auch für uns Menschenkinder viele Hilfen gegeben. Da sie aber unsere Sprache nicht spricht, hat Gabriele, die Prophetin und Botschafterin Gottes, ihre Worte für uns übersetzt. Heute reden wir über die Liebe. Wir haben Bücher, Filme und Geschichten voll damit. Und doch sind wir so oft beschäftigt mit anderen Sachen, dass wir gar nicht merken, dass die Liebe unseres Vaters überall um uns herum ist. Hören wir, was Liu Banyi dazu sagt. Die große Liebe unseres Vaters hat uns alles geschenkt, was ihm, dem großen Gott, gehört. So dürfen wir alles in Liebe aufnehmen und liebevoll pflegen, weil es auch zu uns gehört. Nicht nur deine Puppe, der Puppenwagen oder der Teddy auf der Fensterbank. Nicht nur die Stofftiere oder die Haustiere gehören dir. Alles, was ist, sollst du liebevoll pflegen, weil es auch ein Geschenk des Vaters an dich ist. Habt ihr auch etwas, das ihr liebt? Einen Teddy oder ein Haustier? Wollt ihr, dass es ihnen immer gut geht? Dass der Teddy nicht im Schmutz liegt oder das Haustier krank ist? Gott will auch, dass es uns gut geht. Und deshalb hat er uns die Natur und die Tiere geschenkt. Liu Banyi erzählt weiter. Wir wollen jedoch Tiere und Pflanzen nicht besitzen, sondern wir dürfen sie als einen Teil unserer Liebe anerkennen. Denn so wie wir lieben, so gehen die Tiere und Pflanzen auf uns zu. Sie strahlen in unser Herz und sagen uns, dass sie zu uns gehören. Auch dann, wenn zum Beispiel der Vogel fliegt und weit weg ist. Er strahlt in unser Herz und sagt, ich liebe dich. Auch wenn das Tier im Wald ist, fern von deinem Haus oder deiner Wohnung. Es strahlt dich an und sagt, ich liebe dich. Ich habe schon einmal ein Tier in der Natur gesehen und es hat mich richtig angeschaut, sogar beobachtet, weil es keine Angst hatte und nicht sofort weggerannt ist. Das war ein tolles Gefühl. Habt ihr schon mal etwas Ähnliches erlebt? Einen Vogel auf der Fensterbank, der durch das Fenster Hallo gesagt hat? Das sind besondere Erlebnisse, die man nicht so schnell vergisst. Liu Banyi erklärt außerdem, und je mehr du alle Tiere, alle Menschen, alle Wesen, Pflanzen und Steine liebst, umso näher sind sie dir, weil sie dich anstrahlen und dir sagen, du, liebes Menschenkind, wir lieben dich. Liebes Kind, das ist schön, von allen geliebt zu werden. Das ist aber nur möglich, wenn du alle liebst. Das hat Liu Banyi schon vor 30 Jahren erklärt. Was sagt es uns heute? Unser Ziel ist ja auch, was du willst, was man dir tue, das tue du zuerst. Gerade mit der Natur und den Tieren kann man das gut üben. Wichtig ist aber auch, die Menschen mit einzubeziehen, egal wie schwer es manchmal fällt. Es sind unsere Entscheidungen, in welcher Welt wir leben wollen und wie wir uns verhalten. Wollen wir eine gerechte Welt? Dass die Tiere nicht leiden und die Natur gesund ist? Es liegt an uns, das mit zu verändern. Lesen wir weiter.
Lieben heißt, den Tieren kein Leid zuzufügen. Lieben heißt, sich an ihren schönen Farben oder Formen zu erfreuen. Lieben heißt, sich zu freuen, wenn der Vogel fliegt und die Spatzen zwitschern. Wenn die Fische im Wasser Kapriolen schlagen, wenn das Reh in den Wald springt und der Hase über das Feld hoppelt. Wenn der Wellensittich singt und die Katze miaut. Wenn der Hund laut bellt und die Grille zierlich zirpt. Das ist Liebe. Erfreust du dich an den Blumen, die im Sonnenlicht strahlen? An den Zweigen, die sich im Winde bewegen? An den vielen Formen der Steine, die unbeweglich daliegen oder dastehen, die aber doch leben? Mein Kind, das ist Liebe. Ist das nicht eine schöne Erklärung von Léo Bagny über die Liebe, die überall ist? Und es gibt sie in Hülle und Fülle. Also, schalten wir den Fernseher aus und legen wir das Handy weg. Gehen wir raus in die Natur und spüren wir, dass Gottes Liebe für uns immer und überall ist. Und auch wir lernen können, so zu lieben. Wir entscheiden, wie unser Leben verläuft und wie wir uns gegenüber den Nächsten, der Natur und den Tieren verhalten. Ich freue mich schon auf das nächste Mal, um weiter mit euch in Léo Bagny zu lesen und zu entdecken. Bis bald!

Liebe Mitmenschen, diese Meditation ist eine Meditation, um zu lernen. Damit ist gemeint, unseren Körper, unsere Organe, Drüsen, Muskeln und so auch alle Bausteine unseres physischen Leibes noch intensiver kennenzulernen. Bei allem, was wir an geistigem Gut hören oder lesen, sollten wir uns bewusst werden, dass Menschen, auch ich Gabriele, die ich Mensch bin, den freien Geist, den wahren Gottesgeist niemals beweisen können. Jedem von uns Menschen ist es möglich, den allgegenwärtigen Geist, Gott, sich selbst zu beweisen, indem er schrittweise den Weg der Selbsterkenntnis und Selbsterfahrung geht. Die Hilfen, sich selbst kennenzulernen, um zur Selbsterfahrung zu gelangen, sind zum einen die 10 Gebote Gottes durch Mose, zum anderen die Inhalte der Bergpredigt des Jesus von Nazareth. Außerdem könnten wir uns jeden Tag und das des Öfteren am Tag bewusst machen, dass die allweise Kraft Gott in uns lebt und wirkt. Denn jede Seele und jeder Mensch ist der Tempel des allmächtigen Gottes, der freie Geist der Unendlichkeit ist. Nun beginnen wir. Wir wollen uns auf unsere Atmung konzentrieren, um uns allmählich auf die Lernmeditation einzustimmen. Haben wir die Möglichkeit, uns zurückzuziehen, um auf einem Stuhl zu sitzen? Dann nehmen wir eine aufrechte Sitzhaltung ein und stellen beide Füße auf den Boden. Ist es Ihnen möglich, kurz an ein offenes Fenster oder ins Freie zu gehen, dann tun Sie es, denn wir beginnen, wie gesagt, mit dem Atem. Atem ist Leben. Wir konzentrieren uns auf unseren Atem und lernen, wie er kommt und geht. Kommt und geht. Wir atmen ein und aus. Ein und aus. Dabei begleiten wir unseren Atem mit unseren Gefühlen, wie er kommt und geht. Kommt und geht. Wir atmen also ein und aus. Ein und aus. Ein und aus. Wir atmen nun etwas tiefer ein und wieder aus. Ein und aus. Nun atmen wir bis
in den Bauchraum hinab. Wir atmen ein und begleiten unseren Atem bis in den Bauchraum hinab und atmen wieder langsam und bewusst aus. Wir atmen in den Bauchraum hinab und atmen wieder langsam und bewusst aus. Wir atmen in den Bauchraum hinab und langsam und bewusst aus. Entsprechend unserem Körperrhythmus lassen wir es nun atmen. Der Atem kommt und geht, kommt und geht, kommt und geht. Nun atmen wir unseren Organen bewusst, unseren Atem zu, indem wir ihn nun zu dem von uns angesprochenen Organ begleiten. Wir legen unsere rechte Hand auf unser Herz und begleiten unseren Atem zu unserem Herzen. Wir atmen ein und begleiten unseren Atem zu unserem Herzen. Nun halten wir den Atem kurz an und lassen die Lebenskraft in unserem Herzen wirksam werden. Nun atmen wir wieder langsam und bewusst aus. Wir atmen ein, begleiten unseren Atem zum Herzen. Halten kurz inne und atmen wieder langsam aus. Noch einmal, wir atmen ein und begleiten unseren Atem zum Herzen. Halten den Atem kurz an und atmen wieder langsam aus. Noch einmal, wir atmen ein, begleiten unseren Atem zum Herzen, halten kurz inne und atmen wieder langsam aus. Nun legen wir unsere Hand auf die Lunge. Wir atmen ein und begleiten unseren Atem zur Lunge. Wir halten mit der Atmung kurz inne
und atmen wieder langsam und bewusst aus. Wir atmen ein, begleiten unseren Atem zur Lunge, halten kurz inne und atmen wieder langsam und bewusst aus. Noch einmal, wir atmen ein, begleiten unseren Atem zur Lunge, halten mit der Atmung kurz inne und atmen wieder langsam und bewusst aus. Entsprechend unserem Körperrhythmus lassen wir es nun atmen, so wie der Atem kommt und geht. Es atmet. Es atmet. Es atmet in uns ein und aus. Ein und aus. Nun machen wir die gleiche Übung mit dem Verdauungsorgan. Wir legen unsere rechte Hand auf die Verdauungsorgane. Wir atmen ein und begleiten unseren Atem zu unseren Verdauungsorganen. Wir halten mit der Atmung kurz inne und lassen die Lebenskraft in den Verdauungsorganen wirksam werden. Nun atmen wir wieder langsam und bewusst aus. Wir atmen ein, begleiten unseren Atem zu den Verdauungsorganen, halten kurz inne, lassen die Lebenskraft wirken. Und atmen wieder langsam und bewusst aus. Wir atmen ein, begleiten unseren Atem zu den Verdauungsorganen. Halten mit der Atmung kurz inne und atmen wieder langsam aus. Noch einmal. Wir atmen ein, begleiten unseren Atem zu den Verdauungsorganen, halten mit der Atmung kurz inne
und atmen wieder langsam und bewusst aus. Nun lassen wir es atmen so, wie der Atem kommt und geht. Kommt und geht. Kommt und geht. Es atmet. Es atmet. Bleiben Sie entspannt. Lassen Sie, wenn möglich, keine abweichenden Gedanken zu. Wir atmen ein und aus. Ein und aus. Ein und aus. Nun legen wir die rechte Hand auf den Körperteil unserer Wahl. Wir atmen ein und begleiten unseren Atem zu dem Körperteil unserer Wahl. Nun halten wir mit der Atmung kurz inne und atmen wieder langsam und bewusst aus. Wir atmen ein und begleiten unseren Atem zu dem Körperteil unserer Wahl. Halten kurz inne und atmen wieder langsam und bewusst aus. Wir atmen ein bis hin zu dem besagten Körperteil unserer Wahl. Halten kurz inne und atmen wieder langsam und bewusst aus. Nun lassen wir es atmen. Es atmet entsprechend unserem Körperrhythmus ein und aus. Ein und aus. Ein und aus. Ein und aus. Nun legen wir abermals unsere rechte Hand auf ein Körperteil unserer Wahl. Wir atmen ein und begleiten unseren Atem zu dem gewählten Körperteil. Wir halten mit der Atmung kurz inne, um das Leben, den allgegenwärtigen Geist in dem Körperteil unserer Wahl
wirken zu lassen. Nun atmen wir wieder langsam und bewusst aus. Wir atmen ein und begleiten unseren Atem zu dem Körperteil unserer Wahl. Wir halten kurz inne. Und atmen wieder langsam und bewusst aus. Noch einmal. Wir atmen ein und begleiten unseren Atem zu dem Körperteil unserer Wahl. Halten mit unserer Atmung kurz inne und atmen wieder langsam aus. Nun lassen wir es atmen. Es atmet ein und aus, ein und aus, ein und aus. Bleiben Sie entspannt und wenn möglich, lauschen Sie, was Ihr Körper Ihnen mitteilen möchte. Wir machen eine kurze Pause.

sollten Sie diese Übungen des Öfteren machen, dann werden Sie sehr bald in Erfahrung bringen, dass Sie mit Ihrem Körper in Kommunikation stehen. Denn alles beruht auf Kommunikation, gleich senden und empfangen. Entweder erlangen Sie über Ihren Geruchs- oder Geschmackssinn Kontakt mit Ihrem Körper oder gar zu Organen, Drüsen, Muskeln oder anderen Bausteinen Ihres Leibes. Das Leben ist kommunikatives Leben, das wirkt. Mit der Zeit wird es Ihnen zum Bedürfnis

ihren Atem wirkt. Denken Sie daran, Gott ist das Leben. Wahres Leben ist Kommunikation, ist Harmonie, ist Gesundheit. Es ist der Christus Gottes in allem und auch in Ihrem Körper. Wenn Sie wollen, bleiben Sie noch eine Weile in dem Rhythmus der Harmonie. Wenn Sie wollen, können Sie zugleich beten, auch für Ihre Mitmenschen, für die Mutter Erde mit ihren Tieren und Naturreichen. Darf ich Ihnen ein gesundes, friedvolles Leben wünschen und den Frohsinn, der sich aus der Sicherheit entwickelt, dass uns die Liebe Gottes näher ist als unsere Arme und Beine. Gute Gedanken begleiten Sie, Gabriele.

0: aus dem epochalen Offenbarungswerk, das ist mein Wort, Alpha und Omega, das Evangelium Jesu, die Christusoffenbarung, welche inzwischen die wahren Christen in aller Welt kennen. Christus, der Sohn Gottes, offenbarte uns in dieser großen Zeitenwende im prophetischen Wort durch seine Lehrprophetin und Botschafterin Gabriele Einzelheiten seiner mächtigen Gegenwart in Jesus von Nazareth. Er sprach dazu: So wie von Epoche zu Epoche die Menschen in ihrem Denken, Reden und Tun einem Wandel unterworfen sind, so wandeln sich auch ihre Begriffe und Worte. Der Geist der Wahrheit, der ich bin, benützt in jeder Epoche jeweils die Worte und Begriffe der in ihr lebenden, prophetischen und erleuchteten Menschen. Heute haben viele Worte und Begriffe eine andere Bedeutung als in zurückliegenden Zeiten. Infolgedessen erkläre und berichtige ich das Niedergeschriebene, wenn die heutigen Begriffe von den damaligen abweichen. Wir freuen uns, dass wir heute aus diesem großen Offenbarungswerk aus zwei Kapiteln für Sie lesen dürfen. Zunächst lesen wir aus dem weithin unbekannten Evangelium Jesu, das im Folgenden, wie soeben gehört, von Christus selbst über das prophetische Wort in unserer Zeit erklärt, berichtigt und vertieft wurde. Das Kapitel 71 im Evangelium Jesu, aus dem wir Ihnen zunächst vorlesen, trägt die Überschrift „Die Reinigung des Tempels“. Wir lesen: Das Passafest der Juden war nahe und Jesus zog wieder von Bethanien hinauf nach Jerusalem. Und er fand im Tempel sitzen, die da Ochsen, Schafe und Taubenfeil hatten und auch die Geldwechsler. Da machte er eine Geißel aus 7 Stricken und trieb sie alle zum Tempel hinaus. Er ließ die Schafe und Ochsen und Tauben frei, schüttete den Wechslern das Geld aus und stieß die Tische um.
1: Christus erklärt, berichtigt und vertieft das Wort. Die Geißel aus 7 Stricken symbolisierte die 7 Grundkräfte Gottes, das Gesetz des Lebens. Wer gegen das Gesetz Gottes handelt, der verstößt gegen die 7 Grundkräfte Gottes und schafft damit seine Ursachen. Jede Ursache, die nicht rechtzeitig bereut und wieder gut gemacht wird, ist ein Peitschenhieb für Seele und Leib. Wer gegen alle 7 Grundkräfte verstößt, wird die entsprechenden Peitschenhiebe erhalten. Es sind die Wirkungen, die er am Leibe zu verspüren hat. Wir lesen weiter im Evangelium Jesu. Und er sprach zu ihnen: Schafft all das hinaus und macht nicht meines Vaters Haus zu einem Kaufhaus. Steht es nicht geschrieben, mein Haus soll ein Bethaus heißen für alle Völker? Ihr aber habt eine Diebeshöhle daraus gemacht und es mit allen möglichen Gräueln erfüllt. Und er duldete nicht, dass einer eine Schüssel voll Blutes durch den Tempel trug oder dass Tiere getötet würden. Und seine Jünger dachten daran, dass geschrieben steht, der Eifer um dein Haus hat mich gefressen.
0: Christus erklärt, berichtigt und vertieft das Wort. Mein Haus soll ein Bethaus heißen für alle Völker, bedeutet, es soll ein Haus oder ein großer Raum sein, in welchem sich alle Menschen versammeln, einerlei welcher Konfession, Rasse, aus welchem Volk oder Land, aus welchem Stand sie auch kommen. Dort finden sie zusammen, um zu beten, um Gott zu loben und zu ehren und um die Gesetze Gottes zu erlernen und dann zu halten. Gott ist der eine Einzige, der Vater, Mutter Gott aller Wesen und Menschen. Es gibt keinen anderen Gott. Deshalb soll es auch ein Volk geben, das den einen einzigen anbetet, ohne Riten, Kulte, Dogmen und Lehrmeinungen. Über Gott soll man nicht diskutieren und Meinungen austauschen. Gott ist im Herzen aller Wesen und Menschen. Er ist das Leben in allem Sein. Wer sich selbst achtet, indem er sein Leben heiligt, der achtet auch seinen Nächsten und wird Gott wohlgefällig werden. Er sucht nicht, Gott zu ergründen, denn er lebt im Strom des Lebens und fragt nicht nach dem Strom. Deshalb bedarf er keiner Kulte und Zeremonien und auch keiner Diskussionen. Wer von diesen Äußerlichkeiten losgelöst ist, der ist bewusst erlöst und eins mit dem Leben, das ewig währt. Gott möchte keine Schlachtopfer. Diese sind ihm ein Greuel. Er möchte das reine und aufrichtige Herz seiner Kinder, welche die Gesetze Gottes erfüllen. Gott in allen Dingen die Treue halten und einander in Liebe zugetan sind.
1: Im Evangelium Jesu lesen wir weiter. Da hielten sie ihm entgegen: Welches Zeichen zeigst du uns, wenn wir sehen, dass du derartiges tust? Jesus antwortete und sprach zu ihnen: Abermals sage ich euch, brechet diesen Tempel ab und in 3 Tagen will ich ihn aufrichten. Da entgegneten sie: 46 Jahre lang ist an diesem Tempel gebaut worden und du willst ihn in 3 Tagen aufrichten? Er aber redete von dem Tempel seines Leibes. Als er auferstanden war von den Toten, dachten seine Jünger daran, dass er ihnen dies gesagt hatte, und sie glaubten der Schrift und dem Wort, das Jesus gesprochen hatte. Christus erklärt, berichtigt und vertieft das Wort. Es ist viel besser, die Schrift und das Wort nicht wörtlich zu nehmen und zu glauben. Das heißt, nicht am Buchstaben zu haften, sondern den Sinn des Geschriebenen und Gesprochenen zu verstehen. Dies lernt der Mensch durch die Verwirklichung der göttlichen Gebote. Dies sind die ersten Schritte hin zur Erfüllung der ewigen Gesetze. Dann wird der Mensch auch nicht mehr fehlgeleitet werden können. Denn der Buchstabe allein ist tot und bringt nicht die Lebendigkeit inneren Lebens. Diese bringt nur der Sinn, der im Buchstaben, im Wort liegt. Die Bedeutung des Wortes macht Seele und Mensch lebendig. Wer auf das Wort allein hört, lebt oft im Irrtum. Wer jedoch den Sinn, die Bedeutung des Wortes versteht, der lebt im Wort und der versteht auch das Wort, weil er darin Gottes Zeichen erkennt.
0: Weiter lesen wir im Evangelium Jesu. Die Schriftgelehrten und Priester aber sahen und hörten dies und waren erschrocken und suchten, wie sie ihn vernichten könnten. Denn sie fürchteten ihn, da sie sahen, dass das Volk seine Lehren anhörte. Wenn es Abend wurde, ging er aus der Stadt hinaus. Denn bei Tag lehrte er im Tempel und bei Nacht ging er hinaus auf den Ölberg. Das Volk kam früh am Morgen, um ihn in den Höfen des Tempels zu hören. Als er jetzt zu Jerusalem war, zum Passafest, glaubten viele an ihn, da sie die Wunder sahen, die er tat. Aber Jesus vertraute sich ihnen nicht an, denn er erkannte sie alle. Und er bedurfte nicht, dass jemand für einen anderen Zeugnis gebe, denn er wusste wohl, was in einem Menschen war. Christus erklärt, berichtigt und vertieft das Wort. In den Worten, denn er wusste wohl, was in einem Menschen war, liegt folgender Sinn. Solange der Mensch nur hört und nur an das Gehörte glaubt, es jedoch im täglichen Leben nicht erfüllt, bleibt er ein sündhafter Mensch, der urteilt und verurteilt. Heute ruft er Hosianna und morgen kreuzigt ihn. Jeder Mensch zeichnet sich selbst durch sein Denken, Reden und Tun. Sein Denken und Leben ist sein Zeichenstift, mit welchem er seinen Körper zeichnet und sein Antlitz prägt. So steht im Antlitz eines jeden Menschen geschrieben, was er denkt. Was der Mensch denkt, das ist er. Denn wer nur glaubt und seinen Glauben nicht in die Tat umsetzt, bleibt trotz seines Glaubens der alte Mensch, der seine Gewohnheiten und Laster behält. Solche Menschen sind unzuverlässig, denn wer die Gesetze Gottes nicht erfüllt, der ist ein schwankendes Rohr im Wind.
1: Nun folgt das Kapitel 72 des Evangeliums Jesu. Hier lesen wir unter der Überschrift Jesu Abschiedsreden Folgendes. Jesus saß mit seinen Jüngern im Garten von Gethsemane und sprach zu ihnen: Lasset eure Herzen nicht bekümmert sein. Ihr glaubt an Gott, so glaubet auch an mich. In meines Vaters Hause sind viele Wohnungen. Wenn es nicht so wäre, hätte ich es euch gesagt. Ich gehe, euch eine Stätte zu bereiten. Und wenn ich gehe und euch eine Stätte bereite, werde ich wiederkommen und euch bei mir empfangen, damit, wo ich bin, auch ihr wäret. Und wohin ich gehe, wisset ihr, und auch den Weg wisst ihr. Thomas sagte zu ihm: Herr, wir wissen nicht, wohin du gehst. Wie können wir den Weg wissen? Und Jesus sprach zu ihnen: Ich bin der Weg, die Wahrheit und das Leben. Niemand kommt zum Vater, denn durch mich. Wenn ihr mich erkannt hättet, hättet ihr auch meinen Vater erkannt. Doch nun wisset ihr und habet meinen Vater gesehen. Philippus sagte zu ihm: Herr, zeige uns den Vater und es genügt uns. Jesus sprach zu ihm: Bin ich so lange bei dir gewesen und du kennst mich noch nicht, Philippus? Wer mich gesehen hat, der hat den Vater gesehen. Und warum sprichst du dann, zeige uns den Vater? Glaubst du nicht, dass ich im Vater bin und der Vater in mir? Die Worte, die ich zu euch spreche, spreche ich nicht von mir selbst. Denn der Vater, der in mir wohnet, tut alle Werke. Christus erklärt, berichtigt und vertieft das Wort. Wer zum Tempel Gottes geworden ist, der ist das Ebenbild des Vaters. Und wer das Ebenbild des Vaters schaut, der erfährt die Herrlichkeit des Vaters. Der Vater ist die Manifestation aus der Urenergie, dem strömenden Leben, das auch Gott genannt wird. Gott ist allgegenwärtiges Leben. Alle reinen Wesen sind Manifestationen aus Gott, der Urenergie, dem strömenden Leben. Wer das Ebenbild des Vaters schaut, das Wesen in Gott, der schaut auch das Licht des Vaters, welches das Wesen in Gott durchstrahlt. Die Wesen des Lichtes fragen nicht nach der Form des Vaters, sie sind die Manifestation, die Form des Vaters, und sie strahlen das aus, was er ist: Liebe, Weisheit, Kraft und Leben. Alles reine Sein bewegt sich im Strom des Lebens in Gott. Wer also seinen Nächsten angenommen und in sich aufgenommen hat, wer ihn von Herzen und mit seinem reinen Wesen liebt, der schaut das Ebenbild des Vaters, der die Liebe, die Weisheit und die Kraft ist.
0: Weiter heißt es im Evangelium Jesu: Glaubet mir, dass ich im Vater bin und der Vater in mir. Oder wenigstens glaubet mir um der wahren Werke willen. Wahrlich, wahrlich, ich sage euch, die an mich glauben, werden dieselben Werke tun, die ich tue. Und sie werden größere Werke tun als diese, weil ich zu meinem Vater gehe. Christus erklärt, berichtigt und vertieft das Wort. Allein der Glaube an mich genügt nicht. Viele glauben an mich und doch denken, reden und handeln sie wie Ungläubige. Aus dem Glauben an Gott entstehen nur dann die Werke Gottes, wenn Seele und Mensch sich zum Leben in Gott erheben, durch die Erfüllung des ewigen Lebens, welches das ewige Gesetz ist. Wer nur glaubt und nicht erfüllt, hat nicht die Kraft Gottes, Werke zu tun. Wer jedoch die Gesetze Gottes mehr und mehr verwirklicht und hält, hat dadurch auch Kraft, die Werke Gottes zu tun, die ich als Jesus von Nazareth getan habe. Er wird mit meiner Teilkraft, der Erlöserkraft, in Verbindung mit der Urkraft noch größere Werke tun. Denn ich, der Christus, der ich vom Vater in diese Welt kam und wieder zum Vater zurückgekehrt bin, um als Christus Gottes, als Tröster und Erlöser in allen Seelen zu wirken, wirke nun durch jene, die das Gesetz des Lebens halten, so dass sie weit größere Werke tun, als ich als Jesus getan habe.
1: Im Evangelium Jesu lesen wir weiter. Und was immer ihr erbitten werdet in meinem Namen, das will ich tun, auf dass der Vater verherrlicht werde im Menschensohn. Was ihr in meinem Namen bitten werdet, das werde ich tun. Christus erklärt, berichtigt und vertieft das Wort. Die Worte, und was immer ihr erbitten werdet in meinem Namen, das will ich tun, auf dass der Vater verherrlicht werde im Menschensohn, besagen, wer in mir, dem Christus, lebt, wer selbstlos dient, dem werde ich alles erfüllen, worum er bittet. Denn wer in mir lebt, der erbittet einzig die Gaben des Geistes, weil er im Geiste Gottes lebt und nicht nach der Welt strebt, um mit dieser zu leben. Weiter heißt es im Evangelium Jesu: Wenn ihr mich liebet, haltet meine Gebote. Und ich will den Vater bitten, und er wird euch einen anderen Tröster geben, der für immer bei euch bleiben wird. Den Geist der Wahrheit, den die Welt nicht empfangen kann, denn sie sieht nicht und kennet ihn nicht. Ihr aber kennet ihn, denn der Geist wohnt in euch und wird in euch sein. Ich will euch nicht ohne Trost lassen. Ich werde zu euch kommen. Eine kleine Weile noch und die Welt wird mich nicht mehr sehen, doch ihr sehet mich. Weil ich lebe, werdet auch ihr leben. An diesem Tage werdet ihr wissen, dass ich in meinem Vater bin und ihr in mir und ich in euch.
0: Christus erklärt, berichtigt und vertieft das Wort. Der Mensch ist der Tempel des Heiligen Geistes, denn in ihm wohnt der geistige Leib aus Gott, die Seele. Seit meiner Erlösertat bin ich als Tröster und Erlöser, als Geist des Lebens in diesem Tempel, in Mensch und Seele. Wer den Tempel heiligt, indem er die Gebote hält, der lebt in mir. Und ich lebe und wirke durch ihn. Im Evangelium Jesu lesen wir weiter. Die meine Gebote haben und sie halten, die lieben mich. Und die mich lieben, werden geliebt werden von meinem Vater, und ich werde sie lieben und mich ihnen offenbaren. Christus erklärt, berichtigt und vertieft das Wort. Die Liebe Gottes ist himmlische Kommunikation. Wer Gott mehr liebt als diese Welt, der liebt auch seinen Nächsten. Wer jedoch sagt, ich liebe Gott, und ist gegen seinen Nächsten, der liebt Gott nicht. Seine Worte sind nicht von der Liebe zu Gott erfüllt. Es sind leere, eigensüchtige Worte, die keine Aussagekraft haben. Wer jedoch seinen Nächsten selbstlos liebt, der liebt auch Gott und steht dadurch mit der höchsten Kraft der Liebe in Kommunikation mit Gott. Die Kommunikation mit Gott ist Offenbarung.
1: Im Evangelium Jesu heißt es weiter: Und Judas, nicht Ischariot, fragte ihn: Herr, wie ist es, dass du dich uns zeigen willst und nicht der Welt? Jesus antwortete und sprach zu ihnen: Die mich lieben, werden meine Worte halten, und der Heilige Eine wird sie lieben, und wir werden zu ihnen kommen, und wir werden bei ihnen bleiben. Die mich nicht lieben, werden meine Worte nicht hören, und die Worte, die ihr höret, sind nicht meine Worte, sondern die Worte des Vaters, der mich sandte. Diese Dinge habe ich zu euch gesprochen, solange ich noch bei euch bin. Doch der Tröster, der Heilige Geist ist, den der Vater senden wird in meinem Namen, wird euch alles lehren und euch alles in Erinnerung bringen, was ich euch gesagt habe. Frieden lasse ich euch, meinen Frieden gebe ich euch. Nicht wie die Welt gibt, gebe ich euch. Lasset euer Herz nicht bekümmert sein, noch erschrocken. Ihr habt gehört, wie ich euch gesagt habe, ich gehe fort und ich werde wiederkommen zu euch. Und wenn ihr mich liebt, so werdet ihr euch freuen, denn ich habe euch gesagt, ich gehe zum Vater, denn der Vater ist größer als ich.
0: Christus erklärt, berichtigt und vertieft das Wort. Der Tröster und Erlöser ist der Christus Gottes, der im Geiste des ewigen Vaters lebt. Ich bin eins mit dem Vater. Der Vater und ich sind das eine Gesetz, die Wahrheit, die alle Seelen und Menschen frei macht, die glauben und Gottes Willen erfüllen. Denn der Vater ist größer als ich, bedeutet, des Vaters Geist ist der Allgeist, das Gesetz, das aus sieben Grundkräften besteht. Gott ist Gesetz. Der Christus Gottes lebt und wirkt in Gott, dem Allgeist, in den vier Grundkräften Gottes, Ordnung, Wille, Weisheit und Ernst. Der Vater jedoch ist die Allkraft. Er ist das ewige Gesetz, das aus den sieben Grundkräften besteht, Ordnung, Wille, Weisheit, Ernst, Güte, Liebe und Sanftmut. Auf der Erde werden diese Grundkräfte Ordnung, Wille, Weisheit, Ernst, Geduld, Liebe und Barmherzigkeit genannt. Der Vater ist größer als der Sohn. Er ist die Allkraft. Ich bin die Teilkraft in der Allkraft. Das Kapitel 72 im Evangelium Jesu schließt mit den Worten: Und ich habe es euch jetzt gesagt, bevor es geschehen ist, damit ihr glaubet, wenn es geschehen wird. Nun werde ich nicht mehr viel zu euch sprechen, denn der Fürst dieser Welt wird kommen und findet nichts an mir. Damit aber die Welt wisse, dass ich den Vater liebe, so wie der Vater mir geboten hat, genauso tue ich es, selbst bis an das Ende. Liebe Zuschauerinnen, liebe Zuschauer, dies war eine Lesung aus dem großen Offenbarungswerk Das ist mein Wort, Alpha und Omega, das Evangelium Jesu, die Christus-Offenbarung, welche inzwischen die wahren Christen in aller Welt kennen. Für heute möchten wir uns von Ihnen verabschieden. Wir bedanken uns für Ihr Zuhören und freuen uns, wenn Sie bei einer unserer nächsten Lesungen wieder dabei sind. Wir wünschen Ihnen und uns allen eine gesegnete Zeit. Auf Wiedersehen und Gott zum Gruß.

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Der innere Arzt und Heiler. Heil werden an Leib und Seele durch die Kraft des Christus Gottes. In der Ruhe liegt die Kraft zur Heilung. Christus ist der innere Arzt und Heiler, der Heiler unserer Seele. Der menschliche Körper ist der Mantel der Seele, der die Seele umgibt. Jeder menschliche Körper hat Selbstheilungskräfte, die der Mensch durch ein positives, Gott zugeordnetes Leben aktivieren kann. Wird daraufhin die Seele des Menschen lichter, dann strahlt der Christus Gottesgeist, vermehrt seine helfenden und heilenden Kräfte durch die Seele dieses Menschen zu seinen Selbstheilungskräften. Die vom helfenden und heilenden Christus intensivierten Selbstheilungskräfte wirken sodann positiv in unserem Körper, sodass Heilung des physischen Leibes möglich ist. Durch die Christus-Gotteskraft empfangen wir Menschen Gnade über Gnade, um mit seiner Hilfe unsere allzu menschlichen Belastungen zu erkennen, welche die Hindernisse sind, die die Selbstheilungskräfte unseres physischen Leibes ermüden lassen, wodurch unser Gesundsein oder gar unsere Gesundung gefährdet ist. Die Aktivierung der Selbstheilungskräfte durch den inneren Arzt und Heiler Christus schließt den Besuch eines Arztes nicht aus. Der Christus-Gottesgeist im Urgrund unserer Seele ist, wie gesagt, der helfende, lösende und erlösende Geist. Er gibt uns die Kraft und ist bemüht, dass wir das Gegensätzliche, das Negative, das wir Menschen in unsere Seele und in unseren physischen Leib eingegeben haben und das auf unseren Körper einwirkt, erkennen und mit seiner Hilfe beheben, also lösen. Vorausgesetzt, wir sind bereit, unsere Denk- und Sprechgewohnheiten, unsere Verhaltensweisen zu überprüfen, um das erkannte Negative zu beheben. Denn die Inhalte unseres Denkens, Sprechens und Verhaltens nehmen die Zellsysteme unseres Körpers auf und in einer gewissen Zeitspanne auch unsere Seele. Wie wir in der Zwischenzeit wissen, beruht alles auf Energie. Auch unsere Selbstheilungskräfte sind Energie, die das ausführen, was wir durch unser Denken, durch unser ganzes Verhalten, in unser Oberbewusstsein, in unser Gehirn eingeben. Unser Gehirn signalisiert daraufhin unserem physischen Körper das, was wir ihm zugedacht und zugesprochen haben.
Das Gehirn ist die Sendestation des physischen Körpers, der das empfängt, was wir ihm übertragen. Dementsprechend verhalten sich die Funktionen unseres Körpers. Das Gehirn gibt dem Körper Signale, zum Beispiel durch Schmerz, Unwohlsein, Gereiztheit und gibt auch unseren Sinnen entsprechende Warnungen, sodass wir, der Mensch, erkennen können, dass im Zellenstaat unseres Leibes nicht alles in Ordnung ist. Registriert der Mensch nicht, was ihm sein Körper signalisiert, beachtet er also die Signale nicht, dann wird der Mensch auch das nicht beheben, was ihm diese Signale sagen möchten. Die Selbstheilungskräfte, die immer auf den Erhalt oder auf die Gesundung des Körpers bedacht sind, erlahmen, dann kann Krankheit die Folge sein. Des Körpers Selbsterhaltungskräfte sind immer darauf bedacht, den Körper funktionstüchtig und kräftig zu erhalten. Wenn der Mensch jedoch dagegen steuert, durch negatives Fühlen, Empfinden, Denken, Sprechen und Handeln, so geben, wie gesagt, die Selbsterhaltungs- gleich Selbstheilungskräfte allmählich nach. Der Mensch erfährt dann die Wirkung dessen, was er an Belastendem in seine Seele und in sein Gehirn, in des Körpers Kommandozentrale eingegeben hat. Wie oft sind wir verzweifelt, wenn wir bei diesem oder jenem Arzt waren und trotz aller Bemühungen merken, es geht nicht vorwärts mit der Genesung. Ein Arzt oder ein Psychotherapeut kann wohl unserem Körper beistehen. Doch wir, jeder Einzelne von uns, ist gefragt, sich zu ändern und das im positiven Sinne, sodass die Selbstheilungskräfte aktiv werden und dem Körper die nötigen Energien zuführen, sodass es uns körperlich besser geht und wir allmählich gesunden. Ein guter Helfer, sodass unser Körper die Ganzheitsheilung, die Heilung der Seele und des Leibes erlangt, sind wir letzten Endes selbst, indem wir unser Erdendasein nützen und unser Denken, unser ganzes Verhalten umstellen, sodass der innere Arzt und Heiler die Selbstheilungskräfte aktivieren kann und der irdische Arzt unseres Vertrauens den physischen Körper begleitet. Das wäre die Ganzheitsheilung von Seele und Leib. Wir sollten unser eigener Psychologe sein, um die Selbstheilungskräfte zu aktivieren. Die Lebensregeln
des Jesus von Nazareth helfen uns dabei. Sie heißen unter anderem: Siehe zuerst den Balken in deinem eigenen Auge, bevor du immer wieder über den Splitter im Auge des anderen nachdenkst und redest. Wer also seinen Balken analysiert, der versucht, die Inhalte seiner Verhaltensweisen zu überprüfen. Um das zu beheben, was zum Beispiel gegen diese Regel ist, worauf uns auch die 10 Gebote Gottes und die Bergpredigt Jesu hinweisen. So kann gesagt werden: Die Wurzel allen Übels liegt bei jedem von uns, denn ausgehend von unseren Eingaben in unser Gehirn befällt diese unsere Last, unseren Körper und auch unsere Seele. Die Ursachen allen Übels haben also einen Kreislauf. Der Anfang heißt Gehirn, dann Körper, dann Seele. Im weiteren Verlauf heißt es Seele, dann Körper. Ich wiederhole: Der innere Arzt und Heiler ist die Heilkraft in unserer Seele. Beheben wir unsere unguten Verhaltensweisen, dann wird es in unserer Seele lichter. Über die lichte Seele strahlt dann der innere Arzt und Heiler zu unseren Selbstheilungskräften. Dadurch empfängt der Körper vermehrte Energie und Lebenskraft. Jesus von Nazareth lehrte uns: Geh hin und sündige fortan nicht mehr. Das heißt, wir sollten unsere erkannten Fehlhaltungen beheben und diese Schritt für Schritt nicht mehr tun. Wollen wir mit dem Geist der Freiheit, mit dem inneren Arzt und Heiler, unsere Seele lichter werden lassen, damit unserem Körper mehr Energie zufließt, dann bemühen wir uns, unsere Seele und unseren Körper auf das Heilwerden einzustimmen. Dabei nehmen wir, so weit wie es uns möglich ist, eine aufrechte Sitz-Gleichkörperhaltung ein. Wie es uns also möglich ist, legen wir beide Handrücken auf unsere Oberschenkel und ziehen sie an unseren Körper heran. Wer möchte, kann seine Augen schließen. Sollten drängende und grüblerische Gedanken noch unser Nervensystem beherrschen, dann wird uns unsere Atmung beistehen, indem wir tief ein- und ausatmen, sodass unsere Gedanken ganz allmählich
von uns Abstand nehmen. Wir atmen tief ein und langsam aus. Wir atmen tief ein und langsam aus. Wir atmen bis in den Bauchraum hinab und atmen über den Mund oder über die Nase aus. Wir atmen bis in den Bauchraum hinab und atmen über den Mund oder über die Nase aus. Dabei beobachten wir unseren Atem, wie er kommt und geht. Kommt und geht. Wir atmen tief in unseren Bauchraum hinab und langsam wieder aus. Wir atmen tief ein und langsam aus. Wir bleiben dabei, unseren Atem zu beobachten. Wir atmen ein bis in den Bauchraum hinab. Langsam atmen wir über den Mund oder durch die Nase aus. Wir entspannen. Unsere Gedanken nehmen Abstand von uns. Wir werden ruhiger. Unser Gemüt wird stiller. Unser Atem geht ruhig und tief. Ruhig und tief geht unser Atem. Unsere Nerven entspannen sich. Unsere Muskeln lockern sich. Ruhig und tief geht unser Atem. Wir empfangen. Wir sind umgeben von der helfenden und heilenden Kraft. Helfende und heilende Energien strömen. Unser Atem bleibt ruhig und tief. Ruhig und tief geht unser Atem. Ruhig und tief bleibt unser Atem. Öffnen Sie sich für die nun gesprochenen, heilbringenden Worte, ohne mitzudenken. Lassen Sie die heilbringenden Worte in Ihren Körper strömen, sodass sie auch Ihre Seele berühren.
fühlen sie sich in den helfenden und heilenden Strom aufgenommen. Sie atmen ruhig und tief. Der heilende Christus Gottesgeist ist Liebe und Barmherzigkeit. Liebe und Barmherzigkeit strömt in ihrem Atem. Ihr Atem nimmt die heilenden und helfenden Energien auf. Liebe und Barmherzigkeit heilen. Aus ihrer Seele strömen heilende Christus-Gotteskräfte. Sie strömen zu ihren Selbstheilungskräften und in ihren Körper. Sie strömen zu ihren Nerven, zu Organen, Blut- und Lymphgefäßen. Sie durchströmen ihren physischen Leib

Liebe heilt. Energien der Liebe und des Friedens strömen durch ihren Körper. Ihre Atmung bleibt ruhig und ihr Atem geht tief. Ruhig und tief geht ihr Atem. Die kosmischen Energien strömen in ihren Körper. Sie strömen zu den Selbstheilungskräften und zu allen Funktionen ihres Körpers, zu Organen, Drüsen, Muskeln, zu Blut- und Lymphgefäßen. Sie strömen zu allen Bausteinen ihres Leibes. Liebe heilt. Liebe heilt. Sie lassen die kosmischen Energien strömen. Denn ihr Atem geht ruhig und tief. Es strömen kosmische, heilende und helfende Energien. Ruhig und tief strömt der Atem, die Lebenskraft in ihrem Körper.

Christus, der innere Arzt und Heiler, wirkt in ihnen. Seine Kraft strömt durch ihre Seele, in ihren physischen Leib. Die Selbstheilungskräfte sind aktiv. Die Selbstheilungskräfte sind aktiv. Sie wirken in ihrem Körper. Die Selbstheilungskräfte sind aktiv. Sie wirken in ihrem Körper. Es hilft. Es lindert. Es gibt Kraft zur Heilung. Heilende Christus-Gottes-Energien strömen durch ihre Seele, strömen in ihren Körper, strömen zu allen Bausteinen ihres Leibes. Alle Bausteine des physischen Leibes sind beatmet vom Heil des Lebens. Wir bejahen die heilenden und helfenden Energien in allen Bausteinen unseres physischen Leibes.

Sie sind gekräftigt durch die helfende und heilende Christus-Gotteskraft. Heilende Ströme fließen in ihrem physischen Körper. Liebe hilft. Liebe heilt. Bleiben Sie ruhig. Atmen Sie tief ein und aus. Christus hilft. Christus heilt. Christus wirkt in ihrer Seele. Heilende Energien strömen durch die Seele in ihren physischen Leib. Heilende Kräfte bauen mehr und mehr die Selbstheilungskräfte auf. Segnende Kräfte wirken in Seele und Leib. Die Christus-Gotteskraft wirkt in Seele und Leib. Sie atmen ruhig und tief.

Ruhig und tief geht ihr Atem. Sie fühlen nun eine gewisse Ausgewogenheit zwischen Seele und Körper. Es ist die kosmisch-energetische Harmonie. Harmonie strömt. Liebe hilft. Liebe heilt. Es strömt. Harmonie strömt. Sie sind entspannt. Nerven und Muskeln sind entspannt. Alle Bausteine ihres Leibes sind beatmet. Von der heilenden und helfenden Kraft. Es strömt das Leben in Seele und Körper. Heilende und helfende Energien wirken.

bleiben Sie ganz ruhig und in Kommunikation mit dem inneren Arzt und Heiler, dem Christus Gottesgeist.

jeden Tag, kommt auf sie, auf uns alle, Positives und Negatives zu. Das Negative bringt der Tag mit sich, damit wir es beheben. Sind Sie bereit, das Ungute zu bereinigen und Gleiches und Ähnliches nicht mehr zu tun, dann wird Ihre Seele immer lichter und ihr Körper immer heller. Sie fühlen sich freier, gelöster und spüren Tag für Tag mehr die helfenden Kräfte, die ihnen immer näher kommen und sie den Tag über geleiten. Diese Stunde ist einzig den Menschen gewidmet, die die Christus-Gotteskraft anrufen, um sie in ihre Seele und in ihren Körper aufzunehmen. Darf ich Ihnen ein gesegnetes Leben wünschen? Das wohlige Gefühl, umgeben zu sein von dem freien Geist, dem Christus-Gottesgeist. Gott mit Ihnen, Gott mit uns allen. Gott zum Gruß, Gabriele.

Gute Gedanken zur guten Nacht von Liu Bani. Guten Abend, liebe Kinder. Ja, der Tag neigt sich dem Ende zu. Die Sonne geht unter und die Natur wird ruhiger. Bevor auch du dich in dein Bett zurückziehst, hören wir, wenn du möchtest, etwas von Liu Bani, dem Engelwesen aus unserer ewigen Heimat. Gute Gedanken, die uns in die Nacht begleiten werden. Liu Bani sagt: Die unbegrenzte Liebe, Gott, liebt alle Menschen und alle Geistwesen gleich, die Tiere, Pflanzen, Steine und Gestirne. Alles, was lebt, wird von Gott ohne Ausnahme geliebt. Die ewige Liebe, unser himmlischer Vater, möchte euch alle wieder in seiner Geborgenheit wissen. Er möchte euch wieder in seine Arme schließen und euch den großen Frieden schenken, in dem es keinen Streit, Hass, kein unschönes und böses Wort gibt, nur lichte, friedvolle, heilige Empfindungen, also Liebe, Frieden und Geborgenheit. Du wirst sicher fragen, was heißt geborgen sein? Es heißt, sich in die Arme der Mutter oder des Vaters zu kuscheln und zu empfinden, dass man geliebt wird. Auf ähnliche Weise möchte sich auch ein liebendes Kind, das Gott, seinen himmlischen Vater, liebt und anbetet, in die Arme des ewigen Vaters kuscheln, von dem es weiß, dass er, der große Geist, es beschützen, behüten und lieben möchte. Das ist jedoch nur dem möglich, der die Gesetze der Liebe erfüllt und Gott mehr liebt als diese Welt. Das heißt, dass er statt Hass Liebe sendet, statt Neid Liebe strömen lässt, dass er an die Stelle böser Gedanken Gedanken der Liebe setzt. Rechte Liebe ist die selbstlose Liebe, die nicht an sich denkt, die alle Menschen liebt, auch die Übernächsten, die Tiere, Pflanzen und Steine. Ja, das gesamte Leben. Das waren die guten Gedanken von Liu Bani für eine gute Nacht. Und jetzt wünsche ich dir auch eine gute Nacht. Schlaf gut.

0: Herzlich willkommen, liebe Zuschauer, liebe Zuschauerinnen, bei Die wahre Schule ist das Leben. Um für unser Leben zu lernen, gibt es in unserer Zeit einen riesigen Schatz an Lehrstunden und Schulungen direkt aus der göttlichen Weisheit. Man kann sagen, seit nahezu 5 Jahrzehnten ist der Himmel weit offen. Das ewige Reich offenbart sich durch Prophetenmund und lehrt uns Menschen, wie wir die Gesetze des ewigen Reiches, das unsere Heimat ist, wieder erlernen können. Wie wir jeden Tag damit üben und Erfahrungen machen können, um Schritt für Schritt den Heimweg ins Vaterhaus zu beschreiten, den Weg zu Gott in uns. Es ist, kurz gesagt, die Gottes- und Nächstenliebe, die auch die Tiere und die Natur mit einschließt. Wer schon einiges aus diesem reichen Schatz an Lehren aus der göttlichen Weisheit gehört hat, weiß, Gott ist kein strafender Gott, kein Gott, den man durch Rituale oder die Einhaltung bestimmter Regeln besänftigen muss, wie es noch immer manche Religionen lehren, sondern Gott ist Liebe. Mancher wird nicken, ja sicher, daran glaube ich auch, Gott ist Liebe. Doch was heißt das eigentlich? Und wie kann ich diese Liebe spüren, beziehungsweise wie zeigt sie sich in meinem Leben? Ein anderer sagt vielleicht, mir geht es schlecht, ich spüre nichts von der Liebe Gottes. Ich glaube, Gott interessiert sich gar nicht für mich. In der heutigen Lehrstunde geht es genau darum, um die Liebe Gottes, die immer da ist und was wir tun können, damit wir ihr näher kommen. Denn so wie man aus dem Schatten heraustreten muss, um die Sonne auf dem Gesicht zu fühlen, so ist es auch in unserem Leben mit der Liebe Gottes. Sie ist immer da. Aber wo sind wir? Die Lehrstunde aus der göttlichen Weisheit beginnt mit den Worten: Die Liebe Gottes ist immer für den Nächsten. Wollen wir uns der Liebe Gottes nähern, dann sollten wir zuerst in unserem Kopf Ordnung machen, indem wir uns hinterfragen: Ist das, was wir denken, reden und tun, im Sinne der Nächstenliebe? Entspricht das den Geboten Gottes und den Lehren des Jesus, des Christus? Wenn nicht, dann kann die Liebe Gottes in uns nicht wirksam werden. Wir verlieren dann den Klarblick für unsere Umgebung, für den Nächsten, für die Mutter Erde. Wir denken dann nur noch an uns. Das ist Eigenliebe. Der Klarblick, der die Liebe aus Gott ist, hilft uns zu wägen und zu messen, um zu erkennen, braucht der Nächste unsere Hilfe oder will er uns nur ausnützen? Die Liebe Gottes ist immer opferbereit, aber nicht, um dem Ego des Nächsten zu dienen. Wir sollen die negativen Verhaltensweisen des Menschen nicht lieben. Wenn wir die negativen Verhaltensweisen des Menschen lieben, dann bestärken wir den Nächsten, uns immer mehr auszunehmen. Aber wie gesagt, Liebe hat den Blick für das wahre Positive im Nächsten. Das Positive im Nächsten sollen wir lieben. Das ist Gott. Lernen wir, das Innerste des Menschen zu lieben, dann werden wir ihn nicht ablehnen, aber auch nicht das für ihn tun, was er selbst tun könnte. Wir werden unseren Nächsten im Inneren annehmen und uns nicht von ihm abwenden. Helfen, wenn Hilfe gebraucht wird, ja. Doch wir werden immer wägen, braucht er diese Hilfe oder kann er sich selbst helfen durch eine Unterstützung von uns?
1: Auf dem Weg zur Liebe Gottes ist auch Ehrlichkeit uns selbst gegenüber gefragt. Zum Beispiel in der Frage, wie wir wirklich zu unserem Nächsten stehen. Lesen wir weiter in der Lehrstunde über die Liebe Gottes. Die meisten Menschen sind sehr, sehr auf sich persönlich bezogen. Daher haben sie sich auch mehr und mehr von Gott entfernt. So müssen wir sagen, nicht Gott entfernte sich vom Menschen. Die Menschen entfernten sich von Gott und somit entfernten sie sich auch von seinen Geboten und von der Lehre des Jesus, des Christus. Wenn der Mensch nur auf sich bezogen ist, nur an sich denkt, an sein Wohl, dann ist er ständig bestrebt, den anderen auszunützen, ihn für sich denken und arbeiten zu lassen. Die egobezogene Liebe ist die Selbstliebe, die den anderen abwertet, um sich selbst aufzuwerten. Die Gottes- und Nächstenliebe ist die allkosmische Liebe, die keinen egoistischen Bezugspunkt hat. Erst wenn wir im Kleinsten das Große fühlen, im Geringsten das Höchste, in der Unendlichkeit den Unendlichen, sind wir auf dem Weg zur Wahrheit, die das Gesetz der Liebe ist. Dann erst denken wir nicht mehr so oft an uns selbst. Dann sind wir ein Kanal der Allliebe, die Einheit ist. Die meisten Menschen wissen nicht, was Gedankenkräfte sind. Wir senden unermüdlich die Inhalte, ich betone, so sagt Gabriele, die Inhalte unserer Gedanken aus und glauben, sie kämen auf uns nicht zurück. Doch alles ist Energie, somit auch die Inhalte unserer Gedanken, die wir in unserem Ober- und Unterbewusstsein speichern, in unserer Seele und auch in den entsprechenden Planetenkonstellationen und die dann auf uns zurückkommen. So könnten wir uns fragen und uns hinterfragen, sind die Inhalte unserer Gedanken das Gesetz der Liebe? Verhalten wir uns im Alltag gemäß den Geboten Gottes und den Lehren des Jesus des Christus? Wenn nicht, dann wissen wir ungefähr, was auf uns zukommen kann. Viele Menschen fürchten sich vor dem Gesetz von Saat und Ernte und lehnen es ab. Doch das Gesetz von Saat und Ernte können wir noch so vehement ablehnen. Es ist nun einmal eine Kausalgesetzmäßigkeit, dass das, was wir aussenden, irgendwann auf uns zurückkommt. So wie die Inhalte unseres Denkens sind, also das, was wir aussenden, so leben wir heute oder drüben als Seele oder in einer anderen Inkarnation. Das Kausalgesetz beinhaltet jedoch auch Gottes Liebe. Denn die Wirkung, die letztlich nur Ausgleich auf unsere gesetzten Ursachen ist, kommt nicht von heute auf morgen auf uns zu. Die Wirkung, die letztlich Ausgleich ist, ist unsere Schuld. Sie kann erst in den Seelenreichen auf uns zukommen oder in einer der nächsten Einverleibungen. Bis es jedoch soweit ist, spricht der Mahner in uns. Es ist unser Gewissen. Deshalb ist unser Gewissen ein wichtiger Schatz. Es zeigt uns auf, was gegen das Leben ist oder was für das Leben ist.
2: Unser Gewissen ist also ein Schatz. Einen Schatz hütet man gut und bewahrt ihn. Doch wie bewahrt man sich das eigene Gewissen? Und wie macht es sich eigentlich bemerkbar? In der Lehrstunde heißt es dazu. Oft wird gefragt, wie merken wir das Gewissen? Wir merken es über unser Nervensystem, besonders über das zentrale Nervensystem. Wir nennen es das Sonnengeflecht, das in der Nähe unseres Verdauungstraktes pulsiert. Wenn wir zum Beispiel etwas sagen, womit wir anderen etwas aufzwingen wollen, drängen wir sie ja. Und dieses Drängen merken wir dann plötzlich im Nervensystem. Wir werden unruhig, wir erröten, unsere Beine beginnen sich zu bewegen. Der Körperrhythmus verändert sich. Die meisten Menschen achten nicht darauf. Doch wenn wir uns etwas zurücknehmen und uns bewusst werden, dass sich jetzt der Körperrhythmus verändert, dass wir plötzlich erröten, dass wir hektisch werden, dann schlägt unser Gewissen an. Achten wir auf unsere eigene Hektik, hören wir in uns hinein, spüren wir einmal in das Sonnengeflecht, in das zentrale Nervensystem hinein, dann merken wir plötzlich, wir fühlen es, dass wir etwas gesagt haben, das nicht der Wille Gottes ist. Wir merken, dass wir auf andere Menschen Druck ausüben, dass wir andere zu etwas zwingen, dass wir etwas von ihnen erwarten, das wir letztlich selbst tun könnten. Auf diese Weise schlägt das Gewissen an. Wenn der Mensch das Gewissen abtötet, indem er sich zum Beispiel mit Rechthaberei immer durchsetzen möchte, dann merkt er gar nicht, dass er hektisch wird. Er ist hektisch und merkt nicht mehr das feine Gewissen, da er überhaupt nicht mehr zur Ruhe kommt, um es zu spüren. Dann sagt er oftmals, oh Gott, oh Gott, oh Gott, oh Gott, wie ist denn das? Es müsste alles ganz anders sein. Warum ruft er denn Gott an? Was hat Gott mit seinen Kausalgedanken und mit seinem Kausalverhalten zu tun? Wenn wir dem Betreffenden dann sagen, aber Gott will doch etwas anderes, dann bekommen wir als Antwort, dass das nun mal einfach ein Aufspruch ist, oh Gott, oh Gott. Aber warum nehmen wir Menschen den Ruf, oh Gott, so lapidar in den Mund? Weil wir Angst haben. Wir haben letztlich Angst vor uns selbst, Angst vor den eigenen Eingaben. Und somit könnten wir auch sagen, in unserer Ruhelosigkeit und mit dem Ruf, oh Gott, oh Gott, oh Gott, ruft letztlich auch die Seele durch unsere Ängste. Wem es jedoch gelingt, zu sagen, oh Gott, hilf mir, damit ich mich erkenne in meiner Rechthaberei, der beginnt, sich allmählich zu hinterfragen. Hat er einiges erkannt von dem, wie er wirklich ist, dann wird er ruhiger. Vielleicht zieht er sich ganz beschämt zurück und sagt, ich rufe Gott an für meine persönlichen Zwecke. Ich missbrauche seinen Namen. Das ist das Ego, das ist die Eigenliebe, das ist die Selbstliebe, aber nicht die Gottesliebe. In dem Augenblick, in dem wir anfangen, unsere Gedanken, unsere Worte, unser ganzes Verhalten zu hinterfragen, spüren wir auch, warum wir Angst haben und warum die Seele durch unsere Ängste ruft, oh Gott, oh Gott.
0: In diesen Ausführungen hat sich bestimmt so mancher von uns wiedergefunden und gelernt, dass es eine Frage gibt, die einem immer weiterhilft. Es ist die schlichte Frage nach dem Warum. Im Folgenden geht es noch um eine weitere interessante Fragestellung für jeden Gottsucher, nämlich darum, wie man eigentlich Gottes Willen erkennen kann. Es heißt in der Lehrstunde, was Gott, der Ewige, möchte, gab er uns durch Mose. Sein Wille ist, dass wir Schritt für Schritt die Gebote, das sind Auszüge aus dem ewigen Gesetz der Liebe, erfüllen. Und Jesus, der Christus, gab uns die Lehren der Liebe. Warum? Damit wir sie erfüllen und nicht nur davon hören. Wer täglich übt, die Gebote Gottes zu halten, kommt der Liebe Gottes näher und wird ganz allmählich zum Fackelträger, der Herzen zum Entflammen bringt. Nur durch die schrittweise Erfüllung der Gesetzmäßigkeiten der Liebe kommen wir Gott näher. Da nehmen wir ganz allmählich auch Abstand von unserem eigenen Wollen. Unser Bewusstsein weitet sich und tut sich auf für die große Einheit, die die Allliebe ist. Soweit einmal einige Auszüge aus der Lehrstunde über die Liebe Gottes. Die nächste Passage hören wir jetzt im Originalton der Prophetin und Botschafterin Gottes.
3: Gott ist die Liebe. Sie kann nur wieder in der Liebe des Menschen zu Gott gefühlt und empfangen werden. Und wie schon gesagt, dann tut sich das Bewusstsein auf. Wir denken immer weniger an uns, an unsere Selbstliebe gleich Eigenliebe. Wir sind energetische Träger der Liebe und fühlen, was Einheit bedeutet. Denn dann weitet sich der Horizont und wir erfahren, erschauen und erspüren, dass die allwaltende Liebe im Firmament ist, dass die allwaltende Liebe in und auf der Mutter Erde ist, in jedem Tier, in jeder Pflanze, in jedem Stein und letztlich in jedem Menschen. Wenn uns das bewusst wird, dann erst fühlen wir, was Einheit ist und schämen uns, dass wir immer nur an uns selbst denken. Denn alles in unserem Leben wird nur für den erträglich, der die Gewissheit besitzt, die Gewissheit und das Leben, das Christus in ihm ist. Erst dann weiß er, dass er von der allmächtigen Kraft der Liebe und Weisheit getragen und geleitet wird. Wenn das Gewissheit ist, denken wir immer weniger an uns. Unser Bewusstsein weitet sich und wir spüren, was Allliebe ist. Lernen wir das, indem wir den Tieren in die Augen blicken, lernen wir es, dass wir ins Firmament schauen und hineinspüren, Gottes Allmacht und Liebe waltet gleichermaßen in uns. Spüren wir den Pulsschlag der Natur, den Pulsschlag der Mutter Erde. Lernen wir. Wir lernen nie aus, bis wir vollkommen sind. Dann erst merken wir, Gott ist allgegenwärtig und Gott ist Liebe. Dann werden wir im Zustand unserer Erregung, in dem wir etwas durchsetzen wollen, nie mehr Gott anrufen, sondern uns schämen, dass wir so sind, wie es Gott nicht will. Solange der Mensch sich nicht der Kindschaft Gottes bewusst ist und sich nicht als Sohn und Tochter Gottes verhält, sucht er steinerne Gotteshäuser auf, obwohl geschrieben steht, dass der Allerhöchste nicht in Tempeln wohnt, die mit Händen gemacht sind, nicht in steinernen Gotteshäusern, sondern in dem lebendigen Tempel der Menschenseele. Es steht geschrieben, wisset ihr nicht, dass ihr Gottes Tempel seid? Wer sich der Tempelreinigung bewusst ist und sie auch durchführt, der ist dem Reich Gottes nahe, das Liebe ist. Gott ist Liebe. Nur der erwacht zum Licht der Einheit, der in allem und in allen das Licht der Wahrheit bejaht und sich so verhält, dass er weder Mensch noch Tier, Pflanze und Stein Leid zufügt. Der gelangt allmählich zu der großen Liebe, die Einheit ist.
1: Nach diesen Worten aus der göttlichen Weisheit im Originalton möchten wir noch eine weitere Passage aus der Lehrstunde lesen. Gabriele erklärt: Der Mensch sollte also selbstloser werden. Je selbstloser und opferfreudiger er wird, umso mehr erwacht in ihm die Sehnsucht nach der großen Liebe, mit der er sich zu vermählen trachtet. Wir können sagen, die Tiere sind eins mit ihrem Schöpfer. Fragen wir uns, haben wir Menschen uns mit der großen Liebe vermählt? Sind wir in Einheit mit Gottes Liebe? Wenn nicht, dann fühlen wir die Angst, die unser Herz durchbohrt, weil unsere Schatten Mahner sind, die wir aufzulösen haben, auf das uns das Licht durchflutet. Wir Menschen sprechen so oft von der Gottes- und Nächstenliebe. Was bedeutet eigentlich Gottes- und Nächstenliebe? Es bedeutet Einheitsbewusstsein. Gottes Gebot lautet: Liebe Gott über alles und deinen Nächsten wie dich selbst. Gott über alles zu lieben heißt, nichts Böses mehr zu tun, schrittweise die Gebote Gottes und die Lehren des Jesus von Nazareth zu erfüllen. Die Schritte hin zur Gottes- und Nächstenliebe, auch zu dem Innersten in unserem Nächsten, zu den Tieren und Pflanzen, ja, hin zur Mutter Erde, öffnen uns die Augen. Wer nur an sich denkt, ist in der Eigenliebe verwurzelt. Leider sind das viele Menschen. Doch wenn wir von der Gottes- und Nächstenliebe sprechen, Gott ist Liebe, und wir tun die Schritte und uns öffnen sich die Augen, dann fühlen wir plötzlich, dass der Schöpfer, der mächtige Geist der Liebe, uns durch Tiere, Pflanzen und Mineralien anblickt. Wenn wir in Kinderaugen blicken, spüren wir, es blickt uns etwas an, das nach Geborgenheit, nach Einheit strebt. Blicken wir vielfach in die Augen der Erwachsenen, dann sehen wir so manche Falschheit in den Worten, das Trugbild, ich bin mir selbst der Nächste. Doch wenn wir den Menschen als solchen nicht verwerfen und uns bewusst werden, dass die Seele des Nächsten ein Teil von uns ist, dann wird es uns auch möglich, den Menschen anzunehmen und die Seele des Nächsten als einen Teil von uns zu sehen. Denn Gott ist Einheit. Das heißt nicht, dass wir die Fehler, die Eigensucht des Nächsten bejahen und annehmen sollen. Das ist seine Sache. Wir sollen den Menschen nicht verwerfen, sondern das Innerste des Menschen bejahen, die Seele annehmen und, wenn möglich, für die Seele des Nächsten beten. Aber nicht in der Überheblichkeit, dass wir uns unter Umständen besser dünken, sondern in der Bewusstheit, Gott liebt alles Reine in jeder Seele. Gott ist das Reine in jeder Seele und somit in jedem Menschen. Gott ist gut in jeder Seele, in der Seele jedes Menschen.
2: Und die Botschafterin Gottes ermutigt alle Gottsucher. Wenn wir umdenken lernen und im kleinen Umfeld beginnen, uns bewusst zu machen, in unserem Nächsten, mit dem wir Tag für Tag zusammentreffen, auch mit Menschen am Arbeitsplatz. Ja, in jedem Menschen ist Gott, die Liebe, das Gute. Dann werden wir uns dennoch auch immer wieder an den Gegensätzlichkeiten des Menschlichen reiben. Doch wir werden allmählich fühlen, dass das Innerste jedes Menschen ein Teil von uns ist. Dann erst werden wir auch mit unseren Nächsten entsprechende Gespräche führen können. Wir werden nicht mehr dominant sein, sondern zurückhaltend, um zu erforschen, was der Nächste uns wirklich sagen möchte, warum er sich so verhält. Daraus entwickelt sich die Liebe zum Innersten des Nächsten. Dann werden wir aber auch keinen Menschen verwerfen und von ihm Abstand nehmen, uns also abwenden. Wenn wir das im kleinsten Kreis gelernt haben, werden wir den Kreis unserer Übung vergrößern. bei Menschen, die wir, wie wir sagen, nicht kennen. Aber die Seele im Nächsten kennt uns. Und unsere Seele kennt die Seele des Nächsten. Weil Gott Einheit ist und weil Gott uns, unserem wahren Wesen, die Liebe, das Gute, eingehaucht hat und unser wahres Wesen die Liebe ist, das Gute in uns, in unserem Nächsten. Wenn wir also den Kreis vergrößern und uns nicht ständig am Nächsten, an seinem allzu menschlichen reiben, über ihn nachdenken, ihm Negatives zusenden, sondern uns immer mehr bewusst

ab. Wir wenden uns von einem Teil unseres Einheitsbewusstseins ab, von unserem Nächsten in uns. Liebe Zuschauer, liebe Zuschauerinnen, diese Lehrstunde, die allen Menschen aller Kulturen gegeben ist, hat uns aufgezeigt, Gott ist Liebe, Gott ist Einheit. Und dieser Einheit kann jeder ehrliche Gottsucher in seinem Leben näher kommen. Jeder Tag bietet viele, viele Möglichkeiten und Lernmomente, denn die wahre Schule ist das Leben. Damit verabschieden wir uns für heute von Ihnen. Alles Gute und bis zum nächsten Mal. Gott zum Gruß.

Herzlich willkommen, liebe Zuschauer, liebe Zuschauerinnen. Wir freuen uns, dass Sie eingeschaltet haben zur 16. Folge der Sendereihe Die großen kosmischen Lehren des Jesus von Nazareth an seine Apostel und Jünger, die es fassen konnten. Wenn Sie die Möglichkeit hätten, Jesus von Nazareth eine Frage zu stellen, welche Frage würden Sie ihm stellen? Vielleicht, was ist der Sinn meines Erdenlebens? Woher komme ich? Wohin gehe ich? Oder was muss ich tun, um in den Himmel zu kommen? Oder? Die Antwort auf diese und viele weitere Fragen besprach Jesus von Nazareth im Kreis seiner Nachfolger mit einfachen und schlichten Worten. Was er schon damals lehrte und wovon nur wenig überliefert ist, ist in unserer Zeit erstmals allen suchenden Menschen in vollem Umfang zugänglich. Es wurde von Christus selbst, dem freien Geist der Unendlichkeit, im prophetischen Wort offenbart, durch Gabriele, die Prophetin Gottes in unserer Zeit.

0: Seine göttlichen Lehren zeigen uns den Sinn und das Ziel unseres Erdenlebens auf und sind gleichzeitig Wegweiser, um dem wahren Leben näher zu kommen. In einer großen Schulungsreihe erläuterte Gabriele die kosmischen Lehren des Jesus von Nazareth und gab viele praktische Erklärungen und Hilfestellungen dazu, die jeder Mensch in seinem Alltag, in der Familie, im Beruf und in der Freizeit ausprobieren kann. Es sind Lebenshilfen für alle gottsuchenden Menschen, auch für uns hier im Studio, denn auch wir sind am Üben und Lernen. Wir sind übrigens nicht engagiert, um diese Texte vorzutragen, sondern tun es aus innerer Überzeugung und Begeisterung für diese Lehre. Und nach der Sendung geht jeder von uns wieder seinem Beruf nach. Gabrieles umfangreiche Erläuterungen sind gemeinsam mit den großen kosmischen Lehren des Jesus von Nazareth in einem fünfbändigen Werk zusammengefasst. Das Buch zur heutigen Sendung ist der zweite Erläuterungsband, aus dem wir, gemeinsam mit Gabriele, die mit uns im Studio ist, heute einen weiteren Abschnitt vorlesen dürfen.
1: Wir lesen einen Lehrsatz aus den großen kosmischen Lehren des Jesus von Nazareth. Wer sich im Vorhof des Tempels bewegt oder auf den Straßen zum Tempel, wer also noch nicht in den Tempel eingekehrt ist, der lebt noch in der Unordnung seiner Empfindungs- und Gedankenwelt. Infolgedessen sieht er auch nur sich selbst, sein niederes Selbst, und spricht auch nur von sich selbst, seinem niederen Selbst, weil sein Bewusstsein die Unordnung noch nicht zu erfassen und zu durchdringen vermag. Ein solcher Mensch spricht also nur sich selbst und sieht auch nur sich selbst und hört auch nur sich selbst und kann auch deshalb seinen Nächsten weder schauen noch verstehen und hören, weil er nur sich selbst sieht und nur sich selbst spricht und nur sich selbst hört. Solche Menschen haben kein Empfinden für ihre Nächsten. Was ihre Nächsten sprechen, das verstehen sie nicht, weil sie sich selbst nicht verstehen. Da sie durch die Unordnung ihrer Empfindungen, Gedanken, Worte und Handlungen und durch ihre groben und gierenden Sinne nicht hindurchzublicken vermögen. Sie sind verwirrt, weil ihre Empfindungs- und Gedankenwelt wirr ist.
2: Warum das so ist, erfahren wir aus den Erläuterungen von Gabriele. Sie erklärt: Wir können uns in der Tiefe nicht verstehen, weil jeder sein persönliches, sein Personengesetz geschaffen hat. Jeder denkt daher anders, spricht anders, fühlt und empfindet anders. Unser Personengesetz, wir können auch sagen, unser Individualgesetz, hat kaum einen Bezug zu dem Individualgesetz des anderen. Infolgedessen spricht jeder nur sich selbst, und beide sprechen aneinander vorbei. Wir sagen oft, wir verstehen uns. Haben wir uns wirklich verstanden? Oder haben wir nur unsere Worte gehört? Oder glauben wir, unseren Nächsten verstanden zu haben, weil er uns sympathisch ist? Oder weil er uns zum Munde spricht und sagen deshalb, wir verstehen uns? Das alles ist Persönlichkeitsdenken innerhalb des Individualgesetzes.
3: Liebe Mitmenschen, alle reinen Wesen verstehen sich. Der geistige Leib ist die Substanz des ewigen Gesetzes, ist das göttliche Erbe jedes reinen Wesens. Wir sind auf Erden, um wieder göttlich zu werden, um aus dieser Enge, dieser Begrenztheit unseres menschlichen Ichs, unseres Mein und Mir herauszufinden, auf das sich unser Bewusstsein erweitert, die Grenzen des menschlichen Ichs sprengt und in die göttliche Einheit und Freiheit eingeht, in unser geistiges Erbe. Die geistig wache Seele hat viele Möglichkeiten, ihre menschliche Hülle dorthin zu führen, wo der Mensch einige Aspekte jenes Lebens wahrzunehmen vermag, wonach sich die wache Seele sehnt.
4: In einem weiteren Lehrsatz spricht Christus: Das Wahre und das Alldurchdringende vollzieht sich einzig im Innersten deines Tempels, im Allerheiligsten, mit dem Allheiligen und durch den Allheiligen Gott. Einzig in dir schaust und erkennst du, wie viel der Gaben aus dem Schatz des Innersten du deinem Nächsten geben kannst, was er aufzunehmen vermag, um geistig zu wachsen und zu reifen. In dir also schaust und hörst du das Quantum, das du deinem Nächsten reichen darfst, was ihm dann auch zum Wohle gereicht. Zu diesem Lehrsatz des Christus Gottes führte Gabriele weiteres aus, um aufzuzeigen, wie wir diesem hohen Ziel schrittweise näher kommen können. Das Wahre und das Alldurchdringende vollzieht sich einzig im Innersten deines Tempels, im Allerheiligsten, mit dem Allheiligen und durch den Allheiligen Gott. Was will uns das sagen? Jeder von uns ist der Tempel des Heiligen Geistes. Durch Verwirklichung der 10 Gebote und der Bergpredigt treten wir in das Allerheiligste ein, das in uns ist. Je öfter wir in das Allerheiligste eintreten, desto inniger ist die Kommunikation mit dem Geist Gottes in uns. Auf diese Weise befreien wir uns von unserem Personengesetz, von unserem individuellen Denken, das letztlich nur auf uns, auf unser niederes Ich bezogen ist. Dann schöpfen wir mehr und mehr aus dem Brunnenquell des Lebens, der unser geistiges Erbe ist.
0: Wir lesen weiter in den Erläuterungen von Gabriele. Durch die Entfaltung unseres geistigen Erbes öffnen sich auch unsere geistigen Augen, die Seelenaugen, welche dann die Materie und auch die Worte unseres Nächsten durchdringen. Für den Menschen, dessen Seele sich im Licht Gottes bewegt, sind Worte Spiegel. Die ganze Materie ist nur Spiegelung, nicht Tatsache. Sie ist nur die Folge unserer Taten, unserer Projektionen, unserer Vorstellungen. Wer die Spiegel, die Projektionen durchschaut, erfasst seinen Nächsten im Inneren und weiß zugleich, was er ihm an Gaben der Liebe mitgeben kann. Der Weise, der aus der Quelle des Lebens schöpft, kennt das Quantum. Er weiß, wie viel er sagen darf. Er weiß auch, was er sagen muss. Denn er durchschaut die Dinge, die Gedanken, die Worte, alles, was existiert, und durchschaut den Menschen, denn alles ist nur Spiegelung. Die Spiegel täuschen. Unsere irdischen Augen sehen nur die Spiegelung und täuschen unsere Sinne. die Täuschung wertet und urteilt. Die Klarheit der Seele, die Augen des Seins schauen das Reale. Denn der Mensch, dessen Seele zum klaren Quell geworden ist, wertet und urteilt nicht. Er hat Verständnis und Wohlwollen.
1: Christus spricht in seinen großen kosmischen Lehren: Wisse, wenn du das Sein geworden bist, dann ist alles und sind alle in dir. In dir und durch dich schaust, hörst, riechst, schmeckst und tastest du. Denn alles, was das Äußere in sich birgt, das ist das Leben in dir. Deshalb wohne in dir, dann schaust du in allem auch dich, das Selbst. Weil du das Selbst, das Sein, bist und alles wiederum das Selbst, das Sein ist. Dann schaust du den Teil deines wahren Selbst im Mineral, in der Pflanzenwelt, in der Tierwelt und in den Gestirnen und nimmst alles Reine in dir, dem Reinen, wahr als Licht, als Kraft, als einen Teil von dir. Was du im Äußeren schaust, das hat im Inneren, wie auch du, Licht und Kraft in sich, ist also als Essenz in dir und somit ein Teil von dir.
3: Liebe Mitmenschen, wir hörten die Worte des Christus Gottes. Wenn du das Sein geworden bist, dann ist alles und sind alle in dir. Dies bedeutet für uns, dass unsere Seele wieder den hohen Grad an Adel und Feinheit erlangt hat. Das Edle, Feine ist das Reine. Das Edle und Feine ist das Schöne. Der Adel der Seele durchschaut alles, weil die Seele wieder in Kommunikation mit Gott steht. Wir sind also alle auf dem Weg, wieder zu dem zu werden, was wir in Wahrheit sind. Keiner von uns kommt umhin, wieder so zu werden, wie Gott uns schaut. Ist dies erreicht, dann sind wir das Sein. Und das Sein ist die Einheit. Dann sind uns die Gestirne nicht mehr fern, weil Gott uns nahe ist. Dann ist uns die Substanz, der Naturreiche, das Leben nicht mehr fern, weil Gott uns nahe ist. Dann sind wir bewusste Erben der Unendlichkeit und bewusste Ebenbilder unseres Vaters. Gott ist die Quelle und wir sind der Quell, aus dem wir schöpfen und geben.
2: Christus spricht weiter: Wer in diesem edlen, feinen und reinen Bewusstsein lebt, der wird keine äußere Lebensform mutwillig zerstören, weil er dann diesen Lebensteil in sich selbst stört und somit zum Gestörten wird, der alles zerstört, von dem er glaubt, dass es ihm nicht diene. Durch diese Veräußerlichung entstanden Krieg, Mord und Entzweiung. Erkenne, das besagt, das, was du mutwillig tötest, Menschen, Tiere und Pflanzen, das verschattest du in dir. Du störst dein eigenes Leben und bleibst der Gestörte, der Ich-Mensch, der zerstörend auf seine Umwelt einwirkt.
4: In den Erläuterungen von Gabriele lesen wir dazu Folgendes. Blicken wir in unsere Welt. Es sind gar viele, die gar vieles stört. Das heißt, wir sind gestört durch unsere Eingaben in das Kausalcomputersystem, weil wir nicht mehr das Sein sind, sondern das Mein und Mir. Unser Gestörtsein zerstört auch, weil wir zur Substanz in allen Formen keine Kommunikation mehr haben, weil wir nur an uns selbst denken, immer nur ich bin mir selbst der Nächste. Darin liegt die Störung. Dadurch zerstören wir auch unsere Welt und wirken so auch auf unseren Erdplaneten, auf die Mutter Erde ein. Liebe Mitmenschen, Christus lehrt uns weiter. Du schaust das Sein in allem einzig in dir. Deshalb brauchst du nicht den Umblick. Du hast die Umsicht in dir selbst. Ein tiefer Inhalt in wenigen Worten. Gabriele erklärt, Umblick und Umsicht heißt auch Weitsicht und Einblick in die Dinge.
0: Christus spricht in seinen großen kosmischen Lehren. Was im Himmel ist, das ist auch auf der Erde, nur abgewandt von Gott. Das Gesetz, Gott, ist selbstlose, unpersönliche Liebe. Es schenkt und schenkt sich und gibt jedem gleich. Gabriele ermuntert uns mit den Worten, liebe Mitmenschen, wir lernen mehr und mehr die selbstlose, unpersönliche Liebe zu verstehen und zu erfassen. Das Unpersönliche ist das Allgesetz, ist die Quelle und die Kraft, ist der Strom. Wir nennen ihn auch den Ozean, in dem alle Wesen ihr Dasein haben, aus dem alle Wesen schöpfen und von dem alle Wesen leben. Es ist der Ozean der unpersönlichen Liebe. Die reinen Wesen brauchen nicht persönlich zu sein. Sie haben alles. Denn alle leben in ein und demselben Strom. Es ist für sie natürlich und selbstverständlich, unpersönlich zu sein, denn sie wollen nichts. Sie besitzen alles, weil sie Erben allen Seins sind. Die lichtarme Seele will, weil sie nicht mehr ihr Erbe lebt. Und deshalb will der Mensch alles für sich, weil sein menschliches Ich nicht mehr das göttliche Ich Bin ist. Das Menschliche ist das Sündhafte gegen die Seele.
1: Christus spricht weiter in seinem Lehrsatz. Das Gesetz von Saat und Ernte entstand durch die Eigenliebe, durch die personenbezogene Liebe. Sie besagt, der eine ist mir näher als der andere. Wer mir näher ist, bekommt mehr, der andere bekommt weniger. Das ist die personenbezogene Liebe, die Eigenliebe, die eigensüchtige Liebe. Was im Himmel ist, das ist in abgewandelter Form auf der Erde. Deshalb sind die Erde, das materielle Universum und die Reinigungsebenen nur die Spiegel des ewigen Seins. Das Gesetz von Saat und Ernte ist als Spiegelbild zu betrachten. Der Himmel ist das Sein, das Reine, das alldurchstrahlende Gesetz, Gott. Das Gesetz von Saat und Ernte ist des Menschen Sein, das aus dem Mein und Mir besteht, das aus dem niederen Ich hervorging und hervorgeht. Das Reine ist das Sein, das Selbst, das Ich Bin, das unpersönliche Leben, das Gesetz Gott. Die reinen Wesen sind das Reine, das Selbst, das Sein, das Unpersönliche, das Ich Bin, das Gesetz Gott. Ihr Empfinden, Ihr Wort und Ihre Handlung ist das Gesetz, Gott, das Selbst, das Sein, das Unpersönliche, das Reine. Sie, das Gesetz, denn Ihr Ätherleib ist Gesetz, empfinden und sprechen sich selbst, das Reine, das Sein, das Selbst, das Unpersönliche, das Gesetz, Gott.
2: Christus lehrt weiter. Das Gesetz von Saat und Ernte kann global das Gesetz der Belastungen genannt werden. Es besteht aus den vielen Komponenten menschlichen Ichs, die zum Ichheitsgesetz der einzelnen Menschen wurden. Das Ichheitsgesetz jedes Einzelnen besteht aus seinen gegensätzlichen Empfindungen, Gedanken, Worten und Handlungen. Das Ichheitsgesetz kann auch das Personengesetz genannt werden, weil es sich auf die Person bezieht, die ihr Ich aussendet und das gleiche Sendepotenzial wieder empfängt. Wer sein Personengesetz geschaffen hat, der lebt darin und ruft es über seine Seele dort ab, wo es gespeichert ist, in den Gestirnen. Dein Nächster kann sich dein Ichheitsgesetz nicht aneignen, außer er schafft Gleiches oder Ähnliches durch gleiche oder ähnliche negative Empfindungen, Gedanken, Worte und Handlungen.
4: Gabriele gibt uns dazu folgende Erläuterungen. Bewegen wir uns noch im Ichheitsgesetz, im Personengesetz, so ist das nicht wert, Leben genannt zu werden. In der Erkenntnis unserer Menschlichkeiten liegt jedoch die Chance, diese zu überwinden und abzulegen, um Schritt für Schritt das unpersönliche Leben wieder freizulegen. Jeder einzelne von uns ist auf Erden, um wieder göttlich zu werden. Die Göttlichkeit unseres Wesens ist das absolute Gesetz, ist das Leben im ewigen Sein. Dieses Leben sollen wir anstreben. Durch die Lehren des absoluten Gesetzes dürfen wir das Ziel erfahren, das Ziel unserer Wanderung, unser Leben, unser ewiges Sein, unser hohes Bewusstsein, das Allsein in Gott, dem Unpersönlichen.
5: Christus spricht in seinen großen kosmischen Lehren. Die reinen Wesen bewegen sich im ewigen Gesetz. Sie sprechen das Gesetz und sind selbst das ewige Gesetz. Jeder belastete Mensch bewegt sich in seinem Ichheitsgesetz, in seiner kleinen Welt, die er mit seinem Ich, dem Mein und Mir, geschaffen hat. Er spricht seine kleine Welt, das, womit er sein Ichheitsgesetz aufgebaut hat. Diesem entsprechend empfindet er sich selbst, denkt er sich selbst, spricht er sich selbst und handelt so, wie er empfindet, denkt und spricht. Er empfindet, denkt, spricht und handelt also entsprechend seinem niederen Selbst, seinem niederen Sein. Das menschliche Selbst, das niedere Ich also, hat kein Auge, kein Ohr und keine Sinne für den Nächsten, nur für sich selbst.
1: Wir lesen weiter in dem Lehrsatz des Christus-Gottesgeistes. Das menschliche Selbst findet keinen Einlass in das göttliche Selbst, in das Allerheiligste und kann daher auch nicht seinen Nächsten erspüren, erkennen, durchschauen und erfahren. Weil im veräußerlichten Menschen die Selbstlosigkeit noch nicht entfaltet ist. Das menschliche Selbst, das niedere Ich, hat mit dem göttlichen Selbst, mit dem alldurchstrahlenden Ich Bin, nichts gemeinsam. Der Reine spricht das Reine, das ewige Gesetz, Gott. Der Unreine spricht sein Unreines, sein Ichheitsgesetz, das niedere Selbst. Jeder spricht sich also selbst. Der Reine, das absolute Selbst, das Ich Bin. Der Unreine, sein niederes Selbst, sein niederes Ich, das nur auf die Person bezogen ist.
3: Liebe Mitmenschen, welch eine arme Welt, die den Armen gleich lichtarmen Seelen, den lichtarmen Menschen gleicht. Würde die Menschheit die Gesetze Gottes erfüllen, dann wäre der Himmel Gottes auf Erden. Gott sprach: Ich mache einen neuen Himmel und eine neue Erde. Zum neuen Himmel und zur neuen Erde gehören die neuen Menschen, Menschen in Gott. Der innere Weg heißt, die Kleider des alten Adam abzulegen und sich in das Gewand des ewigen Gesetzes zu hüllen. Wer die Lehren des absoluten Gesetzes bei sich anwendet, der ist mit dabei, den Himmel auf die Erde zu holen.
0: Liebe Zuschauer, liebe Zuschauerinnen, machen wir alle mit? Nach der heutigen Sendung verstehen wir sicherlich besser, warum es so viel Not, Leid, Krieg und Missverständnisse in unserer Welt gibt. Die großen kosmischen Lehren zeigen uns aber vor allem auf, was jeder von uns dazu beitragen kann, um etwas zum Positiven zu verändern. Gerne können Sie den Inhalt der heutigen Sendung im Buch zur Sendung, das über den Buchhandel erhältlich ist, nachlesen. Es ist der zweite Band der großen kosmischen Lehren des Jesus von Nazareth an seine Apostel und Jünger, die es fassen konnten, mit Erläuterungen von Gabriele. Wir würden uns freuen, wenn Sie auch bei der nächsten Sendung wieder zuschalten. Dann erwarten uns wahrhaft kosmische Lehren, die uns helfen, zur inneren Ruhe und Stille zu finden und uns zeigen, wie wir das Idealbild unseres wahren Seins erstellen können. Bis dahin wünschen wir Ihnen eine gute Zeit. Auf Wiedersehen und Gott zum Gruß.

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Kosmische Wesen, Kinder der unendlichen Liebe, auf dem Weg zurück in das ewige Reich Gottes, von dem wir alle einst ausgegangen sind. 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Wir lernen zum Beispiel, unsere Mitmenschen richtig zu erfassen, in jeder Situation das Wesentliche zu erkennen und zur rechten Konzentration zu finden und vieles, vieles mehr. 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

Liebe Hörerinnen, liebe Hörer, das absolute Gesetz ist unser wahres Leben, unser wahres Sein. Christus hat es uns erneut offenbart durch Gabriele, die Prophetin und Botschafterin Gottes für diese Zeit. Wir lesen es in dem Buch Die großen kosmischen Lehren des Jesus von Nazareth an seine Apostel und Jünger, die es fassen konnten. Dort heißt es, wer nicht in Gott lebt, der lebt in seiner selbstgeschaffenen Welt, die aus seinen

0: Er glaubt also nur das, was er sieht. Und das nennt er die Wahrheit. Was will uns Christus damit sagen?
1: Unsere Sprache ist eine bildhafte Sprache. Jedes Bild zeigt unseren Bewusstseinsstand. Tag für Tag schießen durch unser Gehirn unendlich viele Bilder. So wie die Gedanken durch unseren Kopf schießen, so schießen auch die Bilder durch uns hindurch und prägen unsere Zellstruktur. Da wir zumeist noch unbewusst leben, erfassen wir von unserer eigenen Bildersprache wenig und lassen dadurch viele Chancen zur Selbsterkenntnis ungenutzt verstreichen. Bewusst leben heißt, die Kräfte unseres Bewusstseins im Augenblick zu sammeln, ganz bei dem zu sein, was momentan ansteht. Bewusst leben heißt also konzentriert leben. Liebe Brüder, liebe Schwestern, nehmen wir uns vor, konzentriert zu leben. Alles, was wir tun, konzentriert zu tun. Konzentration heißt, unsere Gedanken sind bei unserer Arbeit, bei der Tätigkeit, die wir augenblicklich ausführen oder bei dem, was wir sprechen. Verläuft unser Leben dadurch bewusster, dann erfassen wir auch sehr rasch, wenn Gedanken uns bedrängen. Sie klopfen an unsere Konzentrationsstrahlung an und wollen sich uns mitteilen. Dann sollten wir kurz innehalten, die Gedanken zulassen und in die Welt der Gedanken hineinblicken. Denn sie kommen als Bilder und zeigen sich uns in Bildern. Diese Bilder haben wir geschaffen. Sie sind ein Teil unseres Lebens. Auch auf diese Weise können wir sehr rasch erkennen, wer wir sind. Nützen wir die Tagesenergie, um zu bereinigen, was heute zur Bereinigung ansteht, dann erweitert sich unsere Bewusstseinsstrahlung, unser Bewusstseinskegel. Gedanken, die uns ansenden, können auch von Mitmenschen ausgehen. Das sind jedoch nur kurze Fluggedanken, die uns nicht erregen und uns doch etwas sagen können. Denn es gibt keine Zufälle. Klopfen Sie jedoch ständig an unsere Konzentrationsstrahlung an, dann ist etwas in uns, das bereinigt werden sollte. Gedanken, Empfindungen oder Gefühle können auch von unserem derzeit entwickelten geistigen Bewusstsein ausgehen, Impulse, die uns anregen wollen, uns weiter zu entfalten, hinwegzuräumen, was unsere Seele einengt und belastet. Auch diese Gedanken oder Gefühle pochen an die Konzentrationsstrahlung an. Sie melden sich an, um bereinigt zu werden. Halten wir kurz inne. Nehmen wir die Gedankenbilder auf. Was wollen sie uns sagen? Das steht zur Bereinigung an. Liebe Brüder, liebe Schwestern, wir sind in der Lebensschule Erde. Die Tagesenergie bringt für jeden einzelnen Menschen individuell

individuell die Aufgaben, die für ihn anstehen, aufgrund dessen, was er selbst einmal in die Gestirne eingegeben hat, also in das Gesetz von Saat und Ernte. So begegnen wir unserem eigenen Menschlichen, Tag für Tag. Das Menschliche ist unser niederes Sein, ist unser niederes Selbst. Wir müssen das niedere Selbst, das niedere Sein mit Christus umwandeln. Auf diese Weise finden wir zum ewigen Sein, zu unserem wahren Selbst und somit zu unserem göttlichen Erbe. Umwandeln heißt, den Weg der Bereinigung gehen, durch die echte Reue, die Bitte um Vergebung, durch die Vergebung und indem wir wieder gut machen, was wir verursacht haben. Tun wir dann das, was wir an Menschlichem erkannt haben, nicht mehr, dann ist die Negativenergie in positive Energie umgewandelt durch die Kraft Christi in uns. Wir sehen also, die ganze Unendlichkeit besteht aus Senden und Empfangen, nach dem Prinzip, was wir säen, das ernten wir. Zu uns wird hingesendet und wir empfangen. Wir senden und empfangen. Das ganze All ist ein mächtiges Kommunikationsnetz, in das jeder Einzelne von uns eingebunden ist, durch das Prinzip Senden und Empfangen gleich Säen und Ernten.

0: Ein weiteres Wort von Christus. Es gibt im ganzen All nur ein Prinzip: Senden und Empfangen. Jeder sendet sich selbst, das, was er ist, sein Empfinden, Denken, Sprechen und Handeln.
1: Beachten wir die Aussage, jeder sendet sich selbst. Das Sendepotenzial unseres Nächsten können wir nicht aussenden. Wir senden einzig unser eigenes Sendepotenzial aus. Jene Programme, die wir uns im Laufe dieses Erdenlebens und in den Vorleben auferlegt haben. Das also, was noch nicht bereinigt ist. Machen wir uns also immer wieder bewusst, jeder von uns sendet nur sein eigenes Sendepotenzial aus. Mit unseren Empfindungen, Gedanken, Worten und Handlungen bauen wir dieses Sendepotenzial auf. Es bildet die verschiedenen Programme in unseren Gehirnzellen, die wieder auf unsere Seele einwirken und auf jede Zelle unseres Leibes, denn diese befinden sich ebenfalls in Kommunikation mit den Speicherplaneten. Das sind die Planeten, die im All unsere Gefühle, Empfindungen, Gedanken und Handlungen aufnehmen. So sind wir mit unserem, aber nur mit unserem eigenen Sendepotenzial in Kommunikation mit den Gestirnen. Das, was wir aussenden, geben wir in unsere Seele ein und in die entsprechenden Speicherplaneten, in dem Fall in den Kausalcomputer, in diese eben erwähnten Speicherplaneten. Vom Kausalcomputer kommt es wieder zurück über unsere Seele, über unsere Empfindungen und Gedanken. So können unsere Gefühle, Empfindungen, Gedanken, Worte und Handlungen unsere Mahner sein. Deshalb sollten wir wachsam sein, um zu erfahren und zu erfassen, wer wir sind. Wir sind unser eigenes Sendepotenzial. So schwingen wir, so denken wir, so leben wir, so handeln wir. Das ist auch unser Körperrhythmus. So schwingt auch jede Zelle unseres Leibes. Unser Körper ist gleichsam ein Klangkörper. Mit unseren Gefühlen, Empfindungen, Gedanken, Worten und Handlungen stimmen wir den Klangkörper Mensch ein. Wollen wir wissen, wie wir klingen? Hören wir, was wir denken und reden? Dann wissen wir, wie wir klingen. Gott ist Harmonie. Gott ist ewige Symphonie, ewiger kosmischer Klang. Ist unser Klangkörper eins mit der Symphonie Gott, dann ist unsere Seele im Sein. Ist unser Körper disharmonisch? Sind unsere Rhythmen eckig, kantig? Sind wir unausgeglichen, unausgewogen? Dann sind wir nicht in Harmonie mit dem ewigen Sein. Dann spielen wir unsere eigene Geige. Kommen wir in Harmonie, dann nehmen wir Verbindung zu Gott, der ewigen Allharmonie, auf. Suchen Sie nach Sicherheit, dann gehen Sie nach innen. Bewegen Sie sich in die göttliche Harmonie, in den ewigen Klang und die ewige Symphonie hinein. Dort ist Sicherheit. Dort ist die Burg, wo wir uns geborgen fühlen. Dort ist unsere ewige Heimat. Dort sollen wir Wurzeln fassen. Dann haben wir bewusst Gott bei uns. Dann gehen wir sicheren Fußes über diese Erde. Dann werden wir auch immer mehr uns Gott zuwenden und in der inneren Heimat zu Hause sein. Dann werden wir nach der Sinfonie des Alls klingen, weil wir unsere Gefühle, Empfindungen, Gedanken, Worte und Handlungen zu Gott erheben.

0: in unserem Buch »Die großen kosmischen Lehren des Jesus von Nazareth« an seine Apostel und Jünger, die es fassen konnten, lesen wir weiter. Das reine Wesen lebt und wirkt in und aus dem ewigen Gesetz, dem Allgesetz. Der Unreine lebt in seiner kleinen, selbstgeschaffenen Welt, die aus seinem Unreinen besteht, also aus dem Unrat seiner Empfindungen, Gedanken, Worte und Handlungen. In dieser, seiner Kokonwelt, lebt und bewegt er sich und empfindet, denkt, spricht und handelt, so wie er ist, woraus seine Kokonwelt besteht.
1: Der Unrat unserer Empfindungen, Gedanken, Worte und Handlungen ist ein Raunen, ein Rauschen in unserem Inneren. Es macht uns unzufrieden, unstetig, unglücklich. Denn die wache Seele drängt, um frei und glücklich zu sein. Sie möchte sich mit dem ewigen Strom Gott verbinden. Sie möchte wieder eintauchen in das ewige Sein, in das ewige Licht, als das wahre Selbst, das komprimierte Sein. Hin und wieder sollten wir den Gesang der Seele üben. Denn die Liebe der Seele zum Vater ist gleichsam eine Anbetung, ein himmlischer Gesang, der sich ihm zuwendet, denn Gott ist Klang, ist Symphonie, Harmonie und Liebe. Lassen wir öfter diese Sehnsucht der Seele aus uns herausbrechen, herausstrahlen. Sprechen wir aus, was sich in uns regt und empfinden uns in diese Melodie hinein. Dann erspüren wir die Diskrepanz zwischen Seele und Mensch und merken zugleich auch, was noch zur Bereinigung ansteht. Die Seele hat nicht unsere Worte. Was sie uns vermittelt, die Sehnsucht nach Gott, nach der Reinheit, nach der Schönheit, nach der Einheit mit dem ewigen Strom, das kommt bei uns, dem Menschen, in Form von Gedanken und Worten an. Unsere Gedanken und unsere Worte sind jedoch derart begrenzt, sie können das, was aus der Seele hochbricht, oftmals nicht aussprechen. Und somit kann es der Mensch auch kaum erfassen, weil ihm nur die Werkzeuge der Gedanken und der Worte zur Verfügung stehen. Auch das Fühlen gehört in den Bereich des Menschlichen und ist nicht die Wahrnehmung der Seele selbst. Kommen die emporsteigenden Schwingungen der Seele, Sehnsucht nach der Einheit mit Gott, in unseren Gehirnzellen an, dann ist dieses feine, zarte Gefühl schon wieder auf die drei Dimensionen eingestimmt, weil der Mensch nun einmal nur dreidimensional fühlt, denkt, spricht und handelt. Wir sehen, immer ist eine Diskrepanz zwischen Seele und Mensch. Das schmerzt oft. Ich erlebe es häufig. Im Inneren erfasse ich alles und allumfassend. Mit unseren menschlichen Worten jedoch vermag ich die Ganzheit nur begrenzt herüberzubringen. Die menschliche Sprache verfügt nicht über die Worte, das wiederzugeben, was in einem Satz, in einem Wort des absoluten Gesetzes wirksam ist. Die Strahlung, das absolute Gesetz, ist unendlich und gewaltig und machtvoll. Das menschliche Wort dagegen ist klein und nichtig. Wir müssen lernen, in die Worte und Begriffe hineinzuspüren. Doch auch das Spüren als solches ist noch Begrenzung, weil wir es wieder in unsere drei Dimensionen übertragen. Die Diskrepanz bleibt bestehen, bis wir wieder göttlich sind, bewusst der Sohn, die Tochter Gottes, das Sein im Sein. Dann bedürfen wir nicht mehr der Worte, um das Sein zu beschreiben. Denken wir immer wieder daran, wir sind auf dieser Erde, um göttlich zu werden. Unser Inneres ist das Reine, das Feine, das Edle und Schöne, das Gesetz der unendlichen Liebe. Denken wir immer wieder daran, Gott, unser Vater, liebt uns. Er sandte seinen Sohn, unseren Erlöser. Christus ist uns so nahe, denn er ist der Weg, die Wahrheit und das Leben. Denken wir immer wieder darüber nach. Begeben wir uns gedanklich in diese Botschaft der Liebe hinein. Gott, unser Vater, sandte seinen Sohn, auf dass wir wieder zu ihm, Gott, unserem Vater, zurückkehren. Diese Botschaft ist die Botschaft der Liebe. Sie zieht sich durch die letzten 2000 Jahre hindurch und wird immer wieder an unser Herz pochen, bis wir zur Liebe geworden und geeint sind mit dem großen Geist unseres Vaters, mit Gott. Gott ist der Strom des Alls. Unser Vater ist das Wesen des Alls. Denken wir daran, dass wir im Göttlichen seine Ebenbilder sind, die Ebenbilder des ewigen Vaters. Er ist das Leben im Strom und wir sind das Leben im Strom. Kehren wir heim in das ewige Sein. Wer empfängt uns? Die unendliche Liebe unseres Vaters. Wir dürfen ihn schauen, weil er sich aus dem Strom die Form gegeben hat, so wie er uns geformt hat als seine Kinder, seine Ebenbilder. Liebe Brüder, liebe Schwestern, wir können uns auch fragen, werden wir nach unserer Erdenwanderung vor Gott, unseren Vater, hintreten? Werden wir uns vor ihm verbeugen und ihm von Herzen danken für seine Führung durch Christus, unseren Bruder und Erlöser? Werden wir als Kind Gottes zu ihm emporblicken, in die sanften, milden, gütigen Augen des ewigen Vaters? Er wird uns sicher in die Arme nehmen und sagen, Kind, es ist getan. Es ist vorbei, der Schmerz, das Leid. Siehe, durch meinen Sohn, deinen Bruder, habe ich dich zu mir zurückgeholt. Komm und besitze das Reich, das dir von Urbeginn gehört. Mein Kind, es ist vorbei. Alles ist gut. Schaue und du siehst dich selbst, denn das, was du geschaffen hast mit meiner Kraft, bist du selbst, ist dein Wesen. Und wir werden in unserem Inneren und überall, wohin unsere geistigen Augen fallen, das schauen, was uns von Ewigkeit her bewusst ist. Das Licht, die Heimat. Wir werden wieder eingebettet sein in den Schoß Gottes, in die Freiheit, in das Leben der Kommunikation mit allem Sein. Denken wir immer wieder daran, machen wir uns bewusst und bejahen wir, dass wir Söhne und Töchter Gottes sind. Bejahen wir, dass wir unsterblich sind. Bejahen wir unser Gesetz, ja, unser Gesetz. Das ewige Leben, unser geistiges Erbe, und uns wird es von Stunde zu Stunde besser gehen.

0: Wir lesen weiter in den großen kosmischen Lehren. Der belastete Mensch ist mit einer Raupe zu vergleichen. So lange spinnt sich der belastete Mensch, die Raupe, in seine kleine Welt ein, bis er erkennt, dass er sich entpuppen, das heißt entfalten muss, um ein Falter, ein Wesen des Lichts zu werden, das in Gottes ewigem Allgesetz lebt, sich bewegt und im Ewigen sein ewiges Dasein hat, in dem Allprinzip, das ist und das sich selbst als das Selbst spricht, das Reine, Feine, Edle, Schöne, die selbstlose Liebe, das Allgesetz, die Absolutheit, das ewige Sein, die ewige Wahrheit. Deshalb muss sich jede Raupe entfalten, also das aufwickeln, womit sie sich umsponnen hat, um sich darin zu erkennen, um das Erkannte zu bereuen, um Vergebung zu bitten und zu vergeben und das Erkannte nicht mehr zu tun. Dann lösen sich die Fäden seines Kokons auf. Die Mauern fallen, auf die der Mensch bisher blickte und die er die Wahrheit nannte, seine kleine Ich-Welt, die nur die Spiegelung der Wahrheit war. Die lichte Seele und der nach innen zum Allerheiligsten gekehrte Mensch schauen dann das ewige Sein, die ewige Wahrheit in sich selbst.
1: Jeder von uns muss den Kokon seines Ichs wieder zurückspulen, ähnlich wie eine Filmspule zurückgespult wird. Während wir zurückspulen, müssen wir uns in unseren auf die Leinwand unseres Bewusstseins projizierten Bildern erkennen. Unser menschliches Spiel, die Intrigen, die drängenden Wünsche, die Leidenschaften, Begierden, den Hass, den Neid, die Feindschaft, das Streben nach Reichtum, nach Ansehen und Besitz. Wir hören uns auch in diesen Bildern, wie wir unsere Nächsten abwerten, uns selbst aufwerten. Wir hören, was wir über sie sagen, wie wir von ihnen denken, ob wir ihnen geschadet haben, mit welchen Methoden und so weiter. Dies alles muss über Christus mit dem Nächsten bereinigt werden.

0: Weiter lehrt uns Christus: Das ewige Selbst ist die Wahrheit. Wer zur Wahrheit geworden ist, ist selbst die Wahrheit, das Selbst, das Sein, das Ich Bin, das ewige Gesetz der Liebe. Mit den Augen der Wahrheit schaut der Mensch in sich auch das, was außen ist. Er durchdringt die Spiegelung der Wahrheit und schaut in alle Menschen, Geschehnissen, Gesprächen und Ereignissen die Wahrheit. Er sieht mit den Augen der Wahrheit auch das Unwahre. Er kann nicht getäuscht werden, weil er die Wahrheit ist und mit den Augen der Wahrheit schaut und alles in der Wahrheit spricht, bespricht und vollzieht. Er ist also die Wahrheit, die das ewige Gesetz des Alls ist, in dem er lebt, in dem er sich bewegt, aus dem er schöpft und mit dem er wirkt. Er ist die Wahrheit, das Gesetz in jeder Empfindung, in jedem Gedanken, in jedem Wort und in jeder Handlung. Da die Wahrheit, das Sein, das ewige Gesetz in dir ist und das Wahre, das Ewige, zuerst in dir Form und Gestalt annimmt und dann erst im Äußeren, in deiner Umgebung und in der Welt, musst du in dir leben, im Allheiligen, der in dir wohnt.
1: Wollen wir die Welt verändern, dann müssen wir uns selbst verändern. Solange wir nur von der Veränderung sprechen und wir uns selbst nicht ändern, schaffen wir nur weitere Belastungen in dieser Welt und lasten uns diese auch selbst auf. Sprechen wir nur vom Frieden, der in diese Welt kommen soll, und haben selbst keinen Frieden, so tragen wir zu weiterer Friedlosigkeit bei, weil unser Unfriede andere wiederum mit Unfrieden ansteckt. Sprechen wir vom Licht Christi und bleiben selbst lichtlos, dann verhöhnen wir Christus und tragen dazu bei, dass unsere Nächsten ähnlich denken, sprechen und leben wie wir, lichtlos. Sprechen wir von der Barmherzigkeit und dem Samariterdienst an unserem Nächsten, davon, dass in der Welt Barmherzigkeit und Nächstenliebe geübt werden sollte, und sind selbst unbarmherzig und friedlos, dann tragen wir dazu bei, dass Unbarmherzigkeit und Lieblosigkeit in dieser Welt zunehmen. Dadurch belasten wir uns auch selbst. Wollen wir also die Welt zum Guten verändern, dann müssen wir gütig werden. Solange wir uns selbst nicht achten, beachten wir auch Gott in uns nicht. Solange wir nach äußeren Tempeln streben, haben wir zu uns selbst als dem Tempel Gottes nicht gefunden.

0: Jeder von uns ist der Tempel des Heiligen Geistes. In jedem von uns wohnt Gottes Licht, wohnt gleich der Christus Gottes, der mächtige Erlöserfunke, der uns den Weg weist ins Vaterhaus. Jeder von uns trägt diese mächtige Kraft in sich. Christus ist daher die einzige Sicherheit für jeden von uns. Wir müssen nicht in Tempel aus Stein gehen. Heiligen wir unseren eigenen Tempel, den Tempel aus Fleisch und Bein, indem wir unser Leben achten und unseren Nächsten ebenfalls Beachtung schenken, denn auch er ist der Tempel des Heiligen Geistes. Leben wir in diesem Bewusstsein, dann ziehen Sicherheit und Geborgenheit in unser Inneres ein. Denn wir wissen, Christus ist bei uns. Christus ist immer dabei. Wo wir hingehen, wo wir auch stehen, Christus ist immer bei uns. Halten wir uns an diesem Bewusstsein fest. Christus ist immer bei uns. Dann wird das Licht in unserem Inneren größer und wir erfahren, was wahre Geborgenheit ist. Es ist Christus, das innere Licht in jedem von uns.
1: Und Christus möchte, dass wir in diesem inneren Licht wohnen. Er sagt, erkenne, du bist der Tempel des einen, Heiligen, der in dir wohnt. Merke dir folgenden Satz der Wahrheit und lebe danach. Wohne in dir, denn du bist der Tempel des einen, Heiligen, der in dir wohnt.
0: Wir können nur dann in unserem Inneren wohnen, wenn wir unseren Tempel mit der Tugend der selbstlosen Liebe, der Freiheit und Brüderlichkeit schmücken. Dann wird die Eigensüchtigkeit von uns abfallen. Die Süchte werden sich verwandeln und wir werden Suchende werden, die finden.

0: Christus sagte dazu: Wohne in dir heißt, lass keinen menschlichen, eigensüchtigen Gedanken zu. All dein Empfinden, Denken, Reden und Tun erhebe zu Gott.
1: Um unser Empfinden, Denken, Reden und Tun zu Gott zu erheben, müssen wir uns bewusst werden, dass Gott für uns das Beste möchte und dass er der Lauscher in uns ist. Haben wir Menschliches empfunden, gedacht, gesprochen und gehandelt, dann tragen wir unsere Menschlichkeiten zu Gott und bitten den Geist unseres Vaters, der in uns wohnt, um Vergebung. Gott, der uns liebt, wird uns vergeben und uns immer wieder dann erinnern und ermahnen, wenn wir wieder in gleiche oder ähnliche Empfindungsketten, Gedanken oder Wortketten hineinfallen wollen. Durch unsere zunehmende Wachsamkeit wird es uns immer besser gelingen, unser Empfinden, Denken, Reden und Tun rechtzeitig zu Gott zu erheben.

Liebe Hörer, liebe Hörerinnen, auf dem inneren Weg erleben wir, unsere Tage verändern ihr Gesicht, wenn wir uns dies des Öfteren vergegenwärtigen. Wo wir auch hingehen, der Halt, die Sicherheit ist in uns. Was auch geschieht, der Halt, die Sicherheit ist in uns. Gleich was wir denken, auch wenn wir glauben, wir können diese und jene Probleme kaum bewältigen. Der Halt, die Sicherheit, die Hilfe ist immer in uns. Die einzige Sicherheit ist Christus. Nichts und niemand kann uns Sicherheit bieten, außer Christus, die erlösende Kraft. Halten wir uns an diesem Bewusstsein fest, Christus ist immer bei uns, dann wird das Licht in unserem Inneren größer und wir erfahren, was wahre Geborgenheit ist. Es ist Christus, das innere Licht. Denn jeder von uns ist der Tempel des inneren Lichtes. In jedem von uns leuchtet das Christus-Erlöserlicht.

Mit diesen Worten, die uns Gabriele, die Prophetin und Botschafterin Gottes für unsere Zeit, ans Herz legte, wollen wir uns heute von Ihnen verabschieden. Bis zum nächsten Mal, ein herzliches Gott zum Gruß.

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1: Veredeln wir unsere Gedanken, dann wirkt sich das sofort an unserem Körper aus. 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
1: Das Reich Gottes in uns ist der innere Reichtum. Wer wahrlich das Kind der inneren Stille ist, empfängt, was es benötigt und darüber hinaus. Das Kind der inneren Stille muss nicht darben, es muss nicht hungern, es wird niemals im Sumpf leben, außer wir haben Sumpfgedanken, Gedanken, die uns treiben, Gedanken des Sein- und Habenwollens, der Machtansprüche und dergleichen. Wer in die Stille einkehrt, der empfängt.
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einen guten Abend. War ihr unser heutiger Tag einigermaßen erträglich? Haben wir unseren Tag bestmöglich gemeistert? Oder war der Tag unser Lehrmeister? Wie kamen wir mit unserem Lehrmeister zurecht? Haben wir aus den Situationen unseres Tages, die für uns Lernschritte waren, gelernt? Was haben wir von dem, was uns der Tag aufzeigte, an Positivem oder Negativem entnommen? Und wie sind wir damit verfahren? Wie oft hört man, dass Positives Freude bringt, hingegen das Negative auf die Stimmung drückt? Dazu stellt sich die Frage, was ist positiv und was ist negativ? Die Antwort könnte lauten: Positiv ist gut, negativ ist herabziehend, ist gar schlecht. Wenn wir der Worte Jesu gedenken, dann ist einzig Gott gut. Gut ist nach den Worten Jesu nur, was Gott ist und was Gott von uns erbittet, das wir dann auch tun sollten. Haben wir die Situation

Lektionen des Tages einigermaßen gemeistert, dann sollten wir unser Tun an den 10 Geboten Gottes messen und an der Lehre des Jesus des Christus.

Halten wir uns an die Worte Jesu, des Christus, dann ist unsere Freude über gutes Gelingen am Tag ein Merkmal geistiger Evolution. Hat der Tag allerdings Unschönes, also Ungutes gebracht, Deprimierendes, dann könnten wir diese Situationen ebenfalls an den Geboten Gottes messen und an den Lehren des Jesus des Christus. Dadurch gewinnen wir tiefgreifende Erfahrungen über uns selbst. Gerade am Abend kommen uns die Tagesereignisse näher. In den Abendstunden erleben wir oftmals unseren Tag intensiver. Warum? Weil er uns einiges nahebringen möchte, um es zu analysieren, ob alles so war, wie wir es angenommen haben. In so manchen Situationen ist gerade unser Gewissen der Analyse förderlicher als unser Wägen, das meist mit unserem Ego beginnt, das mit Wenn und Aber gespickt ist. Dieses stellt uns gar oft im Gegensatz zu unserem Nächsten, der es uns zum Beispiel in mancherlei Hinsicht nicht recht machen kann. Merken wir uns: Der Tag reicht dem Abend die Hand. Was hat der vergangene Tag also jetzt am Abend in Bewegung gebracht? Was ist das, was unser Gemüt bewegt? Eventuell die Freude über Positives? Der Tag möchte uns am Abend zum Beispiel die Frage stellen, warum wir über das Positive so aufgekratzt, also so überaus hochgestimmt sind. Unser Tag will uns lehren, uns zu fragen, was wohl dahinter stecken könnte. Und er fragt uns: Ist es wirklich eine ausgewogene, von innen her dankbare Freude über ein Quäntchen Lebensgewinn für unser wahres Leben? Haben wir unserem Mitmenschen aus dem inneren Reichtum mitteilen können? Oder haben wir, der Mensch, etwas erreicht, womit wir uns über andere stellen?

Wie heißt also die Abendfreude, die uns so sehr in Bewegung hält, dass ein ausgewogener Schlaf gefährdet ist? Wie heißt die Freude, die aus dem Spiel der Situationen hervorgeht, die vom Messen der Kräfte und Möglichkeiten du oder ich bestimmt sind? Eine solche Freude ist sicherlich nicht die tief bewegende, selbstlose Freude, die aus dem Geben entspringt und einen gewissen, ausgewogenen Lebensinhalt hat, um daraus Kreativität und weitere gute, sinnerfüllte Schritte zu gewinnen. Das überschäumende Hochgefühl über gelungene Aktionen ist vielmehr meist ein sich selbst an die Brust klopfen, wie gut man mal wieder war. Das hat mit dem wahren Guten, das uns Jesus lehrte, wenig zu tun.

Um am Abend ruhiger zu werden, könnte man aus Überschwänglichkeit oder Angst, Sorge und Herzeleid eine Selbstanalyse anstreben in der Frage, warum? Das kleine, unscheinbare Wörtchen warum gibt oftmals schlüssige Antworten, damit wir an unseren kommenden Tagen so manches besser machen könnten. Der wahre Lebensgewinn ist also anstrebenswert. Eine weitere Frage könnte uns beschäftigen, die heißt: Was können wir heute Abend noch beheben? Was können wir noch bereinigen, also in Bewegung bringen, damit in die weiteren Abendstunden einigermaßen Ruhe einzieht? Vielleicht könnte ein kurzer Anruf vieles klären. Oder wir analysieren unsere Unruhe und finden zur Selbsterkenntnis, um am anderen Tag dem Unguten zu widerstehen, die Gedanken in rechte Bahnen zu lenken oder gar auf einen Menschen zuzugehen und um Vergebung zu bitten. Der Tag bringt oftmals viele Situationen, die wir als gut, weniger gut oder gar schlecht bezeichnen. Am Abend, also nach dem Feierabend, kommt vieles davon in Bewegung. Denn, wie gesagt, der Tag reicht dem Abend, unserem Abend, die Hand. Bereinigen wir in den ersten Abendstunden das, was uns der Tag in den Abend mitgibt, dann könnten die weiteren Stunden ruhiger und beschaulicher werden. Und auch der Schlaf kann eine gewisse Entspannung bringen. Haben wir das, was der Tag, unser Tag, dem Abend gereicht hat, so weit, wie es uns möglich war, behoben und fühlen wir uns einigermaßen ausgewogen, dann könnten wir uns den Abendstunden widmen. Zum Beispiel können gute Gespräche, ein gutes Buch zu lesen, ein tiefgreifendes und anhebendes Fernsehprogramm weitere Harmonie bringen? Denn Harmonie regt an, unsere kommenden Tage friedvoller und besonnener zu gestalten und auch das Bewusstsein zu erlangen, dass jeder Tag ein Tag ist, um zu lernen. Wir lernen also jeden Tag. Wir lernen jeden Abend. Und es gibt einen, der uns dabei hilft, die unguten Aspekte unseres Daseins zu erkennen und zu beheben. Es ist der innere Ratgeber, Christus. Sein Licht vermag uns Klarheit zu verschaffen
um das Gute vom Üblen zu unterscheiden und aus dem Nebel herauszufinden, der uns umfangen und herabziehen möchte. Wer lernt, der übt und gewinnt. Mit der Zeit wird er die Situationen, die der Tag bringt, mit der universalen Kraft, die Gott ist, meistern. Wer möchte und wem es danach ist, kann vor dem Schlafengehen ein kurzes Dankgebet an den Ewigen richten, an den Geist, den wir Gott in uns nennen. Wenn wir gute Gedanken in die Nacht mitnehmen, in den Schlaf eingeben für unseren kommenden Tag, dann werden wir uns am Morgen dessen besinnen. Zum Beispiel könnten wir Folgendes mit in die Nacht nehmen. Willst du glücklich sein im Leben? Trage bei zu anderer Glück. Denn die Freude, die wir geben, kehrt ins eigene Herz zurück. Aus diesen Worten lassen sich gewiss gute Vorsätze für unser weiteres Erdenleben ableiten. Liebe Zuschauer, liebe Zuschauerinnen, liebe Hörer, liebe Hörerinnen, viel Freude und Glück für Ihren, unseren kommenden Tag und die weiteren Tage. Möge Ihr Abend der tiefen, inneren Ruhe die Hand reichen und Ihnen einen guten, ausgewogenen Schlaf bescheren. Alles, alles Gute und einen guten, erquickenden Schlaf. Gabriele.

0: Liebe Zuschauerinnen, liebe Zuschauer, wir begrüßen Sie zu einer weiteren Sendung aus unserer Reihe mit dem Thema Christus enthüllt, der Dämonenstaat, seine Helfershelfer und seine Opfer. Wir lesen heute den zweiten Teil aus der großen Offenbarung, in welcher Christus, der Sohn Gottes, der Erlöser aller Seelen und Menschen, die Herkunft und das Wirken der Dämonen, ihre Gesetze, Regeln und Prinzipien enthüllt. Wir haben zuletzt in dem Kapitel gelesen, kein Senden ohne Empfangen, die Entstehung der Fallreiche und des Kausalgesetzes, in welchem Christus offenbart, ich Christus wiederhole, das umgekehrte Prinzip Senden und Empfangen begann wie folgt. Der erste gegensätzliche Impuls, sein zu wollen wie Gott, fand bei einigen Geistwesen Widerhall. Sie sendeten Gleiches oder Ähnliches zurück. Dieses erste gegensätzliche Senden und Empfangen wurde und ist die Grundlage für das negative und für das umgepolte Prinzip Senden und Empfangen. Auf diese eine Fehlhaltung baute sich das gesamte Gesetz von Saat und Ernte auf, das Kausalgesetz. Das Senden gegen Gott ist die gegensätzliche Saat. Wer das Gesendete annimmt und in Gedanken, Worten und Taten weiterbewegt, der sendet Gleiches oder Ähnliches wieder zurück. Daraus ergeben sich die Saat und die entsprechende Ernte. Aus diesem gegensätzlichen, umgepolten Prinzip entstanden die Fallreiche. Sie bestehen aus Teilen geistiger Planeten, die mit den Fallwesen abglitten. Im Lauf der Zeit wurden die abtrünnigen Geistwesen zu Menschen und diese Teilplaneten zu Speicherplaneten. Was die Fallwesen und im weiteren Verlauf des Falls die Menschen gesät haben und sehen, das ging und geht zuerst in die jeweiligen Seelen ein und von den Seelen in die Speicherplaneten, deren Frequenz der Saat entspricht. Die Speicherplaneten bilden den Kausalcomputer und das Rad der Wiederverkörperung für jene Seelen, welche wieder zur Einverleibung gehen. Wer also Gegensätzliches sendet, der sät in seine Seele und gibt gleichzeitig seine Saat in den Kausalcomputer ein. Von dort werden dann die Entsprechungen in der Seele angeregt und im Menschen geht die Saat auf. Er empfängt, was er gesät hat.
1: Christus offenbart weiter. Kein Senden ohne Empfangen. Wer sendet, der stellt zugleich eine Kommunikation zu dem entsprechenden Empfänger her. Wer gegensätzlich sendet, der stellt also eine Kommunikation zum Gegensätzlichen her, zu Menschen, die gegensätzlich eingestellt sind, oder zu Dämonen, oder zu ihren Helfershelfern, oder auch zu erdgebundenen Seelen. Alles Gesendete wird also von dem ihm entsprechenden Empfänger aufgenommen. Was empfangen wird, ist also gleich oder ähnlich dem, was gesendet wurde. Wird ein solcher gegensätzlicher Sender ausgebaut, hat der Mensch also viele Sendestationen, Programme in seiner Seele und in seinem Ober- und Unterbewusstsein, dann steht er auch in ständiger Kommunikation mit entsprechenden Empfängern, die wiederum senden. Dadurch ist es möglich, dass ein solcher Mensch fremdgesteuert umsetzt oder besetzt wird. Ob dies geschehen kann, hängt von der Einstellung des Menschen ab, von seiner Empfindungs- und Gedankenwelt, von dem, was er redet und was er tut, von seinen Wünschen, Leidenschaften, Aggressionen und Machtansprüchen. Wenn solche Kommunikationen fließen, so nehmen Dämonen oder erdgebundene Seelen sogenannte Einspritzungen vor. Oder sie nehmen vom Menschen Besitz und steuern ihn über seine eigenen allzu menschlichen Anlagen, so wie sie es wollen. Das heißt, Dämonen oder erdgebundene Seelen legen dabei ihre Wünsche und ihr Wollen in die Kommunikationen des Menschen ein und nehmen ihn so in Besitz. Wenn der Mensch den Gegensatzkräften dies ermöglicht, dann ist er in vielem, was er redet und auch tut, nicht mehr er selbst, weil er nicht mehr Herr seiner selbst ist. Dann ist er Helfershelfer oder Opfer. Beide sind Energielieferanten für den Dämonenstaat. Denn ohne die negativen Energien von Menschen hätten die Dämonen keine Macht.
0: Das nächste Kapitel ist überschrieben mit Gedanken und Sprache, Ersatz für den Verlust der geistigen Kommunikation. Im Allprinzip Geben und Empfangen, im ewigen Sein, gibt es nicht den Gedanken. Die Wesen in Gott ruhen und bewegen sich im Allstrom Gott. Ihre Sprache ist das Allwort, das Gesetz, Gott, die Symphonie des Alls. Wenn sie senden, dann geben sie aus ihrer Allempfindung einen oder mehrere Impulse, tropfen also aus dem Allstrom, dem Ozean Gott. Der Impuls oder die Impulse werden dann von dem anderen göttlichen Wesen aufgenommen, zu dem sie gesendet wurden. Sie offenbaren sich in ihm als absolutes Bild. Das Geistwesen schaut und weiß dann zugleich den Inhalt des Impulses, des Tropfens aus dem Ozean Gott, der das Gesetz Gott ist. Rhythmus, Sphärenklang des Alls. Das Allprinzip lautet, gib das Wort, den Sphärenton, die Allempfindung, den Impuls in das Allgesetz Gott ein und du empfängst wieder aus dem Allgesetz Gott. Die ersten Fallwesen kannten noch nicht die Gedanken. Diese entstanden erst, als die Fallwesen untereinander uneins wurden und voreinander Geheimnisse aufbauten. Was sie nicht preisgeben wollten, jedoch in Empfindungen vorhanden war, wurde zu einer weiteren Frequenz, zu einer Mittelkommunikation, die sich zwischen der Empfindung und den sich immer mehr ausbauenden lauten Tönen auftat, zu Gedanken. Zu Beginn hatten die ersten Fallwesen in ihrem gegensätzlichen Prinzip nur den gegensätzlichen Impuls, eine Empfindung, den sie aussandten. Im weiteren Verlauf des Falls wurden die Fallwesen, wie schon offenbart, untereinander uneins. Damit entließen sie ihre Nächsten aus ihrem Inneren, denn sie misstrauten einander und bauten voreinander Geheimnisse auf. Aus Misstrauen und Verschweigen entstanden immer mehr sogenannte geheime Kommunikationen. Nur denen, die ihr Vertrauen hatten, teilten die Abtrünnigen auch das Geheime mit. Im Laufe der Zeiten entstanden aus den Geheimnissen die Gedanken. Die Mittelschwingung zwischen der Empfindung und den Lauten, den Tönen. Die Fallwesen begannen nun mehr und mehr zu denken
2: und äußerten nur das, was sie preisgeben wollten. Daraus ergaben sich immer mehr Laute, Töne, die immer zahlreicher wurden und sich zur Sprache entwickelten. Das gefallene Wesen, das nicht mehr im Nächsten als Essenz, als selbstloses Liebepotenzial war, musste von außen angesprochen werden, weil das innere Senden, die geistige Kommunikation, weitgehend unterbunden war. Wie es zu Beginn des Fallgeschehens war, ist es noch heute. Was der Mensch sagen möchte, das spricht er aus. Was er nicht mitteilen, also nicht aussprechen möchte, verbirgt er in seiner Gedankenwelt. Und unter Umständen spricht er sogar anders, als er denkt. Je nach den Belastungen der Seele, den Programmen, entstanden in den gefallenen Wesen immer mehr Schichten von Unterkommunikationen, da jede Empfindung, jeder Gedanke und jedes Wort zugleich ein Senden und Empfangen ist. Sie umgeben den Menschen. Es sind seine Gedankennetze, ein Netzwerk, in das er sich selbst eingesponnen und in dem er sich gefangen hat. Die Gedankennetze bilden seine kleine Welt, die aus seinem Eigenbesitz und aus seinem Sein und Habenwollen besteht. Aus dem menschlichen Selbstwertgefühl, ich bin mir selbst der Nächste, heraus entstanden der Egoismus und der Eigennutz.
0: Die Herrschsucht durch den Dämonenstaat kennt keine Grenzen. Die Beeinflussung durch den Dämonenstaat nahm mehr und mehr zu. Der weltbefangene und in seine Gedankennetze eingesponnene Mensch dachte und denkt nicht mehr an Gott und an seine Herkunft. In seinem Egoismus vergaß er die große Einheit und sein geistiges Erbe, das Sein in ihm. Er dachte und denkt nur an sich selbst, an sein Wohlbefinden und an seinen materiellen Aufstieg, an Eigentum, Ansehen und Macht. Als Folge davon teilte er die Erde in Parzellen auf und herrschte und herrscht darüber. Die Energien der herrschsüchtigen, ich-bezogenen Menschen nahmen und nehmen die Dämonen. Sie setzten und setzen einen Teil davon in dieser Welt ein, damit sich immer mehr Menschen in ihre Gedankennetze, ihre Unterkommunikationen einspinnen. Die Dämonen haben vor nichts Achtung und der Mensch, der sich verführen lässt, gleicht ihnen. Er achtet weder seinen Nächsten noch seinen Übernächsten, die Tiere, und auch nicht die Pflanzenwelt. Die Herrschsucht kennt keine Grenzen. Der materialistische, in seine Ich-Bezogenheit eingesponnene Mensch will alles beherrschen. Der Mensch beherrscht seinen Partner, seine Kinder, die Angestellten und Arbeiter. In früheren Zeiten waren es auch die Leibeigenen, Hörigen oder Sklaven. Die Grundregeln der Dämonen, ihrer Helfershelfer und ihrer Opfer. Erste Regel: Sein wollen wie Gott. Zweite Regel: Das Sein Gott erobern wollen. Dritte Regel: Ein Reich besitzen wollen, in dem das umgepolte Prinzip Senden und Empfangen als absolut regiert. Vierte Regel: Herrschen wollen. Fünfte Regel: Beherrschen wollen. Sechste Regel: unterdrücken wollen. Siebte Regel, Gott ganz ausschalten wollen durch den Missbrauch seines Namens.
1: Die nächste Kapitelüberschrift lautet: Die Auswirkungen des dämonisch-satanischen Prinzips trenne, binde und herrsche. Mit dem durch Umpolung des Allprinzips entstandenen satanischen Prinzip trenne, binde und herrsche, schlich sich der Widersacher auch in die ehemaligen Urgemeinden ein, die nach meinem Erdenleben als Jesus von Nazareth entstanden. Er machte daraus eine Institution mit Obrigkeiten und Untergebenen. Eine solche Institution ist eine nach außen orientierte Organisation mit Dogmen, Riten und Kulten. Die Dämonen scheuen sich nicht, selbst meinen Namen, Christus, für unchristliche Zwecke zu missbrauchen. Sie missbrauchen ihn noch heute und schaffen sich damit Abhängige, die glauben, Gutes zu tun und christlich zu sein, die jedoch Opfer der Dämonen sind. Viele der institutionellen kirchlichen Obrigkeiten erfüllten und erfüllen nicht, was ich, Christus, den meinen als Jesus geboten habe. Sie nahmen und nehmen meine Lehre und vermischten und vermischen sie mit ihren allzu menschlichen Ansichten und Lehren. Das heißt, sie trennten sie von mir, dem Christus, und errichteten damit ihr Lehr- und Dogmengebäude. Zugleich schufen sie Institutionen, die diese Lehrsätze verwalteten, Riten, Zeremonien und Kulte einführten, Gesetze und Verordnungen erließen und damit die Menschen banden, um über sie zu herrschen. Wer diesem ich-bezogenen Lehr- und Dogmengebäude hörig ist, wer die Ansprüche dieser Hochgestellten anerkennt und erfüllt, ist angesehen und wird von ihnen ebenfalls mit Ehren, Titeln und Würden bedacht. Diese institutionell geprägten und abhängigen Menschen verwirklichen nicht die Gesetze Gottes. Denn nicht derjenige erlangt in den Institutionen Anerkennung und Ansehen, der die Jakobsleiter der Verwirklichung der göttlichen Gesetze emporsteigt, sondern derjenige, welcher der Institution zu irdischen Reichtümern und den Obrigkeiten zu Macht und Ansehen verhilft, welcher also ihren unchristlichen Machenschaften dient.
2: Das nächste Kapitel, die Energielieferanten. Der Stützpunkt, von dem aus der Widersacher gegen Gott kämpft, ist die Erde. Sie ist so lange sein Territorium, wie sich Menschen für seine Machenschaften und für die seine Helfershelfer hergeben, die seinen Willen erfüllen. Jene Menschen sind die Hörigen und die Opfer, die an den Dämonenstaat und seine obersten Helfershelfern die Energien liefern, damit diese wieder weitere Menschen verführen können. Bekommen Helfershelfer und Opfer vom Dämonenstaat Energien, um in dieser Welt materiellen Erfolg, Ansehen und Reichtum zu erlangen, dann müssen sie für diese Hilfen an den Dämonenstaat wieder Energien abgeben, entsprechend dem Leitsatz der Dämonen und ihre Helfershelfer. Gibst du mir, dann gebe ich dir. Die Abgaben sind die Energien jener Menschen, die tagtäglich negativ denken, reden und handeln, die untereinander streiten, die einander gehässig begegnen, die ihre Nächsten abwerten um sich selbst aufzuwerten, die sich über ihre Nächsten stellen durch Hochmut oder Obrigkeitswahn, die Kriege fördern oder Kriege und Kämpfe aller Art durchführen, die Tiere schänden, schlachten und verzehren, dadurch ihre Aggressionen aufbauen und sie dann zur gegebenen Zeit in Streit oder Kampf wieder abbauen. Alle diese Menschen sind die Energielieferanten an den Dämonenstaat und seine Helfershelfer.
0: Die sieben Gesetze oder Prinzipien des Dämonenstaates. Das erste dämonische Prinzip: schaffe Unordnung, Geräusche, Herrschaftsstrukturen und äußere Formen. Auch die sieben Grundkräfte Gottes: Ordnung, Wille, Weisheit, Ernst, Geduld, Liebe und Barmherzigkeit hat der Widersacher für sich und seine Zwecke umgepolt. Damit wollte er sein Reich schaffen und das Reich Gottes aufheben. Entsprechend hat das umgepolte Prinzip des Dämonenstaates seiner Helfershelfer und Opfer auch sieben Gesetze oder Prinzipien. Das erste Prinzip der Dämonen lautet: schaffe Unordnung, sowohl im Menschen selbst als auch auf der Erde, damit Gott von den Menschen nicht mehr wahrgenommen werden kann. Schaffe Geräusche, damit der Mensch sich immer mehr nach außen orientiert und Gott das Innerste vergisst. Schaffe Institutionen und Obrigkeiten, die sich über das Volk stellen und regieren, die sich als Herrscher und Götter achten und ehren lassen. Schaffe viele Zeremonien und Rituale, damit der Mensch immer einen Anlass hat, sich einem äußeren Ritus und zeremoniell unterzuordnen und ständig darauf bedacht ist, keinen Ritus und keine Zeremonie zu vergessen und infolgedessen nach außen gekehrt bleibt. Schaffe Helfershelfer, damit sich die dämonische Struktur erweitert. Auf diese Weise schuf der Dämonenstaat auf der Erde seinen Machtbereich mit seinen unmittelbaren und mittelbaren Helfershelfern und seinen Opfern. Den unmittelbaren und mittelbaren Helfershelfern gab und gibt er, je nach ihren Fähigkeiten und dem Grad ihrer Veräußerlichung, Macht, über jene Menschen zu herrschen, die sich vor der Dunkelheit, dem Gegensätzlichen, beugten und beugen und sich unterjochen ließen und lassen. Dies gelang und gelingt dem Dämonenstaat bei vielen Menschen. Den Kritikern, die dieses Regime anprangerten und anprangern, wurde und wird im Namen Gottes des Allerhöchsten ein schlechtes Gewissen suggeriert durch Androhung der Höllenstrafe und der ewigen Verdammnis. Aus Angst wurden und werden weiterhin immer mehr Menschen zu Opfern, Sklaven und somit Ja-Sagern. Damit die Menschen sich immer mehr nach außen kehren, das Innerste, die Stille, das Erhabene, das Sein, Gott vergessen, wurde ein starres System von äußeren Formen geschaffen. Sakrale Handlungen mit vorgeschriebenen Gewändern und Bewegungen, die von den Opfern ein entsprechendes Verhalten verlangen. Durch den Vollzug solcher äußerer Formen wurden und werden viele Menschen von dem Innersten, dem wahren Leben, dem ewigen Sein abgelenkt und entfernt. Die Kinder der Opfer wurden und werden schon vom Säuglingsalter an entsprechend programmiert durch Taufe, Rituale und Lehren und so zu Opfern erzogen, sodass sie im Erwachsenenalter im Verbund der Gleichgesinnten gehen. Entwickelt ein Opfer entsprechende Fähigkeiten, sendet es massive materielle Wünsche aus und hat dieser Mensch die Kraft, über den Nächsten zu herrschen, ihn zu unterjochen und eventuell zu versklaven, dann wird er zu einem Helfershelfer gemacht. Denn die Helfershelfer verbünden sich immer wieder mit Gleichgesinnten, um weitere Opfer zu finden und fähige Opfer wiederum zu Helfershelfern zu erheben. Die Helfershelfer erlegten und erlegen den Opfern Gesetze auf, unter denen diese oftmals schwer zu tragen haben und unter deren Druck sie dann denken, reden und handeln müssen. Aus vielen der Opfer machten die Helfershelfer Leibeigene und Sklaven, die für sie schwere und schwerste Arbeit leisten mussten. Andere hatten und haben schwerste Auflagen zu erfüllen, um das vorgegebene Soll einbringen zu können.
1: Christus offenbart weiter: Trotz größter Anstrengungen der Dämonen konnte und kann Gott nicht besiegt werden, denn der Widersacher vermochte und vermag, das Reich Gottes nicht zu durchdringen, da seine Strahlung, das heißt sein Bewusstsein, nicht so weit reichte und reicht. Hingegen durchdringt die Strahlung Gottes das unbegrenzte Leben, alles, was ist, auch die Materie und den Machtbereich des Widersachers. Die Kausaluhr, das ins Gegensätzliche verkehrte Prinzip Gottes, tickt immer noch. Nur hat sie durch das Sich-Aufbäumen des negativen Prinzips andere Ziffern bekommen und eine höhere Geschwindigkeit. Die Kausaluhr, das Rad der Wiederverkörperung, dreht sich immer rascher. Die Zustände auf der Erde verschlimmern sich. Die Menschen werden kränker, aggressiver und machthungriger. Die Schraube

0: Gott abgelenkt. Einige Institutionen und Regierungen dieser Welt missbrauchten und missbrauchen den Namen des Ewigen und meinen Namen Christus, um die Opfer an die Helfershelfer zu binden. Aus der Unfreiheit, die den Menschen oftmals zwangsweise und unter Androhung schwerster Strafen auferlegt wurde und wird, entstand und entsteht Hass gegen die Unterdrücker. Aus dem Hass entstanden und entstehen Neid und Feindschaft. Immer noch treibt der Neid, der eine Wurzel der menschlichen Empfindungs-, Gedanken- und Wunschwelt ist, Triebe und Blüten. Jeder wünscht und begehrt Gleiches oder Ähnliches wie die sogenannten Machthaber, die Reichen und Angesehenen. Diese Ansprüche drängen den Menschen auf den Sprossen der Leiter zum Erfolg, der Leiter des Sein, Besitzen und Habenwollens immer höher zu klettern. Durch all diese gegensätzlichen Energiewellen entstanden und entstehen unvorstellbar große Ballungskräfte negativer Energie. Diese gegensätzlichen Energien, welche wie Wolken von der Erde aufsteigen, nimmt der Dämonenstaat für seine Hilfeleistungen und erweitert damit sein Territorium auf dieser Erde. Das heißt, er nimmt die Energien der Helfershelfer und Opfer und setzt davon einen Teil ein, um Sender, also Menschen, welche gegensätzlich empfinden, denken, reden und handeln, zu weiteren Verfehlungen anzuregen. Damit verführt er sie zu immer größeren Ursachen. Die Dämonen setzen die gleichen Energien unter Umständen auch wieder bei den Energielieferanten ein, um das, was in ihnen und um sie schon abläuft, noch mehr zu entfachen. Zum Beispiel Gehässigkeit, Neid, Feindseligkeit und Streit. Sie steuern ihre Helfershelfer und Opfer so, dass diese immer wieder Gleiches und Ähnliches empfinden, denken, reden und tun. Dadurch wird das Prinzip Senden und Empfangen aufrechterhalten und erweitert.
1: Über das umgepolte Prinzip Senden und Empfangen fließen ununterbrochen negative Kommunikationen. Das Netzwerk dieser unzähligen Kommunikationen verläuft wie folgt. Vom Dämonenstaat fließen gegensätzliche Energien zu den Helfershelfern, von den Helfershelfern zu deren Opfern, von den Opfern zu weiteren Menschen, die ähnlich denken, leben und streben. Von den Helfershelfern und Opfern gehen wiederum Kommunikationen zu Energiefeldern und Seelen und zum Dämonenstaat. Daraus entsteht ein für den Menschen unvorstellbar großes gegensätzliches Energiepotenzial, ausgelöst von unzähligen negativ eingestellten Menschen. Dieses wird vom Dämonenstaat wieder zu weiteren Verführungen eingesetzt. In den Fluss dieser Kommunikationen nehmen die Dämonen die sogenannten Einspritzungen vor. Das heißt, sie verstärken diese Kommunikationen mit den negativen Energien, die sie von ihren Helfershelfern und Opfern entnommen haben. Mit den Einspritzungen in die Unterkommunikationen verstärken sie die gegensätzliche Empfindungs- und Gedankenwelt der einzelnen Menschen. Damit bestärken sie ihre Helfershelfer und Opfer immer wieder Gleiches und

0: Ähnliches zu empfinden, zu denken, zu reden und auch entsprechend zu handeln. Es sind jedoch immer die Energien solcher Menschen, die sich durch ihr negatives Verhalten hierfür zur Verfügung stellen, sich also als Helfershelfer und Opfer hingeben, wodurch ihnen Energien entzogen werden können. Ich, Christus, wiederhole: Die Dämonen hätten von sich aus keine Energie, Menschen zu verführen, wenn ihnen nicht Energielieferanten zur Verfügung stehen würden, also Menschen, die blind, ohne ihr Denken zu kontrollieren, das gegensätzliche Prinzip Senden und Empfangen anwenden. Die Dämonen regen auch die Wunschwelt des Einzelnen an, um damit seine Leidenschaften zu fördern. Oder sie regen Neidgedanken an und lassen sie zu Hass und Feindschaft werden. Sie geben in das schon erregte Gemüt des Menschen Gedanken an Zerstörungen, Plünderungen, Kriege und Verwüstungen ein. Alles dies beginnt zuerst über die Einspritzungen in die negativen Unterkommunikationen, in die Empfindungs-, Gedanken- und Wunschwelt Einzelner und in die Leidenschaften, in die Neid- und Hasskommunikationen. So schuf sich der Dämonenstaat auf der Erde eine mächtige Energiequelle durch all jene Menschen, die den Dämonen bewusst und unbewusst dienen, entweder unmittelbar als Helfershelfer oder mittelbar als Opfer. Damit schuf er die Unordnung in der Welt und unter den Menschen, in den Institutionen und Regierungen, in den Betrieben, an den Arbeitsplätzen, in den Familien, in den Verwandtschaften und in den Freundeskreisen. Die Menschen nahmen immer mehr voneinander Abstand. Sie wurden einander fremd. Dadurch entstanden der Herr und der Knecht, der Herrscher und der Untergebene.
1: Das nächste Kapitel ist überschrieben: Das zweite dämonische Prinzip. Fördere den Eigenwillen und die Uneinigkeit unter den Menschen. Mit den Einspritzungen in die negativen Unterkommunikationen der Menschen, in ihre Empfindungs- und Gedankenwelt, regten und regen die Dämonen die Ich-Sucht an. Auch erdgebundene Seelen wirken in dieser Weise auf die Menschen ein. Die Folge davon sind Entzweiung und Uneinigkeit unter den Helfershelfern, die von den Dämonen mit Ehren, Namen, Titeln und Mitteln versehen worden sind. Der Dämon will die Uneinigkeit, wodurch der Machtkampf entsteht. Ein Machtkampf unter den Helfershelfern ist der Machtkampf der Giganten. Jeder möchte noch größer sein, noch mehr Ansehen erlangen, noch mehr Würden tragen und mit noch mehr Titeln versehen sein. Jeder möchte also der Größte sein. Und jeder möchte über alle anderen herrschen. Dadurch steht einer gegen den anderen auf, denn jeder will alle anderen unterjochen und beherrschen, weil jeder gegen jeden ist. Der Skrupellose und Gewaltsame, der Gewissenlose, der die Fähigkeit hat, seinen Nächsten unter seine Herrschaft zu zwingen, wird von den Dämonen mit noch mehr Energien versorgt. Das heißt, je ichbezogener und brutaler der Mensch ist, umso besser nützt er dem Dämonenstaat. Die Schwächeren werden, auch über die Unterkommunikationen, verführt und so gesteuert, dass sie sich an die Helfershelfer binden, sich von ihnen Zwänge auferlegen lassen und sich so in die Schar der Opfer einreihen. Der Dämonenstaat weiß, die Seinen zu steuern. Er lässt zu, dass sich die Großen dieser Welt die guten und begehrenswerten Dinge, die großen Bissen wie Land, Geld und Güter, gegenseitig zuspielen. Selbst dann, wenn sie untereinander uneins sind, der Dämonenstaat weiß sie zu steuern. Für einen beachtlichen Teil vom großen Kuchen Erde erfüllen sie ihre dämonische Pflicht, den Willen des Dämonenstaats. Damit die Zahnräder des Gegensätzlichen gut ineinander greifen, werden die Opfer auch entsprechend ausgenützt. Sie leisten oftmals blindlings ihre Dienste. Um immer mehr Ansehen und Macht zu gewinnen, treten die Helfershelfer nach unten, nach ihren Opfern, und veranlassen sie zu weiteren Verfehlungen, indem sie ihnen zum Beispiel Versprechungen geben, die sie nicht halten, oder ihnen nach dem Munde reden, während sie anders denken und handeln. Dämonen und Helfershelfer streben immer nach dem einen Ziel, Energie zu gewinnen, Ansehen und Macht zu erlangen, um ihr Territorium, ihren Machtbereich auf der Erde zu erhalten und zu erweitern.
2: Christus offenbarte weiter: Im Verlauf dieser Ausbeutung der Menschen und der Erde wurde die Kluft zwischen den Helfershelfern, den irdisch Reichen und Hochgestellten und den Opfern immer größer. Als Folge wuchs der Neid in den Opfern, denn sie wollten und wollen gleich oder ähnlich leben wie die Hochgestellten, die Angesehenen und die Reichen. Die Opfer wollten und wollen ebenfalls Besitz, Ansehen und Reichtum. Sie wollen ebenfalls ein Stückchen Land von dem großen Kuchen Erde, damit sie sich, wie die Großen und Reichen, darauf ihr Haus, ihre Parzelle, ihr Eigentum errichten können. Um das zu erreichen, was in ihrer Wunschwelt vorhanden ist, arbeiteten und arbeiten sie bei den Machthabern dieser Welt. Sie arbeiten als Untergebene unter den Vorgesetzten. Sie ducken sich und treten wiederum selbst nach unten, um das zu erreichen, was ihre ganze Sehnsucht ist. Ein Stückchen Erde, um sich selbst zu bestätigen. Dafür wurde und wird gespart und entbehrt, um sich das eigene Nest zu bauen, sein Eigentum zu haben. Das kleine Ich wollte und will immer mehr. Daher strebt es seinen Leitbildern nach, den Angesehenen und Reichen dieser Welt. Wenige dieser weltlich Orientierten wissen von den inneren Werten. Für viele ist der Lebensinhalt der Gewinn äußerer Dinge. Die Genüsse und die Lüste liegen nahe beisammen, insbesondere wenn es darum geht, die Frau oder den Mann eines seiner Nächsten zu erobern oder sich gleichzeitig mehrere Frauen oder Männer zu nehmen. Sie wurden und werden dann als Leibeigene gehalten, die dem eigenen Leib zugutekommen. All dies steigert die Ich-Sucht, den Eigenwillen, welcher Bindung ist. Das heißt, was mir gehört, das ist mein, und das binde ich an mich mit allen Mitteln und Möglichkeiten. Jedoch, es zwingt mich auch, es zu verteidigen, und sei es mit Kriegsgeschrei und Waffen. Davon wurden auch die Opfer angesteckt. Sie taten und tun Gleiches. Menschen binden sich an Menschen, nach dem Prinzip, das ist mein und das ist dein. Menschen binden sich an Geld und Gut, an das erworbene Stückchen Land nach dem Prinzip, das ist mein und das ist dein. Diese Bindungen an Menschen und Dinge führen zu Missgunst, Neid, Streit und Hass. Auf diese Weise bauen sich immer wieder Zerwürfnisse auf, die bis zu Kriegen führen können. Bei Feindseligkeit und Streit wird sehr viel gegensätzlich empfunden, gedacht und gesprochen. Also Negatives gesendet und wieder empfangen. Dadurch entstehen weitere negative Unterkommunikationen, die sich wiederum für Einspritzungen anbieten. Die Absicht war und ist immer, dass derjenige, welcher die materielle Welt beherrscht, ausreichend Energie empfängt, um damit neue Möglichkeiten einzuleiten, die Menschen mehr und mehr zu verführen und so sein Territorium zu halten und zu erweitern.
0: Die Helfershelfer und die Opfer sind also die Energiequellen der Dämonen. Die Unordnung in und um den Menschen, die Streitigkeiten in der Ehe, in der Partnerschaft, in der Familie und am Arbeitsplatz sowie unter den Völkern liefern die entsprechenden gegensätzlichen Energien. Ebenso fördern die Auswüchse durch Wünsche, durch Leidenschaften, durch Besitzen, Sein und Haben wollen den Eigenwillen und setzen dadurch immer mehr gegensätzliche Energien frei. Die Dämonen haben bei vielen Menschen das erreicht, was sie wollten. Viele schufen sich ihre kleine Welt, die aus menschlichen Empfindungen, Gedanken, Worten und Handlungen, aus Wünschen, Sehnsüchten und Leidenschaften, aus Unnachgiebigkeit, Neid, Streit, Hass und Feindschaft besteht. Jeder hat sich in seine kleine Ich-Welt eingesponnen und dreht sich nur um sich selbst, in seiner eigenen Denk- und Wunschwelt. Er denkt nur an und für sich selbst. Er will alles nur für sich selbst. Er arbeitet nur für sich selbst. Und letztlich spricht er auch nur sich selbst. Das ist also seine kleine, niedere Ich-Welt. In diesen Negativkokon eingesponnen, lebt ein solcher Mensch und fristet sein Dasein. Dabei hat er seine Nächsten, seinen Mitmenschen vergessen. Es sei denn, dieser soll ihm Dienste leisten, das heißt, für ihn das tun, was er selbst nicht tun möchte. Ist sein Nächster dazu nicht bereit, dann wird er beschimpft, abgewertet und letztlich vergessen. Derjenige, der fordert, hat nur so lange Interesse an seinem Nächsten, als dieser ihm seinen Willen erfüllt. Sonst wird er kaum beachtet. So wirken die Prinzipien der Dämonen. Trenne, binde und herrsche.
1: Das nächste Kapitel lautet Die Einteilung der Fallreiche. Zu Beginn dieses Treibens, also zu Beginn des Falls, erkannten die Fallwesen nicht, dass durch ihr gegensätzliches Verhalten sich einst jede Seele und jeder Mensch selbst seine Welt schaffen würde und dass letztlich die Summe allen Fehlverhaltens einen mächtigen Kausalcomputer ergibt, der sich aus den vier Reinigungsebenen zusammensetzt. An diese vier Reinigungsebenen sind die drei Entfaltungsebenen angeschlossen. Es sind die Vorbereitungssphären zur Absolutheit. Wie im Himmel, so ist es auch außerhalb des ewigen Seins. Jede Ebene ist in der anderen enthalten. Deshalb bestehen also außerhalb des ewigen Seins der Absolutheit 7 mal 7 Ebenen. Sie umfassen unzählige grobstoffliche Gestirne und unzählige verschiedene Schwingungsarten feinerstofflicher Gestirne, die jedoch nicht den absoluten Schwingungsgrad der Himmel aufweisen. Der Kausalcomputer, die 4 Reinigungsebenen, speichert alles, was sich auf der Erde und in jedem einzelnen Menschen an Gegensätzlichem vollzog und vollzieht. Ich, Christus, wiederhole zum besseren Verständnis: Das ewige Sein besteht aus 7 mal 7 Himmeln, die Fallreiche aus 7 mal 7 Ebenen. Es sind die 4 Reinigungsebenen und die 3 Vorbereitungsebenen. In jeder Ebene sind wieder alle anderen als Unterregion enthalten. Die Reinigungsebenen der Ordnung, des Willens, der Weisheit und des Ernstes und die 3 Entfaltungsebenen der Geduld, der Liebe und Barmherzigkeit. In den 4 Reinigungsebenen leben die entkörperten Seelen. Entsprechend ihrem Belastungsgrad wird eine Seele von derjenigen Ebene und denjenigen Planeten angezogen, die der jeweiligen Schwingung der Seele entsprechen. Denn Gleiches zieht immer wieder Gleiches an. In den 3 Vorbereitungsebenen zur Absolutheit leben die geistig entfalteten Seelen, um zu lernen, das Gesetz der Liebe wieder allumfassend anwenden zu können. Erkennet, wer nicht den Willen Gottes erfüllt, der lebt im Eigenwillen und erfüllt den Willen der Dämonen. Liebe Zuschauerinnen, liebe Zuschauer, mit diesem Hinweis beschließen wir den 2. Teil unserer Lesung aus dem großen Offenbarungswerk des Christus Gottes, Christus enthüllt, der Dämonenstaat, seine Helfershelfer und seine Opfer. Im 3. und letzten Teil dieser Offenbarung erfahren wir Weiteres über das unheilvolle Wirken der Dämonen, darunter auch ihre weiteren Gesetze und Prinzipien. Wir würden uns freuen, wenn Sie dann auch wieder mit dabei sind. Bis dahin verabschieden wir uns von Ihnen. Auf Wiedersehen und Gott zum Gruß.

0: Liebe Zuschauerinnen, liebe Zuschauer, in allen Kulturkreisen dieser Erde wird gebetet. Menschen wenden sich vertrauensvoll in Sorge und Leid, aber auch in Freude und Dankbarkeit an eine höhere Macht. Gleich, ob sie diese mit Gott, Jehova, Allah oder einem anderen Namen ansprechen. Trotzdem nimmt die Unruhe und Not in unserer Welt immer mehr zu. Und so fragt sich mancher, bete ich richtig? Kann ich beten lernen? Und damit ist nicht das Auswendiglernen vorgefertigter Gebetsworte gemeint oder die Durchführung bestimmter Rituale oder Zeremonien, die es in vielen Religionen gibt. Gemeint ist ein Gebet, das von innen glücklich macht, eine Zwiesprache mit Gott. Und dafür braucht es keine Kirche, braucht es keinen Kult, dafür braucht es keine Mittler, gleich wie sie sich nennen. So trägt die heutige Sendung den Titel Lerne beten, im wahren Gebet erlebst du Gott. Wahres Gebet macht glücklich. Sie fragen sich nun vielleicht, wer kann uns das wahre Beten lehren? Doch nur ein Mensch, der das göttliche Bewusstsein in sich erschlossen hat, der Gott in seinem Inneren vernimmt. Die heutige Sendung basiert auf einem Manuskript von Gabriele, der Prophetin und Botschafterin Gottes, die in 5 Jahrzehnten die ganze Weisheit der Himmel auf die Erde gebracht hat. Und wir alle können viel davon lernen. Machen Sie mit. Gabriele beginnt mit den Worten, Menschen beten, Menschen bitten, Menschen hoffen. Menschen fragen nach Gott. Wo ist Gott? Hört Gott mich? Versteht Gott mich? Liebt er mich? Ja, gibt es überhaupt einen Gott? Wenn es Gott gibt, warum meldet er sich nicht? Warum gibt er mir keine Antwort? Fragen über Fragen. Machen wir uns bewusst, der Christus Gottes und somit auch der Geist unseres ewigen Vaters ist uns näher als unsere Arme und Beine. Wenn er uns wahrlich so nahe ist, warum hören wir ihn nicht? Wer diese Frage stellt, muss sich selbst fragen. Ist er Gott zugewandt? Oder hat er sich durch sein persönliches, sein egoistisches von Gott abgewandt? Warum klagen viele, dass sie wohl zu Gott beten, von Gott jedoch kaum eine Antwort bekommen? Und wenn, dann wissen sie nicht, ob es die Antwort vom großen Geist des Lebens war. Die Frage im Wort warum stellen wir meist an unsere Mitmenschen oder an einen Theologen. Können uns unsere Mitmenschen oder die Theologen Antwort geben, wenn sie selbst nicht in der Lage sind, Gott in ihrem Innersten zu vernehmen?
1: Liebe Zuschauerinnen, liebe Zuschauer, wie würden Sie diese Frage beantworten? Gabriele führt Folgendes dazu aus. Das Warum an Menschen gerichtet führt zu immer weiteren Rätseln, denn so mancher, den wir fragen, hebt die Schultern und sagt, ich weiß nicht, warum wir Gott nicht hören. Und der Theologe wird uns sinngemäß folgende Antwort geben. Wir sollten nicht überheblich sein. Die Frage, warum wir Gott nicht vernehmen, gehört zum Gebiet der Theologie. Das sind eben die Geheimnisse Gottes. Warum? Warum? Warum? Die Antwort auf unser Warum ist ganz einfach. Anstatt, dass wir zu Gott gehen, laufen wir vor ihm davon. Jesus lehrte uns, bittet und es wird euch gegeben. Suchet und ihr werdet finden. Klopfet an und es wird euch aufgetan. Wohin sollten wir unsere Bitten wenden? Wo sollen wir suchen und wo anklopfen? Niemals bei Menschen, auch bei keinem Theologen, denn er ist auch nur Mensch. Erst, Wenn sich der Einzelne bewusst wird, dass er selbst der Tempel Gottes ist und Gott in ihm wohnt, weiß er, wohin er sich wenden kann.
2: Gott wohnt also nicht in Steinhäusern und thront auch nicht in fernen Himmeln, sondern er wohnt in unserem Inneren. Hören wir weiter im Text. Wir müssen lernen, uns nach innen zu wenden, Gott in uns zu finden. Im Gebet, im eigenen Inneren gesprochen, erleben wir Gott. Doch wahres Beten will gelernt sein, denn rechtes Beten, in uns selbst zu beten, ist eine Zwiesprache mit Gott. Viele Menschen plappern ihre Gebete vor sich hin, ihre Gedanken jedoch sind ganz woanders, also nicht beim Gebet. Das sind nach außen gekehrte Gebete. Jesus sagte, bittet und es wird euch gegeben. Viele Menschen betteln jedoch Gott an, um dieses und um jenes, und meist sind es persönliche Dinge. Gott soll unsere menschlichen Wünsche erfüllen, die oftmals dem Heil unserer Seele entgegenstehen. Erst wenn der Mensch zum rechten Tatgebet findet, bestimmt dieses sein Erdenleben. Tatgebete sind glaubensstarke Gebete, die uns glücklich stimmen. Wie finden wir zum Tatgebet? Zum wahren Tatgebet finden wir erst dann, wenn wir unsere Bitt- und Dankgebete hinterfragen, wenn wir uns prüfen, ob wir so sind wie das, worum wir beten. Erst wenn unser Gebet ein inniges Gebet ist, wenn wir gelernt haben, im Zentrum der Christus-Gotteskraft zu beten und wir unsere Gebete mitempfinden, fühlen wir, dass wir plötzlich getragen sind von einer Kraft, die immer gegenwärtig ist.
0: Wohin führt uns das Tatgebet? Wir lesen weiter. Erfüllen wir dann unsere Gebete im Alltag, indem wir damit unser Leben füllen und somit den Willen Gottes tun, dann nähern wir uns dem Zentrum der Liebe, das in uns ist. Wir gehen hin zu Gott. Das schrittweise Hineinwandern zum ewigen Geist der Liebe lässt uns dann bald erspüren, dass Gott, unser Vater in Christus, unserem Erlöser, uns mehrere Schritte entgegenkommt. Tatgebete, die wir im Alltag erfüllen, werden allmählich zu Erfahrungsgebeten. Wir erleben, erspüren und erfahren, wie die Nähe Gottes uns Schritt für Schritt mehr bewusst wird. Wir machen in unserem Alltag Erfahrungen, dass die Liebe Gottes uns beisteht, uns hilft. Wir erleben seine Gegenwart in Gefühlen. Wir werden friedfertiger. Wir erlangen Sicherheit und Vertrauen in Gott. Wir gehen immer mehr mit Gott an unsere Arbeit, arbeiten mehr und mehr mit seiner Kraft und erleben ihn in unserem Alltag. Plötzlich verstehen wir zum Beispiel unsere Arbeitskollegen und können ihnen helfen, ohne uns hervorzutun. In vielen Situationen merken und erkennen wir, dass Gott existiert.
1: Was sind die ersten Schritte dahin? Die göttliche Weisheit gibt Antwort. Lernen wir also zuerst, von uns frei zu werden, von unseren Denkschablonen, die sich um Leidenschaft, Hass, Neid, Wünsche, Begierden und vieles mehr ranken. Dieses Rankenwerk durchzieht unsere Gefühle und unsere Gedanken. Unsere Worte sind sodann auch geprägt von dem, was wir denken, fühlen und wollen. Daraus ergibt sich die Unruhe im Nervensystem, die sich auf den gesamten Menschen überträgt, der sich dann immer wieder im Kreis dessen dreht, was in seinem Kopf vorgeht. Das ist, wie eingangs erwähnt, die Abkehr von Gott. Aus diesem So-Sein stellen wir dann die vielen Fragen, Wo ist Gott? Warum hört er mich nicht? Oder versteht er mich doch? Liebt er mich eventuell nicht? Oder liebt er mich doch? Wer sich in seinem eigenen Rankenwerk verfängt, der steuert auf sein selbst gezimmertes Unglück zu. Ein Sprichwort sagt, jeder ist seines Glückes Schmied. Erweitern wir diese Aussage, so könnte es heißen, jeder ist auch seines Unglücks Schmied und letzten Endes der Verursacher all dessen, was ihn trifft. Die meisten Menschen, die immer wieder erwähnen, dass sie doch so viel beten, sind mit sich selbst beschäftigt, befinden sich also im Kreisel ihres Persönlichen, sodass sie kaum merken, wie es dem Nächsten ergeht.
2: Von daher ist es gut, bei sich selbst zu beginnen. Zwei Fragen von Gabriele können helfen. Kann ich das, wofür ich bete, in mir, in meinem Innersten nachvollziehen? Und bin ich der Mensch, der im Alltag das tut, wofür er betet? Machen wir uns bewusst, ohne Mitgefühl, ohne Hineinspüren in das, wofür wir beten, erreichen wir Gott nicht. Um im Gebet Gott näher zu kommen, müssen wir allmählich still werden. Still werden wir nur dann, wenn wir uns mit der Kraft des Christusgottes selbst besiegen, indem wir das ausräumen, was zwischen Gott und uns steht. Sind wir bereit, unser allzu Menschliches mit dem Christus-Gottesgeist zu bearbeiten, dann werden wir ruhiger. Unser Gebet wird dann zuerst ein Gebet der Betrachtung. Das heißt, wir betrachten all unsere Gebetsanliegen in der Frage, verhalte ich mich im Alltag gemäß meinen Gebeten?
0: Zum Beispiel stellen wir, wenn wir für Menschen, Tiere, ja für die Mutter Erde beten, die Frage an uns. Wie stehen wir zu unseren Mitmenschen? Wie fühlen wir mit unseren Tiergeschwistern? Und wie spüren wir die Mutter Erde in uns? Wir müssen lernen, uns in unsere Gebete hineinzufühlen, ein Mitgefühl zu erlangen, um zu erspüren, wie es zum Beispiel dem Menschen geht, für den wir beten, wie es den Tiergeschwistern geht oder gar der Mutter Erde. Um beten zu lernen, gibt uns Gabriele folgende Hilfe an die Hand. All unsere Anliegen, die wir Gott vortragen, sollten wir zuerst in unserem Inneren nachschwingen lassen, hineinspüren in die Situationen, in dem Bewusstsein, was ich nicht will, dass man mir tue, das soll auch keinem anderen zugefügt werden, weder von mir noch von meinen Mitmenschen. Also fühle ich mich in die Situationen hinein und sage mir, so möchte ich es nicht erleben. Aufgrund dessen können wir mit einem gewissen Mitgefühl für den Nächsten beten. Auf diese Weise finden wir ganz allmählich zum wahren Beten.
1: Im wahren Beten, in diesem tiefen Mitgefühl, das in uns lebendig wird, merken wir sehr bald, dass wir von einer Kraft angehoben werden, die wir bisher nicht kannten. Wir fühlen. Das ist eine Antwort Gottes. Es ist der Geist, der uns berührt. Liebe Zuschauer, liebe Zuschauerinnen, wenn Sie möchten, probieren Sie es aus. Auch wir sind am Üben und Lernen, um Erfahrung zu sammeln. Lesen wir weiter im Text. Unsere Bitt- und Dankgebete sind dann Erlebnisgebete. Wir ringen dann auch nicht mehr nach Worten. Wir spüren, wie ganz allmählich die Gebete von innen kommen. Es ist unsere Seele, die mithilft. Sie beginnt mit uns zu beten. Lassen wir es zu, dass es von innen betet, dann werden unsere Gebete echte, mehr und mehr selbstlose Bittgebete oder tiefe Anliegen für unsere Nächsten, für die Mutter Erde. Gebete, die nur um unsere persönlichen, menschlichen Anliegen kreisen, um die Vergünstigungen, die Vorteile für uns, zeigen mangelndes Vertrauen zu Gott, der um alle Dinge weiß.
2: Die Herzensgebete, die Erlebnisgebete oder Erfahrungsgebete, die mitfühlenden Gebete bewegen sich nicht in der Enge des Menschlichen und des allzu Menschlichen. Sie sind meist bezogen auf das große Ganze. Es sind Gebete für Menschen, für Seelen in den Städten der Reinigung, für Menschen, die hinscheiden, für Menschen, die geboren werden, für die Natur. Viele Anliegen für das große Ganze, in dem Bewusstsein, dass die allumfassende universelle Kraft Gottes, seine mächtige Strahlung, immer das bewirkt, was gut ist. Machen wir uns bewusst, jedes Gebet als Mittel zum Zweck kommt aus der niederen Natur des allzu Menschlichen und findet bei Gott kein Gehör. Die vielen Fragen nach Gott, die Menschen sprechen, die beten und keine Antwort erhalten, sind Ferngebete. Das heißt, für diese Menschen ist Gott weit entfernt. Solche Gebete finden keine Resonanz im Herzen, weil sie nach außen gesprochen werden, wobei die Gedanken in einer ganz anderen Welt sind, in der Ich-Welt des Menschen.
0: Noch ein Rat von der göttlichen Weisheit dazu. Lernen wir, uns als kosmisches Wesen höher zu schätzen als unser niederes Ich, dann gewinnen wir Abstand von uns, von unserem egoistischen Verhalten. Dann werden unsere Gebete tiefer und inniger. Bitten wir ihn von Herzen, dass er uns beisteht, unser allzu Menschliches zu besiegen, dann ist auch die Hilfe gegenwärtig. Die Kraft des Geistes hilft uns, uns zu besiegen. Wir werden ruhiger und wenden uns immer tiefer nach innen, bis wir im Christus Gottes Zentrum verweilen, das in der Nähe unseres physischen Herzens leuchtet. Dann sind unsere Gebete getragen vom Geist der Liebe und wir merken mehr und mehr, unsere Seele betet, das innere Wesen, dass wir in Gott sind. Viele Menschen klagen sich bei Gott an. Es ist die Selbstanklage, die aus der Unzufriedenheit mit sich selbst kommt. Selbstanklage ist immer mangelndes Vertrauen Gott gegenüber, das zur Folge hat, dass der Zuspruch Gottes auf sich warten lässt.
1: Viele Menschen beten, dass Gott unseren Mitmenschen in ihrem Leid, in ihrem Unglück beisteht. Selten fragen sich die Betenden, wie groß ihr Mitgefühl für diejenigen ist, für die sie beten. Erst wenn der Mensch gelernt hat, sich in das Leid seiner Nächsten hineinzufühlen, wenn er gelernt hat, das im Zentrum des Christus Gottes in sich zu erspüren, dann betet er. In dem Maße, wie wir fühlen, wie es unseren Mitmenschen ergeht, für die wir beten, was sie zu tragen haben, wenn also das Weh und der Schmerz des anderen in uns anklingen, dann können wir sagen, wir beten. Ein Gebet ohne innere Anteilnahme ist kein Gebet, nur ein Gestammel von Gebetsworten. Für andere beten heißt also, sich in ihr Leid, in ihre Not, in ihre Krankheit hineinzufühlen. Es muss uns im Herzen wehtun, dass es dem anderen so ergeht. Dann erst ist uns gegeben, Kraftimpulse zu senden. Diese echten, tiefen Kraftimpulse, die aus unserem Gebet fließen, positive, selbstlose Gedankenenergien, sind unter Umständen für unseren Nächsten Hilfe, sein Leid verstehen oder gar tragen zu können. Oder sie helfen ihm, im Gebet zu Christus zu finden, der Helfer, Ratgeber und Heiler ist.
2: Wer lernt, sich selbst und seinen Nächsten Gott anzuvertrauen, also von Herzen mit Gefühl und Mitgefühl zu beten, der fühlt auch in seinem eigenen Herzen, dass das eigene Übel oder das Übel des Nächsten von der Kraft des Christus Gottes, vom inneren Arzt und Heiler angesprochen wird. Der Zuspruch im eigenen Herzen und in dem unseres Nächsten macht uns glücklich. Das sind wahre, tiefe Erfahrungsgebete. Sobald wir uns in Gottes Liebe und Weisheit eingebettet fühlen, werden wir um nichts mehr für uns selbst bitten. Denn das Gebet der Seele ist eine Anbetung Gottes. Daraus fließen Kraftimpulse für unsere Mitmenschen. Liebe Zuschauer, liebe Zuschauerinnen, an dieser Stelle möchten wir zum Ende des ersten Teils dieser kleinen Sendereihe kommen, die den Titel trägt: Lerne beten, im wahren Gebet erlebst du Gott. Wahres Gebet macht glücklich. Und wir laden Sie ein, auch beim zweiten Teil mit dabei zu sein, in dem es unter anderem praktische Übungen gibt zur richtigen Sitzhaltung beim Gebet. Bis dahin wünschen wir Ihnen, uns allen, alles Gute. Ein herzliches Gott zum Gruß und auf Wiedersehen.

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Kein Mensch muss geistig alt werden, so Gabriele. Denn wer jeden Tag bereit ist zu lernen und höheren Zielen zuzustreben, bleibt bis ins hohe Alter jugendlich und kann auf ein sinnerfülltes Leben zurückblicken. Jungsein ist nicht nur ein Abschnitt im Lebenszyklus des Menschen, sondern eine innere Haltung. Es kommt darauf an, was der Mensch aus seinem Leben macht, das zählt und gibt ihm darüber Aufschluss, wie jung er seelisch ist. Viel, viel Leben. 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

Christus in uns. Wir sind der Tempel des mächtigen Gottes der Liebe. Im Tempel wohnt Gott die Liebe. Christus, wir haben um den Glauben und das Vertrauen gebetet. Durch unsere Gebete wurden wir still. Wir sind dir in unserem Inneren näher gekommen. Unser Atem geht ruhig und tief. Der Glaube und das Vertrauen an dich gaben uns Stärke. Und diese Stärke dürfen wir im eigenen Tempel fühlen. Denn dein heiliges und heilendes Strömen ist gegenwärtig. Du gibst. Und so gibst du jedem von uns, der sich vertrauensvoll dir hingibt. Wir sind eingetreten in den Tempel der Liebe.

Wir sagen Ja zum großen, mächtigen Licht in uns. Das Licht des Christus Gottes möchte die Ganzheitsheilung vornehmen. Er möchte uns das Licht in der Seele schenken und die Heilung unseres Leibes. Liebe ist das große, allumfassende, kosmische Gesetz. Liebe strömt durch die Unendlichkeit. Liebe strömt in unser Bewusstsein ein und pocht an die Pforte unseres Bewusstseins. Höre, so spricht Christus in uns. Ich bin die Liebe. Liebe ist mächtig. Liebe vergibt, Liebe verzeiht, Liebe macht frei, Liebe macht glücklich, Liebe eint den Menschen mit allen Menschen und Wesen und mit der Mutter Erde. Liebe gibt Kraft, Liebe macht gesund. Denn Liebe ist der Gesundbrunnen. Und so dürfen wir an uns selbst denken. Sind wir eins mit unserem Nächsten? Wenn nicht, dann denken wir an die große Liebe. Vergeben wir unserem Nächsten. Bitten wir um Vergebung. Befreien wir uns von der Knechtschaft der Sünde. Und Liebe heil. Jetzt, in diesen Augenblicken, wollen wir Gewissenserforschung halten. Wo ist mangelnde Liebe? Wem kann ich von Herzen um Vergebung bitten und wem vergeben? Wir tun es jetzt in Gedanken.

Nun legen wir beide Handrücken auf unsere Oberschenkel. Heute wollen wir den Strom der Liebe begleiten, der uns ganz durchströmen möchte. Wir bitten Christus, dass uns sein Licht durchströmt. Wir bejahen die große Liebe, die lindert und heilt. Wir fühlen in unseren Körper hinein. Es beginnt zu strömen. Christus strömt über die Seele in unseren Körper ein. Das Licht des Christus Gottes durchströmt uns. Wir lernen, die Gegenwart Gottes zu fühlen. Wir fühlen in unseren Körper hinein. Es strömt der Heilige Geist. Er strömt durch die Seele. Er durchströmt unsere Sinnesorgane. Wir fühlen in unseren Körper hinein und lernen, die Gegenwart Gottes. Gott heilt in unseren Sinnesorganen. Fühlen wir die Kraft der Heilung. Wir bejahen die Heilung des Christus Gottes in unseren Sinnesorganen. In Gefühlen begleiten wir den heilenden Strom. Er strömt in den Körper hinein. Er durchströmt unser Nervensystem. Er macht uns weich und sanft. Er durchflutet alle Organe, Lunge, Herz, den Verdauungstrakt. Er durchflutet den Bauchraum. Er strömt in Arme und Beine. Wir lernen, indem wir den Geist der Liebe fühlen. Gott strömt
durch Seele und Leib. Die heilende Kraft führt kranke und schwache Zellen zur Ausscheidung. Wir bejahen, dass kranke und schwache Zellen zur Ausscheidung gehen. Ganz sanft vibriert unser Körper. Christus wirkt. Christus baut in unserem Körper gesunde und kraftvolle Zellen auf. In jedem Organ. In jeder Zelle ist Gott. In jedem Blutgefäß ist Gott. In Hormonen und Drüsen ist Gott. In Muskeln, Sehnen und Bänder ist Gott. Es heilt. Wir lernen und fühlen den heilenden und helfenden Strom. Es strömt vom Scheitel bis zu den Fußsohlen. Lernen wir, fühlen wir, wie der Heilstrom unseren Körper durchflutet. Es strömt zurück von den Fußsohlen zum Scheitel. Seele und Körper sind in der Einheit. Denn es strömt durch die Seele in den ganzen Körper. Christus heilt. Die Schwäche wird zur Stärke. Die Unpässlichkeit zur Gesundheit. Das Bild der Krankheit weicht. Liebe ist gesund. Der heilende Strom durchflutet uns immer mehr. Wir lernen zu fühlen. Der Tempel ist durchglüht. In ihm lodert das Feuer des Heils und der Heilung.
das Bild von Krankheit weicht. Wir bejahen Gesundheit. Und Gesundheit durchströmt uns vom Scheitel bis zu den Fußsohlen und wieder zurück. Christus ist gegenwärtig in uns. Das Bild der Liebe ist Gesundheit. Gesundheit durchflutet uns. Wir bejahen die Gesundheit. Ich bin gesund. Ich bin gesund. Oh, denkt die Gesundheit in den Tempel hinein. Ich bin gesund.

Dein Wesen ist Liebe. O, denkt das in euren Körper hinein. Mein Wesen ist Liebe. Liebe heilt, weil Liebe Gesundheit ist. Ich bin gesund.

der Glaube wird zur Wahrheit. Wir durften ihn, den großen Geist, fühlen und dürfen ihn weiter fühlen, so wir die Schritte tun hin zur ewigen Liebe, hin zu unserem wahren Selbst.

Unser wahres Wesen ist Liebe. Liebe ist das Bild der Gesundheit. Liebe ist die Kraft, die uns begleitet. Liebe bleibt in der Seele. Liebe geleitet uns. Liebe ist bei uns und mit uns. Liebe ist die Verkörperung des wahren Seins. Christus, du bist uns ganz nahe. Ja, du atmest in jeder Zelle unseres Leibes. Du durchpulst unseren Körper. O Herr, eingekehrt in den Tempel der Liebe, danken wir dir. Wir danken, dass wir dich spüren durften. Wir danken, dass du gegenwärtig bist. Wir danken, dass du bei uns bleibst.

Es ist immer gut, den Abend zu nützen und Rückblick auf den Tag zu halten. Die Abendstunden können mit einem Vorhang verglichen werden, der den Tag einhüllt und dem Menschen die Möglichkeit gibt, seinen Tag mit Abstand zu den Tagesereignissen zu betrachten. Wer sich daran hält und die Tagesereignisse aus einer gewissen Distanz so weit aufarbeitet, wie es ihm möglich ist, der gewinnt einen ruhigen und tiefen Schlaf. Nützen wir also die Abendstunden und lassen wir uns von dem, symbolisch gesprochen, Vorhang umwehen, der uns aus dem Tagesgeschehen nur das bewusst werden lässt, was einen ruhigen und tiefen Schlaf stören könnte. Lassen wir also zu, was uns die Tagesereignisse sagen wollen. Was es auch sein mag, es ist in jedem Fall gut, wenn wir lernen, uns zu hinterfragen, um in dem, was noch an Unschönem in unseren Gedanken aktiv ist, unseren Anteil zu finden, also das zu erfassen, was wir zu verantworten haben. Wer seinen Anteil an dem erkennt, was ihn drückt oder beunruhigt, sollte nicht zögern, das zu beheben, was nicht in Ordnung, also störend ist. Wem zum Beispiel ein ungutes Gespräch nicht aus dem Sinn geht, wenn der Inhalt eines Briefes oder Briefwechsels nachhaltig beschäftigt oder die Begegnung mit einem Menschen, dessen Erscheinungsbild ihn aufgewühlt hat, der sollte nun nicht das Verhalten seines Nächsten kritisch unter die Lupe nehmen, sondern vielmehr nach seinem eigenen Anteil fragen. Ob der Mitarbeiter oder der Chef ihm zürnte oder ob Menschen gegen uns barsch waren, alles, aber auch alles, was uns bewegt und erregt, will vor allem uns selbst etwas sagen.

Liebe Mitmenschen, was bewegt Sie? Und was sagt es Ihnen? Wollen Sie ruhig und tief schlafen und am Morgen erholt und tatkräftig erwachen, dann beheben Sie das, was jetzt, also in Ihren Abendstunden, noch möglich ist. Schaffen Sie doch den Störfaktor aus der Welt. Ein lösendes Gespräch könnte Sie befreien. Ein Anruf, um einiges zu klären, könnte beruhigen. Ist das alles zur Stunde nicht möglich? Dann notieren Sie das auf, was Sie am anderen Tag erledigen und in Ordnung bringen werden. Machen Sie sich Notizen, was Sie sagen oder tun wollen. Damit schreiben Sie es aus Ihrem aufgewühlten Nervensystem heraus, um es für morgen festzuhalten. Denn wenn Sie eine Schwierigkeit in einem Gespräch lösen konnten oder über ein Telefongespräch einiges geordnet haben oder auch nur das Problematische auf Ihrem Notizblock geschrieben haben, das Sie morgen klären wollen, dann entspannt sich das Nervensystem. Haben Sie einiges klären können, so fühlen Sie, dass Ihr Atem ruhiger und tiefer geht. Die drängenden Gedanken sind weitgehend abgeebbt. Sie haben vieles gelöst, anderes in die Wege geleitet. Nun zieht die Ruhe des Abends in Sie ein. Der Vorhang wird zum Schleier, der vieles hinter sich lässt. Die Nacht senkt sich auf sie hernieder und bringt die einhüllende Stille. Sie sind still geworden. Eine sanfte Ruhe umgibt und durchströmt sie. Sie fühlen sich in eine stille, tiefe Geborgenheit eingehüllt, die ihnen die Schritte zu ihrem Nachtlager nahelegt. Sie gehen schlafen. Kurz bevor die einhüllende Ruhe, die sanfte Geborgenheit sie ganz umfängt, danken sie dem Leben, das sie durchströmt. Es ist der ewige Altstrom, der unendliche Geber der Liebe, der sie sanft, gleich einer Wiege, in den Schlaf wiegt.

Sie schlafen. Sie schlafen. Sie schlafen tief, ruhig und sanft. Sie schlafen geborgen im Allstrom, dem Geber der Güte und Liebe. Sie schlafen geborgen im Allstrom, dem Geber der Güte und Liebe. Das unpersönliche Leben, das alles durchströmt, ist die mächtige Kraft des Alls. Unpersönlich ist das Es. Es hüllt sie ein. Es stimmt sie ruhig. Es ist die Stille. Es schläft in ihnen. Es schläft. Es schläft ruhig und tief. Es schläft. Es schläft ruhig und tief. Der schlafende Mensch ist vom Allstrom umgeben und geborgen in ihm der Güte und Liebe. Der Schlaf, der tiefe Schlaf, der Schlaf, der tiefe Schlaf.

Liebe Brüder, liebe Schwestern, viele von uns wissen, das Reich Gottes ist als Essenz und Kraft inwendig in uns, in unserer Seele. Wir sind Wesen des Lichts. Tief in unserer Seele ist das unsterbliche Wesen, ist aber auch der Geist Gottes. Denken wir heute einmal ganz kurz über das Lernen nach, bevor wir um die innere Heilung bitten. Unser Erdendasein besteht aus Lernen. Wir würden sagen, immer nur lernen. Doch warum sind wir Menschen? Dass wir wieder zum Reich Gottes, das in uns ist, finden. Das Bedarf des Lernens. Doch vielfach begnügen sich die Menschen und sagen, ja, von Kindheit an lernen wir. Das Kleinkind lernt sich zu bewegen, das Kleinkind lernt zu sprechen, es lernt zu laufen, es lernt den Körper zu beherrschen. Die weiteren Schritte sind Lernen in der Schule, einen Beruf erlernen, einen Beruf ausüben, eine Familie gründen, einen guten Beruf haben und so mancher sagt, ich habe einen guten Beruf, ich könnte eigentlich, und das Wort eigentlich müssen wir aufspalten, zufrieden sein. Warum sind die meisten Menschen unzufrieden, ja sogar unglücklich? Viele glauben, wenn sie einen Beruf ausüben, eine Familie gegründet haben, Geld verdienen, dann ist das Lernen vorbei. Die meisten Menschen haben vergessen, dass sie auch lernen müssen zu leben. Wir könnten jetzt sagen, ja, wir leben doch. Und so stellt sich die Frage, was ist Leben? Leben ist Einheit mit der Mutter Erde, Leben ist Friedfertigkeit, Leben ist göttliche Liebe. Leben ist Harmonie und Leben ist von innen her glücklich sein. Warum sind so wenige von innen her glücklich? Weil die meisten nicht lernen, das Leben, das Gott ist, anzunehmen. Die meisten blicken auf die Schatten des Sein- und Habenwollens. Die meisten blicken auf den Nächsten und meinen, dem ginge es besser. Wir sind immer damit beschäftigt, die Schatten in uns aufzunehmen, die Feindschaft mit dem Nächsten, den Streit in der Familie, im Beruf, ja im ganzen Alltagsleben sehen die meisten auf die Schatten. Es entwickeln sich daraus Neid, Friedlosigkeit, Gehässigkeit, Zank

vieles, vieles mehr. Diese Schatten gehen nicht nur in unsere Seele ein, sondern auch in unseren Körper. Das heißt also, wir haben nicht gelernt zu leben. Wir fristen unser Dasein. Leben ist aber Gott. Und Gott ist der Geist des Lebens in uns. Uns als Menschen ist also geboten, uns bewusst zu machen, dass jeder einzelne von uns der Tempel Gottes ist. Dass der Mensch diesen Tempel reinigen und reinhalten sollte, damit das Licht der Unendlichkeit die Zellen, alle Bausteine des Leibes durchströmen, ja durchlichten kann. Die Menschheit erkrankt immer mehr. Die Leiden nehmen zu. Und vielfach erkennt man die Krankheiten kaum mehr. Man sagt, es sind eben unerforschte Krankheiten oder diese oder jene Krankheit ist unheilbar. Ist in Gott irgendetwas unheilbar? Jeder einzelne von uns spricht sich das Leid, die Krankheit zu. Wir denken das Übel in unseren Körper hinein und schaffen einen Kreislauf der Vernichtung unseres eigenen Leibes. Wie oft hören wir, nicht unsere Gedanken oder Worte sind ausschlaggebend, sondern die Inhalte. Ich vergleiche unsere Gedanken oder Worte oder unser ganzes Verhalten mit einem Krug. Im Krug ist das Wasser, im Krug ist der Inhalt. Wenn wir nun Wasser trinken wollen, müssen wir den Inhalt trinken. Und ähnlich ist es mit unseren Zellen. Unsere Körperzellen trinken den Inhalt unserer Gedanken, den Inhalt unserer Worte, unserer Verhaltensweisen. Somit schaffen wir in uns selbst die Krankheit. Denn Leid, Krankheit, Unglück und Unglücklichsein liegen in unserem eigenen Verhalten. Es liegt in unserer Denkwelt, in dem, was wir sagen und was wir tun. Wir selbst schwächen unseren Organismus durch unser falsches Denken. Unser Körper zeigt uns immer wieder auf, dass wir lernen sollen. Lernen, wenn uns ein Organ schmerzt, lernen, wenn wir unglücklich sind in der Frage, ja, warum bin ich es denn? Gott ist Gesundheit. Gott ist immer gegenwärtige Gesundheit. Gott ist immer gegenwärtiges Glück. Gott ist immer gegenwärtiges Leben. Warum bin ich unglücklich? Warum bin ich krank? Warum bin ich sorgenbeladen? Gott ist gegenwärtiges Leben. Leben ist Glück. Leben ist Einheit. Leben ist Friedfertigkeit. Leben ist Liebe. Wir müssen lernen, uns selbst zu beobachten
um zu ergründen, was wir unserem Körper einflößen. Leid, Sichtum, Krankheit. Wir müssen lernen, das Gute, das, was gegenwärtig ist, Gesundheit, Glück, Freude und Harmonie zu bejahen und einen lebendigen Glauben zu entwickeln, dass Gott gegenwärtiges Leben ist und Leben ist Gesundheit, Leben ist Kraft, Leben ist Liebe. Es gilt also zu lernen, umzudenken, den Krug mit dem Wasser des Lebens zu füllen, das heißt, unsere Gedanken mit Kraft und Leben zu erfüllen. Das bedeutet, dass wir schon am Morgen beginnen, Christus in uns zu bejahen, dass wir schon am Morgen beginnen, einen lebendigen Glauben zu entwickeln, dass wir tagsüber immer wieder die Heilung in uns bejahen, die Kraft des Lebens. Dann blicken wir auf das Licht. In dem Augenblick, wo wir ein ungutes Gefühl haben, trotz Bejahung, will uns das Leben sagen, in dir liegen Schatten, bereinige sie mit Christus. Und denke Gleiches, Gegensätzliches nicht mehr. Bejahe die Gesundheit in dir, auch wenn die Sinne anders sagen. Bejahe die gesunden Organe, bejahe das gesunde, pochende Herz. Bejahe, dass Christus die heilende Kraft ist. Bejahe das Leben und lerne an dir selbst. Das ist gewinnendes Leben. Das ist Heilung von innen. Liebe Brüder, liebe Schwestern, jetzt schalten wir auf Heilung um. Machen wir uns bewusst, der Geist des Christus Gottes ist Gesundheit. Er kennt keine Krankheit. Wir sind die Urheber unseres Leidens, unserer Sorgen, unserer Krankheiten. Doch wir sind nicht allein. Christus in uns ist die helfende und heilende Kraft. Er ist die Gesundheit in jeder Zelle, in jedem Organ. Machen wir mit, indem wir Christus die Möglichkeit geben, unseren Körper zu durchströmen, uns zu heilen. Lernen wir, diesen lebendigen Glauben zu entwickeln und bejahen wir die Gesundheit. Dann lösen sich die schwachen, müden Zellen, lösen sich die kranken Zellen, sie gehen zur Ausscheidung und der Geist des Lebens baut gesunde Zellen auf. Bejahung heißt Lebensbemeisterung, Lebensbejahung, auch dann, wenn die Sinne anders wollen. Lernen heißt, den Geist durch uns strömen zu lassen. In diesem Bewusstsein gehen wir zu Christus in uns. Wir setzen uns aufrecht hin, legen beide Handrücken auf unsere Oberschenkel. Wer möchte, kann die Augen schließen.
Wir konzentrieren uns auf unseren Atem. Wir erleben das Leben, wie es kommt und geht, kommt und geht. Es atmet. Wir atmen tief ein und aus. Atmet so lange tief ein und aus, bis drängende Gedanken gewichen sind, bis ihr euch weitgehend frei und leicht fühlt. Wir atmen also tief ein und aus. Dabei wenden wir uns nach innen und richten unsere Aufmerksamkeit auf das Christusbewusstsein in der Nähe unseres Herzens. Wir atmen tief ein und aus. So lange, bis wir uns frei und leicht fühlen. Dann geht der Atem in unseren Körperrhythmus über. Nun lassen wir es atmen. Das Leben atmet. Es atmet ein und aus. Es steht geschrieben, bittet und es wird euch gegeben. Wir konzentrieren uns auf das Christuslicht in der Nähe unseres Herzens. Wir bitten Christus um Hilfe und um Heilung. Unsere Bitte wirkt in unserem Gemüt. Wir erleben Bilder oder es kommen Gedanken, was wir jetzt mit der Hilfe des Geistes bereuen und bereinigen sollen, um den Strom des Heils nicht zu behindern. Wer jetzt solche Bilder und Gedanken hat, der kann es mit Christus beheben. O, tut es. Bereut und bereinigt es.

das Leben in jeder Zelle eures Körpers. Bejaht das Leben in jedem Organ. Bejahung heißt zum Beispiel: Mein Herz ist gesund. Es schlägt im Rhythmus des Lebens. Das ist Bejahung. Bejaht den Christus im Blutstrom. Bejaht das Leben im Nervensystem. Meine Nerven sind in absoluter Harmonie. Durch meine Nerven strömt der Geist Gottes. Bejaht in allen Bausteinen des Körpers das Leben. In Gedanken sagen wir nun Ja zu Christus in uns. In unserem Körper fühlen wir das sich aufbauende Leben. Es ist der Geist.

Christus, Gottes Geist, durch unsere Seele in unseren Körper. Wir dürfen die Nähe des Christus spüren. Der Körper wird leichter. Eine feine Vibration durchzieht ihn. Vom Scheitel bis zur Sohle strömt das Leben und wieder zurück. Christus, der Gesundbrunnen heilt, und wir dürfen es erleben. Wir legen die rechte Handfläche auf den Körperteil unserer Wahl. Wir drücken die Fingerkuppen etwas stärker an den Körper. Und nun konzentrieren wir uns auf den Körperteil unserer Wahl. Wir dürfen die helfenden und heilenden Kräfte erleben. Es entwickelt sich ein Kraftfeld unter der rechten Handfläche. Bleibt konzentriert und fühlt, wie der ewige Geist dorthin strömt. Er strömt zu dem Körperteil eurer Wahl. Es heilt der Christus Gottes. Es heilt der Christus Gottes. Das Leben strömt zu dem Körperteil eurer Wahl. Müde, schwache und kranke Zellen gehen zur Ausscheidung. Wir fühlen die Bewegung. Sie ziehen vom Körper. Gesunde Zellen bauen sich auf. Jetzt bejaht die Gesundheit in diesem eurem Körperteil. Denkt im lebendigen Glauben zum Beispiel: Mein Verdauungsorgan ist gesund. Es nimmt die Speisen auf, verarbeitet diese und gibt sie weiter. Harmonie ist in meinem Verdauungsorgan. Es ist gesund. Denkt daran, Christus ist die Gesundheit. Auch wenn die Sinne noch anders sprechen, bejaht die Gesundheit des Leibes, die Gesundheit des Organs, auf dem eure rechte Hand liegt. Und ihr fühlt das Strömen. Es strömt, denn es heilt.
fühlt Christus in euch, denn der ganze Körper vibriert. Es ist der Strom des Lebens. Es ist der Gesundbrunnen. Es ist das Wasser des Lebens. Es heilt. Bejaht die Gesundheit, bejaht das Kraftfeld unter eurer Handfläche, bejaht es, es ist der Geist. Es heilt. Wir legen unsere rechte Hand wieder zurück. Lassen den Handrücken auf dem rechten Oberschenkel ruhen. Wir konzentrieren uns auf das innere Licht in der Nähe unseres Herzens. Wir fühlen die Leichtigkeit unseres Körpers. Wir fühlen einen ruhigen und tiefen Atem. Wir fühlen die Gegenwart des ewigen Lichtes. Wir sagen Ja zur Gesundheit, Ja zu Christus im ganzen Körper. Bejaht Christus im ganzen Körper. Glaubt daran und ihr fühlt seinen heilenden Strom. Christus durchströmt uns. Christus ist gegenwärtig. Gesundheit ist jetzt, denn Gegenwart ist immer jetzt. Jetzt ist Gesundheit. In diesem Bewusstsein legen wir wieder die rechte Handfläche auf den Körperteil unserer Wahl. Wieder drücken wir unsere Fingerkuppen an den Körper. Jetzt konzentrieren wir uns auf den Körperteil unserer Wahl. Wieder baut sich das heilende Kraftfeld auf. Wieder erleben wir das sanfte Vibrieren des Körpers. Es ist der Geist, der uns durchströmt. Es ist der heilende Geist, der das Kraftfeld unter unserer rechten Hand aufbaut. Dorthin strömt nun das Leben. Leben ist Gesundheit. Leben ist der Geist. Und wir bejahen wieder freudig und dankbar die Gesundheit unseres Körpers.
die Gesundheit des Organs, auf dem die rechte Hand liegt. Es heilt. Es heilt. Sagt ja zu dem Körperteil eurer Wahl. Ja, bejaht Christus in euch, Christus in uns. Bejaht die Gesundheit. Denkt, ich bejahe, bejaht das, wohin ihr empfindet. Und ihr merkt die heilende und helfende Kraft. Es heilt. Immer stärker strömt der Christus Gottes in den Körper. Er lenkt müde, schwache, kranke Zellen zur Ausscheidung. Sie gehen. Der Körper vibriert und bewegt sie zur Ausscheidung. Christus baut gesunde Lichtzellen auf. Kraftvolle Zellen entwickeln sich. Gesunde Zellen nehmen Kontakt zum ganzen Organismus auf. Harmonie durchströmt den gesamten Körper. Wir fühlen die Heilung und bejahen die Gesundheit. Wir bejahen die Gesundheit. Wir bejahen Licht und kraftvolle Zellen. Christus heilt. Nun legen wir die rechte Hand wieder zurück und konzentrieren uns auf das Christusbewusstsein in der Nähe unseres Herzens. Wir bejahen die Heilung im ganzen Körper. Wir bejahen das harmonische Zusammenwirken aller Organe, aller Zellen, aller Bausteine unseres Leibes. Durch den gesamten Organismus strömt die heilende und harmonisierende Kraft.
Sie strömt vom Scheitel bis zur Sohle. Sie strömt wieder zurück. Jeder Baustein des Leibes ist erfüllt von der Gegenwart Gottes. Christus in uns, der ewige Geist. Jetzt, in dieser Stunde, machen wir uns noch einmal bewusst: Gesundheit kommt von innen. Das ist Ganzheitsheilung. Geben wir dem großen, mächtigen Geist die Möglichkeit, uns jeden Tag aufs Neue zu durchströmen, indem wir unseren Tempel reinigen und so auch unsere Seele. Dann strömt das Leben. Die Furcht vor Krankheit und Not weicht, weil der lebendige Glaube uns die Gegenwart des Christus Gottes vermittelt. Christus, du bist das Licht des Heils. Du bist das Licht in unserer Seele. Du bist das Licht in unserem Körper. Unser Körper ist in Harmonie. Alle Organe, alle Bausteine des Leibes sind in Kommunikation untereinander. Die Störung ist aufgehoben. Christus ist gegenwärtig in uns. Im Stillen danken wir dem großen Geist und machen uns bewusst, dass rechtes Beten, das schrittweise Erfüllen der Gebote des Lebens ist. Dann leben wir und sind glücklich. Beten wir. Danken ihm.

Wir beten auch für alle Brüder und Schwestern, für alle Menschen. Alle sind geliebt und unser Gebet ist das Gebet der Liebe.

über Christus denken wir auch im Gebet an alle Seelen in den Städten der Reinigung.

Gott ist Einheit. Einheit ist Liebe. Nehmen wir im Gebet Kontakt zur Mutter Erde auf, zu allen Tieren, Pflanzen und Mineralien.

Christus in uns, Christus mit uns, Christus immer gegenwärtig. Liebe Brüder, liebe Schwestern, das Bewusstsein der Gegenwart des Christus Gottes sollte uns jeden Tag Hilfe und Bewusstwerdung sein, dass wir nie alleine sind, dass das Gute, die Gesundheit, das Leben, die Liebe bei uns ist. Ein guter Morgen im Beginn mit Christus kann uns den ganzen Tag über Stütze und Bewusstwerdung seiner Gegenwart sein. Wer einen irdischen Arzt aufsucht, der weiß, Christus ist Gegenwart. Er bejaht die Gegenwart im irdischen Arzt und wendet sich so dem Leben hin, sodass auch der irdische Arzt dem Körper so weit helfen kann, dass Ganzheitsheilung möglich ist, die Heilung der Seele und des Leibes. Liebe Brüder, liebe Schwestern, vergesst auch nicht, immer dann, wenn es in der Nähe des Sonnengeflechts unruhig wird, wir sagen, wenn es krummelt, dann sollten wir uns bewusst machen, dass der Tag zu uns spricht, dass heute einiges zur Bereinigung ansteht. Und wenn wir bitten, dann erleben wir das, was wir heute beheben sollen in Gedanken oder in Bildern. Tun wir das, dann fühlen wir, was es heißt, das Glück und die Gesundheit kommt von innen.

0: und welche Bedeutung sie für uns Menschen haben? Auf diese und viele weitere Fragen über kosmische Zusammenhänge erhalten wir heute Antwort. Dazu begrüßen wir Sie herzlich zu unserer Sendung mit dem Thema Der Mikrokosmos im Makrokosmos. Das Wort der Sterne an den Menschen, den Mikrokosmos und an seine Seele. Es handelt sich hierbei um einen begleitenden Text von Gabriele, der Prophetin und Botschafterin Gottes, zu dem Buch bzw. zur Sendereihe mit dem Thema Die redende Alleinheit, das Wort des universalen Schöpfergeistes, einem kosmischen Lehr- und Lernwerk aus der Schule der göttlichen Weisheit. Liebe Mitmenschen, hören wir nun Gabrieles Erläuterungen über das Wort der Sterne. Zu Beginn könnten wir dabei an einen Spaziergang bei einer sternklaren Nacht denken.
1: Blicken Menschen in das abendliche, klare Firmament, dann hört man hin und wieder einen freudigen Ruf, wie zum Beispiel: Oh, die Sterne, unsagbar viele Sterne und die unzähligen Milchstraßen. Sterne über Sterne und Sonnen über Sonnen, wobei der gute Mond nicht fehlen darf. Ist uns Menschen bewusst, dass der materielle Makrokosmos die Speicherquelle für jeden Menschen bildet, weil seine kleine Welt dort als Abbild gespeichert ist? Der materielle Makrokosmos und darüber hinaus die feinerstofflichen Bereiche, auch Kosmen genannt, speichern alle wesentlichen Inhalte unserer fünf Komponenten: Fühlen, Empfinden, Denken, Sprechen und Handeln. Entsprechend den Bewegungen und Verbindungen bestimmter Planetenkonstellationen senden diese dem Menschen nur das zu, was er, der Mikrokosmos, in den Makrokosmos eingegeben hat.
2: Aus wissenschaftlicher Sicht geht keine Energie verloren. Was jeder Mensch an Energie aussendet, positiv oder negativ, das kommt auch wieder auf ihn zurück. Folglich ist das Echo im Menschen das, was ihn trifft, das Wort der Sterne, die, wie schon gesagt, die Eingaben jedes Menschen speichern und diese, je nach Planeten, also Sternenkonstellation, den Betreffenden in Abschnitten wieder zusenden. Obwohl wir Menschen immer mal wieder hören oder lesen, dass jeder von uns der Mikrokosmos im Makrokosmos und ein Teil des materiellen Kosmos ist, gehen viele darüber hinweg und denken: Ach, was soll's? Trotz alledem, die früheren Ägypter haben die Sternkreiszeichen als Tierzeichen gedeutet. Im Großen gesehen macht das Sinn, denn die Speicherungen in den Sternen führen zu Kulminationspunkten, die jedem von uns Menschen unsere Eingaben zurückgeben.
3: Wie kann das verstanden werden, dass sich im Menschen das Wort der Sterne widerspiegelt, also zurückstrahlt und im oder am Menschen offenbar wird, entsprechend der Planetenkonstellation, in der einige unserer Eingaben gespeichert sind? Um diese kosmischen Zusammenhänge zu verstehen, müsste man davon ausgehen, dass alles, aber auch alles auf Energie beruht und dass keine Energie verloren geht. Ob wir an den physischen Körper, den Menschen, denken oder an all das, was die Erde trägt, wie Tiere, Pflanzen, Bäume, Sträucher, Blumen, Steine, Mineralquellen und. Alles beruht auf Energie und jeder Bewusstseinsaspekt kommuniziert mit Gleichem und Ähnlichem, denn Gleiches zieht immer Gleiches an. Tiere, Pflanzen, Bäume, Sträucher, Blumen und Mineralien sind und bleiben unbelastet. Ihr Bewusstsein, das auch Leben ist,

0: steht mit ihrem Schöpfer, dem All-Einen, dem Ewigen, in Kommunikation. Dennoch sind alle äußeren materiellen Formen der Naturreiche in der materiellen Sternenwelt, dem Makrokosmos, aufgezeichnet. Hingegen steht die Seele im Menschen zum einen mit dem unbelasteten Sein, dem Reich Gottes, in Kommunikation und zum anderen mit ihren Belastungen in den feinerstofflichen Bereichen und im materiellen Makrokosmos, und zwar je nach Schwere der Belastung.
1: Der Mensch als solcher ist das einzige Lebewesen auf dem Planeten Erde, das sich tagtäglich belasten kann. Und das, wie gesagt, mit den negativen Inhalten seines Fühlens, Empfindens, Denkens, Redens und Tuns. Die von Menschen ausgehende Energie geht als erstes in den Speicher seines menschlichen Gehirns ein, in sein Ober- und Unterbewusstsein sowie in Speicherquellen des materiellen Kosmos und in feinerstoffliche Bereiche. Gemäß diesen Speicherungen werden die dementsprechenden Körperzellen über das Gehirn geprägt. Daraus entwickelt sich der Mensch, der Mikrokosmos im Makrokosmos. Infolgedessen ist jeder Mensch von Scheitel bis zur Sohle mehrfach registriert, so auch seine Seele.
2: Es steht geschrieben: Kauft man nicht 5 Spatzen für 2 Groschen? Und doch kümmert sich Gott um jeden einzelnen von ihnen. Doch bei euch ist sogar jedes Haar auf dem Kopf gezählt. Ende des Zitats. Daraus ist erkennbar, dass der Mensch der Mikrokosmos im Makrokosmos ist und das Fluidum seiner Seele zusätzlich noch im Allkosmos und in den feinerstofflichen Bereichen seinen Widerhall findet. Kein Stäubchen an Energie geht verloren. Tagtäglich ist jeder Mensch selbst sein Wegbereiter und seines Schicksals Schmied. Was also von ihm ausgeht, geht auch wieder in ihn ein und in seine Seele. Scheidet der Mensch hin, dann verlässt die Seele ihr Haus, den Mikrokosmos. Der feinerstoffliche Körper, der Astralkörper, die Seele, bleibt das, was der Mensch war. Denn, wie gesagt, keine Saat geht verloren. Was der Mensch also sät, das überträgt er auch seiner Seele.
3: Wenn man bedenkt, dass der kleinste Baustein in der Unendlichkeit auf Energie beruht, dann ist auch alles auf Senden und Empfangen ausgerichtet. Weil Energie, und sei es nur ein Staubkorn, den Keim des Lebens trägt. Leben gibt und empfängt. Infolgedessen hat im All auch das kleinste energetische Volumen den entsprechenden Empfänger. In der ganzen Unendlichkeit gibt es also nichts Statisches. Alles, aber auch alles ist in Bewegung. Alles sendet und hat seinen spezifischen Empfänger. Die Buchhaltung der Unendlichkeit ist grenzenlos. Das Soll oder das Haben jedes Einzelnen von uns, ob Mensch oder des Menschen Seele, ist auf das Genaueste aufgezeichnet. Alles Negative, das der Mensch nicht behoben hat, auch was seine Vergangenheit betrifft, steht in Kommunikation mit dem materiellen Kosmos, mit den energetisch gleichschwingenden Planetenkonstellationen. Darüber hinaus ist, wie gesagt, auch seine Seele in feinerstofflichen Bereichen registriert.
1: Viele, sehr viele Menschen machen sich kaum Gedanken darüber, dass das, was sie ausstrahlen, Energie ist und irgendwann wieder in sie eingeht. Da Energie nicht verloren geht und Energie ob positiv oder negativ, sendet. Wer sie aussendet, der empfängt. So kann gesagt werden, was jeden Tag auf den Menschen zukommt, sind seine Eingaben in die Sterne. Die Sterne speichern also die Inhalte unserer Verhaltensweisen und senden uns diese in den unterschiedlichsten Situationen und Begebenheiten zu. Infolgedessen empfängt jeder einzelne Mensch das, was er in die Gestirne eingegeben hat. Jeder Mensch ist daher jeden Augenblick, jede Sekunde und jede Minute mit dem materiellen Makrokosmos in Kommunikation und seine Seele auch mit den feinerstofflichen Bereichen, die ihr unter anderem den Weg in die nächsthöheren Ebenen aufzeigen.
4: Wie schon des Öfteren dargelegt, bildete sich das Sternenmeer des materiellen Weltalls durch den Fallgedanken, größer sein zu wollen als der Alleine, der im Abendland Gott genannt wird. Der Fall entstand aus den unlauteren Wurzeln des Trenne-, Binde- und Herrsche-Prinzips im Gegensatz zum göttlichen Prinzip der Einheit, verbinde und sei. Die Dichte, die wir Menschen Materie nennen, bildete sich also durch die Abkehr von Gottes Gesetz, dass die Liebe Gleichheit und Einheit ist. Der Makrokosmos fügte und fügt sich zu kaskadenartigen Gebilden zusammen, zu lichtarmen energetischen Wogen, zu einer Art Welle, die sich in unvorstellbaren Zyklen zu energetischen Mengen wellenartig auftürmten und auftürmen, sich also zu gleichartigen Massen zusammenfügten und zusammenfügen, und das mit unterschiedlicher Lichtintensität. Nach menschlichen Vorstellungen nennt man die energetisch aufgetürmten lichtarmen Massen den materiellen Kosmos. Der materielle Kosmos ist nichts anderes als die Schlacke der Fallwesen. Sämtliche Generationen von Menschen und deren Seelen haben daran Anteil. Tiefer blickend kann daraus die Wiederverkörperung vieler Seelen abgeleitet werden. Der Tiefstand menschlicher Ignoranz ist das Ego der heutigen Generationen und ist die Kampfansage gegen Gott. Denn Gott, der Ewige, ist die allgebende Liebe und die Nächstenliebe, das Gesetz der Einheit und Gleichheit.
3: Das mächtige Reich Gottes ist feinstofflich und alles, was im Reich Gottes lebt und wirkt, ist feinstofflich, also Urstoff. Es ist das ewige Gesetz der Gottes- und Nächstenliebe. Es sind im Reich Gottes die göttlichen Wesen. Es ist das Allschöpfungsleben der geistigen Mineralien, Pflanzen, Tiere, Naturwesen. Alles in allem ist es die Kraft, das Leben, die Liebe des mächtigen Allschöpfergeistes. In der ganzen Unendlichkeit wirkt das schöpfende und schaffende ewige Gesetz des Alleinen, die unendliche, ewige, unerschöpfliche Fülle des ewigen Seins. In das unerschöpfliche Gesetz der Unendlichkeit sind alle Kosmen eingebettet, auch der materielle Kosmos.
0: Wir hörten vom Fall der abtrünnigen Wesen, dessen Sinnen und Trachten es war, alle göttlichen Formen aufzulösen, einschließlich des Reiches Gottes. Dabei nahm ihre Lichtintensität mehr und mehr ab, mit der Folge, dass ihre Körper dunkler und grobstofflicher wurden. Anstatt in das ewige Reich Gottes zurückzukehren, verbrauchten, gleich missbrauchten sie mehr und mehr ihr Lichtpotenzial. Trotz dieser Wahrnehmung kämpften sie gegen die Gottes- und Nächstenliebe, gegen das Gesetz der Alleinheit weiter. Nach jedem Kampf gegen Gottes Gesetz, gegen die Einheit des ewigen Gottesreiches, merkten sie, dass lichtarme Zonen entstanden. Es waren immer gröber werdende Energien und Strukturen, die ihrem energetischen, lichtarmen Dasein entsprachen. Allmählich erkannten die abtrünnigen Wesen, dass sich ihr Energievolumen verringerte, weil ihre Körper dichterer Stoff wurden. In Zyklen, in denen sich der Fallgedanke fortsetzte, wurde erkennbar, dass sie einen sogenannten Stützpunkt benötigten, um weiter gegen die Allliebe, gegen Gottes Gesetz vorzugehen. Gemäß dem ihnen entsprechenden Fallvolumen suchten sie in den schon bestehenden feinerstofflichen Bereichen einen Aufenthaltspunkt, von wo aus sie ihren Kampf gegen die Alleinheit, gegen das Reich Gottes fortsetzen konnten. In unzähligen Fallschüben entstand daraus der materielle Kosmos, eine zusammengeschobene Masse von lichtarmen Gestirnen, zu denen auch die Erde gehört, die die abtrünnigen Wesen als Stützpunkt gleich Kampfpunkt ausersehen hatten und entsprechend strukturierten. In Zyklen der Verdichtung von ehemals göttlich-geistiger Energie bis hin zur materiellen kosmischen Fallschlacke, dem materiellen Kosmos, entstanden in weiteren energetischen Schüben grobstoffliche Formen, die letztlich zur Menschwerdung führten.
2: Der Fallgedanke ist das umgekehrte Prinzip von Gleichheit, Freiheit, Einheit und Brüderlichkeit gleich Geschwisterlichkeit und Gerechtigkeit. Aus diesen fünf Einheitskräften wurde aus Gleichheit die Ungleichheit, aus Freiheit die Unfreiheit, die lautet, ich nehme mir die Freiheit heraus, aus Einheit die Uneinheit, die lautet, ich bin mir selbst der Nächste, aus Brüderlichkeit gleich Geschwisterlichkeit, die Ungeschwisterlichkeit, die Ich-Sucht. Und aus der Gerechtigkeit die Ungerechtigkeit, die Rechthaberei. Diese negativen Kampfstoffe beinhalten die allzu menschlichen Assoziationen im Fühlen, Empfinden, Denken, Sprechen und Handeln des einzelnen Menschen, wobei der gefährlichste Kampfstoff die Gedanken sind. Gedanken, die aus dem üblichen Fühlen und Empfinden kommen, sind die Vorläufer zu den entsprechenden Taten. In den Gedanken entsteht das Bild, das sich aus den Inhalten des Fühlens und Empfindens herauskristallisiert. Das Bild, ob es eine positive oder negative Grundlage hat, wird irgendwann wirksam, da es in die Gestirne eingeht und von den Gestirnen aus nach kosmischen Abläufen zum Tragen kommt.
1: Was der Mensch also sendet, das empfängt er. Saat und Ernte sind so lange untrennbar, bis sie vom Absender, dem Menschen, behoben werden. Um die energetischen Zusammenhänge, die über den materiellen Kosmos hinausgehen, besser verstehen zu können, müsste man sich bewusst machen, dass der Mensch nichts anderes ist als die Hülle eines Wesens, das Seele genannt wird, in der im Urgrund ein feinstoffliches Wesen agiert und reagiert, das dem Reich Gottes angehört. Bis zu der essentiellen Lichtkraft im Urgrund der Seele jedes Menschen, auch Wesenskern genannt, kann der Mensch seine Seele belasten. Der Wesenskern selbst ist unbelastbar. Scheidet die Hülle der Mensch hin, dann folgt die Entkörperung der Seele. Der Aufenthaltsort der Seele kann dann der materielle Kosmos sein oder feiner stoffliche Bereiche. Es kommt einzig auf den Grad der Verschattung der Seele an, auf die entsprechende Lichtintensität des ehemaligen Menschen. Die Hülle der Seele, der Mensch, ist also der ausschlaggebende Faktor im Hinblick darauf, was er sich und seiner Seele auflastet.
3: Die kosmische Buchhaltung ist präzise. Das Soll und das Haben des Menschen und seiner Seele stehen in beständiger Kommunikation mit dem All und sind im All verzeichnet. Entsprechend dem Sende- und Empfangsvolumen aller Menschen bewegt sich der materielle Makrokosmos. Daraus ergeben sich Zusammenschlüsse von Planeten, die gleiche und ähnliche Eingaben gespeichert haben. Es sind Kulminationspunkte von Sendevolumen, die unter anderem auf Menschen treffen, die einiges miteinander zu bereinigen hätten, denen eine Botschaft vorauseilt. Das Sende- und Empfangsvolumen aus den entsprechenden energetischen kosmischen Kulminationspunkten entspricht immer dem Soll und Haben des Menschen und seiner Seele. Das Soll und Haben ist jeden Augenblick entscheidend. Es wägt und misst. Des Menschen nicht aufgearbeitete Vergangenheit ist die Zukunft der Seele. Jeder Mensch ist seines Glückes Schmied. Kein Mensch kann einem anderen seine Energie aufzwingen. Was jeder Einzelne aussendet, wird er gerechterweise auch selbst empfangen.
4: Es steht geschrieben, dass der Mensch sich nicht täuschen soll, denn was er sät, das wird er ernten. Der materielle Makrokosmos und die feinerstofflichen Bereiche sind Speicherkosmen. Nach ehernen Gesetzen geht jede unbewältigte Saat irgendwann auf. Der Mensch sollte sich viel öfter Gedanken machen über die gerechte Buchhaltung Gottes und dass jeder Mensch nur das empfängt, was er gesät hat und nicht, was der andere im Hinblick auf ihn sät. Das heißt, was andere zum Beispiel negativ über uns denken, sprechen oder gar tun, das ist deren Saat und auch deren Ernte. Außer wir sind daran beteiligt. Dadurch schaffen wir unsere Ursachen, die irgendwann bei uns zur Wirkung kommen. Sind wir mit dem anderen verknüpft durch gemeinsam geschaffene Ursachen, dann trifft jeden das, was er gesät oder dem anderen zugedacht, zugesprochen oder gar zugefügt hat.
0: Wir lesen weiter in diesem sehr inhaltsreichen und komprimierten Text von Gabriele. Die Auswirkungen im Menschen, die Ernte also, kann unterschiedlich sein. Sie entspricht immer den persönlichen Eingaben. Ein Kulminationspunkt strahlt aus und trifft Menschen, die im Ursachengeflecht eine Wurzel bilden. Sie werden daraus ausschließlich ihren Anteil empfangen. Wir sollten uns jeden Tag öfter bewusst werden, dass es nicht darauf ankommt, ob das, was wir fühlen, empfinden, denken und sprechen, richtig ist. Es kommt einzig auf die Inhalte dessen an, was in diesen fünf Komponenten enthalten ist, was wir also hineinlegen. Es ist kein Zufall, was auf jeden einzelnen von uns Menschen zukommt. Es kommt nur das auf uns zu, was wir selbst in die Sternenwelt, in den Makrokosmos eingegeben haben. Wie gesagt, sind die unzähligen materiellen Gestirne, ob wir sie sehen oder nicht sehen, Speicherquellen, so auch die feinerstofflichen Bereiche, auch Kosmen genannt. In jeder Speicherquelle ist der ewige Gott, die Allliebe, die Güte und Barmherzigkeit. Gott, die Liebe, ist kein strafender Gott, der dem Menschen seine Ursachen, seine Eingaben ohne Vorwarnungen und Hinweise über das Sternenmeer zustrahlt. Gott ist die Mahnung und die Hilfe in unserem Gewissen, sofern dieses intakt ist, was besagt, nicht belegt von erdgebundenen Kräften.
2: Ein Beispiel. Ein sich aufbauender Kulminationspunkt beginnt, erst all jene Menschen, die unter der Strahlungsintensität eines werdenden Kulminationspunktes stehen, zu mahnen und zu warnen. Mahnungen, auch Warnungen, tun sich vielfach über die Tagesereignisse dem Einzelnen kund. Je nach Eingaben mahnt und warnt die ewige Kraft die Liebe Gottes über die Sternenwelt und zeigt in einem intakten Gewissen so manches auf, wie zum Beispiel gewisse Unpässlichkeiten, kleine oder gar größere persönliche Unannehmlichkeiten im Betrieb, auf der Straße, bei einer Autofahrt, beim Einkaufen oder in der Familie zwischen Frau und Mann, mit den Kindern, mit den Anverwandten und. Es sind immer Hinweise, Mahnungen und Warnungen, die die Liebe, Güte und Barmherzigkeit, die Allgegenwart Gottes uns Menschen zukommen lässt.
1: Gott mahnt, Gott warnt, Gott hilft. Leider werden die meisten Mahnungen und Hinweise als Zufall angesehen oder mit den Worten »Der andere ist schuld« abgetan oder »Heute habe ich Glück gehabt« oder »Die Diagnose, die der Arzt gestellt hat, ist nicht schwerwiegend.« Eine höhere Dosis der Strahlung aus der Sternenwelt, dem sich zusammenfügenden Kulminationspunkt, kann einen Schicksalsschlag auslösen oder gar eine Krankheit und weiteres mehr. Doch immer ist die Gottes- und Nächstenliebe die rechtzeitig mahnende und helfende Kraft. Die materiellen Gestirne sind unter anderem auch Wegweiser, dann, wenn unser Sendevolumen weitgehend positiv ist und den 10 Geboten Gottes durch Mose entspricht, sowie den Lehren der Bergpredigt Jesu. Daraus entfalten sich die positiven Kräfte in uns. Dann können wir Hilfe aus Gottes allgegenwärtigem Gesetz der Liebe, Güte und Barmherzigkeit empfangen.
3: Liebe Mitmenschen, hören wir nun die weiteren Erläuterungen von Gabriele über den Mikrokosmos im Makrokosmos und das Wort der Sterne an den Menschen und an seine Seele. Einem wachsamen Pilger auf dem Pfad über diese Erde ist bewusst, dass es keine Zufälle gibt und alles uns etwas zu sagen hat. Er weiß aber auch, dass eine höhere Macht ihm beisteht, sodass er das, was an Negativen noch auszubrechen droht, rechtzeitig mit der Kraft des Christus bereuen und bereinigen kann. Und so er dieses und Ähnliches nicht mehr anstrebt, ist es aufgehoben und in Positives umgewandelt. In der Vergangenheit jedes Menschen gibt es viele Fingerzeige, um rechtzeitig etwas zu beheben, wie zum Beispiel Neid, Streit, Eifersucht, Hass, Abwertung des Nächsten, Familienstreit, aber auch Mobbing am Arbeitsplatz und.
0: In jedem von uns ist die Kraft, das Ungute, das Gegensätzliche zu erkennen, um es zu beheben, bevor einiges wirksam wird, vorausgesetzt, wir sind bereit, uns selbst zu hinterfragen, uns selbst ungeschminkt anzusehen, was bei uns zugrunde liegen könnte. Haben wir den Ansatzpunkt?